0: Es ist 5 Uhr.
1: 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Erschienen im CSV-Verlag, gelesen von Stefan Taube, Radio Segenswelle. 31. Juli. Da sprachen die Juden zu ihm: Du bist noch nicht 50 Jahre alt und hast Abraham gesehen? Diese Frage steht in Johannes 8, Vers 57. Jesus Christus kennenlernen. Jesus stirbt jung. Johannes, der Jünger Jesu, beschreibt im Johannesevangelium zahlreiche Begegnungen zwischen Jesus und den Pharisäern und Schriftgelehrten. Immer wieder kommt es zu teils heftigen Wortgefechten mit ihnen und anderen gebildeten Juden. Vergleiche dazu Kapitel 8. Sie befragen Jesus über seine Person, tun dies aber aus einer überheblichen Perspektive. Doppelpunkt. Wir sind Abrahams Nachkommen und haben alle Versprechen geerbt, die Gott Abraham gegeben hat. Aber wer bist du? Dabei ziehen sie in Zweifel, ob Jesus überhaupt zum Volk Israel gehört, beleidigen ihn, indem sie seine familiäre Herkunft in Zweifel ziehen und beschuldigen ihn schließlich, mit teuflischen Mächten im Bunde zu stehen. Jesus entlarvt ihre falsche Sicherheit, denn wenn sie wirklich Abrahams Kinder wären, würden sie ihn lieben. Als Jesus ihnen erklärt, dass er, im Gegensatz zu ihnen, Abraham persönlich kennt und sogar von ihm geehrt wurde, erwidern sie zweifelnd: Du willst Abraham gesehen haben? Du bist ja noch nicht einmal 50 Jahre alt. Ob dies rhetorisch gemeint war oder ob Jesus vielleicht durch seine Ausstrahlung und Weisheit älter wirkte, bleibt unklar. Oder haben ihn die Leiden und die Verachtung, die er bis dahin schon reichlich erdulden musste, älter aussehen lassen? Fakt ist, dass Jesus zu diesem Zeitpunkt noch nicht einmal 35 Jahre alt war. Der Chronist Lukas stellt fest, dass Jesus zu Beginn seiner öffentlichen Tätigkeiten, die er über einen Zeitraum von 3,5 Jahren ausübte, ungefähr 30 Jahre alt war. Als Jesus schließlich vor Gericht stand, war er etwa 33. Er starb als junger Mann. In den Psalmen, die in der Vorschau viel über seine Gefühle aussagen, klagt Jesus: Mein Gott, nimm mich nicht weg in der Hälfte meiner Tage.

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Aus der Übersetzung Neues Leben lesen wir aus dem zweiten Buch Chronik, Kapitel 29. Hiskia herrscht in Juda. Hiskia war 25 Jahre alt, als er König wurde, und er regierte 29 Jahre in Jerusalem. Seine Mutter war Abi, die Tochter Sechajas. Er tat, was dem Herrn gefiel, so wie sein Stammvater David. Hiskia schließt den Tempel wieder auf. Gleich im ersten Monat seines ersten Amtsjahres ließ Hiskia die Türen vom Haus des Herrn wieder aufschließen und setzte sie instand. Er bestellte die Priester und Leviten zu einer Versammlung auf den östlich gelegenen Platz und hielt folgende Rede: Ihr Leviten, hört mir zu. Reinigt euch und das Haus des Herrn, des Gottes eurer Vorfahren. Entfernt alles Unreine aus dem Heiligtum. Unsere Vorfahren waren dem Herrn untreu und taten, was unserem Gott missfiel. Sie verließen den Herrn und sein Heiligtum. Sie kehrten ihm den Rücken. Die Türen an der Vorhalle verschlossen sie und löschten die Lichter, verbrannten nicht länger Weihrauch und brachten dem Gott Israels im Heiligtum keine Brandopfer mehr dar. Deshalb ist der Herr auf Juda und Jerusalem zornig geworden. Wie ihr sehen könnt, hat er sie zum Gegenstand von Grauen, Hohn und Abscheu gemacht. Unsere Vorfahren sind deshalb in der Schlacht gefallen. Unsere Söhne, Töchter und Frauen gingen in die Gefangenschaft. Doch nun will ich einen Bund mit dem Herrn, dem Gott Israels, schließen, damit sein Zorn nicht länger gegen uns wütet. Ihr sollt eure Pflichten wieder aufnehmen. Der Herr hat euch dazu bestimmt, ihm in seiner Gegenwart zu dienen und ihm Opfer darzubringen. Daraufhin nahmen diese Leviten wieder den Dienst auf, von Kehats Nachkommen, Mahat, der Sohn Amasais, und Joel, der Sohn Asajas. Von Meraris Nachkommen, Kish, der Sohn Abdis, und Asaja, der Sohn Jehalelels. Von Gershons Nachkommen, Joach, der Sohn Simmas, und Eden, der Sohn Joachs. Von Elizaphans Nachkommen, Shimri und Jehiel. Von Asafs Nachkommen, Zachaja und Matanja. Von Hemans Nachkommen, Jehiel und Shimi. Von Jedutuns Nachkommen, Shemaja und Uziel. Diese Männer riefen die übrigen Leviten zusammen und heiligten sich. Dann begannen sie, das Haus des Herrn zu reinigen, wie der König es gemäß dem Wort des Herrn angeordnet hatte. Die Priester gingen ins Heiligtum vom Haus des Herrn, um es zu reinigen, und schafften alles Unreine, das sie vorfanden, hinaus in den Vorhof vom Haus des Herrn. Von dort brachten die Leviten es an den Bach Kitron. Am ersten Tag des ersten Monats begannen sie, und nach 8 Tagen waren sie bis in die Vorhalle vorgedrungen. Dann heiligten sie das Haus des Herrn selbst weitere 8 Tage lang, und am 16. Tag des ersten Monats war das Werk beendet. Die Wiedereinweihung des Tempels. Dann gingen die Leviten zu König Hiskia und berichteten ihm: Wir haben das ganze Haus des Herrn gereinigt, den Brandopferaltar und die dazugehörigen Gegenstände sowie den Tisch der Schaubrote mit allen Geräten. Dabei haben wir auch die Gegenstände, die König Ahas zu seiner Zeit entweiht hatte, gereinigt und geheiligt. Sie stehen jetzt vor dem Altar des Herrn. Früh am nächsten Morgen ließ König Hiskia die führenden Männer der Stadt zusammenkommen und ging zum Haus des Herrn. Sie nahmen 7 Stiere, 7 Widder, 7 Lämmer und 7 Ziegenböcke als Sündopfer für das Königreich, für das Heiligtum und für Juda mit. Der König befahl den Priestern, den Nachkommen Aarons, auf dem Altar des Herrn zu opfern. Sie töteten die Stiere und die Priester nahmen das Blut und besprengten den Altar damit. Dasselbe machten sie mit den Widdern und den Lämmern. Dann wurden die Ziegenböcke für das Sündopfer vor den König und das versammelte Volk gebracht, und sie legten ihnen die Hände auf. Die Priester schlachteten die Tiere als Sündopfer und versprengten ihr Blut über dem Altar zur Wiedergutmachung für die Schuld von ganz Israel, denn der König hatte geboten, dass das Brandopfer und das Sündopfer für ganz Israel dargebracht werden sollte. Dann ließ König Hiskia die Leviten mit Zimbeln, Harfen und Zittern im Haus des Herrn Aufstellung nehmen, wie es der Herr geboten hatte durch David, durch Gad, den Seher des Königs, und durch den Propheten Nathan. Die Leviten nahmen daraufhin mit den Instrumenten Davids ihre Plätze ein, und die Priester stellten sich mit den Trompeten auf.
Hiskia befahl, das Brandopfer auf den Altar zu legen. Als das Brandopfer begann, setzte der Lobgesang für den Herrn ein, begleitet von den Trompeten und anderen Instrumenten Davids, des Königs von Israel. Die ganze Versammlung betete zum Herrn, während die Lieder erklangen und die Trompeter ihre Instrumente bliesen, bis die Brandopfer dargebracht waren. Dann knieten der König und alle Anwesenden nieder zur Anbetung. König Hiskia und die führenden Männer befahlen den Leviten, den Herrn mit den Liedern von David und vom Seher Asaf zu preisen. Sie sangen voller Freude und verneigten sich in Anbetung vor Gott. Dann erklärte Hiskia: Ihr habt euch dem Herrn geweiht. Nun tretet vor und bringt eure Schlacht- und Dankopfer zum Haus des Herrn. Da brachten die Leute ihre Schlacht- und Dankopfer, und manche brachten außerdem Brandopfer dar. Sie opferten 70 Rinder, 100 Widder und 200 Lämmer, alle als Brandopfer zu Ehren des Herrn. Dazu kamen als Weihegaben 600 Rinder und 3000 Schafe. Doch es waren nicht genug Priester da, um die Brandopfer alle vorzubereiten. Deshalb halfen ihnen die Leviten, bis alles bewältigt war und mehr Priester sich geheiligt hatten. Denn die Leviten hatten sich mehr als die Priester darum bemüht, sich zu reinigen. Es gab Brandopfer im Überfluss, außerdem die üblichen Trankopfer und Fett von den Friedensopfern. So wurde der Dienst im Haus des Herrn festgesetzt. Und Hiskia und das ganze Volk freuten sich sehr über das, was Gott für das Volk getan hatte, denn alles war sehr schnell gelungen. Wir lesen aus der Übersetzung das Buch, Römer Kapitel 14. Rücksichtsvoll leben. Geht mit offenen Armen auf denjenigen zu, der in seinem Vertrauen auf Gott schwach ist. Aber das bedeutet nicht, dass er dann die strittigen Fragen unbedingt in seinem Sinne entscheiden kann. Der eine glaubt ja, dass er alles essen kann. Doch der, dessen Vertrauen auf Gott schwach ist, verzehrt dann nur Gemüse und Kraut. Der, der alles isst, soll nicht auf den verächtlich herabsehen, der auf bestimmte Speisen verzichtet. Und der, der bestimmte Speisen nicht zu sich nimmt, soll den, der alles ohne Unterschied isst, nicht verurteilen. Denn Gott hat ihn ja schließlich auch angenommen. Wer bist du denn, dass du den Angestellten einer anderen Person verurteilst? Er steht ja oder fällt vor seinem eigenen Arbeitgeber. Doch um es ganz richtig zu sagen, er wird aufrecht gehalten werden, denn er, der Herr, ist sehr wohl in der Lage, ihm zu helfen, sodass er fest steht. Der eine hebt den einen Tag aus den anderen hervor, doch der andere sieht alle Tage als gleichwertig an. So soll jeder ruhig in seiner eigenen Auffassung voll überzeugt sein. Derjenige, der einen bestimmten Tag besonders feiert, tut das letztlich für Jesus, den Herrn. Genau so ist es bei dem, der alles isst, denn er dankt ja Gott dabei. Und der, der nicht alles isst, tut das auch für Jesus und er dankt dabei ebenfalls Gott. Denn kein einziger von uns lebt ja nur für sich selbst. Und genauso stirbt auch keiner von uns für sich selbst. Also, wenn wir leben, dann leben wir für Jesus, den Herrn. Und wenn wir sterben, dann sterben wir auch für ihn, den Herrn. Ganz gleich, ob wir also leben oder sterben, das ist fest. Wir gehören zu ihm, dem Herrn. Denn genau dazu ist der Messias gestorben und wieder lebendig geworden, damit er über die Toten und die Lebenden seine Herrschaft aufrichtet. Also, wer bist du denn eigentlich, dass du deinen Bruder oder deine Schwester verurteilst? Oder du da, wieso verachtest du deinen Mitchristen? Denn es ist doch so, wir alle werden uns vor dem Richterstuhl Gottes verantworten müssen. Denn so heißt es in Gottes Buch: Das bezeuge ich bei meinem eigenen Leben, spricht Gott, der Herr. Die Knie jedes Menschen werden sich vor mir beugen, und jeder Mund wird öffentlich Gott anerkennen. Also wird jeder Einzelne von uns sich selbst vor Gott verantworten müssen. Lasst uns einander also nicht mehr gegenseitig verurteilen, sondern kommt stattdessen zu diesem Urteil, dass wir unseren Mitchristen keinen Anstoß bereiten und ihm auch keinen Stolperstein in den Weg legen. Ich weiß ja genau und bin in meiner Verbindung mit Jesus, dem Herrn, zu der Überzeugung gelangt, dass keins dieser Dinge aus sich selbst heraus unrein ist.
Aber wenn jemand eine bestimmte Speise als unrein ansieht, dann ist sie das für denjenigen auch wirklich. Wenn dein Bruder oder deine Schwester durch eine bestimmte Speise in seelische Schwierigkeiten gerät, dann führst du dein Leben ja nicht mehr nach dem Maßstab der Liebe. Bring doch einen Mitmenschen, für den der Messias gestorben ist, nicht in solche Auswegslosigkeiten hinein. Worauf es ankommt. Und dennoch soll das, was ihr als gut und richtig erkannt habt, nicht kleingeredet werden. Denn Gottes neue Wirklichkeit hat ihren Bestand nicht in bestimmtem Essen oder Trinken, sondern in Gerechtigkeit und Frieden und Freude, die durch den Heiligen Gottesgeist ermöglicht werden. Ein Mensch, der sein Leben auf diese Weise für den Messias einsetzt, der hat damit auch Gottes Wohlgefallen. Und auch bei den Menschen ist er angesehen. Lasst uns also dem Frieden nachjagen und uns dafür einsetzen, dass wir uns gegenseitig aufbauen können. Zerstöre das Werk Gottes nicht durch eine Speise. Ja, es stimmt, alles ist tatsächlich rein. Und dennoch stellt eine Speise etwas Schlechtes dar für denjenigen, der sie mit innerem Anstoß isst. Und auf der anderen Seite ist es auch etwas Gutes, wenn du kein Fleisch isst und keinen Wein trinkst oder irgendetwas anderes tust, wodurch dein Mitchrist zu Fall kommt, wenn er dein Verhalten nachahmt. Halte du also deine Glaubensauffassung in diesen Dingen für dich selbst fest vor Gott. Derjenige ist wirklich glücklich zu nennen, der sich dann schließlich in dem, was er für gut befindet, nicht noch selbst verurteilt. Wer aber hin und her schwankt, wenn er diese Speisen zu sich nimmt, der ist dann schon verurteilt, weil er das ja nicht aus seinem Vertrauen auf Gott heraustut. Denn jede Handlung, die nicht auf der Grundlage des Gottvertrauens geschieht, ist letztlich Sünde. Aus der Übersetzung Das Buch lesen wir Psalm 24. Offene Türen bei Gott, von David, ein Gotteslied. Dem Herrn gehört die Erde und was sie erfüllt, der Erdkreis und seine Bewohner. Denn er hat ihn über den Meeren gegründet und ihn über den Strömen befestigt. Wer darf hinaufsteigen auf den Berg des Herrn? Und wer darf dort stehen an seiner heiligen Stätte? Der, der unschuldige Hände hat und ein reines Herz, der sein Inneres nicht auf Nichtiges richtet und keinen falschen Eid leistet. Der wird Segen empfangen vom Herrn und Gerechtigkeit von Gott, der seine Rettung ist. Das ist die Generation, die nach ihm fragt, Menschen, die dein Angesicht suchen. Das ist Jakob, Sela. Ihr Tore, hebt euch empor. Ja, öffnet euch, ihr uralten Pforten. Dann zieht der König der Herrlichkeit ein. Wer ist dieser König der Herrlichkeit? Der Herr ist es, stark und mächtig. Der Herr, mächtig im Kampf. Ihr Tore, hebt euch empor. Hebt euch empor, ihr uralten Pforten. Dann wird der König der Herrlichkeit einziehen. Wer ist dieser König der Herrlichkeit? Der Herr, der die Heere befehligt. Er ist der König der Herrlichkeit. Sela. Wir lesen aus der Übersetzung Neues Leben noch aus Sprüche Kapitel 20, Vers 12. Ohren zu hören und Augen zu sehen, beides sind Geschenke des Herrn.

0: Uhr und 30 Minuten.
1: In Markus 10, Vers 45 lesen wir: Denn auch des Menschensohn ist nicht gekommen, dass er sich dienen lasse, sondern dass er diene und gebe sein Leben zur Bezahlung für viele. Unsere Bestimmung als Gotteskinder hier auf dieser Welt ist es zu dienen, so wie Jesus uns gedient hat. Viele Gläubige haben das aber nicht richtig verstanden und sie leben nur sich selbst oder sie lassen sich dienen. Manchmal wird der Auftrag aber auch so missverstanden, dass man meint, dienen heißt, nur geringe Arbeiten zu verrichten und alles selber zu machen. Dienen ist aber mehr als nur geringe Arbeit zu verrichten, sondern es ist eine Haltung und Einstellung Gott und den Mitmenschen gegenüber. Wenn wir das Leben Jesu studieren, der uns ein Beispiel im Dienen gegeben hat, dann können wir wirklich verstehen, was Gott auf diesem Gebiet von uns erwartet. Wie diente Jesus? Erstens, er wusch seinen Jüngern die Füße. Diesen Dienst tat Jesus nicht immer. Meistens wurden ihm und seinen Jüngern die Füße von einem Diener des Gastgebers, bei dem sie zu Besuch waren, gewaschen. Aber in einer Situation, wo kein Diener da war und keiner der Jünger es tun wollte, zeigte sich Jesus willig und bereit, diese niedrige Arbeit zu tun. Die Einstellung unseres Herrn war: Ich bin hier, um anderen zu dienen, und wenn es sich auch um so eine niedrige Arbeit wie Füße waschen handelt. Dienen heißt also auch für uns, bereit zu sein, einen geringen Dienst zu übernehmen, den kein anderer tun will. Dienen heißt auch, den anderen höher einschätzen als sich selbst und kann manchmal bedeuten, den Untergebenen zu dienen. Dazu gehört zweifellos eine große Demut, und ich glaube, auch ich habe noch viel auf diesem Gebiet zu lernen. Zweitens, Jesus heilte Kranke und tat Wunder. Füße waschen war nicht die einzige Beschäftigung des Sohnes Gottes auf dieser Erde, er diente auch den Armen und Kranken. Wo immer Jesus Not und Bedürftigkeit sah, half er den Menschen. Jesus hatte ein lebendiges Interesse am Wohl der anderen, ob es blinde, aussätzige oder hungrige Menschen waren. Freilich haben wir nicht alle die Kraft und Vollmacht wie Jesus zur Krankenheilung und zu Wundertaten, aber doch können wir Interesse für die Not und Schwächen der anderen zeigen. Dienen kann also für uns heißen, den Bedürftigen mit den Mitteln zu helfen, die uns im Moment zur Verfügung stehen, ihnen Zeit widmen, finanziell helfen oder praktisch zugreifen, wo eine Arbeit zu verrichten ist, die sie nicht verrichten können. Drittens, Jesus predigte und lehrte. Auch das war Dienen. Er gab seine Kenntnisse, Erfahrungen und Lehren weiter. Durch diese Lehren hat er der Menschheit ohne Zweifel noch mehr und besser gedient als durch die Heilungen, die ja nur einem verhältnismäßig kleinen Kreis von Leuten in Palästina in seiner Zeit zugute kamen. Jesu Lehren führten die Menschen nicht nur zu einem besseren Lebenswandel, sondern überführten sie auch von Sünde und zeigten ihnen, wo und wie das Heil für ihre Seelen zu finden war. Sozialarbeit ist auch heute noch wichtig, aber wenn du deine Erfahrung, dein Wissen und deine Kenntnis über das ewige Heil weitergibst, folgst du auch dem Beispiel Jesu und dienst anderen Menschen in einer nicht zu verachtenden Weise. Viertens, Jesus gab sein Leben am Kreuz zu unserer Errettung. Bis heute hat es die Mehrzahl der Menschen noch nicht begriffen, dass der größte Dienst, den Jesus tat, nicht die Hilfe in leiblicher Not, noch die weisen, allzeitgültigen Lebensregeln waren, sondern sein Tod am Kreuz an unserer Statt. In dieser Phase zeigt uns Jesus, dass er nicht nur bereit war, sich zu erniedrigen, nicht nur seine Gaben für andere zu gebrauchen, sondern selbst zu opfern und sein Leben hinzugeben zum Wohl anderer. Von dieser Haltung Jesu können wir lernen, dass wahrer Dienst mit Hingabe und Opfer verbunden ist. Dienst ist ein sich selbst geben für andere. Dabei kommt es nicht so sehr darauf an, ob ich mit meinem Geld, meinen Gütern diene, ob ich mit meinen praktischen Gaben oder mit meinem Wissen diene. Es kommt darauf an, ob ich es in einer selbstlosen Weise tue und in der Bereitschaft zu geben, ohne etwas dafür zu empfangen. Wenn demnächst ein Dienst von dir erwartet wird, lieber Hörer, dann denke daran, es geht nicht um dich, sondern darum, dass eine Not gestillt und anderen geholfen werde. Und lass es auch dein Leitgedanke sein, du bist nicht hier, damit dir gedient wird, sondern damit du anderen dienst, so wie Jesus es tat. Wir beten. Herr, vergib uns, wo wir so träge zum Dienst und so egoistisch waren, und gib uns einen neuen Geist der Demut und Dienstbereitschaft.

0: Es ist 6 Uhr.
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2: Liebe Hörer, wir wollen die InfoG ganz herzlich begrüßen. Am Mikrofon begleiten Sie meine Frau Tabea, unsere Praktikantin Anna Frech und mein Name ist Marc Thorsten Wardein. Manfred Mack ist der Geschäftsführer der christlichen Polizeivereinigung, kurz CPV. Unsere Praktikantin Anna Frech hat ihn interviewt.
3: Kam es schon vor, dass Kollegen dich nach deinem Christsein gefragt haben?
4: Ja, das ist passiert. Interessanterweise in meiner ersten Phase, wo ich versucht habe, es allen mitzuteilen, da war die Resonanz oft weniger positiv. Und als ich angefangen habe, einfach mehr Leben zu zeigen, mehr Vertrauen zu wecken, kollegial auch mich zu verhalten, dann kamen oftmals in bestimmten Situationen Rückfragen, wie siehst du das oder wie gehst du damit um? Und da habe ich also sehr gute Erfahrungen gemacht.
1: Nach der Musik stellt Ihnen Manfred Mack das Neue Testament für Polizeibedienstete vor.

0: Manfred Mack ist einer der Geschäftsführer der Christlichen Polizeivereinigung, kurz CPV. Unsere Praktikantin Anna Frech hat ihn interviewt.
1: Und zum Neuen Testament für Polizeibedienstete, was beinhaltet das Buch?
2: Also das ist ein Taschenbuch mit einem PVC-Einband. Vorne drauf ist so typische Polizeieinsatzsituation. Und im Innenbereich, da sind verschiedene Grußworte angereiht. Da sitzt der Bundesinnenminister, da sind Leute aus den Medien wie Peter Ahne, da ist ein Polizeiführer, der zum Thema christliche Werte in der Polizeiführung einiges sagt, wo einfach deutlich gemacht wird, hoppla, die Bibel hat was zu bedeuten, auch für Führungskräfte, auch für Leute, die in der Öffentlichkeit stehen. Und dann kommen eine ganze Reihe von Erlebnisberichten von Polizeibediensteten, die in schwierigen Lebenslagen, in kritischen Einsatzsituationen die Hilfe Gottes ganz konkret erlebt haben. Und im Mittelteil ein gut lesbarer Text vom Neuen Testament und auch ganz speziell ist eine Hilfestellung zum Überbringen von Todesnachrichten, damit Kollegen, die diesen traurigen Dienst wahrnehmen müssen, einen gewissen Rahmen haben und auch gewisse Impulse bekommen, wie sie damit umgehen können.
1: Wie wird das Buch finanziert?
2: Wir haben es bewusst auf Spendenbasis aufgebaut, damit jeder in den Besitz des Buches kommen kann, ohne bei Preisbindung. Und wir geben es gratis ab mit der Bitte, wer kann, möchte doch eine Spende leisten, damit die nächste Auflage finanziert werden kann.
1: Wie lässt sich Christsein im Polizeidienst verwirklichen?
2: Ich denke, die Grundvoraussetzung ist, dass ich selber für mich ein stabiles Wertekonzept habe. Für uns Christen ist das einfach die Orientierung auch an biblischen Normen. Und dass der zweite Faktor dazu kommt, dass ich ein Herz habe für die Menschen um mich her. Das sind zum einen die Kollegen, aber auch die Straftäter. Dass ich auch in gefallenen Menschen noch einen Menschen sehe, der von Gott geliebt ist. Und ich denke, wenn ich die Grundvoraussetzungen habe, dann kann ich enorm viel in den zwischenmenschlichen Beziehungen rüberbringen.
0: Wenn Sie Kontakt zur Christlichen Polizeivereinigung wünschen, können Sie anrufen oder schreiben. 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

0: Karl-Heinz Feining vom Neues Leben Südamerika ist Geschäftsführer der CKF-Stiftung.
1: Die CKF-Stiftung ist eine gemeinnützig anerkannte Stiftung und fördert christliche und karitative Programme.
2: CKF, wenn man das ausspricht, für welche Worte steht das?
1: Christlich-karitative Förderung.
2: Christlich und karitativ zusammen, wieso kommt es zusammen?
1: Ja, wir meinen, dass soziale Hilfe mit christlicher, mit materieller Hilfe zusammengehen muss.
2: Sie haben ein Projekt, das hat was mit Literatur zu tun. Was steht dahinter?
1: Ja, in erster Linie Verbreitung von Bibeln und sonstige christliche Literatur, ja, die zum Inhalt haben, dass Menschen, die dem Glauben fernstehen, diesen näher gebracht werden.
2: Was ist das für christliche Literatur? Ich frage einfach mal so ist frei heraus. Haben Sie da einiges veröffentlicht?
1: Ja, das sind Bücher wie zum Beispiel Israel und die Zukunft der Welt von Willy Buchwald oder ja, auch Broschüren, Was kommt nach dem Tod?
2: Wo wird das publiziert oder herausgegeben? Gibt es da schon Schienen, wohin das alles gehen soll?
1: Ja, da gibt es beispielsweise Neues Leben Südamerika e.V. Da kann man auch diese Bücher bestellen.
2: So, es gibt ein Projekt mit einer Bibel. Was ist das für eine Bibel?
1: Ja, es gibt ja verschiedene Übersetzungen von Bibeln. Und natürlich, wenn man gefragt wird, welche wir empfehlen können, dann würde ich sagen, das ist die Neues Leben Übersetzung. Diese Übersetzung ist sehr nah am Urtext und andererseits aber im heutigen Deutsch geschrieben, sodass es sehr gut verständlich ist.
2: Was kostet diese Bibel?
1: Ja, der Preis ist an für sich erschwinglich, aber ich möchte heute den Hörern ein ganz besonderes Angebot machen.
2: Was bedeutet das Angebot?
1: Ja, das bedeutet, dass die ersten 15 Anrufer diese Bibel als Geschenk kostenfrei Freihaus bekommen.
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0: Günter Klause spricht über Sonderangebote.
1: Suchen Sie auch immer nach Sonderangeboten? Was ist wo am billigsten? Wo kann ich noch ein Schnäppchen machen? Die Frage ist aber auch, benötige ich diese Sache wirklich oder kaufe ich sie mir, weil sie gerade im Angebot ist? Wenn donnerstags im Aldi, Lidl oder Plus die Angebote da sind, bilden sich oft lange Schlangen. Ich muss schneller sein als der andere, sonst ist alles fort. Ich gehöre auch zu den Schnäppchenjägern. Auf Sonderangebote habe ich schon immer geachtet. Im Moment bin ich sogar darauf angewiesen, denn ich habe zu wenig Geld zur Verfügung. Manches kaufe ich nur, wenn es im Angebot ist, beziehungsweise ich warte, bis es im Angebot ist. Haltbare Lebensmittel kaufe ich dann oft auf Vorrat, anderes kommt in den Gefrierschrank. Ich muss nicht alles haben, nicht alles besitzen. Ich muss nicht jedes Angebot kaufen. Ich überlege genau, benötige ich dies überhaupt und kann ich mir das im Moment leisten? Habe ich den Platz noch dafür? Meine Wohnung ist schon ganz voll und es wird immer mehr. Die Frage ist auch, bin ich denn zufrieden mit dem, was ich besitze? Oder benötige ich ein neues Auto, nur weil mein Nachbar gerade ein neues Auto gekauft hat? Ich habe in den letzten Jahren gelernt, wie wenig ich eigentlich zum Leben benötige. Ich lebte im Wesentlichen aus dem Koffer, sowie in Afrika als auch in England. Es war nicht einfach. Aber ich hatte immer etwas zu essen, Kleidung und ein Dach über dem Kopf. Auch wenn es etwas umsonst gibt, ist die Frage, kann ich es überhaupt gebrauchen? Wo ist der Haken dabei? Da steckt doch irgendetwas dahinter, denke ich. Was wollen die von mir? Wenn sie im Laden ein Stück Käse zum Probieren anbieten gekommen, ist das umsonst. Die Absicht, die dahinter steckt, ich soll angeregt werden, das Produkt zu kaufen. Ich nehme dies gerne an, allerdings normalerweise ohne etwas zu kaufen. Gottes Angebot an uns ist umsonst. Gott will, dass wir mit ihm leben, er hat dafür einen hohen Preis gezahlt. Jesus, sein Sohn, musste dafür am Kreuz sterben. Nehmen Sie das Angebot Gottes an und sagen Sie Ja zu einem Leben mit ihm.
2: Liebe Hörer, heute berichtete Manfred Mack einiges über die Arbeit der christlichen Polizeivereinigung CPV und Karl-Heinz Feiling bietet 15 kostenlose Bibeln im heutigen Deutsch an. Falls Sie Fragen oder Anregungen haben, können Sie uns anrufen oder schreiben. Die Angaben folgen mit der nächsten Melodie. Wir wünschen Ihnen Gottes Segen.
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Ich wünsche Ihnen noch Gottes Segen.

Tor verfehlt, Einzug verpasst. Die Hoffnung und Zuversicht waren groß bei Spielern und Fans. An Selbstvertrauen fehlte es der deutschen Fußballnationalmannschaft nicht. Wir können ein gutes Gefühl mitnehmen, meinte Masiala. Auch der Bundestrainer hatte vor der Abreise nach Chicago die Zuversicht, das kriegen wir hin. Er war überzeugt, dass wir noch mehr Vertrauen in unsere eigene Stärke haben können. Wir müssen einfach weitermachen, Dinge wiederholen, die wir seit 2, 3 Jahren machen. Einfach weitermachen. Doch ihre vorherige Selbstsicherheit half schließlich nichts. Letztlich lastet in solch angespannten Situationen extremer Druck auf den einzelnen Spielern. Als es beim entscheidenden Elfmeterschießen darauf ankam, verfehlten einige ihrer Schüsse das Tor. Der Einzug ins Achtelfinale war somit unwiderruflich verpasst. Fußball, Elfmeterschießen und Torschützen kannte man in biblischen Zeiten noch nicht. Doch das Schießen mit Pfeil und Bogen war sehr gebräuchlich. So kennt das Alte Testament berühmte Bogenschützen. Als sich der spätere König David unter Lebensgefahr verstecken musste, verständigten sein Freund Jonathan und er sich sogar über die geschossenen Pfeile als Geheimzeichen. Darüber berichtet das Alte Testament im 1. Buch Samuel, Kapitel 20. Auch unbeabsichtigt konnte mancher Pfeil daneben gehen und verfehlte das Ziel. Dafür gab es das griechische Wort hamartia. Dieses steht im biblischen Neuen Testament meist für den Begriff Sünde. Es zeigt, man verfehlt das Ziel, auf das es im Leben letztlich ankommt. Anders als beim Sport hängt dies aber nicht vom eigenen Können ab, schon gar nicht von Selbstsicherheit oder Vertrauen in eigene Stärke. Auch die beste Absicht reicht letztlich nicht. Und gutes Gefühl kann auch sehr tückisch sein. Zudem wäre es fatal, im Leben einfach weiterzumachen wie bisher. Damit Sie im entscheidenden Lebensspiel das große Lebensziel erreichen, möchte Gott für Sie den Spieler einwechseln, der als einziger garantiert dieses Ziel erreichen kann, Jesus Christus. Bauen Sie nicht auf eigene Stärke, die doch begrenzt ist. Wer darauf beharrt, selbst anzutreten, statt sich von Jesus Christus vertreten zu lassen, wird am Ziel vorbeischießen. Setzen Sie stattdessen Ihr Vertrauen auf Jesus Christus und lassen Sie sich von ihm auswechseln, um mit seiner Hilfe das Ziel am Ende nicht zu verfehlen, den Einzug durch Gottes Tor zur himmlischen Ewigkeit. Dies war ein Beitrag von Petra Schmid in Lutherische Stunde, Stimme mit Standpunkt Nummer 315.

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1: Es ist 6:30 Uhr.

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1: Herzlich willkommen zu einer weiteren Ausgabe der Sendereihe Durch die Bibel. Die heutige Fortsetzung bei der Betrachtung des Römerbriefes bringt uns an das Ende dieses herausragenden Werks christlicher Lehre. Das Thema der Rechtfertigung des Menschen hat Paulus in diesem Brief entfaltet. Er hat den Menschen als den, der er nun einmal ist, beschrieben, nämlich als Sünder vor Gott. Er hat von dem Weg gesprochen, den Gott gewählt hat, um die gottlose Welt mit sich selbst zu versöhnen. Paulus hat von der geschenkten Gerechtigkeit gesprochen, die der an Jesus Christus glaubende Mensch umsonst empfängt. Und dieses Geschenk, so zeigte es Paulus, hat Konsequenzen für das Leben im Alltag. Wenn nun jeder, der dieses Geschenk im Glauben an Christus annimmt, in Ewigkeit bei Gott sein darf, was bedeutet es dann noch, zum Volk Gottes, Israel, zu gehören? Auch dieser Frage widmete sich der Apostel. Danach ging es um das Verhältnis der gerechtfertigten Sünder untereinander. Nun, in den beiden letzten Kapiteln 15 und 16, legte Paulus seinen eigenen Lebensweg offen. Er wusste sich von Gott geführt in die Hauptstadt des römischen Weltreiches und noch darüber hinaus. Denn jeder soll Gelegenheit bekommen, das Geschenk Gottes in Jesus Christus zu entdecken, zu verstehen und im Glauben anzunehmen. Man könnte es auch so ausdrücken. Das vorherrschende Thema des Römerbriefes, die Bereitstellung einer Gerechtigkeit von Gott, zieht sich durch alle Kapitel des Römerbriefs hindurch. Mal so, dass die eine oder andere Seite davon mehr oder weniger zum Inhalt des Briefes beigetragen hat. Nun also ist noch Platz im Brief für letzte und allerletzte Bemerkungen. Was dabei Paulus wichtig und am wichtigsten ist, das wird im 16. Kapitel nun konkret. Am Ende seines umfangreichen Briefes angelangt, sieht der Apostel seine Empfänger vor seinem geistigen Auge. Aus diesem Grund richtet Paulus an dieser Stelle schwerpunktmäßig seine Grüße an die Christen in Rom. Paulus sendet in der Tat im Schlusskapitel des Römerbriefes kleine persönliche Botschaften an eine ganze Reihe von Christen. Die Liste der zu Grüßenden beginnt hier im 16. Kapitel mit Vers 3 und 4 so: Grüßt die Priska und den Aquila, meine Mitarbeiter in Christus Jesus, die für mein Leben ihren Hals hingehalten haben, denen nicht allein ich danke, sondern alle Gemeinden unter den Heiden. Wie Sie sehen, gab es zu dieser Zeit heidenchristliche Gemeinden, und ich glaube, diese Gemeinde in Rom bestand größtenteils aus solchen Heidenchristen, die alle sehr unterschiedliche Herkunft hatten und damit die römische Gemeinde aus vielen Völkern zusammengesetzt war. Selbstverständlich gab es da keine Rassentrennung. Priska und Aquila war ein jüdisches Ehepaar. Wie hatte Paulus sie getroffen und in welcher Hinsicht waren sie seine Mitarbeiter? Nun, es hatte eine Welle des Antisemitismus gegeben, die die Stadt Rom überrollt hatte. Und Priska und Aquila hatten damals aus Rom weggehen müssen. Sie kamen in die Stadt Korinth, als Paulus dort war, und eröffneten ein Geschäft. Korinth war zu der Zeit ein gutes Handelszentrum und auch Paulus hat dort seinen angestammten Beruf ausgeübt. Da sie alle Zeltmacher waren, brachte sie das zusammen. Und Paulus führte sie zum Glauben an den Herrn Jesus Christus. Dann waren die beiden, also Priska und Aquila, mit Paulus in Ephesus. Vielleicht waren sie sogar dorthin gegangen, um in dieser östlichen Metropole des Römischen Reiches mit einem Zweiggeschäft ihrer Zeltmacherei anzufangen. In Apostelgeschichte 18, Vers 26 finden wir, dass sie fähig waren, einem christlichen Glaubensbruder namens Apollos zu helfen. Es heißt dort, er, Apollos, fing an, frei und offen zu predigen in der Synagoge. Als ihn Aquila und Priscilla hörten, nahmen sie ihn zu sich und legten ihm den Weg Gottes noch genauer aus. Beachten Sie, als wir sie zuerst antreffen, genauer gesagt in der Apostelgeschichte, heißen sie Aquila und Priscilla. Hier im Römerbrief sind es Priska und Aquila. Weshalb ist die Reihenfolge vertauscht? Nun, ich glaube, hier liegt ein Fall vor, wo die Frau in geistlichen Dingen die Führung übernommen hat. Sie beide sind hervorragende Mitarbeiter für Jesus Christus gewesen. Paulus streift die beiden hier nur kurz und fährt fort in Vers 5. Grüßt auch die Gemeinde in ihrem Hause. Grüßt Epänetus, meine Lieben, der aus der Provinz Asien der Erstling für Christus ist. Eine christliche Ortsgemeinde und damit auch die römische kam ganz am Anfang in einzelnen Privathäusern zum Gottesdienst zusammen. William Sanday schreibt, es gibt bis zum 3. Jahrhundert keinen eindeutigen Beweis für die Existenz besonderer Gebäude, die als Kirchen verwendet wurden. Viele Leute glauben heute, und ich bin bei Gesprächen auf diesen Glauben seit Jahren gestoßen, dass diese Kirche, die in einzelnen Häusern begann, wieder zum Gottesdienst im privaten Haus zurückkehren wird. Viele dieser riesigen Gebäude, die wir Kirchen nennen, mit großen Kirchtürmen, sind nichts weiter als ein Haufen aus Backsteinen, Dachziegeln und Mörtel. Die Bezeichnung Kirche war eigentlich nie als Bezeichnung für Gebäude vorgesehen. In den ersten 3 Jahrhunderten war die Kirche der Organismus der Gläubigen, der sich in Häusern wie dem von Aquila und Priscilla traf. Paulus erwähnt hier auch einen Christen mit dem Namen Epänetus. Das ist ein griechischer Name, der bedeutet gelobt. Er war anscheinend der erste Bekehrte des Paulus in der römischen Provinz Asien. Nach der Erwähnung dieser Personen kommt Paulus auf den für sie bestimmten Auftrag zu sprechen. Und der besteht wiederum in einem Gruß, wie Vers 6 besagt. Grüßt Maria, die viel Mühe und Arbeit um euch gehabt hat. Maria ist ein jüdischer Name. Eine andere Form des Namens, Miriam. Und er bedeutet vielleicht Widerspenstigkeit. Dass sie viel Mühe und Arbeit um euch gehabt hat, ist eine Umschreibung dafür, dass sie bis zur Erschöpfung gearbeitet hat. Was für eine Veränderung hatte in ihrem Leben stattgefunden? Bevor sie zum Glauben an Jesus Christus gekommen ist, war sie widerspenstig. Aber jetzt hat sie sich bis zum Umfallen für andere Christen verausgabt, weil sie jetzt nicht mehr widerspenstig, sondern gegenüber Christus gehorsam ist. Ein weiterer Grußwunsch des Paulus schließt sich an in Vers 7. Grüßt Andronikus und Junias, meine Stammverwandten und Mitgefangenen, die berühmt sind unter den Aposteln und schon vor mir in Christus gewesen sind. Andronikus ist ein griechischer Name, und es wurde in der sozialgeschichtlichen Erforschung antiker Quellen festgestellt, dass es sich um einen Sklavennamen handelt. Junias bzw. Junia ist ein römischer Name und kann männlich oder weiblich sein. Paulus nennt Andronikus und Junias meine Stammverwandten, was vielleicht darauf deutet, dass sie wie Paulus zum Stamm Benjamin gehörten. Das bedeutet aber nicht unbedingt nahe Blutsverwandtschaft. Paulus sagt, sie waren meine Mitgefangenen. Offenbar hat Paulus sie in einem der zahlreichen Gefängnisse des Römischen Reichs getroffen. Diese beiden waren berühmt unter den Aposteln und waren unter ihnen hoch angesehen. Paulus hatte sie allerdings nicht selbst zu Christus geführt, was sonst zu vermuten naheliegend gewesen wäre, denn sie waren schon vor ihm Glaubensgeschwister.

Urbanus, unseren Mitarbeiter in Christus, und Stachys, meinen Lieben. Ampliatus ist ein häufiger Sklavenname, der uns in Inschriften auf den Gräbern der frühen Christenheit in den römischen Katakomben begegnet, und zwar immer in einer Ehrenstellung. Der hier genannte Träger dieses Namens war augenscheinlich einer von den Bekehrten des Paulus und hatte einen Ehrenplatz in seinem Herzen. Urbanus heißt Stadtkind. Mit anderen Worten, sein Name klingt so wie das Wort Großstadtpflegel. Auch das war ein üblicher Sklavenname und kann darauf hinweisen, dass der Träger des Namens eher in der Stadt als auf dem Lande aufgewachsen ist. Er wird hier von Paulus als ein wirklicher Mitarbeiter unter Christen gekennzeichnet. Der Name Stachys findet sich im Namensverzeichnis des königlichen Haushalts und ist ein männlicher Name. Nicht nur der Apostel Paulus, sondern die ganze Gemeinde liebte ihn. Weitere Grüße folgen in Vers 10. Grüßt Apelles, den Bewährten in Christus. Grüßt die aus dem Haus des Aristobul. Apelles ist ein Name, der Bewährte bedeutet. Ein Name, der entweder griechischen oder jüdischen Ursprungs ist. Der Name war jedenfalls unter Juden gebräuchlich. Der hier erwähnte Apelles hatte wohl eine schwierige Probe bestanden. Nach der Tradition der Kirche wurde er Bischof von Smyrna oder von Herakleia. Aristobul ist von Bischof Lightfoot als Enkel von Herodes dem Großen identifiziert worden. Oder es handelte sich hier um einen Sklaven, der den Namen seines Herrn annahm. Das können wir nicht mit Sicherheit sagen. Weiter mit Vers 11. Grüßt Herodion, meinen Stammverwandten. Grüßt die aus dem Haus des Narzissus, die in dem Herrn sind. Herodion war offenbar ein gebürtiger Jude, da Paulus ihn Stammverwandten nennt. Der Name erinnert an die Familie des Herodes. Er war vielleicht auch ein Sklave, der den Namen der Familie annahm, zu der er gehörte. Narzissus ist zur damaligen Zeit der Name eines bekannten Freigelassenen gewesen, der unter der Herrschaft von Agrippina hingerichtet wurde. Die hier genannte Person war wahrscheinlich einer der Sklaven, der ihm früher gehört und seinen Namen übernommen hatte. Weitere Namen erwähnt Paulus in seiner umfangreichen Grußliste. Vers 12. Grüßt die Tryphäna und die Tryphosa, die in dem Herrn arbeiten. Grüßt die Persis, meine Liebe, die sich viel gemüht hat im Dienst des Herrn. Tryphäna und Tryphosa sind wohlklingende Namen, die delikat und zierlich bedeuten. Ich kann mir vorstellen, dass diese beiden kleine Damen waren, vielleicht leibliche Schwestern, die Christus kennengelernt und vielleicht nie geheiratet hatten. Vielleicht hatten sie es auch zu einem gewissen Wohlstand gebracht und hatten den Apostel durch regelmäßige Gaben unterstützt. Paulus sagt, dass sie im Herrn gearbeitet haben. Sie waren also echte Gemeindemitarbeiter in der christlichen Gemeinde von Rom. Persis, meine Liebe, ist die Anrede des Paulus für eine weitere Frau, die sich viel gemüht hat im Dienst des Herrn. Persis ist nachweislich der Name einer freigelassenen Frau, keiner Sklavin also, und ihre Stellung hat sie vielleicht in die Lage versetzt, noch mehr als die beiden gerade genannten Schwestern für das Werk Gottes und damit auch für Paulus zu tun. Der fährt fort mit einer Bemerkung, die seine warmherzige Seite gut zur Geltung bringt. Vers 13. Grüßt Rufus, den Auserwählten in dem Herrn, und seine Mutter, die auch mir eine Mutter geworden ist. Obwohl dieser Mann in diesem Kapitel eine untergeordnete Rolle zu spielen scheint, können wir tatsächlich sehr viel über ihn wissen. Ja, sogar die Farbe seines Haares. Sein Name heißt Rot. Er wurde der Rote genannt. Allerdings gab es viele Rothaarige. Es war nicht sein Haar, das ihn ungewöhnlich machte. Bezeichnend für ihn ist vielmehr die Formulierung, die auf seinen Namen folgt. Den Auserwählten in dem Herrn. Das ist etwas, was mir persönlich gefällt. Aber, sagen Sie vielleicht, waren die anderen in diesem Kapitel nicht auch Auserwählte in dem Herrn? Ja, es waren alles wunderbare Christen, aber

dieser Mann war wirklich außergewöhnlich. Eine bessere Übersetzung wäre hervorragend in dem Herrn. Er war ein bedeutender Mann Gottes. Dass Rufus in der Gemeinde herausragte, kann man aus einem Hinweis entnehmen, der sich auf seinen Vater bezieht. Als Johannes Markus sein Evangelium schrieb, schrieb er es wohl in erster Linie für Heiden bzw. Heidenchristen. Darin erwähnt er eine Begebenheit im Rahmen der Kreuzigung Jesu Christi, in der ein Mann namens Simon das Kreuz Christi trug. Dort heißt es über die römischen Soldaten, sie zwangen einen, der vorüberging, mit Namen Simon von Kyrene, der vom Feld kam, den Vater des Alexander und des Rufus, dass er ihm das Kreuz trage. Markus 15, Vers 21. Zu dieser Stunde sahen die römischen Soldaten, wie Jesus unter der Last des Kreuzes hinfiel. Sie taten einen Blick über die dabei stehenden Massen und schrien dann »Hierher!« zu einem. Es war Simon von Kyrene. Sie befahlen »Komm her und trag es!« Und das tat er auch. Eine Tat, die ihn unsterblich machte. Johannes Markus, der also offenbar sein Evangelium an die Römer schreibt, macht ihnen klar, dass es Simon ist, und fügt hinzu der Vater von Alexander und Rufus. Alle Christen in Rom kannten ja Rufus, weil er in der Gemeinde herausragte. Bitte beachten Sie hier, dass Paulus in seinen Gruß auch die Mutter des Rufus einschließt. Grüße Rufus und seine Mutter, die auch mir eine Mutter geworden ist. Obwohl wir nichts von der Mutter des Apostels Paulus wissen und auch nichts von seinem Vater, hören wir hier von einer frommen Frau in der Stadt Jerusalem, der Frau des Simon von Kyrene, die wie eine Mutter zum Apostel Paulus gewesen ist. Vielleicht ist Ihnen bewusst, dass die Christen diesen Paulus zuerst gefürchtet haben, als er nach seiner Bekehrung in Jerusalem angekommen war. Sie waren nicht überzeugt, dass dieser mächtige Pharisäer echt war. Sie argwöhnten Tücke. Aber die Mutter des Rufus nahm Paulus auf. Komme einfach zu uns und bleibe im Zimmer des Rufus. Im Rückblick auf jene Zeit schreibt Paulus über sie, sie ist die Mutter des Rufus, aber sie ist auch meine Mutter. Was für eine liebenswerte Anerkennung dieser warmherzigen christlichen Mutter. Grüßt Asynkritus, Phlegon, Hermes, Patrobas, Hermas und die Brüder bei ihnen. Römer 16, Vers 14. Das sind für uns alles nur Namen, aber Paulus kannte sie. Wahrscheinlich hat er sie zu Christus geführt. Weiter mit Vers 15. Grüßt Philologus und Julia, Nereus und seine Schwester und Olympas und alle Heiligen bei ihnen. Das ist eine weitere Gruppe von Christen, die damals in der Gemeinde von Rom waren. Grüßt euch untereinander mit dem heiligen Kuss. Es grüßen euch alle Gemeinden Christi. Römer 16, Vers 16. Das war der förmliche Gruß zur Zeit des Paulus. Für heute empfehle ich ihn eher nicht. Paulus fährt fort. Ich ermahne euch aber, liebe Brüder, dass ihr euch in Acht nehmt vor denen, die Zwietracht und Ärgernis anrichten, entgegen der Lehre, die ihr gelernt habt, und euch von ihnen abwendet. Denn solche dienen nicht unserem Herrn Christus, sondern ihrem Bauch. Und durch süße Worte und prächtige Reden verführen sie die Herzen der Arglosen. Römer 16, Vers 17 und 18. Paulus fügt dieses Wort der Warnung hinzu. Wir tun gut daran, es ebenfalls zu beachten. Vers 19 lautet dann, denn euer Gehorsam ist bei allen bekannt geworden. Deshalb freue ich mich über euch. Ich will aber, dass ihr weise seid zum Guten, aber geschieden vom Bösen. Sehen Sie, auch Ihr Glaube ist bekannt geworden, aber Ihr Glaube hat sich am Gehorsam gezeigt. Weise sein zum Guten bedeutet, dass Sie im Wort Gottes unterwiesen werden müssen. Geschieden vom Bösen heißt ohne Beimischung von Bösem. Den Christen von Korinth sagte Paulus, »Liebe Brüder, seid nicht Kinder, wenn es ums Verstehen geht, sondern seid Kinder, wenn es um Böses geht. Im Verstehen aber seid vollkommen.« 1. Korinther 14, Vers 20.
Paulus schließt daran eine segensreiche Zukunftsschau an in Vers 20. Der Gott des Friedens aber wird den Satan unter eure Füße treten in Kürze. Die Gnade unseres Herrn Jesus Christus sei mit euch. Es ist der Gott des Friedens, der den Satan in Kürze niedertreten wird. Inzwischen besteht unsere Aufgabe darin, dass wir dem Teufel widerstehen sollen, und das geschieht durch zweierlei, dass wir nüchtern und wachsam sind. In einem weiteren Abschnitt werden jetzt noch mehr Namen genannt. Die Christen bei Paulus senden Grüße. Paulus sendet jetzt Grüße von denen, die bei ihm waren, als er diesen Brief an die Römer schrieb. Wer das im Einzelnen war, davon ist ab Vers 21 zu erfahren. Es grüßen euch Timotheus, mein Mitarbeiter, und Lucius, Jason und Sosipater, meine Stammverwandten. Sie alle waren Begleiter des Paulus. Sie senden Grüße an ihre Mitchristen in Rom. Und dann meldet sich hier fast am Ende des Briefes der zu Wort, der für die Überlieferung dieser wichtigen Gedanken nicht unerheblich gewesen ist. Vers 22 lautet nämlich: Ich, Tertius, der ich diesen Brief geschrieben habe, grüße euch in dem Herrn. Sie sehen, Paulus hatte einen Schreibgehilfen, einen Sekretär, um seine Briefe zu schreiben. Der Galaterbrief ist da eine Ausnahme. Außer für die Herstellung des Briefes war natürlich dann auch wichtig, wo Paulus Zuflucht gefunden hatte, als er den Brief schrieb. Davon erfahren wir in Vers 23. Es grüßt euch Gaius, mein und der ganzen Gemeinde Gastgeber. Es grüßt euch Erastus, der Stadtkämmerer, und Quartus, der Bruder. Paulus wohnte in dem Haus des Gaius, und Gaius wollte ebenfalls seine Grüße senden. Weiter mit Vers 24. Die Gnade unseres Herrn Jesus Christus sei mit euch allen. Amen. Es sind Segenswünsche, die Paulus in den letzten Versen seines Briefes den römischen Christen mitteilen will. Vers 25. Dem aber, der euch stärken kann gemäß meinem Evangelium und der Predigt von Jesus Christus, durch die das Geheimnis offenbart ist, das seit ewigen Zeiten verschwiegen war. Das Geheimnis bedeutet, dass es im Alten Testament nicht geoffenbart worden war. Es bezieht sich auf das jetzige Zeitalter, in dem Gott die Juden und die Heiden nimmt und sie in einen Leib, die Gemeinde, zusammenfügt. Im vorletzten Vers des Römerbriefs, dem 26. im 16. Kapitel, heißt es dann: Nun aber offenbart und kundgemacht ist durch die Schriften der Propheten nach dem Befehl des ewigen Gottes, den Gehorsam des Glaubens aufzurichten unter allen Heiden. Hier sehen wir den Gehorsam des Glaubens. Wenn Sie an Christus glauben, dann werden Sie ihm gehorchen. Der Herr Jesus Christus sagte: Meine Schafe hören meine Stimme, und ich kenne sie, und sie folgen mir. Johannes 10, Vers 27. Gehorsam ist das Werk und die Frucht des Glaubens. Mein Lieblingslied ist Folgen und Trauen von John H. Summers. Wenn wir wandeln im Herrn, Gottes Wort, unser Stern, o, wie schwinden dann Dunkel und Grauen, denn er lenkt jeden Schritt. Seine Gnade geht mit, bei uns allen, die folgen und trauen. Nicht ein Schatten entsteht, jede Wolke vergeht, wenn sein Lächeln die Seele erfreut. Weder Zweifel noch Schmerz können Ängsten das Herz, wenn wir trauen und gehorchen allzeit. Folgen und trauen wird zum Siegen und Schauen. Willst du Frieden der Seele, musst du folgen und trauen. Paulus schließt seinen Brief an die Römer mit einem Lobpreis an Gott in Vers 27. Dem Gott, der allein weise ist, sei Ehre durch Jesus Christus in Ewigkeit. Amen. Wir haben es im Römerbrief zu tun gehabt mit dem Menschen als Sünder. Das steht am Anfang des Briefes. Diesem Sünder macht Gott das Geschenk seiner Gerechtigkeit in Jesus Christus. Natürlich bleibt das nicht ohne Folgen. Dazu hat Gott den Christen seinen Heiligen Geist gegeben. Und zugleich wird christliches Leben gerade in den Niederungen des Alltags erfahren.
Auch in dieses Bewährungsfeld hat uns der Brief intensiv eingeführt, nicht zuletzt in den letzten Versen, wo vom liebevollen Miteinander der Christen in Rom und anderswo zu erfahren war. Damit verlassen wir wieder in unserem Gang durch die Bibel das Neue Testament und wenden uns dem Alten zu. In der nächsten Ausgabe der Sendereihe durch die Bibel steht der Anfang aus dem ersten Chronikbuch im Mittelpunkt. Bis dahin auf Wiederhören und Gott befohlen.

0: Es ist 7 Uhr.
1: 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Da sprachen die Juden zu ihm: Du bist noch nicht 50 Jahre alt und hast Abraham gesehen? Diese Frage steht in Johannes 8, Vers 57. Jesus Christus kennenlernen. Jesus stirbt jung. Johannes, der Jünger Jesu, beschreibt im Johannesevangelium zahlreiche Begegnungen zwischen Jesus und den Pharisäern und Schriftgelehrten. Immer wieder kommt es zu teils heftigen Wortgefechten mit ihnen und anderen gebildeten Juden. Vergleiche dazu Kapitel 8. Sie befragen Jesus über seine Person, tun dies aber aus einer überheblichen Perspektive. Doppelpunkt. Wir sind Abrahams Nachkommen und haben alle Versprechen geerbt, die Gott Abraham gegeben hat. Aber wer bist du? Dabei ziehen sie in Zweifel, ob Jesus überhaupt zum Volk Israel gehört, beleidigen ihn, indem sie seine familiäre Herkunft in Zweifel ziehen und beschuldigen ihn schließlich, mit teuflischen Mächten im Bunde zu stehen. Jesus entlarvt ihre falsche Sicherheit, denn wenn sie wirklich Abrahams Kinder wären, würden sie ihn lieben. Als Jesus ihnen erklärt, dass er, im Gegensatz zu ihnen, Abraham persönlich kennt und sogar von ihm geehrt wurde, erwidern sie zweifelnd: Du willst Abraham gesehen haben? Du bist ja noch nicht einmal 50 Jahre alt. Ob dies rhetorisch gemeint war oder ob Jesus vielleicht durch seine Ausstrahlung und Weisheit älter wirkte, bleibt unklar. Oder haben ihn die Leiden und die Verachtung, die er bis dahin schon reichlich erdulden musste, älter aussehen lassen? Fakt ist, dass Jesus zu diesem Zeitpunkt noch nicht einmal 35 Jahre alt war. Der Chronist Lukas stellt fest, dass Jesus zu Beginn seiner öffentlichen Tätigkeiten, die er über einen Zeitraum von 3,5 Jahren ausübte, ungefähr 30 Jahre alt war. Als Jesus schließlich vor Gericht stand, war er etwa 33. Er starb als junger Mann. In den Psalmen, die in der Vorschau viel über seine Gefühle aussagen, klagt Jesus: Mein Gott, nimm mich nicht weg in der Hälfte meiner Tage.

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Aus der Übersetzung Neues Leben lesen wir aus dem zweiten Buch Chronik, Kapitel 29. Hiskia herrscht in Juda. Hiskia war 25 Jahre alt, als er König wurde, und er regierte 29 Jahre in Jerusalem. Seine Mutter war Abi, die Tochter Sechajas. Er tat, was dem Herrn gefiel, so wie sein Stammvater David. Hiskia schließt den Tempel wieder auf. Gleich im ersten Monat seines ersten Amtsjahres ließ Hiskia die Türen vom Haus des Herrn wieder aufschließen und setzte sie instand. Er bestellte die Priester und Leviten zu einer Versammlung auf den östlich gelegenen Platz und hielt folgende Rede: Ihr Leviten, hört mir zu. Reinigt euch und das Haus des Herrn, des Gottes eurer Vorfahren. Entfernt alles Unreine aus dem Heiligtum. Unsere Vorfahren waren dem Herrn untreu und taten, was unserem Gott missfiel. Sie verließen den Herrn und sein Heiligtum. Sie kehrten ihm den Rücken. Die Türen an der Vorhalle verschlossen sie und löschten die Lichter, verbrannten nicht länger Weihrauch und brachten dem Gott Israels im Heiligtum keine Brandopfer mehr dar. Deshalb ist der Herr auf Juda und Jerusalem zornig geworden. Wie ihr sehen könnt, hat er sie zum Gegenstand von Grauen, Hohn und Abscheu gemacht. Unsere Vorfahren sind deshalb in der Schlacht gefallen, unsere Söhne, Töchter und Frauen gingen in die Gefangenschaft. Doch nun will ich einen Bund mit dem Herrn, dem Gott Israels, schließen, damit sein Zorn nicht länger gegen uns wütet. Ihr sollt eure Pflichten wieder aufnehmen. Der Herr hat euch dazu bestimmt, ihm in seiner Gegenwart zu dienen und ihm Opfer darzubringen. Daraufhin nahmen diese Leviten wieder den Dienst auf, von Kehats Nachkommen Mahat, der Sohn Amasais, und Joel, der Sohn Asajas, von Meraris Nachkommen Kish, der Sohn Abdis, und Asaja, der Sohn Jehalelels, von Gershons Nachkommen Joach, der Sohn Simmas, und Eden, der Sohn Joachs, von Elizaphans Nachkommen Shimri und Jehiel, von Asafs Nachkommen Zachaja und Matanja, von Hemans Nachkommen Jehiel und Shimi, von Jedutuns Nachkommen Shemaja und Uziel. Diese Männer riefen die übrigen Leviten zusammen und heiligten sich. Dann begannen sie, das Haus des Herrn zu reinigen, wie der König es gemäß dem Wort des Herrn angeordnet hatte. Die Priester gingen ins Heiligtum vom Haus des Herrn, um es zu reinigen, und schafften alles Unreine, das sie vorfanden, hinaus in den Vorhof vom Haus des Herrn. Von dort brachten die Leviten es an den Bach Kitron. Am ersten Tag des ersten Monats begannen sie, und nach 8 Tagen waren sie bis in die Vorhalle vorgedrungen. Dann heiligten sie das Haus des Herrn selbst weitere 8 Tage lang, und am 16. Tag des ersten Monats war das Werk beendet. Die Wiedereinweihung des Tempels. Dann gingen die Leviten zu König Hiskia und berichteten ihm: Wir haben das ganze Haus des Herrn gereinigt, den Brandopferaltar und die dazugehörigen Gegenstände, sowie den Tisch der Schaubrote mit allen Geräten. Dabei haben wir auch die Gegenstände, die König Ahas zu seiner Zeit entweiht hatte, gereinigt und geheiligt. Sie stehen jetzt vor dem Altar des Herrn. Früh am nächsten Morgen ließ König Hiskia die führenden Männer der Stadt zusammenkommen und ging zum Haus des Herrn. Sie nahmen 7 Stiere, 7 Widder, 7 Lämmer und 7 Ziegenböcke als Sündopfer für das Königreich, für das Heiligtum und für Juda mit. Der König befahl den Priestern, den Nachkommen Aarons, auf dem Altar des Herrn zu opfern. Sie töteten die Stiere und die Priester nahmen das Blut und besprengten den Altar damit. Dasselbe machten sie mit den Widdern und den Lämmern. Dann wurden die Ziegenböcke für das Sündopfer vor den König und das versammelte Volk gebracht, und sie legten ihnen die Hände auf. Die Priester schlachteten die Tiere als Sündopfer und versprengten ihr Blut über dem Altar zur Wiedergutmachung für die Schuld von ganz Israel, denn der König hatte geboten, dass das Brandopfer und das Sündopfer für ganz Israel dargebracht werden sollte. Dann ließ König Hiskia die Leviten mit Zimbeln, Harfen und Zittern im Haus des Herrn Aufstellung nehmen, wie es der Herr geboten hatte durch David, durch Gad, den Seher des Königs, und durch den Propheten Nathan.
Die Leviten nahmen daraufhin mit den Instrumenten Davids ihre Plätze ein und die Priester stellten sich mit den Trompeten auf. Hiskia befahl, das Brandopfer auf den Altar zu legen. Als das Brandopfer begann, setzte der Lobgesang für den Herrn ein, begleitet von den Trompeten und anderen Instrumenten Davids, des Königs von Israel. Die ganze Versammlung betete zum Herrn, während die Lieder erklangen und die Trompeter ihre Instrumente bliesen, bis die Brandopfer dargebracht waren. Dann knieten der König und alle Anwesenden nieder zur Anbetung. König Hiskia und die führenden Männer befahlen den Leviten, den Herrn mit den Liedern von David und vom Seher Asaf zu preisen. Sie sangen voller Freude und verneigten sich in Anbetung vor Gott. Dann erklärte Hiskia: Ihr habt euch dem Herrn geweiht. Nun tretet vor und bringt eure Schlacht- und Dankopfer zum Haus des Herrn. Da brachten die Leute ihre Schlacht- und Dankopfer und manche brachten außerdem Brandopfer dar. Sie opferten 70 Rinder, 100 Widder und 200 Lämmer, alle als Brandopfer zu Ehren des Herrn. Dazu kamen als Weihegaben 600 Rinder und 3000 Schafe. Doch es waren nicht genug Priester da, um die Brandopfer alle vorzubereiten. Deshalb halfen ihnen die Leviten, bis alles bewältigt war und mehr Priester sich geheiligt hatten. Denn die Leviten hatten sich mehr als die Priester darum bemüht, sich zu reinigen. Es gab Brandopfer im Überfluss, außerdem die üblichen Trankopfer und Fett von den Friedensopfern. So wurde der Dienst im Haus des Herrn festgesetzt. Und Hiskia und das ganze Volk freuten sich sehr über das, was Gott für das Volk getan hatte, denn alles war sehr schnell gelungen. Wir lesen aus der Übersetzung das Buch, Römer Kapitel 14. Rücksichtsvoll leben. Geht mit offenen Armen auf denjenigen zu, der in seinem Vertrauen auf Gott schwach ist. Aber das bedeutet nicht, dass er dann die strittigen Fragen unbedingt in seinem Sinne entscheiden kann. Der eine glaubt ja, dass er alles essen kann. Doch der, dessen Vertrauen auf Gott schwach ist, verzehrt dann nur Gemüse und Kraut. Der, der alles isst, soll nicht auf den verächtlich herabsehen, der auf bestimmte Speisen verzichtet. Und der, der bestimmte Speisen nicht zu sich nimmt, soll den, der alles ohne Unterschied isst, nicht verurteilen. Denn Gott hat ihn ja schließlich auch angenommen. Wer bist du denn, dass du den Angestellten einer anderen Person verurteilst? Er steht ja oder fällt vor seinem eigenen Arbeitgeber. Doch um es ganz richtig zu sagen, er wird aufrecht gehalten werden, denn er, der Herr, ist sehr wohl in der Lage, ihm zu helfen, sodass er fest steht. Der eine hebt den einen Tag aus den anderen hervor, doch der andere sieht alle Tage als gleichwertig an. So soll jeder ruhig in seiner eigenen Auffassung voll überzeugt sein. Derjenige, der einen bestimmten Tag besonders feiert, tut das letztlich für Jesus den Herrn. Genau so ist es bei dem, der alles isst, denn er dankt ja Gott dabei. Und der, der nicht alles isst, tut das auch für Jesus und er dankt dabei ebenfalls Gott. Denn kein einziger von uns lebt ja nur für sich selbst und genauso stirbt auch keiner von uns für sich selbst. Also, wenn wir leben, dann leben wir für Jesus, den Herrn. Und wenn wir sterben, dann sterben wir auch für ihn, den Herrn. Ganz gleich, ob wir also leben oder sterben, das ist fest, wir gehören zu ihm, dem Herrn. Denn genau dazu ist der Messias gestorben und wieder lebendig geworden, damit er über die Toten und die Lebenden seine Herrschaft aufrichtet. Also, wer bist du denn eigentlich, dass du deinen Bruder oder deine Schwester verurteilst? Oder du da, wieso verachtest du deinen Mitchristen? Denn es ist doch so, wir alle werden uns vor dem Richterstuhl Gottes verantworten müssen. Denn so heißt es in Gottes Buch, das bezeuge ich bei meinem eigenen Leben, spricht Gott, der Herr. Die Knie jedes Menschen werden sich vor mir beugen und jeder Mund wird öffentlich Gott anerkennen. Also wird jeder Einzelne von uns sich selbst vor Gott verantworten müssen. Lasst uns einander also nicht mehr gegenseitig verurteilen, sondern kommt stattdessen zu diesem Urteil, dass wir unseren Mitchristen keinen Anstoß bereiten und ihm auch keinen Stolperstein in den Weg legen. Ich weiß ja genau und bin in meiner Verbindung mit Jesus, dem Herrn, zu der Überzeugung gelangt,
dass keins dieser Dinge aus sich selbst heraus unrein ist. Aber wenn jemand eine bestimmte Speise als unrein ansieht, dann ist sie das für denjenigen auch wirklich. Wenn dein Bruder oder deine Schwester durch eine bestimmte Speise in seelische Schwierigkeiten gerät, dann führst du dein Leben ja nicht mehr nach dem Maßstab der Liebe. Bring doch einen Mitmenschen, für den der Messias gestorben ist, nicht in solche Auswegslosigkeiten hinein. Worauf es ankommt. Und dennoch soll das, was ihr als gut und richtig erkannt habt, nicht kleingeredet werden. Denn Gottes neue Wirklichkeit hat ihren Bestand nicht in bestimmtem Essen oder Trinken, sondern in Gerechtigkeit und Frieden und Freude, die durch den Heiligen Gottesgeist ermöglicht werden. Ein Mensch, der sein Leben auf diese Weise für den Messias einsetzt, der hat damit auch Gottes Wohlgefallen. Und auch bei den Menschen ist er angesehen. Lasst uns also dem Frieden nachjagen und uns dafür einsetzen, dass wir uns gegenseitig aufbauen können. Zerstöre das Werk Gottes nicht durch eine Speise. Ja, es stimmt, alles ist tatsächlich rein. Und dennoch stellt eine Speise etwas Schlechtes dar für denjenigen, der sie mit innerem Anstoß isst. Und auf der anderen Seite ist es auch etwas Gutes, wenn du kein Fleisch isst und keinen Wein trinkst oder irgendetwas anderes tust, wodurch dein Mitchrist zu Fall kommt, wenn er dein Verhalten nachahmt. Halte du also deine Glaubensauffassung in diesen Dingen für dich selbst fest vor Gott. Derjenige ist wirklich glücklich zu nennen, der sich dann schließlich in dem, was er für gut befindet, nicht noch selbst verurteilt. Wer aber hin und her schwankt, wenn er diese Speisen zu sich nimmt, der ist dann schon verurteilt, weil er das ja nicht aus seinem Vertrauen auf Gott heraustut. Denn jede Handlung, die nicht auf der Grundlage des Gottvertrauens geschieht, ist letztlich Sünde. Aus der Übersetzung Das Buch lesen wir Psalm 24. Offene Türen bei Gott, von David, ein Gotteslied. Dem Herrn gehört die Erde und was sie erfüllt, der Erdkreis und seine Bewohner. Denn er hat ihn über den Meeren gegründet und ihn über den Strömen befestigt. Wer darf hinaufsteigen auf den Berg des Herrn? Und wer darf dort stehen an seiner heiligen Stätte? Der, der unschuldige Hände hat und ein reines Herz, der sein Inneres nicht auf Nichtiges richtet und keinen falschen Eid leistet. Der wird Segen empfangen vom Herrn und Gerechtigkeit von Gott, der seine Rettung ist. Das ist die Generation, die nach ihm fragt, Menschen, die dein Angesicht suchen. Das ist Jakob, Sela. Ihr Tore, hebt euch empor. Ja, öffnet euch, ihr uralten Pforten. Dann zieht der König der Herrlichkeit ein. Wer ist dieser König der Herrlichkeit? Der Herr ist es, stark und mächtig. Der Herr, mächtig im Kampf. Ihr Tore, hebt euch empor. Hebt euch empor, ihr uralten Pforten. Dann wird der König der Herrlichkeit einziehen. Wer ist dieser König der Herrlichkeit? Der Herr, der die Heere befehligt. Er ist der König der Herrlichkeit. Sela. Wir lesen aus der Übersetzung Neues Leben noch aus Sprüche Kapitel 20, Vers 12. Ohren zu hören und Augen zu sehen, beides sind Geschenke des Herrn.

0: Seit längerer Zeit sind wir an den sogenannten messianischen Psalmen, also an den Psalmen, die ausgesprochen auf Jesus Christus hinweisen. Es ist nicht so, dass wir alle Psalmverse besehen, wo ein Hinweis auf Jesus Christus da ist, sondern wir haben ganz besonders diese Psalmen jetzt ausgewählt, die sehr umfangreich und sehr schwerpunktmäßig auf Christus hinweisen. Ja, wir sind stehen geblieben bei der Frage, der Jesus regiert 1000 Jahre auf dieser Erde. Also Psalm 72 sagt, solange der Mond besteht, solange die Sonne besteht. Aber was ist nachher? Da gibt es noch diesen Aufstand, den Gott aber durch sein Gericht beenden wird. Und dann wird die ganze Schöpfung aufgelöst. Die Gottlosen erscheinen vor dem großen weißen Thron. Und Gott macht einen neuen Himmel und eine neue Erde. Aber jetzt, was ist da mit der Herrschaft Gottes? In 2. Petrus 1 haben wir die Antwort. 1 Vers 11.
1: Und so wird euch reichlich dargereicht werden der Eingang zu dem ewigen Reich unseres Herrn und Heilandes Jesus Christus.
0: Ja, das ewige Reich unseres Herrn und Heilandes Jesus Christus. Reich ist Basileia auf Griechisch, das bedeutet eigentlich Königreich. Also das Wort König ist drin. Im Deutschen Reich ist ein bisschen zu schwach. Basileia hängt ja zusammen mit Basileus. Basileus heißt der König. Und Basileia ist eben das Reich des Königs, das Königreich. Und hier haben wir auch diesen Ausdruck, das ewige Königreich unseres Herrn und Heilandes Jesus Christus. Also der Herr Jesus wird regieren während dem 1000-jährigen Reich. Das ist 1000 Jahre auf der Erde. Aber dann geht es weiter auf der neuen Erde, der neuen Schöpfung. Das wird ewig sein. Und noch eine Stelle, Offenbarung 22, Vers 5.
1: Und wird keine Nacht mehr sein, und sie werden nicht bedürfen einer Leuchte oder des Lichts der Sonne. Denn Gott, der Herr, wird sie erleuchten, und sie werden regieren von Ewigkeit zu Ewigkeit.
0: Ja, nicht, sie werden herrschen 1000 Jahre. Das hatten wir in Kapitel 20. Aber hier steht, sie werden herrschen von Ewigkeit zu Ewigkeit. Oder man kann auch übersetzen, in die Zeitalter der Zeitalter. Das Wort Aion, Zeitalter oder Ewigkeit, bedeutet beides. Ist nicht so eindeutig. Aber wenn man Eindeutigkeit erreichen wollte, dann musste man sagen, in die Zeitalter der Zeitalter. Das heißt, absolut ewig, ohne Ende. Das ist auch im Hebräischen genau gleich, da hat man auch das Wort Olam, das heißt Zeitalter oder Ewigkeit. Wenn man sagt El Olam, ist es klar, das ist der ewige Gott. Niemand käme da auf die Idee, Gott für ein Zeitalter. Aber wenn man ganz klar sein wollte, dann sagte man Le Olmei Olamim, in die Zeitalter der Zeitalter, absolut ewig. Also so geht Gottes Herrschaft in der neuen Schöpfung weiter auf ewig. Aber Psalm 72 fokussiert eben auf das 1000-jährige Reich, wo der Herr Jesus herrschen wird, eben bis diese Schöpfung vorbei sein wird. Und damit sind dann Davids Gebete sind erfüllt. Das ist eigentlich für ihn im Blick auf diese Erde das Höchste, dass aus seiner Dynastie, aus seiner Nachkommenschaft schließlich ein Reich entstehen wird, das gehen wird bis ans Ende der Welt. Und darum sagt er, es sind zu Ende die Gebete Davids, des Sohnes Isais. Das ist wirklich, da sind alle meine Wünsche erfüllt. Aber es heißt nicht, jetzt nach Psalm 72 kommt kein Psalm mehr von David. Das war nicht der letzte in seinem Leben, sein letztes Gebet, sondern das ist eigentlich das, was sein Herz so ausfüllte und damit ist es erfüllt. Gut, aber jetzt sollten wir mit Psalm 72 noch zum Ende kommen. Und zwar ist auch wichtig, die Wörter Friede, wo die vorkommen im Text. Ich warte, das Ganze ist ja gewidmet dem Friedemann, Lishlomo. Und dann haben wir den Ausdruck Frieden zum ersten Mal. Es werden dem Volke Frieden tragen die Berge. Das ist das Wort Shalom. Wie können Berge Frieden tragen? Shalom hat eine sehr breite Bedeutung. Es bedeutet nicht nur Friede, sondern auch Wohlfahrt, Wohlergehen und so weiter. Gesundheit sogar. Also die Berge werden Wohlstand und eben Wohlfahrt bringen, dadurch, dass sie Frucht tragen. Also Fülle von Frieden, wieder Shalom. Fülle von Shalom wird sein. Da ist es nun ganz allgemein überhaupt eben der Friede unter den Völkern. Das, was die UNO nicht hinkriegt, die wurde ja gegründet, um zu verhindern, dass eben der Mensch mit dem Kriegen, wie in den zwei Weltkriegen geschehen, so weiterfahren würde. Und zwar hat die UNO welchen Verein abgelöst? Den Völkerbund. Und der wurde ja gegründet, wann? Gerade nach dem Ersten Weltkrieg. Und zwar mit dem Anliegen, der Völkerbund sollte verhindern, dass eine solche Katastrophe wie der Erste Weltkrieg, das gab es ja nie zuvor, darum war es der Erste, das soll nie mehr geschehen. Und ein paar Jahre später kam der Zweite Weltkrieg. Und dann haben wir gesagt, der Völkerbund bringt es absolut nicht. Dann haben wir die UNO gegründet. Und in Dutzenden von Kriegen bis heute sind genauso viele Menschen wieder umgebracht worden wie im Zweiten Weltkrieg. Also der Mensch kann es nicht schaffen, nur der Herr Jesus wird das ermöglichen. Und darum steht hier in Vers 7, in seinen Tagen wird der Gerechte blühen und Fülle von Frieden wird sein, bis der Mond nicht mehr ist. Und dann Vers 8 macht klar, er wird eben über die ganze Welt regieren. Er wird herrschen von Meer zu Meer und vom Strom, das ist der Euphrat, bis an die Enden der Erde. Nun, in 5. Mose 28, Vers 64 sagt Gott, dass er das Volk Israel wegen seiner Sünde zerstreuen wird von einem Ende der Erde bis zum anderen Ende der Erde. Und das ist auch so geschehen. Juden sind bis nach Nordamerika zerstreut worden, bis nach Südamerika, Argentinien, Brasilien. Und sie sind zerstreut worden bis nach Australien und bis in den Fernen Osten von China. Ja, die chinesischen Juden. Und die sind übrigens zu Zehntausenden in unserer Zeit wieder ausgewandert. Und Tausende sind nach Israel gekommen und eben auch aus Russland, aus Birobidschan, ja, zwischen Russland und China. Bis dahin sind sie zerstreut worden. Also es hat sich wirklich so erfüllt, dieses Wort von Mose. Und darum ist klar, was es heißt, die Enden der Erde. Und wenn nun hier steht, der Herr Jesus wird herrschen, bis an die Enden der Erde, das heißt, er wird herrschen bis nach Australien, bis nach Südamerika, bis nach Nordamerika, bis nach Russland, China, Japan. Also der Ausdruck ist klar, der Jesus wird wirklich über die ganze Welt regieren und Frieden bringen für die ganze Welt. Und er wird auch alle Probleme der sozialen Ungerechtigkeit wird er lösen. Wer liest Vers 4?
1: Er soll den Elenden im Volk Recht schaffen und den Armen helfen und die Bedränger zermalmen.
0: Ja, bei Ihnen ist jetzt das als Wunsch übersetzt. Man kann es einfach als Zukunftsform übersetzen. Er wird Recht schaffen den Elenden des Volkes. Er wird retten die Kinder des Armen. Und den Bedrücker wird er zertreten. Wir haben ja gesehen, im letzten Vers wird gesagt, es sind zu Ende Gebete Davids. Es ist ja ein Gebet, der ganze Psalm. Und gleichzeitig merken wir, es ist eine Prophetie über das kommende Friedensreich. Ja, was tut hier David? Warum betet er? Nun, Vers 1 ist ganz klar ein Gebet. O Gott, gib dem König deine Gerichte. Oder deine Rechte, deine Urteile. Und deine Gerechtigkeit dem Sohn des Königs. Der Ben David ist ja der Messias. So haben wir in Matthäus 1,1 den Herrn Jesus gefunden. Geschlechtsregister Jesu Christi, des Sohnes Davids, der Sohn des Königs. Also er bittet darum, dass Gott dem Herrn Jesus, dem Messias, dem Sohn Davids, die Herrschaft übergibt. Und das entspricht eigentlich dem Gebet im Unser Vater, dein Reich komme. Ja? Darum bittet David, dein Reich komme. O Gott, gib dem König deine Gerichte und deine Gerechtigkeit dem Sohn des Königs. Es gibt ja Christen, die sagen, es gibt kein tausendjähriges Reich in der Zukunft. Wie können die dann beten, dein Reich komme? Das ist ja ganz klar, ein zukünftiges Königreich. Und auch da Reich ist Basileia, dein Königreich komme. Das ist der Sinn. Ja, und so wird der Herr Jesus also alle sozialen Probleme wird er lösen. Vers 4. Er wird Recht schaffen den Elenden des Volkes. Er wird retten die Kinder der Armen. Das Problem des Hungers, das Problem der

0: und ihr Blut ist wert geachtet vor ihm.
1: Jawohl. Also alle Unterdrückung der Menschen wird aufhören, weil der Herr Jesus durch seine Herrschaft das verhindern wird. Und hier wird klar, der einzelne Mensch und das Leben jedes einzelnen Menschen wird eben wertvoll sein, weil es wertvoll ist in den Augen Gottes. Das ist ja eigentlich das Wichtigste, wie man überhaupt den Wert des Menschen begründen kann. Die Menschenrechte, die sind eigentlich ein künstliches Konstrukt. Und wenn man nicht wirklich sieht, dass Gott der Schöpfer des Menschen ist und der Mensch im Bild Gottes erschaffen ist, kann man gar nicht wirklich vernünftig begründen, warum der Mensch wertvoll ist. Und damit auch eben von anderem Wert ist als, sagen wir, eine Kuh. Die Kühe werden tagtäglich, werden die in Europa zu Abertausenden abgeschlachtet, oder? Und die meisten Europäer denken, das ist recht, denn ich möchte ein Steak. Aber es ist ja völlig unlogisch. Menschen darf man nicht abschlachten, weil wenn die Evolutionslehre sagt, ja, der Mensch ist einfach im Prinzip auch ein Tier, ist genau auch durch Zufall aus einer Einzelle entstanden, so wie später die Säugetiere und die Kühe und später der Mensch. Aber warum soll dann der Mensch wirklich grundsätzlich von anderem Wert sein als eine Kuh? Das kann man nicht begründen damit. Das kann man nur begründen, eben wenn man sieht, der Mensch ist in Gottes Bild geschaffen worden und er ist auch in seiner Existenz für die Ewigkeit bestimmt. Die Tiere nicht. Psalm 46 spricht über die Tiere, die vertilgt werden. Das Vieh, das vertilgt wird. Aber der Mensch darüber hinaus. Und so kann man den Wert des Menschen nur von der Bibel her begründen, erschaffen im Bild Gottes. Und das wird dann im tausendjährigen Reich gelten. Vers 14. Und ihr Blut wird teuer sein in seinen Augen. Und da wird also weitgehend wird die Erde wiederhergestellt, so wie sie war vor dem Sündenfall. Also die Tiere werden sich gegenseitig nicht mehr fressen. Der Löwe wird Stroh fressen. Das heißt also, da wird auch biologisch einiges verändert werden, wieder zurückverändert werden. Denn durch den Sündenfall sind die Tiere verändert worden. Durch diesen Fluch, Gott hat der Schlange gesagt, du bist mehr verflucht als alle anderen Tiere. Und das hat den ganzen biologischen Aufbau der Schlange verändert. Die hatte früher Beine. Von da an musste sie kriechen. Und die anderen Tiere sind aber auch verändert worden. Und so sind die Fleischfresser, sind durch diesen Fluch, aber es ist ein schöpferischer Fluch gewesen, sind die verändert worden, auch was ihr Gebiss anbetrifft, auch was die Darmlänge anbetrifft. Ja, ein Löwe, der Stroh frisst, der braucht einen anderen Darm als eine, der Fleisch frisst. Das wird geschehen und darum nennt Petrus in Apostelgeschichte 3, Vers 20, diese Zeit die Zeit der Wiederherstellung aller Dinge. Aber Jesaja 11, du sprichst von dieser Stelle, eben wo das Kind an dem Loch der Natter spielen wird, der Löwe wird weiden neben dem Rind. Dort wird gesagt, aber die Schlange wird weiterhin kriechen auf ihrem Bauch. Also es ist eine weitgehende Wiederherstellung, noch nicht alles. Und darum wird es auch im tausendjährigen Reich so sein, nach Jesaja 65, die Menschen werden alt werden wie die Bäume. Sie werden nicht mehr sterben. Und dann werden Menschen wirklich bis 1000 Jahre werden. Und trotzdem heißt es dort, aber der Sünder wird als 100-Jähriger verflucht werden. Das heißt, wenn jemand dann mit 100 plötzlich doch sich auflehnt gegen die Herrschaft des Herrn Jesus, dann wird er eben gerichtet werden. Und so steht in Psalm 101 am Schluss, jeden Morgen wird der Gesetzlose hinweggerafft werden. So wird also der Jesus sofort Gericht üben im tausendjährigen Reich. Der Tod ist nicht mehr normal, aber er kommt trotzdem noch vor. Und das ist übrigens auch der Grund, warum es heißt vom Toten Meer in Hesekiel 47. Das wird ja durch den Fluss aus dem Tempelberg wieder gesund werden, sodass sogar Fische darin schwimmen. Aber es heißt, die Lachen rundherum um das Tote Meer, die werden salzig bleiben. Ja? Und so ist das tausendjährige Reich genau auch diese Zeit. Der Tod ist normalerweise nicht mehr da, aber wenn sich jemand auflehnt, wird er trotzdem noch sterben. Und ganz am Schluss des Reiches kommt es ja noch zu diesem Aufstand, von dem wir gelesen haben in Offenbarung 20, Gog und Magog. Auch da wird Gott wieder mit dem Tod bestrafen

0: So sehen wir, das tausendjährige Reich ist weitgehend eine Wiederherstellung des ursprünglichen idealen Zustandes vom Paradies, aber nicht vollständig. Es gibt immer noch den Widerstand, das Böse. Der Satan selber ist zwar gebunden, aber die sündige Natur ist immer noch in den Menschen, von den Menschen, die eben durch die Drangsal gehen, sich bekehren in dieser Zeit, weil sie das Evangelium früher noch nicht gehört hatten. Und dann kommen die ins tausendjährige Reich und die haben Kinder. Und diese Kinder, die sind nicht bekehrt. Spurgeon hat gesagt, die Gnade fließt nicht im Blut. Die müssen sich auch wieder bekehren, jede Generation. Das werden auch nicht alle sich bekehren. Also das Böse im Menschen ist immer noch da. Aber das tausendjährige Reich wird beweisen, der Mensch ist böse, auch wenn Satan gebunden ist. Er kann nie sagen, das ist alles, weil der Satan uns verführt hat. Nein, der Mensch sündigt auch, wenn Satan nicht da ist. Und so ist diese Zeit eben auch eine wichtige Zeit, um dies ans Licht zu bringen. Und dann eben mit dem neuen Himmel und der neuen Erde, dann kommt der vollkommene Zustand. Man kann also sagen, im tausendjährigen Reich, da wird die Gerechtigkeit herrschen. Wir haben hier gelesen, der Psalm 72, der Gerechte wird in dieser Zeit blühen. Aber auf der neuen Erde, da wird die Gerechtigkeit wohnen. Jetzt wollen wir miteinander Psalm 74 genauer anschauen. Es geht hier um das Thema der Untergang des Tempels als Folge der Verwerfung des Messias. Lesen wir einfach mal Psalm 74 zusammen durch.
1: Eine Unterweisung Asafs. Gott, warum verstößest du uns für immer und bist so zornig über die Schafe deiner Weide? Gedenke an deine Gemeinde, die du vor Zeiten erworben und dir zum Erbteil erlöst hast, an den Berg Zion, auf dem du wohnest. Richte doch deine Schritte zu dem, was so lange Wüste liegt. Der Feind hat alles verheert im Heiligtum. Deine Widersacher brüllen in deinem Hause und stellen ihre Zeichen darin auf. Hoch sieht man Äxte sich erheben wie im Dickicht des Waldes. Sie zerschlagen all sein Schnitzwerk mit Beilen und Hacken. Sie verbrennen dein Heiligtum, bis auf den Grund entweihen sie die Wohnung deines Namens. Sie sprechen in ihrem Herzen, lasst uns sie ganz unterdrücken. Sie verbrennen alle Gotteshäuser im Lande. Unsere Zeichen sehen wir nicht. Kein Prophet ist mehr da und keiner ist bei uns, der etwas weiß. Ach Gott! Wie lange soll der Widersacher noch schmähen und der Feind deinen Namen immerfort lästern? Warum ziehst du deine Hand zurück? Nimm deine Rechte aus dem Gewand und mach ein Ende. Gott ist ja mein König von alters her, der alle Hilfe tut, die auf Erden geschieht. Du hast das Meer gespalten durch deine Kraft, zerschmettert die Köpfe der Drachen im Meer. Du hast dem Leviathan die Köpfe zerschlagen und ihn zum Fraß gegeben, dem wilden Getier. Du hast Quellen und Bäche hervorbrechen lassen und ließest starke Ströme versiegen. Dein ist der Tag und dein ist die Nacht. Du hast Gestirn und Sonne die Bahn gegeben. Du hast dem Land seine Grenze gesetzt. Sommer und Winter hast du gemacht. So gedenke doch, Herr, wie der Feind schmäht und ein törichtes Volk deinen Namen lästert. Gib deine Taube nicht den Tieren preis, das Leben deiner Elenden vergiss nicht für immer. Gedenke an den Bund, denn die dunklen Winkel des Landes sind voll Frevel. Lass den Geringen nicht beschämt davongehen, lass die Armen und Elenden rühmen deinen Namen. Mach dich auf, Gott, und führe deine Sache. Denk an die Schmach, die dir täglich von den Toren widerfährt. Vergiss nicht das Geschrei deiner Feinde. Das Toben deiner Widersacher wird je länger, je größer.
0: Also, es ist klar, es geht hier um die Zerstörung des Tempels in Jerusalem, auf dem Zionsberg. Der Autor dieses Psalmes ist Asaf. Wann hat Asaf gelebt? Wer war Asaf? Das war einer der drei Hauptdirigenten des levitischen Chores und Orchesters. David hat ja im Blick auf den zukünftigen Tempel, den sein Sohn Salomo bauen sollte, hat er die ganze Musik neu organisiert. Und zwar so, dass es insgesamt mehrere tausend Musiker und Sänger geben sollte, unter der Leitung eben von drei Dirigenten, von denen einer Asaf war. So hat David alles organisiert, im Blick dann auf den Salomo-Tempel, der eben nicht nur in seinen Ausmaßen und seiner Herrlichkeit die Stiftshütte übersteigen sollte, sondern eben auch, was den Gottesdienst und die Musik anbetrifft. Ja, und dieser Asaf, der also zur Zeit Davids lebte, 11. Jahrhundert vor Christus, der noch die Zeit erlebt hatte vor dem Bau von Salomo und dann auch den Salomo-Tempel selbst, er hat diesen Psalm geschrieben. Wie übrigens auch gerade den Vorgängerpsalm, wie man sieht in der Überschrift, auch der ist von Asaf und einige weitere Psalmen auch. Nun, da spricht also Asaf über die Zerstörung des Tempels in Jerusalem. Und das ist natürlich besonders interessant als Prophetie, wenn man denkt, er lebte zur Zeit, als es noch gar keinen Tempel gab. Er lebte den Beginn des Salomo-Tempels, aber lebte damit noch Jahrhunderte, bevor der Salomo-Tempel zerstört wurde. Und natürlich lebte er über 1000 Jahre, bevor dann der zweite Tempel zur Zeit Jesu zerstört wurde. Jetzt stellt sich natürlich die Frage, ja, beschreibt er hier prophetisch nicht den Untergang des Salomo-Tempels durch die Babylonier im Jahr 586 vor Christus? Das war die Zeit, als die Juden dann in die Gefangenschaft nach Babylon deportiert wurden. Oder beschreibt er hier die Zerstörung des Tempels im Jahr 70 nach Christus durch die Römer? Jetzt müssen wir aus dem Psalm selber Argumente finden, warum ist es eben dieser Tempel und nicht jener? Hat gerade jemand etwas gefunden, was helfen könnte, zu identifizieren, welcher Tempel gemeint ist? Wer zum Beispiel war Prophet damals? Jeremia? Hesekiel? Ja, klar, der war in Babylon. Der wurde ja schon im Jahr 593 bei der zweiten Wegführung deportiert. Aber da bestand der Salomo-Tempel noch bis ins Jahr, einige Jahre danach, erst im Jahr 586 wurde er zerstört. Also Hesekiel war auch ein Prophet, der vorher und nachher, vor der Zerstörung des Tempels und nach der Zerstörung des Tempels immer noch Offenbarungen von Gott bekommen hatte. Und es war auch so, Jeremia hat vorausgesagt, wie lange das mit Babylon dauern sollte. Er hat vorausgesagt, in Jeremia 27, 70 Jahre wird die Zeit Babels dauern. Und tatsächlich kam das babylonische Weltreich zur Weltmacht 609, als die letzten Reste des assyrischen Heers geschlagen waren. Und im Jahr 539, im Herbst, eroberten die Perser und Meder Babylon. Es waren also genau 70 Jahre, die über Babel bestimmt waren. Und Jeremia hat vorausgesagt, dass danach das Volk wieder zurückkehren kann ins Land der Vorfahren. Man wusste eben, was Gottes Plan war. Aber hier steht, kein Prophet ist mehr da und keiner bei uns, welcher weiß, bis wann. Aber Jeremia konnte sogar sagen, bis wann. Ja? Das sind diese 70 Jahre für Babel und dann konnten sie zurückkehren. Und gerade in der Folge der Rückkehr wurde der zweite Tempel gebaut, wie das beschrieben ist in Esra 3. Sie haben zuerst den Grund gelegt des Tempelhauses und im Jahr danach haben sie dann auch das Tempelhaus wieder errichtet. Also, das macht schon mal deutlich, das ist nicht die Zerstörung des Salomo-Tempels. Und wie war es im Jahr 70? Gab es da Propheten unter dem jüdischen Volk? Nur falsche. Natürlich gab es die Propheten des Neuen Testaments, aber wo waren die bei der Zerstörung des Tempels? Keiner war in Jerusalem. Alle gläubigen Juden, die sind ja geflohen im Jahr 68, als die römische Armee ihre Camps um Jerusalem errichtet hatte. Weil der Herr Jesus in Lukas 21,20 gesagt hat, wenn ihr Jerusalem von Armeelagern umzingelt seht, so erkennet, dass ihre Zerstörung nahe ist. Und dann sollen die, die in Judäa sind und die, die in Jerusalem sind, sollen entfliehen auf die Berge. Und so sind damals alle Judenchristen, also das sind alle an den Messias Jesus gläubigen Juden, alle Judenchristen sind geflohen auf die Berge des Westjordanlandes hinüber über den Jordan nach Pella. Und dort wurden sie von König Agrippa II., das ist der Agrippa, vor dem Paulus in Apostelgeschichte 26 seine Rede gehalten hatte, als friedliebende Bürger aufgenommen. Weil Paulus hatte mit dieser Rede Agrippa überzeugt, Christen sind nicht staatsgefährdend. Darum hat er sie alle empfangen. Die haben dort den ganzen Krieg um Jerusalem überlebt. Aber keiner dieser Zeugen war mehr in Jerusalem. Und so ist es wirklich genau so gewesen, wie da steht. Unsere Zeichen sehen wir nicht, kein Prophet ist mehr da und keiner bei uns, welcher weiß bis wann. Ja, diese Einschränkung bei uns ist ja noch interessant. Nicht einfach kein Prophet, sondern kein Prophet bei uns. Ja, aber Jeremia war damals in Jerusalem, hat die ganze Zerstörung miterlebt. Er war beim Volk geblieben, er war nicht irgendwie feige geflüchtet. Aber im Jahr 70 war das genau so. Und das ist genau die Situation vom Jahr 70. Natürlich könnte jemand sagen, ja, aber vielleicht geht diese Prophetie hier auf die Endzeit und beschreibt eine Verwüstung des dritten Tempels. Es soll ja nach der biblischen Prophetie kurz vor der Wiederkunft Jesu als König in Jerusalem ein dritter Tempel gebaut werden. Aber dort wird es Propheten geben in Jerusalem. Wir können gleich aufschlagen. Der dritte Tempel wird zum Beispiel beschrieben in Offenbarung 11. Liest jemand Offenbarung 11, 1 bis 4.
1: Und es ward mir ein Rohr gegeben, einem Messstab gleich. Und er sprach, stehe auf und miss den Tempel Gottes und den Altar und die darinnen anbeten. Aber den Vorhof außerhalb des Tempels lass weg und miss ihn nicht, denn er ist den Heiden gegeben, und die heilige Stadt werden sie zertreten 42 Monate. Und ich will meinen zwei Zeugen geben, dass sie sollen weissagen 1260 Tage, angetan mit Trauerkleidern. Das sind die zwei Ölbäume und die zwei Leuchter, die vor dem Herrn der Erde stehen.
0: Ja, 42 Monate, das sind 3,5 Jahre. Das entspricht diesen 3,5 Jahren der großen Drangsal vor der Wiederkunft Christi. Das wird die schrecklichste Zeit der Weltgeschichte sein. Der schlimmste Weltkrieg. Der Jesus sagt in Matthäus 24, wenn man in der Endzeit das Götzenbild auf dem heiligen Platz, auf dem Tempelplatz sehen wird, dann sollen die gläubigen Juden dann auf die Berge fliehen. Und dann wird große Drangsal sein, dergleichen nicht gewesen ist, seit es Menschen gibt, noch je sein wird. Und der Jesus sagt, wenn diese Zeit nicht abgekürzt würde, nämlich von Gott begrenzt auf 3,5 Jahre, würde kein Fleisch gerettet werden. Nicht keine Seele, kein Fleisch. Das heißt, kein Mensch würde überleben. So schrecklich wird diese Zeit sein. Aber interessant ist, in Matthäus 24 spricht der Herr Jesus an die Juden in der Zukunft. Und er sagt, wenn ihr den Gräuel, das Götzenbild, auf dem Tempelplatz seht, dann sollt ihr erkennen, jetzt müsst ihr fliehen. Aber in Lukas 21 spricht der Herr Jesus zu den Gläubigen in der Zeit des ersten Jahrhunderts und sagt, wenn ihr Jerusalem umzingelt seht von Armeelagern, dann sollt ihr erkennen, dass ihre Zerstörung nahe ist. Und dann sollen sie fliehen auf die Berge. Aber es gibt noch einen Unterschied. In Lukas 21 sagt der Herr Jesus ausdrücklich, dass alle, die aus Jerusalem und aus Judäa fliehen sollen. So ist das geschehen im Jahr 68. Aber für die Endzeit sagt der Herr Jesus, die in Judäa sind, die sollen fliehen. Aber nicht die in Jerusalem sind. Und so wird in Jerusalem während der großen Drangsal wird ein kleiner Überrest von Treuen in Jerusalem zurückbleiben. Und der wird jetzt gerade beschrieben hier, das heißt zwei Personen aus diesem Überrest, Offenbarung 11, Vers 3. Ja, und die werden weissagen. Also da sind Zeugen Gottes in Jerusalem. Und da werden auch die erwähnt, die da im dritten Tempel anbeten werden, obwohl er entweiht ist. Das ist also auch wieder ein anderer Tempel als dieser Tempel, der im Psalm 74 beschrieben wird. Das ist also nur zutreffend für den zweiten Tempel. Psalm 74, Vers 10. Kein Prophet ist mehr da und keiner bei uns, welcher weiß, bis wann. Aber diese zwei Zeugen werden wissen, 1260 Tage, dann wird der Herr eingreifen. Ja, und noch etwas hilft uns zu sehen, dass hier nicht der Salomo-Tempel gemeint sein kann. Also Gott sagt, mein Geist besteht, wohnt in eurer Mitte. Also nicht mehr das Sicht, die sichtbare Gegenwart Gottes, die war nicht mehr da beim zweiten Tempel zur Zeit Jesu. Keine Wolke, keine Feuersäule, aber der Geist Gottes war in einer ganz besonderen Weise gegenwärtig. Ja, aber ein Punkt, der noch nicht erwähnt wurde, die Versammlungsstätten Gottes im Land. Was ist damit gemeint? Die Synagogen. Seit wann gibt es Synagogen? Ja, also das gab's zur Zeit des ersten Tempels, des Salomonischen Tempels, gab's die Synagogen gar noch nicht. Das ist eine neue Einrichtung, die kam erst auf nach der Rückkehr aus Babylon. Ein erster Weg dazu war zum Beispiel in Nehemia, diese großen Volksversammlungen, wo Esra dann das Gesetz dem ganzen Volk vorgelesen hat, zum Beispiel Nehemia 8. Aus diesen Unterweisungen kam später der Gedanke, eben, dass man im ganzen Land Synagogen einrichtet, wo man eben unterwiesen wird, die Bibel hören, vorgelesen bekommt, so dass nie mehr so etwas geschieht wie die babylonische Gefangenschaft. Es war ja klar, warum ist das alles gekommen? Weil wir Götzendienst getrieben haben, weil wir Gottes Wort verlassen haben. Also wenn wir das Wort Gottes immer wieder hören, dann kann es uns bewahren, dass nicht wieder so eine Katastrophe kommt. Archäologisch kennt man von den Ausgrabungen her Synagogen aus dem ersten Jahrhundert vor Christus und erstes Jahrhundert nach Christus natürlich. Aber sehr viel weiter zurück kommt man nicht. Also es kann niemand genau sagen, wann die Synagogen begonnen haben. Aber im ersten Jahrhundert vor Christus war das etwas, jedenfalls etwas Verbreitetes im Land Israel. Und so sehen wir auch der Herr Jesus. Lukas 4 steht das. Er ging am Sabbat nach seiner Gewohnheit in die Synagoge. Können wir das kurz aufschlagen? Also die Synagoge wird nirgends im Alten Testament als Gebot Gottes gelehrt. Aber wir lesen, dass der Herr Jesus regelmäßig in die Synagoge ging. Liest uns jemand vor, Lukas 4, Vers 15.
1: Und er lehrte in ihren Synagogen und ward von jedermann gepriesen.
0: Jawohl. Und dann liest der Herr Jesus da bei dieser Gelegenheit aus dem Propheten Jesaja vor. Das entsprach also dem normalen Ablauf. Zuerst wurde ein Abschnitt aus den fünf Büchern Mose vorgelesen. Und zwar so, dass man in einem Dreijahreszyklus damals, heute sind die Abschnitte größer, weltweit, werden sie so verlesen, dass man einmal im Jahr durch alle fünf Bücher Mose hindurchkommt. In allen Synagogen weltweit. Aber damals im Dreijahreszyklus. Und eben nach der Vorlesung aus dem Gesetz war es möglich, dass irgendjemand in der Synagoge dann eine Lesung machte aus den Propheten. Und da hat der Herr Jesus die Lesung gemacht aus Jesaja 61. Aber er ging also regelmäßig in die Synagoge und er, in seinem öffentlichen Dienst besuchte er alle möglichen Synagogen. Vielleicht noch eine ganz besonders klare Stelle, Matthäus 4, Vers 23.
1: Und Jesus ging umher im ganzen galiläischen Lande, lehrte in ihren Schulen und predigte das Evangelium von dem Reich und heilte allerlei Seuche und Krankheit im Volk.
0: Jawohl. Also er hat alle möglichen Synagogen im Land besucht und dort gepredigt, eben diese Versammlungsstätten. Und das war also eine, man kann sagen, diese Einrichtung war von dem Herrn selber anerkannt. Denn er selber ging nach seiner Gewohnheit in die Synagoge. Nebenbei gesagt kann man hier noch etwas Wichtiges lernen. Es gibt junge Leute, die denken, alles was Gewohnheit ist, ist schlecht. Aber es ist nicht so. Es gibt gute Gewohnheiten, es gibt schlechte Gewohnheiten. Und der Herr hat selber Gewohnheiten gehabt, und es gibt gute Gewohnheiten, eben jeden Sabbat ging er in die Synagoge. Und das ist auch eben eine gottgemäße Gewohnheit, wenn man regelmäßig auch die Gottesdienste besucht. Und so hat das der Herr Jesus auch gemacht, und er hat in allen möglichen Synagogen gepredigt. Und die Synagoge in Kapernaum, die ja mehrmals in den Evangelien konkret erwähnt wird, die wurde ja ausgegraben, Anfang des 20. Jahrhunderts. Und man hat sogar die Fundamente aus dem 1. Jahrhundert gefunden, aus dem schwarzen Basaltstein. Das ist die Synagoge, in der der Herr Jesus gepredigt hat. Also ganz konkret kann man das lokalisieren. Und es ist auch eine Synagoge entdeckt worden in Gamla, auf dem Golan oben, aus dem 1. Jahrhundert, kann man dort anschauen. Und zum Beispiel eine Synagoge wurde auch entdeckt auf Masada. Das ist die letzte Festung, die im Jahr 73 gefallen ist. Da haben die Römer das ganze Land erobert, alles zerstört. Und die Synagoge dort kann man auch besichtigen. Das war die letzte Versammlungsstätte, kann man sagen, die gefallen ist. Und das entspricht jetzt eben genau dem, was hier steht in Psalm 74, Vers 8. Verbrannt haben sie alle Versammlungsstätten Gottes im Lande. Und somit ist das natürlich wieder ein Hinweis, das ist nicht die Zerstörung des Salomo-Tempels, das ist die Zerstörung zur Zeit, als es Synagogen gab. Aber sehen wir die prophetische Kraft des Wortes Asaf, also der Anfangszeit des ersten Tempels, beschreibt schon die Zeit, in der es dann Synagogen geben wird im ganzen Land, und die werden dann durch die Feinde zerstört werden. Noch nebenbei, wenn ich schon erwähnt habe, die Synagoge auf Masada, im Boden drin, in dieser Synagoge, hat man noch eine Schriftrolle gefunden. Ein Rest aus Hesekiel und ausgerechnet Kapitel 37. Das ist die Prophetie, wo Israel verglichen wird mit ausgetrockneten Totengebeinen im Tal. Und diese Totengebeine sagen, wir haben keine Hoffnung mehr. Sie sind zerstreut unter den Völkern, alle Hoffnung ist vorbei. Und dann sagt dieses Kapitel, nein, Gott wird diese Totengebeine beleben, und dann in der Vision rücken diese Totengebeine zusammen, dann kommt Fleisch und Sehnen, Muskeln kommen darüber und schließlich auch Haut oben darüber her. Und in einer weiteren Phase kommt dann der Lebensodem in sie und stehen auf ein großes Heer. Also es geht um das Kapitel, in dem dann Gott erklärt, dass er eben sein Volk aus allen Völkern sammeln wird und zurückbringen wird in ihr Land. Ausgerechnet dieses Kapitel findet man dort im Synagogenboden bei der letzten Festung, die gefallen ist, eben in diesem Kampf damals um Jerusalem und um das ganze Land im Jahr 73, damals war es fertig. Also auch kein Zufall, dass Gott genau diese Hoffnungsschrift dort erhalten ließ, bis in die Zeit der Erfüllung. Und heute ist das ja geschehen, wie die Juden aus allen 5 Kontinenten zurückkehren ins Land ihrer Vorfahren. Ja, also es ging darum, warum sieht man, das ist der Tempel zur Zeit Jesu, der hier zerstört wird. Nun möchte ich noch Folgendes verknüpfen. Schlagen wir mal auf Daniel 9. Wir greifen da schon ein bisschen vor. Wir kommen später zu Daniel. In Daniel 9 finden wir nämlich alle 3 Tempel. Der erste, zweite und der Endzeittempel, der dritte Tempel. Daniel 9. Das ist ein Kapitel aus der Zeit der babylonischen Gefangenschaft. Und Daniel betet, weil er weiß, jetzt sind diese 70 Jahre aus Jeremia, sind ja jetzt abgelaufen. Jetzt wird Gott eingreifen für sein Volk. Und da betet er, liest jemand, Kapitel 9, Vers 16.
1: Ach Herr, um aller deiner Gerechtigkeit willen, wende ab deinen Zorn und Grimm von deiner Stadt Jerusalem und deinem heiligen Berg. Denn wegen unserer Sünden und wegen der Missetaten unserer Väter trägt Jerusalem und dein Volk Schmach bei allen, die um uns her wohnen.
0: Also hier erwähnt er Jerusalem und den heiligen Berg, das ist der Tempelberg. Der Berg Zion in Jerusalem. Ja, und jetzt in Vers 17.
1: Und nun, unser Gott, höre das Gebet deines Knechtes und sein Flehen. Lass leuchten dein Antlitz über dein zerstörtes Heiligtum, um deinetwillen, Herr.
0: Ja, also welches verwüstete Heiligtum meint er hier? Das war der Salomo-Tempel, ganz klar. Und jetzt bekommt er eine Prophetie von den 70 Jahrwochen. Und da wird ihm erklärt, dass dann in der Endzeit, nach der 70. Jahrwoche, wird all das geschehen, was in Vers 24 steht. Liest das jemand?
1: 70 Wochen sind verhängt über dein Volk und über deine heilige Stadt. Dann wird dem Frevel ein Ende gemacht und die Sünde abgetan und die Schuld gesühnt. Und es wird ewige Gerechtigkeit gebracht und Gesicht und Weissagung erfüllt und das Allerheiligste gesalbt werden.
0: Jawohl. Also hier beschreibt ihr das tausendjährige Reich, das messianische Friedensreich, das kommen wird nach 70 prophetischen Jahrwochen. Da wird alles neu werden. Und zwar wird der Abfall des Volkes Israel wird dann zu Ende sein. Es gibt eine Erneuerung. Den Sünden wird ein Ende gemacht. Die Ungerechtigkeit wird gesühnt. Eine ewige Gerechtigkeit wird dann eingeführt werden weltweit. Und die Propheten werden versiegelt. Das heißt, alles erfüllt sich. Alles, was noch aussteht, wird dann bestätigt werden durch die Erfüllung. Und dann heißt es, und ein Allerheiligstes wird gesalbt werden. Das ist der Endzeittempel, der dritte Tempel. Interessant ist Folgendes. Der Salomo-Tempel, der wurde bei der Einweihung gesalbt. Der zweite Tempel wurde nie gesalbt. Und zwar, weil man nach der Rückkehr aus Babylon hatte man das Salböl von Mose nicht mehr. Und darum hat man auch die hohen Priester nicht mehr gesalbt. Alle früheren hohen Priester im Salomo-Tempel waren noch mit dem Ölgefäß von Mose gesalbt worden. Sondern als gesalbte Priester. Aber im zweiten Tempel gab es keine gesalbten Priester mehr und der Tempel selber war nicht gesalbt. Und hier wird gesagt, der Endzeittempel wird gesalbt werden. Schon daher kann man erkennen, das ist unmöglich, der zweite Tempel hier. Das ist eben der Endzeittempel. Aber jetzt wird noch ein weiterer Tempel erwähnt in diesem selben Kapitel. Und zwar liest da jemand Vers 25 bis 26.
1: So wisse nun und gib Acht. Von der Zeit an, als das Wort erging, Jerusalem werde wieder aufgebaut werden, bis ein Gesalbter, ein Fürst kommt, sind es 7 Wochen. Und 62 Wochen lang wird es wieder aufgebaut sein mit Plätzen und Gräben, wiewohl in kummervoller Zeit. Und nach den 62 Wochen wird ein Gesalbter ausgerottet werden und nicht mehr sein. Und das Volk eines Fürsten wird kommen und die Stadt und das Heiligtum zerstören. Aber dann kommt das Ende durch eine Flut, und bis zum Ende wird es Krieg geben und Verwüstung, die längst beschlossen ist.
0: Ja, also wir werden das ja später ausführlicher anschauen, aber ich nehme schon mal vorweg und es schadet eben nichts, wenn man das zweimal hört. Hier wird Daniel gesagt, wie man berechnen kann, wann der Messias kommt. Und zwar müssen wir uns vorstellen, diese Prophetie bekam er, als Jerusalem noch in Staub und Asche lag. Durch die Zerstörung der Babylonier. Und dann wird hier gesagt, vom Ausgehen des Wortes, Jerusalem wiederherzustellen und zu bauen. Also von dem Moment an, wo ein Wort ausgeht, ein Erlass ausgeht, um Jerusalem wieder neu zu bauen. Von dort an kann man rechnen. Dann steht, bis auf den Messias, den Fürsten, sind 7 Wochen oder Jahrwochen und 62 Jahrwochen. Ich weiß, es gibt verschiedene Bibelübersetzungen, die haben hier, sind 7 Wochen, Punkt. Stimmt's? Und das ist also ein schwerer Fehler. Der hebräische Text ist klar, es muss heißen, sind 7 Wochen und 62 Wochen, Punkt. Das heißt also, 7 und 62, das sind 69 Jahrwochen. Ich werde gleich erklären, warum es aufgeteilt ist. Also, man kann also rechnen, Ausgangspunkt, Erlass, Jerusalem zu bauen, Endpunkt, der Messias kommt als Fürst, dazwischen drin sind 69, eben 7 und 62 Jahrwochen. Nun, wir wissen, dass König Artaxerxes im Jahr 445 vor Christus Nehemia einen Erlass gab mit Empfehlungsbrief, dass er Jerusalem wieder bauen dürfe. Das wird beschrieben in Nehemia 2. Das war also, wissen wir ganz genau, im Monat Nissan, März, April, 445 vor Christus. Und wann ist Jesus Christus als Fürst gekommen? Es gab nur einen Tag in seinem Leben hier auf Erden, wo er als Fürst aufgetreten ist. Am Palmsonntag. Da wurde er als König Messias gefeiert bei seinem Einzug nach Jerusalem. Und da wissen wir auch genau aus den Evangelien, wann dieser Tag war. Das war im Jahr 32 und zwar wieder im Monat Nissan, das war ja der Passamonat, also auch März, April. Nun muss ich kurz erklären, diese 69 Jahrwochen, eine Jahrwoche dauert 7 Jahre. Und wir haben ja schon aus der Offenbarung gesehen, das sind prophetische Jahre, die dauern 360 Tage. Ja, diese 3,5 prophetischen Jahre in Offenbarung 11, die waren ja Jahre von 360 Tagen. Haben wir gesehen. Gut, jetzt kann man rechnen. 69 mal 7 mal 360. Dann hat man die Anzahl Tage vom Erlass bis zum Kommen als Fürst. Das gibt, kann man mit dem Taschenrechner zu Hause nochmals nachprüfen, 173.880 Tage. 173.880. Und es ist so, dass man genau diese Anzahl Tage, die kann man schön einpassen zwischen März, April 445 vor Christus bis März, April 32 nach Christus. Passt exakt hinein. Also mit allen Verschiebungen, Schaltjahren und so weiter, muss man ja alles berücksichtigen, was in dieser Zeit an Verschiebung da war, passt exakt hinein. Da ist der Herr Jesus gekommen als Fürst. Und jetzt die Frage, warum ist es aufgeteilt? 7 und 62. Ja, aus folgendem Grund. Es gab eben zwei Gelegenheiten, wo ein König einen Erlass gegeben hat, Jerusalem zu bauen. Schon vor Artaxerxes hatte König Kores von Persien im Jahr 539 vor Christus, gerade nach der Eroberung Babylons, den Juden die Erlaubnis gegeben, sie dürfen zurückkehren, den Tempel und die Stadt wieder bauen. Ja, jetzt war natürlich nicht klar. Wovon soll man jetzt rechnen? Ab Kores oder Kyros, 539 vor Christus, oder erst ab Artaxerxes bei Nehemia, 445 vor Christus? Nun, die Antwort ist die. Ist aufgeteilt in 7 und 62 Jahrwochen. Diese 7 ersten Wochen, 49 Jahre, die beziehen sich auf den Wiederaufbau der Stadt. Und darum steht da weiter im Vers. Straßen und Gräben werden wiederhergestellt und gebaut werden. Und zwar in Drangsal der Zeiten. Unter Nehemia wurde die Stadtmauer zuerst wieder gebaut. Und als sie fertig war, das ging ziemlich schnell, dann hat man begonnen, die Häuser in der Stadt wieder aufzubauen. Das war eine Zeit ständiger militärischer Bedrohung, wie man das nachlesen kann im Buch Nehemia. Und zwar in Drangsal der Zeiten. Aber 49 Jahre ab diesem Erlass bei Nehemia war Jerusalem wieder eine vollkommene Stadt. Aber 49 Jahre nach dem Erlass von Kores war Jerusalem immer noch in Schutt und Asche. Man hatte nur den Tempel gebaut, aber nicht die Stadt. Und praktisch keine Häuser. Und so war also bereits in alttestamentlicher Zeit klar, aha, wir müssen natürlich nicht von Kores anrechnen, sondern von Artaxerxes. Nicht wahr? Sonst wäre diese Unsicherheit immer gewesen. Und dann hätte man schließlich dann vom Ende her, als der Messias gekommen ist, hätte man zurückrechnen müssen, aha, eigentlich passt Nehemia, bei Kores passt es nicht mit der Zeit. Ja? Nein, so war also bereits klar, 49 Jahre nach Kores, nein, das kann nicht sein, die Stadt ist nicht wiederhergestellt. Und darum 7 Jahrwochen, Die Zahl 7 ist die Zahl der Vollkommenheit. Da sollte die Stadt wieder vollkommen stehen. Nach Nehemia, 49 Jahre, tatsächlich. Das ist der Zeitpunkt. Von daher müssen wir rechnen. Und dann kamen eben 7 und 62 Jahrwochen und am Ende, exakt am Ende, kam der Herr Jesus an Palmsonntag als Fürst nach Jerusalem. Und jetzt geht der Text weiter. Wir haben gelesen. Und nach den 62 Jahrwochen wird der Messias ausgerottet werden und nichts haben. Nicht wahr? Also die 7 Jahrwochen. Dann folgten direkt die 62 Jahrwochen. Am Ende davon kam der Messias als Fürst. Und jetzt sagt der Text, und nach dieser Zeit, nach diesen 62 Jahrwochen, wird der Messias ausgerottet werden, ermordet werden. Und er wird nichts haben, er wird kein Königreich aufrichten. Und jetzt können wir rückblickend sagen, ja tatsächlich, 5 Tage nach Palmsonntag war Karfreitag. Oder es wird nicht gesagt, wie lange, einfach und, in der Folge. 5 Tage später wurde er ermordet und die Menge hat vor Pilatus geschrien, er werde gekreuzigt. Und hat kein Friedensreich zurückgelassen. Er wird nichts haben. Es ist noch wichtig, wenn man mit orthodoxen Juden spricht, bei denen kommt immer wieder das Argument, wenn Jesus der Messias gewesen wäre, so hätte es seit seinem Kommen Frieden gegeben. Und ich habe mal mit einem Orthodoxen gesprochen und so einen Nachmittag Zeit genommen und dann habe ich ihm gesagt, wenn es Frieden gegeben hätte, dann wäre er nicht der Messias. Und dann haben wir die Stelle da aufgeschlagen, in Daniel 9. Sagt, da steht, der Messias wird ausgerottet werden und nichts haben. Er darf gar kein Friedensreich machen nach seinem Kommen. Sonst wäre er nicht der Messias. Das steht ja hier im Alten Testament. Das musste so kommen. Ja, und dann sagt der Text weiter, und das Volk des kommenden Fürsten wird die Stadt und das Heiligtum zerstören. Wieder wird nicht gesagt, wie viel später. Aber das Und macht klar, in der Folge wird ein Volk kommen, das wird die Stadt Jerusalem wieder neu verwüsten und den Tempel, den zweiten Tempel verwüsten.

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Tor verfehlt, Einzug verpasst. Die Hoffnung und Zuversicht waren groß bei Spielern und Fans. An Selbstvertrauen fehlte es der deutschen Fußballnationalmannschaft nicht. Wir können ein gutes Gefühl mitnehmen, meinte Masiala. Auch der Bundestrainer hatte vor der Abreise nach Chicago die Zuversicht, das kriegen wir hin. Er war überzeugt, dass wir noch mehr Vertrauen in unsere eigene Stärke haben können. Wir müssen einfach weitermachen, Dinge wiederholen, die wir seit 2, 3 Jahren machen. Einfach weitermachen. Doch ihre vorherige Selbstsicherheit half schließlich nichts. Letztlich lastet in solch angespannten Situationen extremer Druck auf den einzelnen Spielern. Als es beim entscheidenden Elfmeterschießen darauf ankam, verfehlten einige ihrer Schüsse das Tor. Der Einzug ins Achtelfinale war somit unwiderruflich verpasst. Fußball, Elfmeterschießen und Torschützen kannte man in biblischen Zeiten noch nicht. Doch das Schießen mit Pfeil und Bogen war sehr gebräuchlich. So kennt das Alte Testament berühmte Bogenschützen. Als sich der spätere König David unter Lebensgefahr verstecken musste, verständigten sein Freund Jonathan und er sich sogar über die geschossenen Pfeile als Geheimzeichen. Darüber berichtet das Alte Testament im 1. Buch Samuel, Kapitel 20. Auch unbeabsichtigt konnte mancher Pfeil daneben gehen und verfehlte das Ziel. Dafür gab es das griechische Wort hamartia. Dieses steht im biblischen Neuen Testament meist für den Begriff Sünde. Es zeigt, man verfehlt das Ziel, auf das es im Leben letztlich ankommt. Anders als beim Sport hängt dies aber nicht vom eigenen Können ab, schon gar nicht von Selbstsicherheit oder Vertrauen in eigene Stärke. Auch die beste Absicht reicht letztlich nicht. Und gutes Gefühl kann auch sehr tückisch sein. Zudem wäre es fatal im Leben, einfach weiterzumachen wie bisher. Damit Sie im entscheidenden Lebensspiel das große Lebensziel erreichen, möchte Gott für Sie den Spieler einwechseln, der als einziger garantiert dieses Ziel erreichen kann, Jesus Christus. Bauen Sie nicht auf eigene Stärke, die doch begrenzt ist. Wer darauf beharrt, selbst anzutreten, statt sich von Jesus Christus vertreten zu lassen, wird am Ziel vorbeischießen. Setzen Sie stattdessen Ihr Vertrauen auf Jesus Christus und lassen Sie sich von ihm auswechseln, um mit seiner Hilfe das Ziel am Ende nicht zu verfehlen, den Einzug durch Gottes Tor zur himmlischen Ewigkeit. Dies war ein Beitrag von Petra Schmid in Lutherische Stunde, Stimme mit Standpunkt Nummer 315.

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1: Es ist 8:30 Uhr.

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1: Herzlich willkommen zu einer weiteren Ausgabe der Sendereihe Durch die Bibel. Die heutige Fortsetzung bei der Betrachtung des Römerbriefes bringt uns an das Ende dieses herausragenden Werks christlicher Lehre. Das Thema der Rechtfertigung des Menschen hat Paulus in diesem Brief entfaltet. Er hat den Menschen als den, der er nun einmal ist, beschrieben, nämlich als Sünder vor Gott. Er hat von dem Weg gesprochen, den Gott gewählt hat, um die gottlose Welt mit sich selbst zu versöhnen. Paulus hat von der geschenkten Gerechtigkeit gesprochen, die der an Jesus Christus glaubende Mensch umsonst empfängt. Und dieses Geschenk, so zeigte es Paulus, hat Konsequenzen für das Leben im Alltag. Wenn nun jeder, der dieses Geschenk im Glauben an Christus annimmt, in Ewigkeit bei Gott sein darf, was bedeutet es dann noch, zum Volk Gottes, Israel, zu gehören? Auch dieser Frage widmete sich der Apostel. Danach ging es um das Verhältnis der gerechtfertigten Sünder untereinander. Nun, in den beiden letzten Kapiteln 15 und 16, legte Paulus seinen eigenen Lebensweg offen. Er wusste sich von Gott geführt in die Hauptstadt des römischen Weltreiches und noch darüber hinaus. Denn jeder soll Gelegenheit bekommen, das Geschenk Gottes in Jesus Christus zu entdecken, zu verstehen und im Glauben anzunehmen. Man könnte es auch so ausdrücken. Das vorherrschende Thema des Römerbriefes, die Bereitstellung einer Gerechtigkeit von Gott, zieht sich durch alle Kapitel des Römerbriefs hindurch. Mal so, dass die eine oder andere Seite davon mehr oder weniger zum Inhalt des Briefes beigetragen hat. Nun also ist noch Platz im Brief für letzte und allerletzte Bemerkungen. Was dabei Paulus wichtig und am wichtigsten ist, das wird im 16. Kapitel nun konkret. Am Ende seines umfangreichen Briefes angelangt, sieht der Apostel seine Empfänger vor seinem geistigen Auge. Aus diesem Grund richtet Paulus an dieser Stelle schwerpunktmäßig seine Grüße an die Christen in Rom. Paulus sendet in der Tat im Schlusskapitel des Römerbriefes kleine persönliche Botschaften an eine ganze Reihe von Christen. Die Liste der zu Grüßenden beginnt hier im 16. Kapitel mit Vers 3 und 4 so: Grüßt die Priska und den Aquila, meine Mitarbeiter in Christus Jesus, die für mein Leben ihren Hals hingehalten haben, denen nicht allein ich danke, sondern alle Gemeinden unter den Heiden. Wie Sie sehen, gab es zu dieser Zeit heidenchristliche Gemeinden, und ich glaube, diese Gemeinde in Rom bestand größtenteils aus solchen Heidenchristen, die alle sehr unterschiedliche Herkunft hatten und damit die römische Gemeinde aus vielen Völkern zusammengesetzt war. Selbstverständlich gab es da keine Rassentrennung. Priska und Aquila war ein jüdisches Ehepaar. Wie hatte Paulus sie getroffen und in welcher Hinsicht waren sie seine Mitarbeiter? Nun, es hatte eine Welle des Antisemitismus gegeben, die die Stadt Rom überrollt hatte. Und Priska und Aquila hatten damals aus Rom weggehen müssen. Sie kamen in die Stadt Korinth, als Paulus dort war, und eröffneten ein Geschäft. Korinth war zu der Zeit ein gutes Handelszentrum und auch Paulus hat dort seinen angestammten Beruf ausgeübt. Da sie alle Zeltmacher waren, brachte sie das zusammen. Und Paulus führte sie zum Glauben an den Herrn Jesus Christus. Dann waren die beiden, also Priska und Aquila, mit Paulus in Ephesus. Vielleicht waren sie sogar dorthin gegangen, um in dieser östlichen Metropole des Römischen Reiches mit einem Zweiggeschäft ihrer Zeltmacherei anzufangen. In Apostelgeschichte 18, Vers 26 finden wir, dass sie fähig waren, einem christlichen Glaubensbruder namens Apollos zu helfen. Es heißt dort, er, Apollos, fing an, frei und offen zu predigen in der Synagoge. Als ihn Aquila und Priscilla hörten, nahmen sie ihn zu sich und legten ihm den Weg Gottes noch genauer aus. Beachten Sie, als wir sie zuerst antreffen, genauer gesagt in der Apostelgeschichte, heißen sie Aquila und Priscilla. Hier im Römerbrief sind es Priska und Aquila. Weshalb ist die Reihenfolge vertauscht? Nun, ich glaube, hier liegt ein Fall vor, wo die Frau in geistlichen Dingen die Führung übernommen hat. Sie beide sind hervorragende Mitarbeiter für Jesus Christus gewesen. Paulus streift die beiden hier nur kurz und fährt fort in Vers 5. Grüßt auch die Gemeinde in ihrem Hause. Grüßt Epänetus, meine Lieben, der aus der Provinz Asien der Erstling für Christus ist. Eine christliche Ortsgemeinde und damit auch die römische kam ganz am Anfang in einzelnen Privathäusern zum Gottesdienst zusammen. William Sanday schreibt, es gibt bis zum 3. Jahrhundert keinen eindeutigen Beweis für die Existenz besonderer Gebäude, die als Kirchen verwendet wurden. Viele Leute glauben heute, und ich bin bei Gesprächen auf diesen Glauben seit Jahren gestoßen, dass diese Kirche, die in einzelnen Häusern begann, wieder zum Gottesdienst im privaten Haus zurückkehren wird. Viele dieser riesigen Gebäude, die wir Kirchen nennen, mit großen Kirchtürmen, sind nichts weiter als ein Haufen aus Backsteinen, Dachziegeln und Mörtel. Die Bezeichnung Kirche war eigentlich nie als Bezeichnung für Gebäude vorgesehen. In den ersten 3 Jahrhunderten war die Kirche der Organismus der Gläubigen, der sich in Häusern wie dem von Aquila und Priscilla traf. Paulus erwähnt hier auch einen Christen mit dem Namen Epänetus. Das ist ein griechischer Name, der bedeutet gelobt. Er war anscheinend der erste Bekehrte des Paulus in der römischen Provinz Asien. Nach der Erwähnung dieser Personen kommt Paulus auf den für sie bestimmten Auftrag zu sprechen. Und der besteht wiederum in einem Gruß, wie Vers 6 besagt. Grüßt Maria, die viel Mühe und Arbeit um euch gehabt hat. Maria ist ein jüdischer Name, eine andere Form des Namens Miriam, und er bedeutet vielleicht Widerspenstigkeit. Dass sie viel Mühe und Arbeit um euch gehabt hat, ist eine Umschreibung dafür, dass sie bis zur Erschöpfung gearbeitet hat. Was für eine Veränderung hatte in ihrem Leben stattgefunden? Bevor sie zum Glauben an Jesus Christus gekommen ist, war sie widerspenstig. Aber jetzt hat sie sich bis zum Umfallen für andere Christen verausgabt, weil sie jetzt nicht mehr widerspenstig, sondern gegenüber Christus gehorsam ist. Ein weiterer Grußwunsch des Paulus schließt sich an in Vers 7. Grüßt Andronikus und Junias, meine Stammverwandten und Mitgefangenen, die berühmt sind unter den Aposteln und schon vor mir in Christus gewesen sind. Andronikus ist ein griechischer Name, und es wurde in der sozialgeschichtlichen Erforschung antiker Quellen festgestellt, dass es sich um einen Sklavennamen handelt. Junias bzw. Junia ist ein römischer Name und kann männlich oder weiblich sein. Paulus nennt Andronikus und Junias meine Stammverwandten, was vielleicht darauf deutet, dass sie wie Paulus zum Stamm Benjamin gehörten. Das bedeutet aber nicht unbedingt nahe Blutsverwandtschaft. Paulus sagt, sie waren meine Mitgefangenen. Offenbar hat Paulus sie in einem der zahlreichen Gefängnisse des Römischen Reichs getroffen. Diese beiden waren berühmt unter den Aposteln und waren unter ihnen hoch angesehen. Paulus hatte sie allerdings nicht selbst zu Christus geführt, was sonst zu vermuten naheliegend gewesen wäre, denn sie waren schon vor ihm Glaubensgeschwister in Christus. Die Gemeinde in Rom, so kann es hier am besten zusammengefasst werden, wurde unter den ungewöhnlichsten Umständen von Paulus gegründet. Er war Aquila und Priscilla auf der korinthischen Agora, dem dortigen Marktplatz, begegnet und dann traf er die beiden wieder im Gefängnis. Sie waren dann nach Rom gegangen und hatten die Gemeinde dort aufgebaut. Ein weiterer Grußwunsch des Paulus schließt sich an in den Versen 8 und 9. Grüßt Ampliatus, meinen Lieben, in dem Herrn. Grüßt Urbanus, unseren Mitarbeiter in Christus, und Stachys, meinen Lieben. Ampliatus ist ein häufiger Sklavenname, der uns in Inschriften auf den Gräbern der frühen Christenheit in den römischen Katakomben begegnet, und zwar immer in einer Ehrenstellung. Der hier genannte Träger dieses Namens war augenscheinlich einer von den Bekehrten des Paulus und hatte einen Ehrenplatz in seinem Herzen. Urbanus heißt Stadtkind. Mit anderen Worten, Sein Name klingt so wie das Wort Großstadtpflege. Auch

Verehrten in Christus, grüßt die aus dem Haus des Aristobul. Apelles ist ein Name, der Bewährte bedeutet. Ein Name, der entweder griechischen oder jüdischen Ursprungs ist. Der Name war jedenfalls unter Juden gebräuchlich. Der hier erwähnte Apelles hatte wohl eine schwierige Probe bestanden. Nach der Tradition der Kirche wurde er Bischof von Smyrna oder von Herakleia. Aristobul ist von Bischof Lightfoot als Enkel von Herodes dem Großen identifiziert worden. Oder es handelte sich hier um einen Sklaven, der den Namen seines Herrn annahm. Das können wir nicht mit Sicherheit sagen. Weiter mit Vers 11. Grüßt Herodion, meinen Stammverwandten. Grüßt die aus dem Haus des Narzissus, die in dem Herrn sind. Herodion war offenbar ein gebürtiger Jude, da Paulus ihn Stammverwandten nennt. Der Name erinnert an die Familie des Herodes. Er war vielleicht auch ein Sklave, der den Namen der Familie annahm, zu der er gehörte. Narzissus ist zur damaligen Zeit der Name eines bekannten Freigelassenen gewesen, der unter der Herrschaft von Agrippina hingerichtet wurde. Die hier genannte Person war wahrscheinlich einer der Sklaven, der ihm früher gehört und seinen Namen übernommen hatte. Weitere Namen erwähnt Paulus in seiner umfangreichen Grußliste. Vers 12. Grüßt die Tryphäna und die Tryphosa, die in dem Herrn arbeiten. Grüßt die Persis, meine Liebe, die sich viel gemüht hat im Dienst des Herrn. Tryphäna und Tryphosa sind wohlklingende Namen, die delikat und zierlich bedeuten. Ich kann mir vorstellen, dass diese beiden kleine Damen waren, vielleicht leibliche Schwestern, die Christus kennengelernt und vielleicht nie geheiratet hatten. Vielleicht hatten sie es auch zu einem gewissen Wohlstand gebracht und hatten den Apostel durch regelmäßige Gaben unterstützt. Paulus sagt, dass sie im Herrn gearbeitet haben. Sie waren also echte Gemeindemitarbeiter in der christlichen Gemeinde von Rom. Persis, meine Liebe, ist die Anrede des Paulus für eine weitere Frau, die sich viel gemüht hat im Dienst des Herrn. Persis ist nachweislich der Name einer freigelassenen Frau, keiner Sklavin also, und ihre Stellung hat sie vielleicht in die Lage versetzt, noch mehr als die beiden gerade genannten Schwestern für das Werk Gottes und damit auch für Paulus zu tun. Der fährt fort mit einer Bemerkung, die seine warmherzige Seite gut zur Geltung bringt. Vers 13. Grüßt Rufus, den Auserwählten in dem Herrn, und seine Mutter, die auch mir eine Mutter geworden ist. Obwohl dieser Mann in diesem Kapitel eine untergeordnete Rolle zu spielen scheint, können wir tatsächlich sehr viel über ihn wissen, ja sogar die Farbe seines Haares. Sein Name heißt Rot. Er wurde der Rote genannt. Allerdings gab es viele Rothaarige. Es war nicht sein Haar, das ihn ungewöhnlich machte. Bezeichnend für ihn ist vielmehr die Formulierung, die auf seinen Namen folgt: den Auserwählten in dem Herrn. Das ist etwas, was mir persönlich gefällt. Aber, sagen Sie vielleicht, waren die anderen in diesem Kapitel nicht auch Auserwählte in dem Herrn? Ja, es waren alles wunderbare Christen, aber dieser Mann war wirklich außergewöhnlich. Eine bessere Übersetzung wäre hervorragend in dem Herrn. Er war ein bedeutender Mann Gottes. Dass Rufus in der Gemeinde herausragte, kann man aus einem Hinweis entnehmen, der sich auf seinen Vater bezieht. Als Johannes Markus sein Evangelium schrieb, schrieb er es wohl in erster Linie für Heiden bzw. Heidenchristen. Darin erwähnt er eine Begebenheit im Rahmen der Kreuzigung Jesu Christi, in der ein Mann namens Simon das Kreuz Christi trug. Dort heißt es über die römischen Soldaten: Sie zwangen einen, der vorüberging, mit Namen Simon von Kyrene, der vom Feld kam, den Vater des Alexander und des Rufus, dass er ihm das Kreuz trage. Markus 15, Vers 21. Zu dieser Stunde sahen die römischen Soldaten, wie Jesus unter der Last des Kreuzes hinfiel. Sie taten einen Blick über die dabei stehenden Massen und schrien dann: Hierher zu einem. Es war Simon von Kyrene. Sie befahlen: Komm her und trag es. Und das tat er auch.

eine Tat, die ihn unsterblich machte. Johannes Markus, der also offenbar sein Evangelium an die Römer schreibt, macht ihnen klar, dass es Simon ist und fügt hinzu, der Vater von Alexander und Rufus. Alle Christen in Rom kannten ja Rufus, weil er in der Gemeinde herausragte. Bitte beachten Sie hier, dass Paulus in seinen Gruß auch die Mutter des Rufus einschließt. Grüße Rufus und seine Mutter, die auch mir eine Mutter geworden ist. Obwohl wir nichts von der Mutter des Apostels Paulus wissen und auch nichts von seinem Vater, hören wir hier von einer frommen Frau in der Stadt Jerusalem, der Frau des Simon von Kyrene, die wie eine Mutter zum Apostel Paulus gewesen ist. Vielleicht ist Ihnen bewusst, dass die Christen diesen Paulus zuerst gefürchtet haben, als er nach seiner Bekehrung in Jerusalem angekommen war. Sie waren nicht überzeugt, dass dieser mächtige Pharisäer echt war. Sie argwöhnten Tücke. Aber die Mutter des Rufus nahm Paulus auf. Komme einfach zu uns und bleibe im Zimmer des Rufus. Im Rückblick auf jene Zeit schreibt Paulus über sie: Sie ist die Mutter des Rufus, aber sie ist auch meine Mutter. Was für eine liebenswerte Anerkennung dieser warmherzigen christlichen Mutter. Grüßt Asynkritus, Phlegon, Hermes, Patrobas, Hermas und die Brüder bei ihnen. Römer 16, Vers 14. Das sind für uns alles nur Namen, aber Paulus kannte sie. Wahrscheinlich hat er sie zu Christus geführt. Weiter mit Vers 15. Grüßt Philologus und Julia, Nereus und seine Schwester und Olympas und alle Heiligen bei ihnen. Das ist eine weitere Gruppe von Christen, die damals in der Gemeinde von Rom waren. Grüßt euch untereinander mit dem heiligen Kuss. Es grüßen euch alle Gemeinden Christi. Römer 16, Vers 16. Das war der förmliche Gruß zur Zeit des Paulus. Für heute empfehle ich ihn eher nicht. Paulus fährt fort. Ich ermahne euch aber, liebe Brüder, dass ihr euch in Acht nehmt vor denen, die Zwietracht und Ärgernis anrichten entgegen der Lehre, die ihr gelernt habt, und euch von ihnen abwendet. Denn solche dienen nicht unserem Herrn Christus, sondern ihrem Bauch. Und durch süße Worte und prächtige Reden verführen sie die Herzen der Arglosen. Römer 16, Vers 17 und 18. Paulus fügt dieses Wort der Warnung hinzu. Wir tun gut daran, es ebenfalls zu beachten. Vers 19 lautet dann: Denn euer Gehorsam ist bei allen bekannt geworden. Deshalb freue ich mich über euch. Ich will aber, dass ihr weise seid zum Guten, aber geschieden vom Bösen. Sehen Sie, auch ihr Glaube ist bekannt geworden, aber ihr Glaube hat sich am Gehorsam gezeigt. Weise sein zum Guten bedeutet, dass sie im Wort Gottes unterwiesen werden müssen. Geschieden vom Bösen heißt ohne Beimischung von Bösem. Den Christen von Korinth sagte Paulus: Liebe Brüder, seid nicht Kinder, wenn es ums Verstehen geht, sondern seid Kinder, wenn es um Böses geht. Im Verstehen aber seid vollkommen. 1. Korinther 14, Vers 20. Paulus schließt daran eine segensreiche Zukunftsschau an in Vers 20. Der Gott des Friedens aber wird den Satan unter eure Füße treten in Kürze. Die Gnade unseres Herrn Jesus Christus sei mit euch. Es ist der Gott des Friedens, der den Satan in Kürze niedertreten wird. Inzwischen besteht unsere Aufgabe darin, dass wir dem Teufel widerstehen sollen. Und das geschieht durch zweierlei, dass wir nüchtern und wachsam sind. In einem weiteren Abschnitt werden jetzt noch mehr Namen genannt. Die Christen bei Paulus senden Grüße. Paulus sendet jetzt Grüße von denen, die bei ihm waren, als er diesen Brief an die Römer schrieb. Wer das im Einzelnen war, davon ist ab Vers 21 zu erfahren. Es grüßen euch Timotheus, mein Mitarbeiter, und Lucius, Jason und Sosipater, meine Stammverwandten. Sie alle waren Begleiter des Paulus. Sie senden Grüße an ihre Mitchristen in Rom. Und dann meldet sich hier fast am Ende des Briefes der zu Wort,
der für die Überlieferung dieser wichtigen Gedanken nicht unerheblich gewesen ist. Vers 22 lautet nämlich: Ich, Tertius, der ich diesen Brief geschrieben habe, grüße euch in dem Herrn. Sie sehen, Paulus hatte einen Schreibgehilfen, einen Sekretär, um seine Briefe zu schreiben. Der Galaterbrief ist da eine Ausnahme. Außer für die Herstellung des Briefes war natürlich dann auch wichtig, wo Paulus Zuflucht gefunden hatte, als er den Brief schrieb. Davon erfahren wir in Vers 23. Es grüßt euch Gaius, mein und der ganzen Gemeinde Gastgeber. Es grüßt euch Erastus, der Stadtkämmerer, und Quartus, der Bruder. Paulus wohnte in dem Haus des Gaius, und Gaius wollte ebenfalls seine Grüße senden. Weiter mit Vers 24. Die Gnade unseres Herrn Jesus Christus sei mit euch allen. Amen. Es sind Segenswünsche, die Paulus in den letzten Versen seines Briefes den römischen Christen mitteilen will. Vers 25. Dem aber, der euch stärken kann gemäß meinem Evangelium und der Predigt von Jesus Christus, durch die das Geheimnis offenbart ist, das seit ewigen Zeiten verschwiegen war. Das Geheimnis bedeutet, dass es im Alten Testament nicht geoffenbart worden war. Es bezieht sich auf das jetzige Zeitalter, in dem Gott die Juden und die Heiden nimmt und sie in einen Leib, die Gemeinde, zusammenfügt. Im vorletzten Vers des Römerbriefs, dem 26. im 16. Kapitel, heißt es dann: Nun aber offenbart und kundgemacht ist durch die Schriften der Propheten nach dem Befehl des ewigen Gottes, den Gehorsam des Glaubens aufzurichten unter allen Heiden. Hier sehen wir den Gehorsam des Glaubens. Wenn Sie an Christus glauben, dann werden Sie ihm gehorchen. Der Herr Jesus Christus sagte: Meine Schafe hören meine Stimme, und ich kenne sie, und sie folgen mir. Johannes 10, Vers 27. Gehorsam ist das Werk und die Frucht des Glaubens. Mein Lieblingslied ist Folgen und Trauen von John H. Sammes. Wenn wir wandeln im Herrn, Gottes Wort, unser Stern. O, wie schwinden dann Dunkel und Grauen! Denn er lenkt jeden Schritt. Seine Gnade geht mit, bei uns allen, die folgen und trauen. Nicht ein Schatten entsteht, jede Wolke vergeht, wenn sein Lächeln die Seele erfreut. Weder Zweifel noch Schmerz können Ängsten das Herz, wenn wir trauen und gehorchen allzeit. Folgen und Trauen wird zum Siegen und Schauen. Willst du Frieden der Seele, musst du folgen und trauen. Paulus schließt seinen Brief an die Römer mit einem Lobpreis an Gott in Vers 27. Dem Gott, der allein weise ist, sei Ehre durch Jesus Christus in Ewigkeit. Amen. Wir haben es im Römerbrief zu tun gehabt mit dem Menschen als Sünder. Das steht am Anfang des Briefes. Diesem Sünder macht Gott das Geschenk seiner Gerechtigkeit in Jesus Christus. Natürlich bleibt das nicht ohne Folgen. Dazu hat Gott den Christen seinen Heiligen Geist gegeben. Und zugleich wird christliches Leben gerade in den Niederungen des Alltags erfahren. Auch in dieses Bewährungsfeld hat uns der Brief intensiv eingeführt, nicht zuletzt in den letzten Versen, wo vom liebevollen Miteinander der Christen in Rom und anderswo zu erfahren war. Damit verlassen wir wieder in unserem Gang durch die Bibel das Neue Testament und wenden uns dem Alten zu. In der nächsten Ausgabe der Sendereihe durch die Bibel steht der Anfang aus dem ersten Chronikbuch im Mittelpunkt. Bis dahin auf Wiederhören und Gott befohlen.

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Liebe Brüder und Schwestern, Jesu, meine Freude, meines Herzens Weide, Jesu, meine Zier. Ach, wie lange, ach, lange ist dem Herzen bange und verlangt nach dir. Diese Frage, wie lange, die soll uns jetzt auch in der Predigt beschäftigen. Wie lange noch? Das Gebet eines Angefochtenen. Psalm 13 können wir jetzt schon aufschlagen. Ich möchte aber erst noch eine kleine Begebenheit berichten aus der vergangenen Woche, in der ich diesen Psalm vorbereitet habe zur Predigt. Und an einem der Abende klingelte es bei uns zu Hause an der Haustür und es stand ein Glaubensbruder vor mir, der vor einigen Monaten einen Schlaganfall erlitten hatte. Seither ist die rechte Körperseite stark eingeschränkt. Er kann seinen Arm kaum bewegen. Er kann nur mühsam laufen. Er ist auf Hilfe angewiesen. Seine berufliche Tätigkeit kann er nicht ausüben. Das geht nun schon viele Monate so. Und jetzt steht er da vor der Tür, er kommt rein und wir sitzen im Wohnzimmer zusammen und die Tränen rollen. Und er fragt diese Frage, wo ist denn Gott und warum segnet er denn nicht? Warum hilft er mir nicht? Warum geht das nicht vorüber? Warum gibt es keine Heilung? Gott, warum segnest du nicht? Und wir sprachen darüber und man ist dann ja als Seelsorger auch an seinen Grenzen und kann keine vorgefertigten Antworten liefern. Aber wir haben dann zusammen, weil er mir nun so im Herzen war, diesen Psalm hier aufgeschlagen, Psalm 13, und wir haben den zusammen gelesen und gebetet und sind zusammen vor unseren Herrn getreten, weil wir wussten, das ist die einzige Adresse, wo wir jetzt noch hin können mit diesen Fragen und mit dieser Not. Wir können die Antworten nicht geben, aber Gott kann die Antworten geben. Und dieser Psalm nimmt das so wunderbar auf, so wie wir das eben auch schon gesungen haben. Wir lesen Psalm 13, ein Psalm Davids vorzusingen. Herr, wie lange willst du mich so ganz vergessen? Wie lange verbirgst du dein Antlitz vor mir? Wie lange soll ich Sorgen in meiner Seele und mich ängsten in meinem Herzen täglich? Wie lange soll sich mein Feind über mich erheben? Schaue doch und erhöre mich, Herr, mein Gott. Erleuchte meine Augen, dass ich nicht im Tod entschlafe, dass nicht mein Feind sich rühme, er sei meiner mächtig geworden, und meine Widersacher sich freuen, dass ich wanke. Ich aber traue darauf, dass du so gnädig bist. Mein Herz freut sich, dass du so gerne hilfst. Ich will dem Herrn singen, dass er so wohl an mir tut. Amen. Ist das nicht ein wunderbarer Psalm? Wie hier auf kurzem, gedrängten Raum von dieser Frage, wie lange noch, es dann hinübergeht zu diesem Loblied auf den gnädigen Gott, der so gerne hilft. Drei Punkte zu diesem Psalm. Erstens, vier bange Fragen. Zweitens, die Bitte um Erhörung. Und drittens, das Loblied zum Herrn.
Mit vier bangen Fragen fängt es ja an. Herr, wie lange willst du mich so ganz vergessen? Wie lange verbirgst du dein Antlitz vor mir? Wie lange soll ich sorgen in meiner Seele? Wie lange soll sich mein Feind über mich erheben? Fragen, die David Gott stellt. Wie lange denn noch? David hat ja den Eindruck, dass Gott ihn ganz vergessen hat, dass er ihn noch nicht mal sieht. Und bei manchen Psalmen ist es ja klar, dass David einen ganz bestimmten Hintergrund vor Augen hat und gerade erlebt. Und hier bei diesem Psalm wissen wir das nicht so genau. Es wird uns nicht gesagt. Aber man kann sich einige Situationen im Leben Davids vorstellen, wo es ihm genau so gegangen sein muss. Dass er sich so ganz vergessen und von Gott nicht gesehen gefühlt hat. Auf der Flucht vor Saul. Von einer Felsenhöhle in die andere. Von einer Schlucht in die andere. Von einer Wüste in die andere. Von einer Not in die andere. Ein ganzes Heer, eine ganze Truppe von Kämpfern auf seinen Fersen. Durch die Wüste, durch die Kälte, durch die Nacht, immer auf der Flucht. Dabei ist er schon zum König gesalbt. Dabei hat er schon die Zusagen Gottes, dass er der König sein wird in Israel. Und dann das. Flucht, Vertreibung, Elend. Und ein Ausgestoßener seines Volkes. Alle sind gegen ihn. Außer die paar hundert Mann, die er um sich geschart hat. Auch ein zweifelhaftes Volk, was er da so um sich geschart hat. Das waren seine Verbündeten, die einzigen. Oder auch die Flucht vor Absalom. Als sein eigener Sohn sich gegen ihn erhebt und ihn vom Thron stößt, aus der Hauptstadt vertreibt und er muss über den Jordan, wieder auf der Flucht, wieder Not, Vertreibung und Schmach und Schande, die über ihn gebracht wird. Und auch da die Frage, wie kann das sein? Gott, hast du mich vergessen? Siehst du denn meine Situation nicht? Und das sind jetzt nur zwei Situationen aus dem Leben Davids. Und wir können noch manch andere finden, wo er diesen Eindruck gewonnen haben muss. Hier wird eins schnell klar und das können wir gleich herunterbrechen auf das Leben als Jesus-Nachfolger. Wenn du mit Gott unterwegs bist, heißt das noch lange nicht, dass du immer auf der Sonnenseite des Lebens stehst, dass es so eine Art Happy-Clappy-Christentum gibt, wo du nur betest und dann ist alles in Ordnung und es fällt dir alles in den Schoß und es geht immer locker und flockig dahin, bis der Herr wiederkommt. Das kann man gleich vergessen. Das wird hier ganz klar gesagt. So sieht Christus Nachfolge nicht aus, sondern es geht auch durchs Elend und es geht auch durch Not und durch Tod und durchs Kreuz. Das ist der Weg der Christus Nachfolge. Die Frage, die David hier hat, ist ja also auch unsere Frage. Ist unsere Frage und muss unsere Frage sein. Wir beten zu Gott, dass Gott uns das Leiden nimmt, die Krankheit besiegt. Aber sie bleibt. Ich erinnere mich noch gut an ein Gebet mit einer Glaubensschwester im Rollstuhl. Und sie bat mich das, was sie schon viele andere, auch Pastoren und Prediger gebeten hatte, bete doch mit mir zum Herrn, dass diese Lähmung überwunden, besiegt wird und ich wieder gehen kann. Es steht doch in der Bibel, Jesus hat's doch getan. Bete doch mit mir. Und wir haben zusammen gebetet. Und Gott hat das Gebet nicht so erhört. Und es blieb das wie lange noch. Das ist nicht leicht, dann wieder die Tür zu schließen und sich zu verabschieden und sagen zu müssen, sie wird weiterhin am Rollstuhl gefesselt sein. Keine einfachen Antworten. Weder für David
noch für die anderen Gottesmänner und Gottesfrauen der Bibel, noch für uns. Ich bete, dass der Krieg aufhört. Nicht nur der in der Ukraine, sondern auch an anderen Orten in der Welt. Kriege, die jetzt gar keine Rolle mehr spielen in der Zeitung. Jetzt gibt es nur den einen Krieg, scheint es. Aber Gott erhört das Gebet nicht so, wie ich mir das wünsche und vorstelle. Ich bete schon seit mehreren Jahren jetzt, dass die Leute, die diese ganzen Lockdowns und die Genspritzen und eine Plandemie hervorgerufen haben, dass die vor Gericht kommen und dass hier Aufklärung geschieht und dass es alles ans Licht kommt. Ich bete zu Gott, dass er das tut. Er hat mein Gebet bis heute so nicht erhört, wie ich es mir wünsche. So hier und da sehe ich kleine Gebetserhörungen. Ja, und dann danke ich. Und ich sage, Herr, es darf wirklich mehr werden. Und ich bin ungeduldig. Ich bete seit Jahren für bestimmte Menschen, dass sie zum lebendigen Glauben an Jesus Christus kommen. Und muss doch erleben, dass sie nicht zum Glauben kommen, dass sie weiterhin ihren Weg ohne Gott gehen. Und es fällt mir als Last auf die Seele. Und ich frage mich, Herr, wie lange noch? Sie gehen verloren. Sie gehen auf ewig verloren. Herr, du musst doch eingreifen. Wie lange noch? Und dann kann man tatsächlich einstimmen in diese Verse und genau das beten, was auch David an anderer Stelle oder was in den Psalmen an anderer Stelle gebetet wird. Psalm 42, Vers 10. Ich sage zu Gott, meinem Fels, warum hast du mich vergessen? Warum muss ich so traurig gehen, wenn mein Feind mich drängt? Wir haben manchmal diesen Eindruck, Gott hört nicht, Gott sieht nicht. Gott greift nicht ein. Er zieht sich zurück. Wie lange verbirgst du dein Antlitz vor mir? Ist die nächste Frage, die David stellt. Oder in der Elberfelder Übersetzung, bis wann willst du dein Angesicht vor mir verbergen? In diesem Jahr heißt die Jahreslosung ja, du bist ein Gott, der mich sieht. So hat es Hagar erlebt, dass Gott ein Gott ist, der dich sieht und der in deine Not hineinsieht und der in dein Leben hineinsieht und in das Leben hinein handelt. Aber es wird hier bei David auch zum Ausdruck gebracht, man kann es als Christ auch ganz anders erleben, so dass du eben den Eindruck hast, Gott sieht mich nicht. Und das gehört mit zur Jesus-Nachfolge dazu, dass man durch solche Zeiten hindurch muss. Mir hat einmal eine Glaubensschwester gesagt, ich war so am Ende. Ich war so in Wut und in Trauer und in Verzweiflung, dass ich die Bibel genommen habe und sie in Wut an die Wand geschleudert habe. Ich empfehle das nicht zum Nachmachen. Aber erhebe dich nicht über den, der dir das erzählt. Denn was ist mit der Person passiert, dass sie dazu sich gedrängt fühlte oder meinte, das machen zu müssen, weil sie einfach keine Antworten mehr hatte und den Eindruck hatte, Gott hat sie ganz vergessen. Wir können diesen Geschwistern dann nur zur Seite stehen als Mitbeter und Mitträger und sie begleiten durch dieses tiefe Tal hindurch, durch das ein David musste, durch das du vielleicht schon gegangen bist, und genau weißt, wovon David hier redet, oder durch das du noch gehen musst, oder durch das wir noch gehen müssen, gemeinsam. Aber es kann uns ganz genauso gehen. Wie lange verbirgst du dein Antlitz vor mir?
Oder die dritte Frage: Wie lange soll ich Sorgen in meiner Seele und mich Ängsten in meinem Herzen täglich? Oder wieder die Elberfelder Übersetzung: Bis wann soll ich Sorgen hegen in meiner Seele, Kummer in meinem Herzen bei Tage? Kennen wir das? Dass die Gedanken kreisen, kreisen, kreisen, die Sorgen kreisen und kreisen und du kriegst sie nicht selbst in den Griff. Oder dass Angst über dich kommt, eine Dunkelheit auf dich kommt, der du nichts entgegensetzen kannst. Kennen wir das? Eine tiefe Bedrückung. Mir ist auch das in den letzten Jahren passiert, in dieser Zeit, wo diejenigen, die sich nicht haben impfen lassen, Entschuldigung, dass ich das Thema nochmal anspreche, aber es war bei mir so, dass ich die Ausgrenzung so gespürt habe und diesen Druck und eine gesellschaftliche Zuspitzung, auch eine geistliche Zuspitzung, dass ich so in die Not getrieben wurde oder so in Dunkelheiten getrieben wurde, dass ich morgens nicht mehr aufstehen wollte. Ich lag im Bett und wollte am liebsten mir die Decke über den Kopf ziehen und mich an die Seite drehen und wieder einschlafen und aufwachen und sagen, es war nur ein böser Traum. Und also nicht, dass das die ganze Zeit so war, aber das gab solche Phasen, gerade in den Wintermonaten, wo so etwas über mich kam. Und dann hat man auf einmal Sorgen im Herzen und dann dreht sich das und dreht und du kommst in Ängste hinein und sagst, eigentlich kennst du doch die Antworten, hör auf, dich so hineinzudrehen in solche Sorgen und Nöte und Ängste. Und dann sehe ich hier, David ging das genauso. In seiner Situation, ganz andere Umstände, aber er hat es auch erlebt, wie er auf einmal in so einen Strudel hineingerissen wird, aus dem er aus eigener Kraft nicht mehr rauskam. Kennst du das? Wie lange? Wie lange noch wird die Wahrheit durch Ungerechtigkeit niedergehalten? Wie lange noch wird die Wahrheit durch Lüge bekämpft? Wie lange noch, bis endlich Frieden auf Erden ist? Wie lange noch morden sich die Völker auf den Schlachtfeldern dahin? Wie lange noch? Meine finanzielle Not. Wie lange noch, bis keiner mehr auf Erden verhungert? Wie lange noch muss ich leiden unter meiner Krankheit? Wie lange noch stecke ich in dieser Einsamkeit? Wie lange noch unterdrücken die Mächtigen und Gewaltigen die Völker? Wie lange noch werden Christen für ihren Glauben verfolgt, gefoltert und gemordet? Wie lange noch? Die vierte Frage: Wie lange noch soll sich mein Feind über mich erheben? David musste die Erfahrung machen, dass Gott es zulässt, dass der Feind sich über David erheben durfte. Dass der Feind scheinbar die Übermacht hatte, dass eben zum Beispiel Saul derjenige ist, der die vielen Soldaten auf seiner Seite hatte, der die Waffen hatte, der das Feld beherrschte. Und David schien zu verlieren. Er stand auf der Verliererseite. Ich habe das Bild von Olaf Latzel in der Zeitung gesehen und ich sah seinen ernsten Gesichtsausdruck. Und man konnte die Last in seinem Herzen förmlich spüren. Hören, sehen. Und was haben wir alle gebetet, dass dieser Freispruch nun endlich bestätigt wird, den das Landgericht ja schon gesprochen hatte und dass nun das OLG auch wirklich sagt, bestätigt. Jetzt ist diese Hetze gegen diesen Pastor endlich zu Ende. Wir haben gebetet
Und wie viele haben Gebete, Gebetsgottesdienste in Martini, in Bremen und im ganzen Land, wahrscheinlich weltweit, wurde für ihn gebetet. Und dann das Urteil, dass der Freispruch aufgehoben wird. Und in unserer Tageszeitung, meine Frau hat mir den Zeitungsartikel an den Platz gelegt, da stand dann, und als die Aufhebung des Freispruches verkündigt wurde, da brandete draußen vor dem Gerichtssaal Jubel auf unter dem Motto, ja, wir dürfen ihn weiter jagen. Und in der Zeitung stand dann, die Landesarbeitsgemeinschaft Queer der Grünen hat die Entscheidung des OLG begrüßt. Es ist ein gutes Zeichen und stimmt uns hoffnungsvoll, dass das Gericht der Revision der Staatsanwaltschaft stattgegeben hat. Ein Freispruch Latzels hätte Hass und Hetze gegen queere Menschen im Namen der Religion legitimiert und so dazu beigetragen, ein gesellschaftliches Klima zu verstärken, in dem sich eben nicht alle Menschen sicher und frei bewegen können. Das darf nicht sein, erklärte der Verband, die Menschenwürde und der Schutz vor Diskriminierung dürfen nicht unter dem Deckmantel der Religions- und Meinungsfreiheit mit Füßen getreten werden. Wie lange noch? Wie lange noch darf sich der Feind erheben über mich, ist Davids Frage, und das kann man jetzt hier auch fragen. Ja, warum, Gott, hast du denn das nicht erhört, unsere Gebete? Wir haben noch so viele unseren Chor zusammengetan und haben alle gebetet, dass der Olaf jetzt freigesprochen wird. Und der Herr hat nicht erhört. Und jetzt könnte man ja sagen, ja, dann ist Gott nicht der Gott, wie ich mir das so vorstelle oder wie Gott handeln müsste. Gott müsste sich doch beweisen, dass er Gott ist. Aber wir sehen hier in seinem Wort, dass er eben nicht so ist. Er ist kein Wunschautomat, dem wir einfach das sagen können und dann kommt es so, sondern er arbeitet auf wunderbare Weise durch diese Niederlagen hindurch. Das Kreuz ist doch eine einzige Niederlage, menschlich gesprochen. Und dort erringt er den größten Sieg. Und ich habe mich Ende des Jahres mit den untergegangenen Kirchen der Kirchengeschichte beschäftigt. Und das war ein hochinteressantes Thema. Also in Asien, in Kleinasien, in Nordafrika, in die nubische Kirche in Afrika. Kirchen, die es nicht mehr gibt oder von denen nur noch mini kleine Restbestände da sind. Das ist alles im Sturm des Islam, der islamischen Eroberung in Jahrhunderten untergegangen. Überwunden worden, geradezu ausgelöscht worden. Hier könnten riesige Gebiete heute komplett christlich sein. Gott hat das anders geführt. Der Feind hat sich erhoben und er hat in gewisser Weise den Sieg behalten. Das ist niederschmetternd, menschlich gesprochen. Und da kann man nur einstimmen, diese Frage, wie lange noch, Herr? Wie lange lässt du das zu? Und wir brauchen gar nicht glauben, dass wir hier in der westlichen Welt damit rechnen müssen, dass die Kirche weiter florieren wird und das immer so weitergehen wird. Nein, die kann auch überwunden werden und besiegt werden. Also überwunden meine ich nicht im vollen Sinne, sondern dass sie einfach niedergemacht wird. Und dass da nur noch Restbestände da sind, so wie wir es in Nordafrika heute sehen oder in anderen Ländern der islamischen Welt, die komplett christianisiert waren. Ganz heutige Türkei, Istanbul, früher Konstantinopel. Man könnte so viel darüber sagen. Die Kirchengeschichte ist voll von solchen Beispielen. Und dann lesen wir die Offenbarung, Kapitel 13, und sehen genau, dass das für die Zukunft angekündigt ist. Da heißt es nämlich von den beiden Tieren, die aus dem Meer und aus der Erde steigen und die dann gegen die Gemeinde Jesu kämpfen. Und es wurde ihm gegeben, dem Tier, mit den Heiligen Krieg zu führen und sie zu überwinden. Und es wurde ihm Macht gegeben über jeden Stamm und jedes Volk und jede Sprache, und jede Nation, ein globales Weltimperium,
in dem die Gemeinde Jesu niedergemacht wird. Und zwar auf globalem Maßstab. Und alle, die auf der Erde wohnen, werden ihn anbeten, das Tier. Jeder, dessen Name nicht geschrieben ist im Buch des Lebens, des geschlachteten Lammes von Grundlegung der Welt an. Wenn jemand ein Ohr hat, so höre er. Wenn jemand in Gefangenschaft geht, so geht er in Gefangenschaft. Wenn jemand mit dem Schwert getötet wird, so muss er mit dem Schwert getötet werden. Hier ist das Ausharren und der Glaube der Heiligen. So sieht's in der Endzeit aus, dass die Gemeinde Jesu bekämpft wird, bis aufs Blut, mit Schwert und Folter und Gefängnis und Tod. Und wie viele werden dann diesen Psalm beten? Herr, wie lange willst du uns so ganz vergessen? Wie lange verbirgst du dein Antlitz vor uns? Wie lange sollen wir Sorgen in unserer Seele und uns Ängsten in unseren Herzen? Wie lange soll sich unser Feind über uns erheben? Ja, der Feind erhebt sich über die Kinder Gottes. Aber das Schöne ist ja, dass da der Psalm jetzt nicht aufhört, sondern das war ja nur der erste Punkt. Das waren ja nur die vier bangen Fragen. Jetzt geht's ja weiter. Was sagt der David jetzt? Jetzt kommen wir nämlich in den zweiten Teil, die Bitte um Erhörung. Schaue doch und erhöre mich, Herr mein Gott, erleuchte meine Augen, dass ich nicht im Tode entschlafe, dass nicht mein Feind sich rühme, er sei meiner mächtig geworden und meine Widersacher sich freuen, dass ich wanke. Und das ist ja das Interessante bei diesem Wie lange noch. In dem Wie lange noch, da steckt doch schon ein Keim der Hoffnung mit drin, oder? Ist doch so. Wie lange noch heißt doch, das ist eine begrenzte Zeit. Und der Beter weiß das ganz genau, dass es hier um eine Zeit geht. Und es ist nur noch eine Frage, wie lange. Es ist nicht die Frage, ob Gott am Ende eine Wende herbeiführen wird, sondern es ist nur die Frage, wie lange es noch dauert, bis sich diese Wende vollzieht. Darum geht's. Und das hat David voll und ganz im Herzen verinnerlicht. Und ihr Lieben, das ist auch das, was wir im Herzen ganz und gar verinnerlichen wollen. Dass die Wende ja schon vollzogen ist, weil Christus von den Toten auferstanden ist. Und wir nur noch beten brauchen. Herr, wie lange noch? Der Keim der Hoffnung ist schon da. Und noch ein weiteres. Mit diesem wie lange noch ist ja sogleich ein Adressat verbunden. Wie lange noch, Herr, Jahwe, Gott Israels. Da spricht ja einer mit seiner bangen Frage des wie lange noch direkt zum Herrn und sagt, Herr, ich weiß, du bist die Adresse. Bei dir muss ich mit dieser Frage hin. Und genauso macht das ja Jesus am Kreuz. Mein Gott, warum hast du mich verlassen? Da geht Jesus durch dieses tiefe Tal hindurch, wo Gott sein Angesicht von seinem geliebten Sohn abwendet, weil er die Sündenlast der Welt auf seinen Schultern hat und Gott, der Vater, sein Antlitz vom Sohn abwendet, der Sohn den Eindruck haben muss, er ist ganz vergessen, er wird nicht gesehen. Mein Gott, warum hast du mich verlassen? Aber er ist immer noch im Gespräch mit seinem Vater am Kreuz. So wie David hier mit seiner bangen Frage, wie lange noch zum Herrn spricht. Oder auch Jeremia. Jeremia 15, Vers 18. Warum währt doch mein Leiden so lange und ist meine Wunde so schlimm, dass sie nicht heilen will? Du bist mir geworden wie ein trügerischer Born, der nicht verlässlich Wasser gibt. Du bist mir geworden wie ein trügerischer Born. Er ist im Gespräch mit seinem Herrn. Ja, er versteht Gott nicht. Und er leidet unter seiner Situation. Aber er ist im Gespräch mit seinem Herrn. Oder Habakuk. Herr, wie lange soll ich schreien? Und du willst nicht hören.
Wie lange soll ich zu dir rufen, Frevel? Und du willst nicht helfen? Herr, Herr, er spricht zum Herrn. Ist das nicht herrlich? Und wenn wir durch die Not hindurchgehen und wenn wir in der Krankheit sind und wenn wir im Elend sind und wenn uns die Sorgen quälen, dann ruf zu deinem Herrn. Wie lange noch? David weiß, dieser Herr vergisst mich nicht. Und er kann sich stützen auf die Zusagen des Wortes Gottes. Und wir können uns stützen auf die Zusagen Gottes. Und wenn wir durch die Not hindurchgehen, dann dürfen wir wissen, Jesaja 49, Vers 15. O Gott sagt, kann auch eine Frau ihr Kindlein vergessen, dass sie sich nicht erbarme über den Sohn ihres Leibes? Und ob sie seiner vergesse, so will ich doch deiner nicht vergessen. Siehe, in die Hände habe ich dich gezeichnet. Gott vergisst dich nicht. Gott vergisst dich nicht. Das ist aber meine Zusage. Und das weiß David, das weißt du als Beter, dass Gott dich nicht vergisst, auch wenn du den Eindruck hast, dass er dich vergessen hat. Er vergisst dich nicht. Und ein nächstes, der Herr sieht dich. Natürlich, auch wenn du den Eindruck hast, er sieht dich nicht, er hat sein Antlitz verborgen, er schaut dich nicht an, er antwortet nicht auf deine Not, aber er sieht dich. Psalm 11, Vers 4. Der Herr ist in seinem heiligen Tempel, des Herrn Thron ist im Himmel, seine Augen sehen herab, seine Blicke prüfen die Menschenkinder. Natürlich sieht er dich. Natürlich sieht er dich. Er schaut tief in dein Herz hinein, er weiß genau, wie es da aussieht. Er kennt dein Leben, er kennt dich durch und durch, er kennt dich in deinen Nöten und da, wo du deine Tränen weinst und die Tränen dein Gesicht runterlaufen und keiner sieht das, aber der Herr sieht das. Nein, er wendet sein Gesicht nicht ab von dir. Du hast nur den Eindruck, dass er sein Gesicht abwendet, aber er sieht dich. Das darfst du sicher wissen. Und er sorgt auch für dich. Ja, wie lange soll ich sorgen in meiner Seele und mich ängsten in meinem Herzen täglich? Dann schaust du in sein Wort und da hast du Psalm 55, Vers 23. Wirf deine Sorgen und Ängste auf den Herrn. Der wird dich versorgen und wird den Gerechten in Ewigkeit nicht wanken lassen. Da steht es doch und es stimmt. Es ist nur eine Frage, wie lange noch wird es dauern, bis ich es wieder verstehe, dass er ja für mich sorgt. Und der Herr besiegt auch den Feind. Wie lange soll sich mein Feind über mich erheben? Und David betet, erleuchte meine Augen, dass ich nicht im Tode entschlafe, dass nicht mein Feind sich rühme, er sei meiner mächtig geworden. Und das dürfen wir nun wirklich als Jesus-Nachfolger mit aller Sicherheit und Gewissheit wissen, dass der Feind am Ende besiegt wird. Ja, er ist schon besiegt. Es ist nur noch ein Zucken, was wir jetzt in der Weltgeschichte noch sehen. Es ist ein Zucken Satans und aller seiner Dämonen. Aber gerichtet und besiegt ist er schon auf Golgatha. Denn 1. Korinther 15, 20, folgende. Nun aber ist Christus auferweckt von den Toten als Erstling unter denen, die entschlafen sind. Denn da durch einen Menschen der Tod gekommen ist, nämlich Adam, so kommt auch durch einen Menschen die Auferstehung der Toten, nämlich Christus. Denn wie in Adam alle sterben, so werden in Christus alle lebendig gemacht. Ein jeder aber in der für ihn bestimmten Ordnung. Als Erstling Christus, danach die Christus angehören, wenn er kommen wird, danach das Ende, wenn er das Reich Gott dem Vater übergeben wird, nachdem er vernichtet hat alle Herrschaft und alle Macht und Gewalt. Jetzt kommt der entscheidende Satz.
Denn er muss herrschen, bis Gott alle Feinde unter seine Füße gelegt hat. Und der letzte Feind, der vernichtet wird, ist der Tod. Denn alles hat er unter seine Füße getan. Alles, selbst den Tod. Und das wird in der Auferstehung Christi besiegelt. Und deshalb häng dich an Jesus, der alle Feinde unter seine Füße getreten hat. Und wenn du auf der Siegerseite der Weltgeschichte stehen willst, sei bei Jesus. Selbst wenn es hier durch Not, Elend und Kreuz geht, wirst du am Ende auf der Seite des Siegers stehen, weil Jesus jetzt schon der Sieger ist. Und deshalb können wir hier mit David wirklich beten: Schaue doch und erhöre mich, Herr, mein Gott, erleuchte meine Augen, dass ich nicht im Tode entschlafe. Wir werden nicht im Tode entschlafen. Ja, wir werden einmal sterben, aber er wird uns wieder auferwecken. Und dann werden unsere Augen strahlen, so wie das hier erbeten wird. Mach, dass meine Augen strahlen, dass sie leuchten. Ja, sie werden leuchten, weil wir Christus sehen werden in der Auferstehung. Und viele, die im Staub der Erde schlafen, werden aufwachen, die einen zum ewigen Leben, die anderen zu ewiger Schmach und Schande. Und die Gerechten werden leuchten wie des Himmels Glanz. Hier haben wir wieder dieses Leuchten. Und die viele zur Gerechtigkeit weisen wie die Sterne immer und ewiglich. Wenn du bei Jesus bist, wirst du das erleben. Du wirst leuchten. Du wirst leuchten. Ein drittes, das Loblied zum Herrn. Aus der bangen Frage über die Bitte um Erhörung jetzt zum Loblied. Ich traue aber darauf, dass du so gnädig bist. Mein Herz freut sich, dass du so gerne hilfst. Ich will dem Herrn singen, dass er so wohl an mir tut. Ich aber traue darauf. Hier setzt einer sein ganzes Vertrauen in den lebendigen Gott. Und hier wird sozusagen auch die Frage des wie lange noch überbrückt mit einer Sache, mit einer Herzenshaltung, mit dem Vertrauen, Glaube oder wie es die Bibel sagt an anderer Stelle, das Harren auf Gott. Also die Frage, die bange Frage ist, wie lange noch, wie lange noch, wie lange noch, wie lange noch? Und die Zeit, bis Gott eingreift, wird überbrückt mit dem Harren, mit dem Vertrauen, mit dem Warten, mit dem Glauben auf den gnädigen Gott. Psalm 130: Ich harre des Herrn, meine Seele harret. Ich warte. Und ich hoffe auf sein Wort. Meine Seele wartet auf den Herrn. Mehr als die Wächter auf den Morgen. Mehr als die Wächter auf den Morgen. Hoffe Israel auf den Herrn. Denn bei dem Herrn ist die Gnade und viel Erlösung bei ihm. Wie lange noch? Wie lange noch? Die Zeit, die wir harren müssen, die wir vertrauen müssen, der wir glauben müssen. Wir leben ja im Glauben und nicht im Schauen. Das ist nur eine kleine Zeit. Das sagt die Schrift ganz deutlich. Es ist eine kleine Zeit. Wir lesen noch einmal das, was wir eingangs als Lesung gehabt hatten aus dem Neuen Testament, den 1. Petrusbrief, Kapitel 1 und hier nochmal ab Vers 6, wo Petrus sagt: Dann werdet ihr euch freuen, die ihr jetzt eine kleine Zeit, wenn es sein soll, traurig seid in mancherlei Anfechtungen, auf das euer Glaube bewährt, also geprüft und viel kostbarer befunden werde als vergängliches Gold, das durchs Feuer geläutert wird, zu Lob, Preis und Ehre, wenn offenbart wird, Jesus Christus. Ihn habt ihr nicht gesehen und habt ihn doch lieb.
Und nun glaubt ihr an ihn, obwohl ihr ihn nicht seht. Ihr werdet euch aber freuen mit unaussprechlicher und herrlicher Freude, wenn ihr das Ziel eures Glaubens erlangt, nämlich der Seelenseligkeit. Wie lange noch? Eine kleine Zeit. Es ist nur eine kleine Zeit. Und das darf ich dir hier vom Wort Gottes auch in dein persönliches Leben hinein zusagen. Was immer dein Leiden ist, was immer deine Anfechtung ist, was immer deine Not ist und deine Sorgen. Es ist eine kleine Zeit. Wir haben nur diese Perspektive nicht. Menschlich gesprochen scheint es uns so lang. Aber Gott sagt, lass dich hier korrigieren. Lass hier dein Zeitgefühl korrigieren. Es ist eine kleine Zeit. Und was du dann empfängst, wenn du durchhältst, ist eine unaussprechliche Freude, eine Herrlichkeit, wie sie sich kein Mensch ausdenken kann, so herrlich. Und der Herr wird uns auf diesem Weg durchtragen. So heißt es nämlich am Ende desselben Briefes, 1. Petrus 5, in dem Kapitel, der Gott aller Gnade, aber der euch berufen hat, zu seiner ewigen Herrlichkeit.

0: du so gerne hilfst. Ich will dem Herrn singen, dass er so wohl an mir tut. Das heißt, David weiß, dass er einen Gott hat und freut sich an dem Herrn, weil er einen Gott hat, der so gerne hilft. Und ich will diesem Herrn singen, dass er so wohl an mir tut. Was für ein Wechsel in diesen kurzen Versen. Herr, wie lange noch, dass du mich nicht siehst? Wie lange noch vergisst du mich? Wie lange noch muss ich erleben, dass meine Feinde sich erheben? Und hier, ich will dem Herrn singen, dass er so wohl an mir tut. Und hier steht an der Stelle, wo von der Hilfe die Rede ist, da steht Jeshua Techa. Also hebräisch Jeshua Techa, deine Hilfe. Und Jeshua ist der Jesusname. Die Hilfe kommt dir zu in Jesus Christus, deinem Herrn. Und wenn du in Not und Elend bist, dann fliehe dich zu Jesus, denn da findest du die Hilfe Gottes. Und dann darfst du mit Johann Frank anstimmen, wie wir es eben getan haben. Weicht ihr Trauergeister, denn mein Freudenmeister Jesus tritt herein. Denen, die Gott lieben, muss auch ihr Betrüben lauter Sonne sein. Duld ich schon hier Spott und Hohn, dennoch bleibst du auch im Leide, Jesu, meine Freude. Vier bange Fragen, die Bitte um Erhörung, das Loblied zum Herrn. Ich traue aber darauf, dass du so gnädig bist. Mein Herz freut sich, dass du so gerne hilfst. Ich will dem Herrn singen, dass er so wohl an mir tut. Amen.
1: Amen.
0: Ich spreche noch ein Gebet. O Herr Jesus Christus, du Sieger von Golgatha, du hast alle Mächte der Finsternis, den Teufel und den Tod besiegt am Kreuz und am Ostermorgen. Du bist auferstanden von den Toten. Und lebst in Ewigkeit und wir mit dir. Herr Jesus, du weißt aber auch, es geht in dieser Zeit auch durch Elend, Krankheit, Not und Tod. Und du weißt, wie es uns manchmal dunkel auf die Seele fällt. Und wie wir ganz gelähmt sind von Sorgen und Ängsten und Nöten und gar nicht mehr ein- und auswissen. Herr, du weißt auch jetzt an jeden hier in dieser Versammlung. Du hast uns hier zusammengerufen und du weißt, was an jeder mitgebracht hat. Auch die eigenen persönlichen Nöte und Dunkelheiten, aus denen wir uns nicht selber rausholen können. Komm du hinein. Du bist unsere Hilfe. Wir bekennen das, dass du allein uns aus diesem Sumpfloch herausziehen kannst und unsere Füße auf festen Grund stellen kannst. Und uns wieder ein Loblied in den Mund legen kannst. Du allein kannst das, Jeshua Techa. Deine Hilfe. Jesus ist die Hilfe. Und deshalb, Herr Jesus, segne du einen jeden von uns hier und erfülle uns mit deiner Liebe, mit deiner Hoffnung, mit deinem Geist, mit deiner Auferstehungskraft, dass wir fröhlich auseinandergehen können und zuversichtlich in das, was auf uns zukommen wird. Amen.
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1: Und da musst du echt dich auch ständig fragen, zu was erziehe ich sie hin? Zu was für einer Art Christentum?
2: Okay, ihr habt den Titel ja gesehen. Da steht, wir müssen an unsere Kinder denken. Und das ist doch ein Einwand, den man immer wieder hört. Ja, dass wenn du, oder den du auch vielleicht denkst, sprich, du denkst über Jüngerschaft nach und du bist jetzt verheiratet, hast Kiddies und denkst dir, okay, ich würde so richtig gerne an den Start gehen, dem Herrn alles geben, aber wie sieht das dann nächsten Monat aus? Wie sieht das in ein, zwei Jahren aus? Wie sieht es aus mit Schulausbildung für meine Kiddies und so weiter? Und dann klopft jemand auf die Schulter und sagt dir, hab was für dich. 1. Timotheus 5. Ja, lesen wir kurz den Vers durch. Und zwar 1. Timotheus 5, Vers 8. Da steht, wenn aber jemand für sein und besonders für die Hausgenossen nicht sorgt, so hat er den Glauben verleugnet und ist schlechter als ein Ungläubiger. Sprich, wenn du dich nicht um deine Kiddies kümmerst und denen nicht ein schönes Haus gibst und eine gute Schulausbildung gibst und einen kleinen Porsche noch und die halt ein Kind wirklich braucht.
1: Ja, genau.
2: Wenn du das nicht machst, dann kommst du eigentlich nicht deinem Auftrag nach, den Gott dir gegeben hat.
1: Ja.
2: Chris.
1: Ja, deswegen haben wir jetzt hier bei Crosstalk uns eine Aktion ausgedacht. Wir möchten alle, die Kinder haben, möchten euch gerne Geld geben, dass ihr...
2: Könnt ihr unten auf den Link klicken.
1: Genau,
2: oder?
1: Genau, okay. Also, das ist wirklich ein Thema. Ich habe ja selber Kinder, mehrere Kinder und das ist eine Frage. Und ich würde einfach mal vielleicht provokant sagen, dass die Leute zwar langfristig denken, aber nicht langfristig genug. Ja? Mhm. Schon mal so in diesem Sinne. Ja, man hat fast den Eindruck, viele Leute, die denken schon an die Rente von ihren Kindern. Ja, also und was meint die Bibel jetzt hier, wenn sie sagt, wenn man für die Seinen nicht sorgt? Ich denke ganz klar, dass mir als Vater, solange auch meine Kinder jetzt in meinem Haus leben, natürlich die Verantwortung obliegt, dass ich mich um die normalen alltäglichen Bedürfnisse meiner Kinder kümmere. Das ist ganz klar.
2: Ganz klar,
1: ja. Und das ist auch der Punkt im Timotheusbrief. Da steht nämlich, was sind denn die Grundbedürfnisse, die wir haben? Da steht im Timotheusbrief diese wichtige Stelle mal, wenn wir Nahrung und Bedeckung haben, dann wollen wir uns daran genügen lassen. Ja. Das heißt, wenn der sagt, sorgen, dann heißt das, dass dein Kind nicht in den letzten Lumpen rumläuft, ja, und dass du dein Kind nicht auf die Straße setzt, damit du mehr Platz in deinem Wohnzimmer hast. Ja, das ist mal der erste Punkt einfach, ja.
2: Also der Porsche
1: gehört bei manchen Leuten zum Grundbedürfnis dazu. Aber aus biblischer Sicht ist das nicht so. Ja? Wir haben alle uns, übrigens ich auch, meine Familie, wir haben viel mehr als diese Grundbedürfnisse, ja. Das ist einfach, das ist oft leider so, da haben wir uns in manchem auch an das Falsches gewöhnt, aber das ist hier nicht gemeint in 1. Timotheus 5, Vers 8. Wir sollten langfristig denken im biblischen Sinn. Und da hat mal jemand den tollen Satz gesagt, dass ein an der Ewigkeit ausgerichtetes Wertesystem ist das beste Erbe, was wir unseren Kindern mitgeben können. Ja? Ewigkeit, das ist langfristig. Ich möchte doch, dass mein Kind das, was uns auch wichtig ist, auf die Ewigkeit hin lebt. Ja? Das heißt, wie kann ich ihm dazu helfen? Wenn ich ihm jetzt möglichst viel Materielles gebe und in ihn rein pumpe, ja, dann führt das doch eher dazu, was uns im Timotheusbrief auch gewarnt wird, die Geldliebe ist eine Wurzel alles Bösen und es kommen, wenn du dann reich bist, du machst deine Kinder dadurch übrigens auch reich, relativ gesehen, also zum großen restlichen Teil der Weltbevölkerung. Und dann steht da, die reich werden wollen, fallen dann in Versuchung und Fallstrick und viele unvernünftige und schädliche Begierden. Das ist meine Erfahrung selbst, wenn ich viel hab, dann kommen diese schädlichen Begierden und das Kind wird eben nicht auf Ewigkeit ausgerichtet, sondern auf diese zeitlichen, vergänglichen Dinge.
2: Aber gut, da wird jetzt jemand sagen, ja, aber muss ja jeder bekehren. Muss sich jeder selbst bekehren und das ist doch alles Gnade.
1: Ja klar, aber ich präge doch einen Lebensstil.
2: Ja,
1: also das ist ganz klar. Ja, und mein Vorbild sagt ja immer mehr als Worte und das heißt, das Beste, was ich schon mal tun kann, ist, dasselbe anders zu leben. Aber dann wäre ich ja dumm, wenn ich meinem Kind etwas gebe, was es dazu stimuliert, ganz anders zu leben, als ich es ihm vorleben wollte. Das wäre ja auch völlig inkonsequent. Ja. Von daher denke ich, wir sollten, wenn wir unsere Kinder denken, an ihr geistliches Wohldenken und daran denken, wie mal jemand gesagt hat, ist mir lieber, mein Kind
3: krabbelt oder klettert auf einen Berg und setzt eine Flagge für Jesus oben hin und sagt, ja, hier, dieses, was Paul Washer eigentlich mal gesagt hat, darf ich mal zitieren, lieber, raise a flag for Jesus even when he dies, ja. Das ist viel wichtiger, als deinem Kind ein möglichst angenehmes Leben in äußerlichen Dingen zu ermöglichen, indem du übrigens auch oft alle Schwierigkeiten wegnimmst, dass er zum Beispiel mal selber erstmal ordentlich was schaffen muss und so. Ich sehe da auch echt sehr große Gefahren, dass wir unsere Kinder grundsätzlich falsch prägen und weil du sagst, bekehren. Paulus hat mal gesagt, so haben wir gepredigt und so habt ihr geglaubt. Und mir hat mal einer gesagt, weißt du, wenn du in der Bierflasche mit der Hand predigst, musst du dich nicht wundern, wenn die Leute mit der Bierflasche in der Hand glauben. Wenn das am Ende so dieser Stil dabei rauskommt. Ja. Und das passiert, so diese Art Christentum, die du vorlebst, als Eltern, übrigens auch als Jugendliche gegenüber den anderen Leuten vielleicht, die jünger sind in deiner Jugendgruppe, dieser Style wird das sein, was für die Nachkommenden normal ist. Ja, an dem werden die sich ausrichten. Und deswegen möchte ich so gerne, und ich versag da drin echt auch oft, und wir müssen immer wieder auch beten, meine Frau und ich, was sollen wir da machen in der Sache? Du musst dir ja Sachen kaufen, auch für Kinder. Die haben auch Hobbys, die brauchen mal ein Fahrrädchen und die wollen mal einen Urlaub und alles Mögliche, ja? Und da musst du echt dich auch ständig fragen, zu was erziehe ich sie hin? Zu was für einer Art Christentum?
2: Ja, also, wir müssen an unsere Kinder denken, hundertprozentig.
3: Genau, genau das.
2: Aber erst geistlich, ja, ganz, ganz wichtig, geistlich. Was legen wir für ein Fundament? Schaut euch Biografien, lest euch Biografien durch, werdet ihr sehen, dass wirklich geistliche Mütter einen Wahnsinnseinfluss hatten.
3: Total. Auf,
2: ich denke jetzt mal an George Whitfield, ich denke an John Wesley zum Beispiel, Spurgeon.
3: Absolut. Auch.
2: Also, das sind Leute, die hatten, da stand einfach eine Erziehung dahinter. Und wenn wir unsere Kinder vollpumpen mit Geld,
3: ja,
2: wie du es gerade so wunderschön uns erklärt hast, dann wird es einfach nichts geben. Das ist wie wenn, ein anderer hat ein Beispiel benutzt, fand ich auch ganz gut, das ist wie wenn eine Wettervorhersage wäre und jemand würde sagen, da oben im Norden, da ist ein riesiger Sturm. Das ist, was die Bibel uns eigentlich sagt, dass die Liebe des Geldes, ja, dass die Wurzel von allem Bösen ist. Du sagst also, da oben ist ein riesiger Sturm, ich pack mein ganzes Auto voll mit meinen Kindern und fahr volle Knast dahin. Natürlich kannst du überleben in diesem Sturm. Ja?
3: Richtig.
2: Du kannst überleben, aber es ist trotzdem die generelle Richtung, die Gott vorgibt, sagt, wenn deine Kinder sehr reich werden, dann ist die Chance sehr hoch, dass die nicht ins Reich Gottes eingehen.
3: Total.
2: Von daher, ja, wir denken an die Kinder denken auf jeden Fall, aber zuerst geistlich und materiell, ja, soll man natürlich auch an das Nötige, was hier steht, auch denken. Aber wir sind wahrscheinlich eher haben wir das Problem,
3: absolut,
2: dass wir viel zu materiell sind. In dieser Hinsicht einfach ein paar Gedankenanstöße und bis demnächst.
3: Ciao.

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0: Der Brief an die Epheser, die ersten drei Kapitel. Hört auf Gottes lebendiges und irrtumsloses Wort. Paulus, ein Apostel Jesu Christi, durch den Willen Gottes an die Heiligen und Gläubigen in Christus Jesus, die in Ephesus sind. Gnade sei mit euch und Friede von Gott, unserem Vater und dem Herrn Jesus Christus. Gepriesen sei der Gott und Vater unseres Herrn Jesus Christus, der uns gesegnet hat mit jedem geistlichen Segen in den himmlischen Regionen in Christus. Denn in ihm hat er uns ja schon vor der Grundlegung der Welt erwählt, dass wir heilig und unsträflich vor ihm seien in Liebe. Und hat uns durch Jesus Christus zur Sohnschaft für sich selbst vorherbestimmt, nach dem Wohlgefallen seines Willens, zum Lobpreis der Herrlichkeit seiner Gnade, mit der er uns begnadigt hat in dem Geliebten. In diesem haben wir die Erlösung durch sein Blut, nämlich die Vergebung der Übertretungen nach dem Reichtum seiner Gnade, die er uns in aller Weisheit und Einsicht in überströmender Fülle hat widerfahren lassen. Er hat uns ja das Geheimnis seines Willens kundgetan, nach seinem Wohlgefallen, das er sich vorausgesetzt hat zur Ausführung, sobald die Zeiten zur Fülle der von ihm geordneten Entwicklung gelangt wären. Er wollte in Christus als dem Haupt alles einheitlich zusammenfassen, was in den Himmeln und was auf der Erde ist. In ihm sind wir nun des verheißenen Heilsbesitzes teilhaftig geworden, nachdem wir dazu vorherbestimmt worden waren, nach dem Vorsatz dessen, der alles nach dem Beschluss seines Willens wirkt, damit wir zum Lobpreis seiner Herrlichkeit dienten, wir, die wir zuvor unsere Hoffnung auf Christus gesetzt haben. In ihm seid auch ihr, nachdem ihr das Wort der Wahrheit, das Evangelium von eurer Rettung, vernommen habt und zum Glauben gekommen seid, mit dem verheißenen Heiligen Geist versiegelt worden, der das Angeld für das Erbe ist, zur Erlösung des Eigentums, zum Lobpreis seiner Herrlichkeit. Das ist denn auch der Grund, weshalb ich die Kunde von eurem Glauben an den Herrn Jesus Christus und von eurer Liebe zu allen Heiligen mit der Danksagung für euch nicht aufhöre und in meinen Gebeten eurer mit Namensnennung gedenke. Der Gott unseres Herrn Jesus Christus, der Vater der Herrlichkeit, wolle euch den Geist der Weisheit und der Offenbarung in der Erkenntnis seiner selbst geben und euren Herzen erleuchtete Augen, damit ihr begreift, welche Hoffnung ihr infolge seiner Berufung habt, wie groß der Reichtum seines herrlichen Erbes sei, den bei den Heiligen, und wie überschwänglich seine Kraft sich an uns, den Gläubigen, erweist, nämlich die mit gewaltiger Macht wirksame Stärke, die er in Christus hat wirksam werden lassen, als er ihn von den Toten auferweckte und ihn in die himmlischen Regionen zu seiner Rechten setzte. Hoch erhaben über jedes Fürstentum und jede Gewalt, über jede Macht und Herrschaft, überhaupt über jeden Namen, der nicht nur in dieser, sondern auch in der zukünftigen Weltzeit genannt wird. Ja, alles hat er ihm unter die Füße gelegt und hat ihm zum alles überragenden Haupt gemacht für die Gemeinde, die sein Leib ist, die Fülle dessen, der alles in allen erfüllt. So hat er auch euch, die ihr tot wart durch eure Übertretungen und Sünden, in denen ihr einst wandeltet nach dem Zeitlauf dieser Welt, nach dem Fürsten, der die Gewalt über die Luft hat, dem Geist, der gegenwärtig in den Söhnen des Ungehorsam wirksam ist. Unter diesem haben auch wir alle einst unser Leben geführt, in den Begierden unseres Fleisches, indem wir den Willen des Fleisches und der Gedanken ausführten und von Natur Kinder des Zorns waren, wie die anderen auch. Gott aber, der an Barmherzigkeit reich ist, hat uns um seiner großen Liebe willen, die er zu uns hegte, auch uns, als wir tot waren, durch die Übertretung mit Christus lebendig gemacht. Durch Gnade seid ihr errettet worden und hat uns in Christus Jesus mit auferweckt und mit ihm in die himmlischen Regionen versetzt, um in den kommenden Weltzeiten den überschwänglichen Reichtum seiner Gnade durch die Gütigkeit gegen uns in Christus Jesus zu erweisen. Denn durch die Gnade seid ihr errettet worden, aufgrund des Glaubens. Und zwar nicht aus euch, nein, Gottes Gabe ist es. Nicht aufgrund von Werken, damit niemand sich rühme. Denn sein Gebilde sind wir, in Christus Jesus geschaffen zu guten Werken, die Gott im Voraus bereitet hat, damit wir in ihnen wandeln könnten. Darum erinnert euch daran, dass einstmal ihr, die ihr nach dem Fleisch Heiden wart und von dem Volk, der äußerlich mit Händen am Leib vollzogenen Beschneidung Vorhaut genannt wurdet, dass ihr in jener Zeit ohne Christus wart, ausgeschlossen vom Bürgerrecht Israels und fremd in Bündnissen der Verheißung, ohne Hoffnung und ohne Gott in der Welt. Jetzt aber in Christus Jesus seid ihr, die ihr einst fern wart, durch das Blut Christi nahegebracht worden. Denn er ist unser Friede, er, der die beiden Teile zu einer Einheit gemacht hat und die Scheidewand des Zaunes abgebrochen, nachdem er durch die Hingabe seines Leibes die Feindschaft, das Gesetz mit seinen Satzungen gefassten Geboten beseitigt hatte, um so die beiden friedenstiftend in seiner Person zu einem einzigen neuen Menschen zu schaffen und die beiden in einem Leib mit Gott durch das Kreuz zu versöhnen, nachdem er durch dieses die Feindschaft getötet hatte. So ist er denn gekommen und hat Frieden euch, den Fernen, und ebenso Frieden den Nahen, als frohe Botschaft verkündigt. Denn durch ihn haben wir beide den Zugang zum Vater in einem Geist. Demnach seid ihr jetzt nicht mehr Fremdlinge und Beisassen, sondern seid Mitbürger der Heiligen und Gottes Hausgenossen, aufgebaut auf dem Grund der Apostel und Propheten, bei welchem Christus Jesus selber der Eckstein ist. In ihm wächst der ganze Bau fest zusammengefügt zu einem heiligen Tempel im Herrn empor. Und in diesem werdet auch ihr mit auferbaut zu einer Wohnstätte Gottes im Geist. Das ist der Grund, weshalb ich, Paulus, der ich euch Heiden zu Gutem, der Gefangene Christi Jesu bin, ihr habt doch wohl von der Verwaltung der Gnade Gottes gehört, die mir für euch gegeben worden ist, dass wir nämlich durch die Offenbarung des Geheimnisses kundgetan worden ist, wie ich davon schon vorhin in Kürze geschrieben habe. Daran könnt ihr, wenn ihr es lest, meine Einsicht in das Geheimnis Christi erkennen, das in früheren Zeitaltern den Menschenkindern nicht kundgetan worden ist, wie es jetzt seinen heiligen Aposteln und Propheten im Geist geoffenbart worden ist, dass nämlich die Heiden Miterben und Miteinverleibte und Mitteilhaber der Verheißung in Jesus Christus sind, durch das Evangelium, dessen Diener ich geworden bin, nach der Gnadengabe Gottes, die mir nach seiner in ihrer Wirkung gewaltigen Kraft gegeben worden ist. Mir, dem Allergeringsten unter den allen Heiligen, ist diese Gnade gegeben worden, den Heiden das Evangelium von dem unergründlichen Reichtum Christi zu verkündigen und allen Aufklärung darüber zu geben, welche Bewandtnis es mit der Verwirklichung des Geheimnisses hat, das von Urzeiten in Gott, dem Schöpfer aller Dinge, verborgen gewesen ist. Damit nunmehr den Fürstentümern und den Gewalten in den himmlischen Regionen durch die Gemeinde die mannigfaltige Weisheit Gottes kundgetan werde. Diesen Vorsatz, den er von Ewigkeiten her gefasst hatte, hat er zur Ausführung gebracht in Christus Jesus, unserem Herrn, in welchem wir die Freimütigkeit und den Zutritt zu Gott in Zuversicht durch den Glauben an ihn haben. Deshalb bitte ich auch darum, wegen meiner Bedrängnisse für euch nicht mutlos zu werden. Das ist ja eine Verherrlichung für euch. Deswegen beuge ich meine Knie vor dem Vater, von dem jede Vaterschaft, die es im Himmel und auf Erden gibt, ihren Namen trägt. Er wolle euch nach dem Reichtum seiner Herrlichkeit geben, durch seinen Geist am inwendigen Menschen mit Kraft gestärkt zu werden, damit Christus durch den Glauben in euren Herzen wohne und ihr in Liebe gewurzelt und gegründet seid, damit ihr fähig werdet, zusammen mit allen Heiligen die Breite und Länge, die Tiefe und Höhe zu erfassen und die alle Erkenntnis übersteigende Liebe Christi zu erkennen, damit ihr schließlich zum Erfülltsein mit der ganzen Gottesfülle gelangt. Ihm aber, der nach der Kraft, die in uns wirksam ist, über die Maßen mehr zu tun vermag, über alles hinaus, was wir erbitten und erdenken können, ihm gebührt die Ehre in der Gemeinde und in Christus Jesus bis hinaus auf alle Geschlechter aller Zeiten der Ewigkeit. Amen.
1: Vater, wir bitten dich, dass du uns offene Augen gibst. Wir bitten dich, dass du durch dein Wort sprichst und uns die Herrlichkeit von dir, deinem Sohn, dem Heiligen Geist zeigst und uns froh machst und uns stärkst und erfrischt, dass dein Wort, das lebendig ist, seine Wirkung hat heute in uns. Amen. Stell dir vor, es sind Außerirdische auf unserem Planeten gelandet und sie stellen Kontakt zu dir her. Sie wollen die Zivilisation hier auf dieser Erde kennenlernen. Und es liegt an dir, ihnen unsere Zivilisation vorzustellen. Du sollst ihnen zeigen, was wir als Zivilisation zustande gebracht haben und wozu wir fähig sind. Was sind die Wunder unserer Zivilisation? Was zeigst du ihnen? Zeigst du ihnen das Kolosseum? Zeigst du ihnen die chinesische Mauer? Oder siehst du die Errungenschaft unserer Gesellschaft eher darin, dass du sagst, es ist die Bildung und du gehst mit ihnen in unsere besten Universitäten und unsere größten Bibliotheken Oder denkst du, ich zeige ihnen unsere Macht und Stärke und dann gehst du mit ihnen hin und zeigst ihnen unsere Atombomben, unsere U-Boote, unsere Panzer und Waffen? Führst du sie ins Louvre, eine Konzerthalle oder zu einem WM-Finalspiel? Öffnest du für sie die Türe zu Fort Knox oder die Tore zum Tower of London, damit sie unsere Schätze anschauen können? Das mögen große Errungenschaften unserer Gesellschaft sein, aber was ist, wenn sie Nachfragen stellen? Also wenn sie fragen, wieso habt ihr so eine lange, große, hohe Mauer errichtet, die euch voneinander trennt? Wie kann es sein, dass ihr Bildung so hoch schreibt, aber Millionen bis Milliarden Menschen Analphabeten sind? Weshalb entwickelt ihr Waffen, die die ganze Menschheit und die ganze Erde vernichten können? Warum habt ihr Hallen voller Gold, die ihr mit Stacheldraht abschirmt, während Menschen hungern und verarmt sterben? Erkennst du die Zwickmühle? Jeder Bericht der Errungenschaften unserer Zivilisation ist gleichzeitig eine Bankrotterklärung unserer Zivilisation. Wir als Christen neigen dazu, unsere Herzen an Dinge zu binden, die in unserer Gesellschaft was gelten, das alles, was ich gerade genannt habe, und die ihnen herrlich erscheinen. Gott möchte heute aber durch sein Wort unseren Blick auf etwas richten, auf etwas Großes, auf etwas Herrliches, auf etwas Beständiges, dass es wert ist, präsentiert zu werden, was es wert ist, vorgezeigt zu werden. Etwas, das keine Schattenseiten hat, das nicht beschmutzt ist, das nur Jubel, nur Freude, nur Lobpreis verdient, unseren Blick zu wenden auf Christus und seine Gemeinde. Das Thema heute ist: Lobe Gott für sein Wunderwerk Gemeinde. Und wir wollen heute den Text durchgehen in drei Punkten. Erstens, lobe Gott für das Wunderwerk Gemeinde, denn in Christus erlöst er uns zu neuen Menschen. Das wird der erste Punkt sein. Der zweite Punkt, in Christus versöhnt er uns zu einer neuen Gesellschaft. Und der dritte Punkt, in Christus macht er uns zum Zeugnis seiner Herrlichkeit. Der erste Punkt, lobe Gott für das Wunderwerk Gemeinde, denn in Christus erlöst er uns zu neuen Menschen. Einen ganz kleinen Moment, ich müsste eben hier noch was, ich merke, ich habe meinen Monitor ein bisschen dunkel eingestellt, so ist viel besser. In Christus erlöst er uns zu neuen Menschen, der erste Punkt. Paulus' Eröffnung im Epheserbrief, Kapitel 1, Abvers 3 bis 14, ist ein herrlicher Lobpreis. In der Theologie nennt man das eine Eulogie. Es ist ein Lobpreis Gottes, der im Zusammenhang mit Gottes Heilsplan steht, mit Gottes trinitarischem Heilshandeln. Wir erfahren, dass Gott eine gefallene Schöpfung nicht sich selbst überlässt und ihrer Verlorenheit. Gott wurde durch den Satan nicht überrumpelt, als er die Menschheit in die Sünde gezogen hat. Er wird nicht siegen. Schon vor Grundlegung der Welt fasst Gott einen Entschluss, einen Ratschluss, die Menschheit zu erlösen. Er fasst den Entschluss, ein Volk aus dieser Welt herauszulieben. Und es wird uns beschrieben in Kapitel 1, 3 bis 14, was das Werk jeder einzelnen Person der Gottheit ist, um uns zu retten. Gott der Vater ist es, der den Entschluss fasst. Und dieser Entschluss, dieser Ratschluss, den Gott fasst, der hat mit zwei Sachen zu tun. Es hat mit seinem Sohn zu tun und es hat mit der Gemeinde zu tun. Gott fasst seinen Sohn und seine Gemeinde oder sein Volk zusammen in einen Ratschluss, in seinen Heilsgedanken. Er beschließt, als noch kein einziger Mensch geboren war, beschließt Gott, uns zu seinen Kindern zu machen. Und er beschließt, das durch das erlösende Werk von Christus zu tun, noch bevor es geschehen ist. Dann ist es Jesus Christus, der Sohn Gottes, der uns erlöst vor dem gerechten Gericht Gottes über unsere Sünde. Er ist derjenige, der innerhalb der Zeit in die Zeit hinein tritt, Mensch wird und die Rettung zustande bringt, die Rettung wirkt, indem er die Sündenschuld, die uns von Gott trennt, ans Kreuz trägt und ganz bezahlt. Wir hören hier, wir erhalten durch das Werk von Christus ganze Vergebung. Völlige Vergebung, eine Vergebung, die nicht mehr in Frage gestellt wird. Eine Vergebung, die keine weitere Wiedergutmachung fordert. Christus macht wirklich alles gut. Er bringt unsere Schuld wirklich hinweg. Und der Vater entschließt sich, Jesus zum Haupt der ganzen neuen Schöpfung zu machen. Gott schafft eine neue Schöpfung und Christus ist der Haupt der neuen Schöpfung. Alles soll unter seiner Herrschaft zusammenkommen. Alles im Himmel und alles auf Erden soll von Christus regiert sein. Was sind all diese Dinge, die unter der Herrschaft von Christus vereint werden sollen? Was soll alles unter der Herrschaft von Christus stehen? Es sind die Verstorbenen, die noch Lebenden und die noch kommenden Gläubigen. Aber nicht nur sie. Mit allen Dingen meint Gott hier wirklich alle Dinge. Das ganze Universum wird unter die Herrschaft und seine Autorität von Christus gestellt. Es wird eine kosmische Wiederherstellung geben, eine Erlösung einer seufzenden Schöpfung. Alles wird unter der Herrschaft von Christus sein. Jeder Flecken dieser Erde wird unter der Herrschaft von Christus sein. Gottes Plan ist es, dass alle Dinge, die durch und für Christus geschaffen wurden und von ihm erhalten werden, schlussendlich vereint werden unter der Herrschaft von Jesus Christus. Christus wird in Ewigkeit Herr sein über eine Neuschöpfung, jede Kreatur und über seine Gemeinde. Jedes Ding, jedes kleinste Ding wird Christus ehren. Jeder Gedanke, jedes Wort, jedes Lied, das gesungen wird, wird Christus ehren. Jeder Blick wird Christus ehren, aber auch jedes Zwitschern, jedes Bellen, jedes Tröten, jedes Bellen und Blöcken, alles wird Christus ehren. Vielleicht fragst du, ich würde gerne, aber das Leben ist so schwer, die Gefahren so groß, kann ich Christus wirklich ehren? Kann mich Gott durchbringen, werde ich überhaupt zum Ziel kommen? Oder werde ich ihm Unehre bereiten, weil ich nicht durchgehalten habe? Dann erfahren wir, dass es die dritte Person der Gottheit gibt, die in Teilen der Rettung wirkt. Gott hat beschlossen, dass diejenigen, die er erwählt hat, um zu Christus zu gehören und die von Christus erlöst wurden, dass diese mit dem Heiligen Geist versiegelt werden. Sie erhalten den Heiligen Geist Gottes als eine Verheißung Gottes. Das ist wie in einem guten Restaurant. Du gehst in das Restaurant, du willst etwas essen. Und ein gutes Restaurant wird dir vorher einen Gruß aus der Küche schicken. Wenn dir einen Gruß aus der Küche schicken, damit dein Appetit angeregt bleibt und deine Vorfreude steigt. Wir bekommen mit dem Heiligen Geist, den Gott uns gibt, als Kindern Gottes, jedem Kind Gottes, bekommen wir einen Vorgeschmack auf die Welt, die kommt und die Herrlichkeit, die kommen wird. Und mit dem Heiligen Geist bekommen wir in uns ein Wirken und ein Ziehen, dass wir wirklich an diesem Ziel ankommen wollen und auch ankommen werden. Mit der Gabe seines Geistes stellt Gott uns die Garantie aus, dass wir sein Eigentum sind und er sein Eigentum erlösen wird. Es gehört ihm und er wird es erlösen. Mit dem Geschenk seines Geistes bringt Gott zum Ausdruck, hier ist Leben, das ich gegeben habe und dieses Leben wird bis in das ewige Leben hineinreichen. Wenn wir das sehen, was Gott getan hat und wie herrlich und wie voller Liebe und voller Gnade dieser Gott ist, wie stark der Kontrast, den Paulus aufzeigt in Epheser Kapitel 2, zu uns und wer wir waren. Wir waren unter der Herrschaft des Teufels und unter die Herrschaft seiner Schergen ausgeliefert, versklavt unter die Begierden der Sünde. Und die Begierden haben uns regiert. Das hat uns angetrieben. Wir waren diese Walking Deads, diese wandelnden Toten, nach außen irgendwie quicklebendig, aber innerlich wirklich verrottet. In uns keine Liebe zu Gott, kein Gespür für seine persönliche Wirklichkeit, kein Rufen zu Gott, aber lieber Vater, keine Reaktion auf Gott, so wenig wie eine Leiche, wir waren lebendig tot. Und dann kommt das schönste Aber, das du je gehört hast in deinem Leben. Hier in Epheser 2 hören wir es, lesen wir es. Gott aber, der reich ist an Erbarmen. Gott allein, Gott hier, weil er überreich ist an Erbarmen, hat uns mit Christus lebendig gemacht. Normalerweise, wenn wir ein Aber hören, dann klingt es so, das war wirklich gut, was du gemacht hast, aber. Oder du bekommst wirklich alles, aber. Oder du bekommst die Gehaltserhöhung, aber. Das ist dieses entzaubernde Aber, das wir immer wieder hören und auf das wir warten. Das Aber Gottes ist hier so anders. Wir völlig verloren, völlig tot. Gott aber, der reich ist an Erbarmen, lässt uns nicht da. Es ist allein und ausschließlich seine Gnade, sein Erbarmen, dass wir gerettet sind. Wir konnten nichts tun, wir haben nichts getan. Und Gott hat die Rettung auch genauso angelegt, dass deutlich wird, dass wir nichts tun können. Und das zum Ausdruck kommt, dass er allein uns retten kann und retten wird und wir nichts beitragen können. Wir sind Gottes Schöpfung allein. Gott schafft einen neuen Menschen, der Gottes gute Werke tut. Damit endet dieser Abschnitt in Kapitel 2, Vers 10. Ich möchte dich fragen, jubelt dein Herz über deine Erlösung? Eine weitere Frage. Welchen Wert hätte Gold auf dieser Erde, wenn wir Menschen das Sinnesorgan sehen oder Augen nicht hätten? Welchen Wert hätte Gold? Welchen Wert hätten Diamanten, wenn wir Menschen nicht sehen könnten? Ich glaube, es wären nutzlose Dinge. Vielleicht Diamanten noch ein bisschen brauchbar, aber sie hätten nicht den Wert, wie sie sonst haben. Paulus, er jubelt über die Erlösung der Gläubigen, aber dann doch in Kapitel 1 von Vers 14 bis 23 geht er in ein Gebet über, weil er um eins weiß, und zwar, dass wir als Kinder Gottes blind sind oder zumindest sehr verschmutzte Brillen haben. Dessen ist sich Paulus hier bewusst. Wir sehen die Herrlichkeit Gottes und der Erlösung nicht in ihrer Fülle. Wir haben ein Problem. Wir sehen die Schönheit von Christus nicht. Und deshalb wollen wir beten und deshalb wollen auch wir beten. Darum ist Paulus hier bemüht. Wir wollen beten. Herr, gib uns deinen Geist der Offenbarung und der Weisheit. Lass uns dich erkennen, wer du bist. Lass uns erkennen deine Liebe, deinen Reichtum, deiner Gnade. Gib uns erleuchtete Augen unseres Verstandes. Herr, wir sehen nicht. Lass uns sehen. Lass uns dich sehen. Lass uns sehen, dass du uns in Christus mit jedem geistlichen Segen gesegnet hast. Lass uns das sehen. Lass uns sehen, dass Christus in Herrlichkeit thront, dass Gott ihm alles unterstellt hat und dass wir zu diesem Christus, dem Weltenherrscher, gehören. Lass uns das sehen. Lass uns sehen, dass du uns mit ihm verbunden hast in einer Verbindung, die niemals woanders fester gefunden werden kann und die nicht aufgebrochen werden kann. Lass uns sehen, dass wir zu diesem Weltenherr, Jesus Christus, gehören. Lass uns das sehen, Herr, damit wir dich richtig loben können. Gottes gute neue Schöpfung geht aber über einen neuen Menschen hinaus, sondern Gott schafft auch eine neue Gesellschaft. Das ist das, was Paulus im Blick hat im Epheserbrief, Kapitel 2, ab Vers 11 bis Kapitel 3, Vers 9. In dem Moment, als Adam und Eva durch die Sünde von Gott entfremdet wurden und gottfeindlich wurden, ist gleichzeitig noch etwas anderes passiert, und zwar in dem gleichen Moment, wo die Entfremdung zu Gott stattfindet, geschieht eine Entfremdung der Menschen untereinander und sie werden sich auch Feind. Wir sehen das an dem Brudermord von Kain und Abel sofort am Anfang der Menschheitsgeschichte. In der Entfremdung von Gott entfremden wir uns auch untereinander. Und das ist der Zusammenbruch grundlegender Beziehungen der Menschen untereinander. Es entmenschlicht uns total. Wir sollten in dieser Schöpfung, auf dieser Erde, die Gott uns gegeben hat, eigentlich zu Hause sein, sicher sein, zur Ruhe kommen. Aber wir sind zu Fremdlingen geworden. Misstrauen lauert hinter jede Ecke und häufig auch zu Recht. Paulus, er macht das deutlich an der Beziehung, die bestand zwischen Juden und Heiden. Sie haben einander mit Ausdrücken belegt. Du Beschnittener, du Vorhaut oder du Unbeschnittener. Und in einem gewissen Maße hat das von Gott gegebene Gesetz an Mose auch dazu beigetragen oder es noch verschärft. Das Gesetz hat eine Unterscheidung gemacht zwischen unrein und rein, heilig und unheilig. Und die Juden haben es zum Anlass genommen, verächtlich auf den Heiden zu blicken. Ja, jede Berührung mit einem Heiden war für ihn größte Sünde, weil er irgendwann gedacht hat, ein Heide, der ist personifizierte Sünde. Es gibt keine größere Sünde, als ihn anzufassen oder Umgang mit ihm zu haben. Der Heide dagegen war nicht nur entfremdet von Gott, sondern auch von Gottes Volk. Er war ausgeschlossen von den Verheißungen und von den Segnungen der Bundesbeziehung mit Gott. Sie hatten keine Beziehung mit dem lebendigen Gott. Aber auch der Jude hatte nicht Kraft seiner Geburt, Kraft seines Blutes, das Recht, dass er Kind Gottes ist. Aber er hatte das Vorrecht, das ihm offenbart wurde durch Verheißung, dass es aufgrund stellvertretender Opfer Erlösung gibt. Und in Christus reißt Gott diese Entfremdung und Trennung zwischen Juden und Heiden wirklich herunter, indem Christus dieses Gesetz, das vorher bestand in Mose, völlig erfüllt und die Satzung, die als Forderung dastand, völlig erfüllt und entfernt und nicht mehr als Forderung aufstellt, sondern er schafft ein neues Testament, einen neuen Bund, einen neuen Weg, wie man Gemeinschaft mit Gott hat, wie man sich Gott nahen darf, wie man zu Gott kommen darf. Er versöhnt Menschen mit Gott, sowohl Juden als auch Heiden, indem er durch das Kreuz die Feindschaft tötet. Denk nochmal drüber nach, das Symbol, das Kreuz, ist eigentlich das Symbol größter Feindschaft. Und Gott gebraucht das Symbol größter Feindschaft, um Feindschaft niederzureißen und Feindschaft zu beseitigen. Eigentlich eine gewaltige Ironie, oder? Jesus trägt die Strafe für unsere Sünde, den Grund der Entfremdung zwischen Gott und uns und auch der Entfremdung untereinander und eröffnet uns den Zutritt zum Vater, wird uns in Kapitel 2, Vers 18 gesagt. Und jetzt schafft Gott durch seinen Geist in jedem Einzelnen von uns Gläubigen eine Verbindung untereinander, eine Beziehung untereinander, ein Vertrauen, eine Liebe, eine Gemeinschaft, die wirklich echter Friede ist. Auch wenn wir uns heute noch regelmäßig aneinander versündigen, muss ich nicht erwarten, wenn ich in die Gemeinde komme, dass zu jedem Zeitpunkt jemand mir in den Rücken fällt, mir alles missgönnt wird, dass mir alle nur das Schlimmste wünschen. Diese neue Gesellschaft ist keine kalte Gesellschaft, keine Zweckgemeinschaft, die man mit sehr vielen Regularien irgendwie am Leben erhalten kann, dass sie sich nicht feißen und essen. Sondern es ist wirklich eine neue Gesellschaft, ein neues Volk, eine neue Heimat, ein neues Königreich, eine neue Familie, ein Tempel und Wohnort Gottes. Das ist das, was Gott uns zeigt, was er macht, indem er eine neue Gesellschaft schafft. Lieber Bruder, liebe Schwester, bist du dir bewusst, dass die Leute, die du hier in dem Raum sitzen hast, neben um dich und um dich herum, die Gesellschaft sind, die in Ewigkeit die Gesellschaft ist, mit der du Zeit verbringen wirst in Ewigkeit. Das ist die Gesellschaft Gottes, die er gewählt hat, mit denen du Ewigkeit verbringen wirst. Sie sind es. Unser Herz muss bluten, wenn wir daran denken, wie sehr sich Christen untereinander doch noch zersplittern und trennen und sich schnell und bereitwillig entzweien, während sie doch in Ewigkeit eine neue Gesellschaft sind, die einzige Gesellschaft, die da ist. Eigentlich muss unser Herz da wirklich bluten, wenn wir sehen, wie wir uns als Christen doch heute noch untereinander verhalten. Wir wollen bitten, Herr, zeig uns neu deine Herrlichkeit, die Herrlichkeit auch deiner neuen Gesellschaft, dieser neuen Gemeinschaft, die du in Christus geschaffen hast, damit wir die Gemeinde lieben. Und nicht nur die Ortsgemeinde, die weltweite Gemeinde. Und uns nicht innerlich trennen und zersplittern. Umso mehr sollten wir das beten, wenn wir entdecken, dass Gott durch die Gemeinde seine Herrlichkeit in dieser Welt offenbart und seine Gemeinde zum Zeugnis seiner großen Macht und Herrlichkeit stellt. Wenn wir sehen, wofür Gott die Gemeinde gebraucht. Das ist der dritte Punkt. In Christus macht Gott uns zum Zeugnis seiner Herrlichkeit. Das ist vor allem der Abschnitt in Kapitel 3, Vers 10 bis Vers 21. In Kapitel 3 gibt Paulus uns einen Einblick in seinen Dienst, den er von Gott erhalten hat, und auch seinen Antrieb zu diesem Dienst, also diesen Dienst an den Heiden, für die er in Ketten liegt. Das sagt er zweimal. Er sagt, ich liege für diesen Dienst an den Heiden, für den Dienst an euch liege ich in Ketten. Paulus predigt den Heiden das Evangelium, ist auch bereit dafür, in den Ketten zu liegen, weil er einen Einblick erhalten hat in Gottes großen Ratschluss. Paulus sagt, es lohnt sich und dafür bin ich gerne in Ketten. Es lohnt sich, weil es ein herrlicher Auftrag ist. Und hier spielt die Gemeinde eine zentrale Rolle, und zwar die Gemeinde hat einen kosmischen Auftrag. Viele Kinder haben den Traum, irgendwann Astronaut zu werden. Die Gemeinde hat einen kosmischen Auftrag. Unser Auftrag geht wirklich bis an die Enden der Welt, der Erden. Was meine ich damit? Die Feinde Gottes, der Teufel, seine Unterteufel, sie haben die erste Schöpfung durch Sünde in den Tod gezogen. Und jetzt lebt auf dieser Welt der in Begierden schwelgende Mensch. Auf dieser Erde finden wir eine verfeindete Gesellschaft. Und wisst ihr, dieser in Begierden schwelgende Mensch und diese verfeindete Gesellschaft ist eine ständige Predigt ihrer Rebellion. Sie verkünden einen vermeintlichen Sieg Satans. Der gefallene Mensch und die gefallene Gesellschaft. Und dann gewährt uns Paulus einen Einblick in Gottes Sieg. Und seine Verkündigung seines Sieges über Satan und wie Gott eine gefallene Schöpfung erlöst. Und Gott zeigt uns ein Bild, ein Bühnenschauspiel. Es wird uns gesagt, schaut euch, das ist wie bei einem Theaterstück. Da ist ein Regisseur, das ist Gott. Da ist eine Bühne und auf dieser Bühne ist Christus und die Gemeinde. Und dann sind die ganzen Zuschauer, das sind die Gewalten und Mächte, das sind die gefallenen Engel und die treuen Diener Gottes. Die sitzen und schauen diesem Bühnenspiel zu, das Gott jetzt dirigiert. Und sie sehen Christus, den neuen Menschen, den neuen Adam, wie er durch Tod und Auferstehung eine neue Schöpfung anläutet. Sie sehen ein Volk, seine Braut, die ihm vom Vater gegeben ist und die er erlöst hat und erworben hat. Es ist ein reines Volk, gewaschen, geheiligt, gerecht gemacht. Ein Volk, das vereinigt und versöhnt ist durch den Geist Christi. Und die treuen Diener Gottes, die das ansehen, die Engel, sie freuen sich über den Sieg. Und die Schergen Satans und Satan, ihnen wird ihre Niederlage gepredigt und gepredigt und gepredigt durch die Gemeinde heute. Lieber Bruder, liebe Schwester, kannst du hier sehen, welche Bedeutung unser Alltag dadurch bekommt? Gott möchte durch deinen Alltag, durch unseren Alltag, seinen Sieg verkünden. Du verkündest den Sieg von Christi heute, wenn du am Morgen deinen Blick auf Gott richtest und von ihm all die Hilfe für deinen Tag erwartest. Du verkündest den Sieg von Jesus Christus durch deine gewissenhafte Arbeit am Arbeitsplatz. Du verkündest den Sieg von Christus durch deine Liebe zu deiner Frau. Du verkündigst den Sieg von Christus durch deine Unterordnung unter deinen Mann. Du verkündigst den Sieg von Christus durch deinen Gehorsam zu deinen Eltern. Du verkündigst den Sieg von Christus, indem du alte, sündige Gewohnheiten ablegst und neue anziehst, die Gott ehren. Wir verkünden den Sieg von Christus durch Liebe untereinander und durch die Bewahrung der Einheit, die er geschenkt hat. Du magst sagen, ich schaffe es nicht. Wie soll ich? So eine hohe Bestimmung, so ein hoher Auftrag. Ich schaffe es nicht. Auf der Bühne zu stehen, da was vorzuspielen, so ein herrliches Stück aufzutragen, ich schaffe es nicht. Amen. Ich möchte dich nochmal bitten, denk dran, wie Gott Rettung angelegt hat. Gott hat Rettung so angelegt, dass deutlich wird, dass alles von ihm kommen muss. Es muss alles von ihm kommen. Kannst du jetzt verstehen, wieso Paulus so inbrünstig betet um offene Augen? Dass er darum betet, dass wir erkennen, wie mächtig Gott in uns und in der Gemeinde wirkt. Er fleht darum. Habt Augen dafür, wie mächtig Gott wirkt in der Gemeinde. Wie er darum betet, ey, lasst euch nicht von meinen Ketten entmutigen. Gott ist da in seiner Kraft. Wir haben Zugang zum Vater. Wir haben Zugang und dürfen mit Freimut und Zuversicht kommen. Seine Liebe gilt seinem Sohn und seine Liebe gilt uns. Wir dürfen mutig leben. Und er wird uns in unserer Schwachheit begegnen. Im Epheserbrief wird immer wieder eins deutlich gemacht und auf den Punkt gebracht, warum Gott uns rettet. Was die Absicht dahinter ist, was Gott damit bezweckt. In Kapitel 1, Vers 6, Vers 12 und Vers 14 wird gesagt, zum Lobpreis der Herrlichkeit seiner Gnade. Gott rettet uns, die wirklich schwach und zu nichts fähig sind, um eins deutlich zu machen, meine Gnade ist groß. Und wenn du sagst, ich bin schwach und ich kann nicht bringen, dann ist genau das, was Gott verkünden will. Gott will sagen, verkünden, du kannst nichts, aber meine Gnade ist groß. Das ist genau richtig, wenn du das fühlst und wenn du dich auf Gottes Gnade wirfst. In Kapitel 1, Vers 7 sagt er, uns ist Vergebung widerfahren nach dem Reichtum seiner Gnade. Gott will seine Gnade präsentieren. Kapitel 2, Vers 6, aus Gnade seid ihr errettet. Paulus sagt, mir ist die Haushalterschaft der Gnade gegeben für die Heil. Gott will seiner Gnade zur Schau stellen. Und wenn du sagst, ich bin so klein und kann nichts bringen, Amen. Gott will seine Gnade präsentieren. Je mehr du deine eigene Hilflosigkeit erkennst und nach Gnade schreist, desto mehr wird Gottes Absicht erfüllt. Je mehr du schreist, je mehr du verzweifelt bist und nach Gott rufst, umso mehr wird Gottes Absicht erfüllt, dass er seine Gnade präsentiert. Wir brauchen Gnade und Gott ist gnädig. Vielleicht ist es dir schon mal passiert. Du hast dich auf den Weg gemacht, vielleicht für einen Städtetrip. Du wolltest eine Stadt besuchen und es wird vielleicht ein herrlicher Tag angekündigt. Und du hast dich auch dementsprechend vorbereitet. Und plötzlich gibt es Unwetter und starken Regen und du bist nicht darauf vorbereitet. Und du weißt, irgendwie muss ich mir helfen, ich muss mir einen Schirm besorgen, weil sonst ist der Tag gelaufen. Dann wird das nichts mehr. Und jetzt klapperst du die Läden ab, ja? Also gehst vielleicht in den Supermarkt und denkst, hoffentlich haben die da Schirme. Du gehst dann vielleicht in einen Gemischtwarenladen und denkst, vielleicht haben die Schirme. Und vielleicht hast du Glück. Aber stell dir vor, du findest einen Laden, wo drauf steht Regenschirme. Und das ganze Sortiment ist da. Wenn du das siehst, dann weißt du, da wird mir geholfen, oder? Weißt du, was Gott in Fülle hat? Was sein Laden ist? Gnade. Man kann gar nicht in den Thronsaal der Gnade hineingehen und ohne Gnade wieder rausgehen, wie man nicht in einen Regenschirmladen gehen kann, wenn man den braucht und ohne hinausgehen kann. Gottes Thronsaal ist ein Thronsaal der Gnade. Es wird Gnade für dich und für deine Not da sein. Lieber Christ, wenn du schreist und sagst, ich kann nicht zum Lobpreis der Gnade Gottes leben, so soll es sein. Gottes Gnade soll es in dir wirken. Paulus betet darum, dass wir erkennen, wie groß die Liebe Gottes zu uns und zu Christus ist. Du darfst wissen, die Liebe Gottes, die Liebe Christi gelten dir. Und wenn du kommst, empfängst du Gnade. Er gibt uns Kraft, in den Werken zu wandeln, die er zuvor bereitet hat. Ich möchte dich aufrufen, lebe mutig. Lebe mutig zum Lobpreis der Herrlichkeit Gottes. Und indem wir nach Gottes Gnade streben und unsere eigene Hilflosigkeit sehen, gerade auch als Gemeinde, preisen wir die herrliche Gnade Gottes und das will er. Wir verkünden damit, dass eines Tages die ganze Schöpfung, jede Schöpfung ganz von Gott abhängig sein wird, von ihm durch und für ihn leben wird. Dafür hat Gott die Gemeinde gesetzt. Das will Gott präsentieren durch die Gemeinde. Dass alle sehen, eines Tages wird jeder in dieser Abhängigkeit, in dieser Liebe und in dieser Freude über seinen Herrn leben. Das möchte Gott heute durch die Gemeinde präsentieren. Ich möchte zum Schluss kommen und zurückkommen zu unseren Außerirdischen, die Kontakt zu dir aufgenommen haben. Vielleicht hast du festgestellt, ganz so gewagt war meine Einleitung nicht, weil es gibt da scheinbar wirklich irgendwelche Wesen, die wir nicht sehen, außerhalb unserer sichtbaren Realität, die unsere Welt betrachten und sie sollen Gottes Wunderwerk sehen. Das Herrlichste auf unserem Planeten und unter unserer Menschenrasse ist der zweite Adam. Der Erstling der neuen Schöpfung, Jesus Christus, wahrer Mensch und wahrer Gott. Und mit ihm die weiteren Früchte dieser neuen Schöpfung, die Gemeinde, die Schar der Erlösten aller Zeiten. Wir blicken auf dieses Wunderwerk und was wir sehen, ist ein herrlicher Mensch. Wir schauen auf das Haupt, es ist Christus. Wir schauen auf den Leib, es ist die Gemeinde. Wir sehen ein unerschütterliches Königreich, Gott und sein Volk. Wir sehen die harmonischste Familie, Gott als Vater, Christus der Sohn und wir als Brüder und Schwestern mit ihm zusammen. Wir sehen das eindrucksvollste Bauwerk, ein von Gott geschaffener heiliger Tempel, bewohnt vom Heiligen Geist, erbaut auf Christus mit lebendigen Steinen. Und wir wollen mit Paulus einstimmen in diesen Lobpreis über das herrliche Werk Gottes. Lieber Bruder, liebe Geschwister, in einer gefallenen Welt stellt Gott mit der Gemeinde seine Weisheit, seine Liebe, seine Gnade zur Schau. Und wir wollen ausbrechen in Lob und Jubel über diesen Gott, über dieses Wunderwerk der Gemeinde, über unsere Erlösung. Und Gott muss in der Gemeinde das Lob gehören. Wir loben Gott, indem wir seine Gnade hochhalten. Amen. Amen.

0: Es ist 12 Uhr.
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2: Hallo und herzlich willkommen zu einer neuen Folge von Deep Talk. Schön, dass du mit dabei bist. Mein Name ist Tina und ja, zu Beginn möchte ich wieder sagen, vielen, vielen Dank für deine Unterstützung. Sei es im Gebet, finanziell, durch Ermutigung. Ohne dich könnten wir diesen Dienst nicht tun. Ja, und dann haben wir auch heute natürlich wieder einen sehr spannenden Gast im Studio. Thomas, herzlich willkommen. Schön, dass du da bist.
3: Danke für die Einladung.
2: Ja, magst du vielleicht noch ein bisschen mehr verraten? Wir haben jetzt nur deinen Namen gehört. Wer bist du?
3: Ja, ich bin Fögelin Thomas. Das ist mein Name. Ursprünglich, sage ich mal, komme ich aus der Schweiz, Nordwestschweiz. Und dann sind wir viele Jahre als Missionare unterwegs gewesen in Lateinamerika und sind seit, ja, ungefähr 10 Jahren wieder zurück in der Schweiz. Aber ich bin fast 40 Jahre außerhalb meines Landes gewesen und bin jetzt bei euch hier im schönen Lipperland.
2: Ja.
3: Freut mich sehr.
2: Genau, ja, sehr cool, dass es gepasst hat. Also letztes Jahr habe ich schon mal gefragt, ob wir das irgendwie möglich machen können und jetzt ist es soweit. Ja. Sehr, sehr schön. Vielleicht kannst du uns auch mal ein bisschen genauer erzählen. Du hast schon verraten, in der Schweiz bist du aufgewachsen. Vielleicht ein bisschen, wie deine Kindheit verlief, wann du von Jesus gehört hast, wann du ihn so in dein Leben eingeladen hast. Nimm uns da gern mal mit rein.
3: Ja, gerne. Ja, ich bin in einer Freikirche aufgewachsen. Also ich lebte viele Jahre nach der festen Überzeugung, mein Stuhl am Sonntagmorgen ist nie leer. Mhm. Ja, also ich war immer am Sonntag im Gottesdienst, 8:30 Uhr morgens, 9:30 Uhr Sonntagsschule, da fehlte ich nie. Ich war im gemischten Chor mit dabei, in der Jugendstunde, einfach überall. Ja, das war mein Leben, die ersten fast 20 Jahre, bis ich eine Einladung bekommen habe. In ein kleines Zelt in einem Nachbarort, dort, wo ich aufgewachsen bin. Aber wie gesagt, es war ein Leben in einer Großfamilie mit 6 Kindern. Ich war der Letzte, der 6. Damals, ich rede da von Ende 50er, Anfang 60er Jahre, da habe ich die Hosen immer von meinen Brüdern getragen. Ja. Mhm. Da gab's dann auch schon ein bisschen so die Jeanshosen, aber das haben wir als Kinder nie gehabt. Wir mussten jede freie Stunde mithelfen im Garten, Wald sind wir immer gegangen, um Holz zu suchen für den Holzofen zu Hause. Einfach. Da hat man sich jetzt, oder ich habe keine Bilder in meinem Kopf, wo ich auf einem Sofa liegen würde und ein Handy in der Hand halte. Das, solche Bilder habe ich nicht in meinem Kopf. Ich habe immer nur Bilder von meiner Kindheit im Kopf, von Arbeiten bei Papa und Mama, im Garten sein, mithelfen oder spielen auf der Straße. Aber ich habe keine Bilder abgespeichert von Stunden, langem Handy spielen. Sowas gab's nicht früher, oder? So bin ich aufgewachsen. In einer Freikirche, ohne wirklich Jesus zu kennen. Das war die Tragik an meiner ganzen Jugend, von meiner ganzen Jugendzeit. Ich machte Bibelarbeiten, ich habe jeden Abend gebetet mit meiner Mutter. Bevor ich eingeschlafen bin, lieber Gott, oder wie war das nochmal? Lieber Heiland, mach mich fromm, dass ich zu dir in den Himmel komme. Aber das war aufrichtig gebetet. In meinem kleinen Kinderherzen. Und Gott hat darauf geantwortet. Mit 19 Jahren. Aber das ist wieder eine andere Geschichte.
2: Oh, die wollen wir aber wissen.
3: Okay. Ein Freund aus der Jugend hat mich eingeladen in ein kleines Zelt. Ich wusste überhaupt nicht, was das war. Ich habe das nie besucht vorher, so etwas. Und da saß ich in diesem kleinen Zelt und ich habe den ganzen Abend, ich weiß alles noch auswendig praktisch, es war ein Dienstagabend, ich habe, ohne es meinem Pastor zu sagen, bin ich dorthin gegangen und der hat gepredigt und ich habe den ganzen Abend gedacht, das ist für mich. Das hat so sehr direkt in mein Herz gesprochen. Und dann verging der Mittwoch und Donnerstag. Ich habe fast nichts geschlafen, diese zwei Tage. Ich war so aufgewühlt. Ich habe gewusst, so wie ich jetzt bin, werde ich nicht bei Gott sein. Werde ich nicht im Himmel sein. Ich habe gewusst, meine Mitgliedschaft zu dieser Freikirche wird mich nicht retten. Das wird mir nicht helfen. Auch das Mitsingen im gemischten Chor wird mir nicht helfen. Ich habe gewusst, ich muss meine Sünden bekennen. Ich muss Buße tun vor Gott und ihn bitten, dass er in mein Leben hineinkommt. Und dann war das am 10. Juni 1977. Manche kennen ihn vielleicht noch, Willem Pahls.
2: Oh ja.
3: Das war der Evangelist. Ich bin ein geistliches Kind von ihm.
2: Ach schön.
3: Und an diesem Abend, am 10. Juni 1977, habe ich diese eigentlich ganz einfache Entscheidung getroffen. Jesus in mein Leben aufzunehmen, ihm meine Sünden zu geben, Buße zu tun über das, was falsch gewesen ist in meinem Leben. Und dann habe ich gedacht, ich bin abends heimgegangen, so um 11 Uhr, 12 Uhr in der Nacht, oder? Das war lange dort im Zelt. Und dann bin ich heim und habe meine Mutti aufgeweckt und habe ihr gesagt, Mutti, du hast einen neuen Sohn bekommen. Ja? Die waren natürlich ein bisschen außer sich. Was soll das? Und dann habe ich kurz geschlafen und bin am Samstagmorgen zur Arbeit gefahren. Ich war 19 Jahre alt. Und der Evangelist Willem Pahls hat mir noch so ein Büchlein mitgegeben, so ein blaues Büchlein mit der Überschrift Das Hartirr von Werner Heukelbach. So eine Zeitschrift. Ich habe die in meine Tasche gesteckt. Bin am Morgen dann auf den Zug in so einen Abteil mich gesetzt und habe gedacht, so jetzt möchte ich mal meine Ruhe haben. Was habe ich da gestern Abend überhaupt gemacht? Ja, so gefühlsmäßig durcheinander. War das richtig? War das falsch? Und habe so in meinem Herzen gebetet, ja, in diesem Zugabteil. Gott, wenn das gestern Abend du gewesen bist, der in mein Leben gekommen ist, dann muss ich das jetzt von dir als so ein kleiner Beweis bekommen. Und in diesem Augenblick steigt eine alte Frau in den Zug und kommt gerade in mein Abteil. Ich habe gedacht, bitte jetzt ja nicht anfangen mit Reden und ich brauche meine stille Zeit. Ja, ich muss das überlegen, was habe ich gesagt. Dann setzt sie sich hin, die alte Oma, macht ihre Tasche auf und zieht eine blaue Zeitschrift raus mit der Überschrift Das Hartirr und meint zu mir, junger Mann, das müssen Sie unbedingt lesen, denn das, was dieser Mann hier sagt, das brauchen Sie. Und weißt du, Tina, was ich dann ihr gesagt habe?
2: Nee.
3: Oma, genau das habe ich gestern Abend gemacht. Ja, und dann war für mich klar, Gott existiert.
2: Mhm.
3: Gott hat mein Gebet erhört. Er hat diese Frau geschickt, um mir zu bestätigen, das stimmt. Das war nicht Gefühlsduselei, das war Realität.
2: Mhm.
3: Gott lebt jetzt in meinem Leben. Und dann hat ein Kapitel angefangen, das war völlig anders als die ersten 19 Jahre. Das war nicht mehr Religion. Das war echtes Leben mit Jesus.
2: Stark. Danke, dass du uns damit reingenommen hast. Vielleicht gibt's hier auch den einen oder anderen von unseren Zuhörern, die schon lange in der Freikirche sind, aber noch nie so wirklich Jesus in ihr Leben eingeladen haben. Und ich denke, das ist auf jeden Fall da so ein Appell gewesen, dass das, dieser Schritt vielleicht dran ist einfach. Hatte das dann auch die Auswirkung, dass du in eine Bibelschule gehen wolltest?
3: Ja, das kann man wirklich so sagen. Also ich bin dann das war ein Freitagabend, das weiß ich einfach noch, wie das gewesen ist. Und am Sonntagabend bin ich dann nochmal, das war der letzte Abend von dieser Reihe von Evangelisation dort. Und da bin ich nochmal hingegangen mit meinem Vater zusammen. Und als ich das so richtig verstanden habe am Sonntagabend, was Gott da für mich getan hat, seinen Sohn geschickt hat, dass ich leben kann, für ewig mit ihm zusammen. Meine Sündenschuld ist vergeben, sein Blut hat er vergossen für mich. Als mir das klar geworden ist am Sonntagabend, da war mir auch ganz klar, ich meine, Freunde, das kann ich nicht für mich behalten. Das ist unmöglich. Das muss jetzt die ganze Welt hören, ja, was mir da passiert ist. Und das war eigentlich meine Berufung, oder ich möchte nicht mal sagen berufen, das war die Logik für mich. Ich werde meinen Beruf aufgeben, ich werde ihn noch zu Ende machen. Also ich war im zweiten Lehrjahr, ich werde das noch zu Ende führen, aber dann möchte ich in der ganzen Welt rumgehen und sagen, was mir da passiert ist, oder?
2: Welchen Beruf hattest du vorher dann, den
3: du
2: dann beendet
3: hast? Oder ich bin Landschaftsgärtner. Ich wollte eigentlich Gartenarchitektur studieren dann nach der Lehre, aber kann ich vergessen. Das war dann alles nicht mehr so wichtig.
2: Du hast dich dann für die Bibelschule Brake entschieden. Wie kam das überhaupt? War ja ganz schön weit weg jetzt von der Schweiz.
3: Ja, ich hatte sowieso keine Ahnung von Bibelschulen. Ich wusste gar nicht, dass das so etwas gibt. Aber ich war dann mal in der Welschen, wir Schweizer sagen Welschen, Schweiz, das ist der Teil von der Schweiz, wo Französisch gesprochen wird. Da war ich für ein Jahr und habe dort gearbeitet. Und bin dann einmal heimgegangen und genau an diesem Sonntag, wo ich zu Hause war, war in dieser Freikirche ein Ehepaar, völlig unbekannt für mich, und das waren Bibelschüler von Brake. Ich weiß nicht mehr, wie die geheißen haben, ich habe keine Ahnung mehr, wer das gewesen ist, aber die waren an diesem Sonntag in unserer Freikirche und haben den Gottesdienst gehabt. Und ich weiß nur noch, dass ich gesagt habe, da möchte ich mal hingehen nach Prag. Ich habe da irgendwelche Prospekte bestellt und dann bin ich dorthin gegangen nach Prag. Also das sind damals 10 Stunden Zugfahrt gewesen und bin nach Prag als Gastschüler.
2: Für einen Tag, oder?
3: Für eine Woche.
2: Für eine Woche.
3: Das war im Januar 78. Da bin ich dann hingefahren und der Eindruck, der war nicht besonders gut, überhaupt nicht. Ich kam ja aus der säkularen Welt, sage ich jetzt mal, und in Brake waren alle Mädchen nur mit einem Rock und die Jungs mussten Krawatte anziehen für den Gottesdienst. Ich habe gesagt, das ist nicht der richtige Ort für mich. Unmöglich. Also ich will ja nicht Mönch werden. Das geht nicht. Und in dieser Woche hat Gott dann doch in mein Herz hinein, das ist das, was du brauchst. Das habe ich irgendwie gemerkt und bin ich heimgefahren. Und mein Vater hat gesagt, jawohl, Junge, hat er mir gesagt, ich weiß es heute noch, du musst lernen, fremdes Brot zu essen. Das hat er mir gesagt. Mal weggehen von zu Hause, von der behüteten Schweiz und für uns Schweizer nach Norddeutschland gehen. Fremdes Brot essen. Und dann bin ich nach Brake. Ein paar Monate später schon. Aber habe im Zug noch gesagt, so zwischen mir und Gott, gell, ein Gespräch. Ich habe ihm gesagt, Gott, ich gehe jetzt nach Brake. Aber ich werde keine deutsche Frau heiraten. Das werde ich nicht. Da muss mir ein Engel erscheinen. Das wollte ich nicht. Ja, dieser Engel ist mir dann erschienen. Aber das ist wieder eine andere Thematik.
2: Ja, das war ja sehr spannend. Also du wolltest keine Deutsche heiraten und deine Frau Mechte, die wollte überhaupt nicht heiraten.
3: Überhaupt
2: aber
3: nicht.
2: Irgendwas ist da schiefgelaufen.
3: Kann man so sein? Kann man so sagen, ja. Nee, sie wollte Missionarin werden für Wycliffe, Übersetzung der Bibel, oder das war ihre Leidenschaft. Hat dann aber nicht funktioniert. Aber ich habe mich schon im ersten Semester, sie saß genau vor mir in der Klasse. Und damals war Prake noch eine Bibelschule, wo es nicht erlaubt war, eine Freundschaft anzufangen während diesen 3 Jahren. Also auch nicht mit einem anderen Geschlecht über das zu reden, ja. Das war nicht erlaubt. Also ich konnte mit keinem Mädchen über sowas reden. Und von daher habe ich eigentlich nur eine Möglichkeit gesehen. Ich muss jeden Tag mit Gott darüber reden.
2: Sehr gut.
3: Und ein Bruder hat eine ähnliche Situation gehabt. Und dann sind wir fast jeden Tag auf die Knie gegangen miteinander und haben, er hat für seine zukünftige Frau gebetet und ich für meine. Mhm. Und dann haben wir diese 3 Jahre überstanden. Das hat uns gut getan. Das war nicht schlecht. Das war gute Regel. Und Gott sei Dank, Mechtelt hat nie was gespürt, hat nie was mitbekommen. Und dann bei der Absolvierung ist rausgekommen, dass sie nicht tauglich ist für die Übersetzung von der Bibel. Das war für mich die Gebetserhörung, oder? Weil ich habe mich überhaupt nicht bei Wycliffe gesehen. Ich wollte nach Nepal gehen und diese Dörfer in Nepal mit dem Evangelium erreichen. Und ja, das war damals kurz vor der Absolvierung, das war schwer für meine jetzige Frau, gell? Dass ihr Leidenschaft oder ihr Traum so zerplatzt ist. Und für mich war das eine stille Gebetserhörung, oder? Und dann so 3 Monate später nach der Absolvierung habe ich dann allen Mut zusammengefasst und habe ihr geschrieben. Mhm. Ich war dann in Österreich im Praktikum und habe ihr so ungefähr geschrieben. Sie war schon bei der DMG, Deutsche Missionsgemeinschaft, Buchenauhof, hat sich vorbereitet für Japan. Und ich habe ihr dann geschrieben, liebe Mechtelt, wenn für dich Weltmission nicht Priorität ist, dann wird das jetzt der erste und letzte Brief für dich gewesen sein. Und da gab es ja kein Handy, kein Internet, nix, kein E-Mail. Und dann musste ich 2 Wochen warten, bis ich Antwort bekam in Österreich. Und dann kam der Brief. Ich habe ihn bis heute aufbewahrt. Lieber Thomas, genau das Gleiche wollte ich dir auch sagen. Wenn für dich Weltmission nicht absolute Priorität ist, dann ist das jetzt mein erster und letzter Brief für dich gewesen. Und das hat gehalten, 42 Jahre. Sind wir jetzt verheiratet und dann haben wir uns kennengelernt. Und 1 Jahr später geheiratet.
2: Wow. Habt ihr euch dann erstmal vorwiegend über Liebesbriefe oder den brieflichen Austausch
3: geredet? Telefon war viel zu teuer, kannst vergessen. E-Mail gab's nicht. Ich habe jeden zweiten Tag einen mehrseitigen Brief geschrieben. 1 Jahr lang.
2: Oh, wow.
3: Wir haben weit über 250 Briefe. Die haben wir alle noch aufbewahrt.
2: Oh, schön. Das ist ja ein großer Schatz dann für euch.
3: Ja, das war meine erste Frau, die ich küsste. Vorher nur habe ich meine Mutter geküsst und das war dann meine erste Frau, die Gott mir gegeben hat.
2: Ja, schön auch zu hören. Das ist jetzt schon so lange, dass ihr zusammen den Weg gehen durftet.
3: Ja.
2: Und Gott hat euch auch irgendwann gemeinsam nach Chile geschickt.
3: Ja.
2: Da darfst du uns auch richtig gerne mal mit reinnehmen, wie denn das gekommen ist.
3: Also Stichwort gemeinsam. Ich habe immer gesagt, bevor ich Mechtelt geheiratet habe, der Mensch, mit dem du das Bett teilst, muss die gleiche Hingabe an Christus mit dir teilen. Also wenn der eine ein bisschen und der andere überhaupt, das wird nicht gehen, ja. Das wird nicht gehen. Also ich möchte wirklich dem jungen Zuhörer sagen, der Mensch, mit dem du das Bett teilst, muss die gleiche Hingabe an Christus mit dir teilen. Ich meine wirklich, dass es gefährlich ist, wenn der Junge nach Hause kommt und meint, Mama, sie hat mir heute versprochen, dass wenn wir mal verheiratet sind, sie auch in unsere Gemeinde kommt. Das ist gefährlich. Würde ich abraten. Gemeinsam wirklich im Dienst für Gott unterwegs zu sein, das ist das Schönste, was es gibt. Das ist herrlich. Also wir haben das immer geliebt, Mechtelt und ich. Ich war dann bei Yumiko, höre und staune. Also alle Yumiko-Leute in Lippe hier. Ich war in Stuttgart, da gab's ja Yumiko hier oben noch nicht. Und da war ich gerade frisch verheiratet. Und mein Name ist ja Vögelin. Dann kommt ein älterer Missionar auf mich zu, der hat mich vorher noch nie gesehen. und meint so zu mir, bevor ich heimgefahren bin, also 10 Minuten bevor ich ins Auto gestiegen bin, meint er, wenn ich ein Vöglein wäre, würde ich nach Chile fliegen. Du, dann habe ich's gewusst. Chile ist unser Land. Bin heimgefahren und habe meine Frau gesagt, Mechthild, wir werden nach Chile gehen. Kommst du mit? Ja, natürlich. Und das war eigentlich eine ganz einfache Führung von Gott. Interessant. Aber in unserem Herzen produzierte das einen großen Frieden. Chile ist unser Land. Ich habe nichts gewusst von Chile. Ich war nie in Südamerika. Ich habe kein Wort Spanisch gesprochen. Mhm. Aber das ist gut, wenn man einfach nur auf Gott vertraut, dass er es macht. Ich habe nicht gewusst, ob das Klima gut ist für mich oder nicht. Aber ich habe gewusst, Gott sagt, jetzt, das ist der Weg.
2: Mhm. Ja, Gott hat euch sozusagen berufen. Wie würdest du denn allgemein Berufung beschreiben für einen Christen?
3: Das ist eher doch ein bisschen eine schwierige Frage, oder? Weil unter Berufung verstehen viele Menschen viele verschiedene Dinge. Also Berufung würde ich jetzt mal so sagen, das ist nicht etwas, was in dir, wow, ich bin jetzt berufen, toll, hey, so weißt du wie die kleinen Kinder im Kindergarten, pick me, pick me, pick me, ich möchte auch berufen sein, ich möchte auch berufen sein. Nee, Berufung ist eigentlich ganz was anderes in der Bibel. Berufung, die meisten Menschen, die meisten Männer, Frauen haben auf Berufung ungefähr so reagiert. Nein, nicht mich, bitte, ja, bitte nicht, Jesus. Ich kann nicht reden, ich bin zu jung. Gideon, ich bin Teil vom kleinsten Stamm Manasse. Also nimm irgendjemand, aber nicht mich, bitte. Ich kann das nicht, ich will das nicht. Denkt mal an die Geschichte von Jona. Der ist weggelaufen. Der ging gerade in die entgegengesetzte Richtung. Also ich sehe keine Leute in der Bibel, die gejubelt hätten, wenn sie Berufung erlebt haben, sondern das war eher eine Last. Das war eine Verantwortung, eine Verpflichtung. Deswegen sage ich immer wieder, Leidenschaft gibt es nicht, ohne zu leiden. So möglich. Und deswegen sage ich auch, also gell, Berufung ist etwas, wo da fragst du nicht, wie viele Ferien du hast oder was du da verdienst im Monat. Berufung ist keine Job Description. Berufung ist etwas, was dein ganzes Leben, du kannst nicht von der Berufung in die Rente gehen. Das geht nicht. Du bist berufen und das ist meistens hat etwas zu tun mit einer Last, etwas, wo du weißt, das ist jetzt das, was ich machen muss, von Gott aufgetragen bekommen habe. Das ist natürlich auch ein Geschenk, das ist auch etwas Wunderbares. Also ich liebe meine Berufung. Mhm. Ich freue mich über meine Berufung, aber ich habe sie auch schon gehasst. Ich habe auch schon gedacht, wenn ich nur ein ganz normaler Mensch sein könnte. Berufung ist immer auch hat etwas zu tun mit einer Verantwortung. Mhm. Du kriegst von Gott eine Verantwortung, eine Aufgabe zugesprochen und du weißt innerlich, das ist jetzt für mich. Und ich möchte da treu sein in dieser Berufung. Ich sehe dann Paulus, Heidenapostel, er hat gewusst, das brannte in ihm, dieses Feuer, sagt die Bibel. Er konnte das nicht lassen. Das kam aus seinem ganzen Leben heraus. Ich möchte das Evangelium überall, ob die mich ins Gefängnis werfen, steinigen, ob ich mit dem Schiff untergehe, ob mich die giftigen Schlangen beißen, spielt keine Rolle. Ich werde dieses Ziel nicht aus den Augen verlieren. Das ist für mich Berufung. Etwas Wunderbares, aber nicht dieses, das hat nicht diesen Touch von Abenteuer und cool und toll und das ist schon ein bisschen, fühlt sich anders an.
2: Mhm. Ja, hast uns auf jeden Fall sehr lebendig mitgenommen, auch gerade wie die Bibel das beschreibt, ja. Wie es in vielen Fällen dort ist. Ja, sehr, sehr spannend. Wie war das denn dann bei euch, als ihr nach Chile gekommen seid? Ihr hattet ja quasi keine Ahnung, sage ich jetzt mal so plump. Ja. Wie waren die ersten Schritte? Habt ihr eure Aufgabe gefunden?
3: Ja, ich muss das leider so bekennen, ja, aber ich bin nach Chile gegangen mit meiner Frau und die zwei ersten Kinder waren schon auf der Welt. Ich habe gedacht, ich werde dort 3-4 Gemeinden gründen in meinem Leben, und dann wieder heimkommen, so nach 40 Jahren. Und dann habe ich gemerkt in Chile, Thomas, da bist du völlig auf dem falschen Dampfer. weil in Chile gibt es Tausende von Gemeinden. Eine der größten Gemeinden dort, die haben 20.000, 30.000 Mitglieder. Also dort sitzt allein im Gitarrenchor sitzen schon 800. Das können wir uns gar nicht mehr vorstellen in Deutschland. Und da habe ich gemerkt, nee, das kann's nicht sein, ja. Es sind alle 100, 200 Meter war ein irgendeine Freikirche, viele gläubige Menschen, wo du auch hingegangen bist. Und da habe ich gesagt, da bin ich falsch am Ort. Ich bin viel zu teuer als Europäer, zu kompliziert. Die Leute verstehen meine Message nicht. Und dann hat Gott zu uns geredet. Und zwar hat uns eine Last auferlegt, das ist dann die Berufung gewesen für mich, für das Training von jungen Christen. Ich habe nicht genau gewusst, wie und alles das, aber wie das kommen wird, aber ich habe gewusst, ich möchte gerne mich in junge Christen in Chile investieren. Motivieren, ausbilden, schulen, Jüngerschaft. Das war mein Ding, oder? Ich möchte, dass die im Leben mit Jesus vorankommen. Ich möchte, dass sie die besten Jahre in ihrem Leben nicht vergeuden. Das wollte ich. Weil ich habe ja dasselbe erlebt. Also stell dir mal vor, mit 19 bekehrt, mit 19 Jesus erlebt und dann habe ich so viele wichtige Entscheidungen mit Jesus treffen können und das wollte ich diesen Menschen auch beibringen. Hey, wenn du gläubig bist, dann komm in dieses Mission Camp. Mhm. Und dort werden wir dir Werkzeuge mitgeben ins Leben, die du gebrauchen kannst. Wir werden dir helfen. Wir werden helfen, wie du eine Andacht oder eine stille Zeit machen kannst mit Gott, wie du von deinem Glauben weiterreden kannst, in deiner Nachbarschaft, in der Schule etc. Und wie du auch für diese ganze Welt, in die Gott ja alles investiert hat, seinen eigenen Sohn gegeben hat, wie du ein Segen sein kannst für diese Welt. Und dann haben wir das war so in einem, im Süden von Chile, so in einem Camplager, hat Gott dort zu mir geredet in der Nacht. Und ich habe gewusst, das muss ich machen. Ich möchte, dass die jungen Menschen, die Jesus kennen, nicht ihre besten Jahre verlieren. Das war mein Anliegen. Ich möchte ihnen helfen. Und dann haben wir gestartet mit unserer Arbeit. Mhm. Da habe ich nicht dran gedacht, dass das mal in ganz Lateinamerika sein wird. Ich habe nur gewusst, ich möchte für den jungen, gläubigen Christen in Chile ein Segen sein.
2: Mhm. Ja, und ihr durftet auch ein Segen sein. Magst du uns mal so von ein paar Höhepunkten berichten aus eurer Arbeit?
3: Ja, manchmal sind ja unsere Höhepunkte auch die Tiefpunkte im Leben, gell? Aber ich glaube, so die Höhepunkte waren schon, wo wir da angefangen haben in diesem Slum. Das war so eine Art Slum-Viertel in Melipilla. Das ist ein Mapuchen-Indianer-Wort. Meli heißt vier und Bija Dämon oder Teufel. Und das Wappen von Melipilla, wo wir wohnten, war ein Wappen mit vier kleinen Teufeln. Und wir lebten wirklich in diesem Dorf mit den vier Teufeln und ich hatte manchmal den Eindruck, das waren mehr als vier. Okay. Dort haben wir gelebt und dort haben wir so in einer Art Slumviertel diese Arbeit begonnen mit da, beim ersten Mal kamen so 20, 23 junge Leute und fast alle haben mir gesagt, nie mehr, Thomas, vielen Dank. Das war zu stark. Wir haben 7 Uhr morgens schon Gymnastik gemacht, dann ein Workshop nach dem anderen, so ein bisschen wie Yumiko oder einfach noch ein bisschen straffer. Und dann kamen aber im zweiten Jahr wieder ungefähr so 25, im dritten Jahr wieder so ungefähr 30 und so ganz langsam ging das hoch, ja. Aber wirklich, der Anfang war hart. Aber der Höhepunkt war dann im 96. Da war das ganze Zelt voll mit jungen Leuten, 400. Wirklich, also das war, die haben alles für Gott abgegeben, ja. Die haben die Uhren für Missionsopfer gegeben, Ohrringe, Fingerringe, alles für Gott, alles für Gott. Es war wirklich ein sehr spezieller Moment, 96, dort in diesem Zelt, wo 400 junge Menschen sich bereit erklärt haben, alles für Gott zu geben. Mhm. Das war aber auch zugleich der Tiefpunkt, weil wir mussten dann das aus verschiedenen Gründen, die ich denke ich jetzt nicht erwähnen werde, aber wir mussten das Land verlassen. Die Arbeit ist zu groß geworden. Unsere damalige Partnermission hat das nicht so gut verstanden, die Art und Weise der Arbeit, dass wir jetzt die Chilenen auch ausbilden wollen als Missionare. Wir aus Europa sind doch die Missionare. Der Missionar war immer englisch sprechend. Der hatte Dollar und ein großes Auto. Und er war blond. Und jetzt plötzlich die Chilenen haben keine Dollars gehabt, kein Auto, nicht Englisch gesprochen und waren schwarz, oder? Und das hat dann zu Konflikten geführt und wir mussten Chile verlassen und sind dann nach Argentinien umgezogen und haben dort noch mal neu angefangen. Mhm. Aber das war ein Höhepunkt und ein Tiefpunkt zur gleichen Zeit.
2: Okay. Ihr hattet aber auch weitere Herausforderungen oder weitere Tiefpunkte vielleicht, kann man das so sagen, die euch ganz persönlich verändert, vielleicht geprägt haben. Könntest du uns da auch noch was teilen?
3: Ja, ich denke, die meisten Zuhörer werden die Geschichte von Josef kennen, oder? Das ist mein großes Vorbild in der Bibel. Ich meine, das war ein kleiner Junge von 17 Jahren, das war der Lieblingssohn von zu Hause. Der hat spezielle Kleider gekriegt und er hat sich da auch nicht so weise da verhalten gegenüber seinen Brüdern und ist dann verkauft worden, also Knecht geworden von Potiphar. Und dann ist er ja dafür eingestanden, dass er auf die Anfrage von der Frau Potiphars mit ihm zu schlafen, hat er gesagt, nein, auf keinen Fall, das mache ich nicht. Das sieht man ja in der Geschichte von Josef, das erste Mal, wo er einen festen Charakter gezeigt hat. Also da, alles, aber das nicht, ja. Und die meisten Christen glauben, wenn sie gehorsam sind gegenüber Gott, dann ist er in der Obligation, dann muss er mich segnen, oder? Ich bin gehorsam und jetzt, Jesus, wo ist die Schokolade? Mhm. Ja? Die Schokolade bestand im Leben von Josef darin, dass er ins Gefängnis ging, weil er gehorsam war. Das ist etwas, was wir heute nicht mehr verstehen können. Das wollen wir auch nicht mehr verstehen. Wir wollen, dass Gehorsam gleich Segen bedeutet, Wohlergehen, Geschenke von Gott. Aber Josef war gehorsam und musste dafür ins Gefängnis. Aber wir lesen in der Bibel und Gott war trotzdem mit Josef im Gefängnis. Und dort wurde er ein Segen für andere. Das sind so diese, wo ich sage, Beispiele, wo in meinem Leben sehr viel bewirkt haben. Josef ist dann rausgekommen aus dem Gefängnis, aber er hat zuerst mal, ist Knecht geworden, hat ungerecht leiden müssen. Das ist eine der schwierigsten Lektionen für unser Leben, weil wir wollen uns verteidigen, wir wollen uns rechtfertigen, wir wollen, die Wahrheit muss auf den Tisch. Ja. Das war so etwas, wo ich, sage ich jetzt mal, gelernt habe, immer noch am Lernen bin in meinem Leben. Eine Lektion, die nicht leicht ist, zu glauben, dass es ein Segen sein kann, wenn ich ungerechterweise leide. Und das hat Gott sehr oft in unserem Leben bewirkt. Und ich wollte mich oft wehren gegen so etwas oder mich verteidigen. Aber wir wissen ja dann am Schluss, wie die Geschichte von Josef zu Ende, ein Teil seiner Geschichte zu Ende gegangen ist. Er hat dann im Gefängnis darum gebeten, dass einer von diesen zwei Freunden ihn nicht vergisst, wenn er rauskommt. Aber er hat ihn vergessen. Und das ist auch so eine Lektion im Leben gewesen, wo ich gelernt habe, was es bedeutet, der Schmerz zu ertragen, wenn man von Menschen vergessen wird. Es tut weh, gell? Wenn du geholfen hast, wenn du versucht hast, ein Segen für andere zu sein, du hast vielleicht Geld investiert, Zeit investiert, Kraft investiert und diese Menschen vergessen dich dann. Aber das ist das Leben von Josef. Er ist vergessen worden und dann im Gefängnis hört er eine Stimme von außen, kriegt neue Kleider und präsentiert sich vor dem König. Und das möchte ich jedem Zuhörer sagen. Das wird unser, das Happy End sein von unserer Geschichte. Wir werden eine Stimme von außen hören, in einem Augenblick, und dann werden wir neue Kleider bekommen. Und dann werden wir uns vor dem König aller Könige präsentieren. Und dafür sage ich, Tina, dafür lohnt es sich, auch zu leiden. Mhm. Und das sagt nicht Lidl, das sagt die Bibel.
2: Amen. Es lohnt sich. Ja, bin ich ganz bei dir. Ja. Sehr schön. Danke, dass du uns damit reingenommen hast und dass du dich da auch voll identifizieren kannst mit dem Josef. Dann habe ich noch eine Frage. Leider ist ja Mechthild nicht hier. Mm. Und sie hätte ich ja auch gern gefragt, wie das so als Frau gewesen ist. Eure Familie ist dann ja weiter gewachsen. 4 Kinder hattet ihr dann irgendwann.
3: Ja.
2: Und wart weit weg von zu Hause. Kannst du uns vielleicht mal auch ein bisschen da mitnehmen, wie Mechthild das so mitgemacht hat?
3: So ganze Kurzversion, die hat das sehr gut mitgemacht. ich meine, meine Frau kommt aus Bayern, das ist eben noch Deutschland, oder?
2: Naja.
3: aber sie ist hart im Nehmen, ja, sage ich mal. Mhm. Ist eine tolle Frau, wirklich ein Geschenk vom Himmel gewesen für mein Leben. Ich hätte nie gedacht, dass sie mich mal so mag. Das konnte ich mir gar nicht vorstellen in der Bibelschule. Und ja, und dann haben wir miteinander 4 Kinder aufgezogen. Und das ist wirklich eine tolle Mutter auch gewesen, tolle Frau. Und wir haben jetzt 12 Enkelkinder. Und ich meine, sie hat das immer geliebt, auch im Ausland zu sein. Wir haben uns gegenseitig eigentlich nie hinterfragt oder sie wäre nie auf die Idee gekommen, du, jetzt reicht's, komm, wir gehen nach Deutschland oder so etwas. Das war nie ein Thema für uns. Sie war da immer voll mit dabei. Das heißt nicht, dass sie nicht auch gelitten hätte. Mhm. Ich glaube, sie hat besonders mit der Art der Südamerikaner zu kämpfen gehabt. Mechthild ist, ich sag immer wieder, die katholische Kirche hat mit ihr eine Nonne verloren. Sie liebt die Einsamkeit. Sie liebt das Alleinsein mit Gott. Sie ist eine ganz tüchtige Bibelleserin. Ich glaube, sie hat die Bibel schon fast 50 Mal gelesen.
2: Wow.
3: Sie zieht sich immer wieder zurück in die Stille und betet. Da bin ich nicht so gut in dieser Sache. Ich bin ein Action-Mensch und immer mit Leuten zusammen zu sein. Sie liebt das Alleinsein oder dann mit mir zusammen. Und von daher, das war schon in einer südamerikanischen Kultur, gell? Fiesta, Party, immer Leute. Das war für sie oft eine Grenzerfahrung, wo sie nicht mehr die Kraft hatte, immer dabei zu sein, wo sie auch darunter gelitten hat, dass ihr Mann, sprich Thomas, so ständig mit Leuten zusammen sein will, überall mit dabei ist, und sie liebte doch eher so das Stille.
2: Mhm.
3: Aber da haben wir uns auch ergänzt.
2: Mhm.
3: Und von daher, wir sind beide überzeugt, nach 42 Jahren, das war die beste Investition, die wir machen konnten für die Ewigkeit. Schön. Das hat sich wirklich gelohnt.
2: Mhm.
3: Wirklich.
2: Würdet ihr denn sagen, so ich meine, das ist ja auch ein bisschen interkulturell. Du kommst aus der Schweiz, sie aus Bayern. Hattet ihr da manchmal vielleicht auch gerade mehr am Anfang, vielleicht aber auch generell über die Zeit eurer Ehe irgendwie so, ja, Herausforderungen dadurch?
3: Ja, sicher. Kulturell gibt's da viele Unterschiede. Zwischen einem Schweizer, er ist pingelig, er ist ein Tick sauberer oder ordentlich, pünktlich. Nur Stichwort Deutsche Bahn, Schweizer Bahn. bei uns kannst du fast auf die Sekunde wissen, dass der Zug jetzt einfährt. Da ist schon ein Unterschied zwischen Deutschland und der Schweiz. Aber jetzt ganz speziell auch Bayern, gell? Mhm. Die trinken schon zum Frühstück Bier. Das machen wir ganz sicher nicht. Also in meiner Familie sowieso nicht. Da gab's schon so, die Bayern sind auch manchmal ein bisschen so derb in ihrer Ausdrucksweise. Das musste ich auch lernen, mit meiner Frau da richtig umzugehen. Aber sonst, eigentlich muss ich sagen, ich liebe Bayern. Das ist ein schönes Bundesland. Gute Leute, tüchtige Leute. Ich bin ausgesandt worden, oder wir sind ausgesandt worden von einer FEG in Freising aus Bayern, unterstützt die ganzen 42 Jahre. Jeden Monat. Ja. Also ganz toll. Aus Bayern. Stell dir das mal vor. Also von daher haben wir die schönen Sachen aus der Schweiz genommen. Da haben wir immer Urlaub gemacht. In Bayern haben wir gearbeitet. Und heute sagen meine Kinder auch, wir können eigentlich die Schweiz nur vom Urlaub machen.
2: Ja, spannend. Jetzt, wo du deine Kinder schon ansprichst, die haben ja auch alle noch mal heftigere interkulturelle Beziehungen, würde ich mal behaupten.
3: Ja, ja, ja.
2: Wie würdest du sagen, läuft das bei denen so? Und was für Kulturen sind da in eurer Familie?
3: Ja, die haben ganz sicher darunter gelitten. Ja, also ich weiß das noch, wo wir von Argentinien heimgekommen sind für ein Jahr Heimaturlaub. Da hat nach ein paar Wochen meine älteste Tochter den Schulranzen auf den Boden geschmissen. Ich hasse Deutschland. Da war sie 12, 13 Jahre alt. Mhm. Wir haben ihr ja alle die Freunde weggenommen, Argentinien, und plötzlich musste sie mit dem Fahrrad mit Schnee auf der Straße in die Schule fahren. Die wollte nicht in die Schule. Heute gehe ich nicht in die Schule. Es hat geschneit. Papa, ich bleib zu Hause. Habe ich gesagt, Mädchen, du musst in die Schule. Das war schwer, oder? So einfach. Unsere vier Kinder sind eigentlich versteckte Südamerikaner. Das ist ganz klar. Die haben auch dann drei davon Südamerikaner geheiratet. Die jüngste Tochter hat einen Nordamerikaner geheiratet. Also wir sind, glaube ich, 6 oder 7 verschiedene Nationalitäten in unserer Familie. Ich bin der einzige Schweizer. Kein anderer in unserer Familie kann Schweizerdeutsch. Also ich bin der Ausländer in meiner Familie.
2: In meiner eigenen Familie.
3: Ja, aber ich muss auch dazu sagen, ich habe auch in diesen letzten 40 Jahren Deutschland lieben gelernt. Ich kann wirklich aufrichtig sagen, als Schweizer, ich liebe Deutschland. Ich bin so verbunden mit Deutschland in den Nachrichten, beim Fußball, Dortmund, Gelb, Schwarz, das ist mein Verein.
2: Ah, deswegen hier, das ist wahrscheinlich.
3: Ja, also, wie gesagt, dass unsere Kinder jetzt mit über 35 Jahren oder 40 Jahren zum Teil, unser Sohn ist dann bei OM mit eingestiegen. Hm. Jeder ist mit Jesus unterwegs, das freut uns sehr. Keiner ist bei Movida, aber alle sind mit Jesus unterwegs, und das ist, glaube ich, das, was am Ende zählt.
2: Total,
3: oder?
2: Ja.
3: Auch die Ehepartner sind alle mit Jesus verbunden, unterwegs, in der Gemeinde tätig. Das freut uns als Großeltern sehr.
2: Mhm. Ja, das ist doch das Wichtigste, dass man alle gemeinsam dann sich im Himmel wieder trifft, ne?
3: Ja.
2: Sehr schön.
3: Ja.
2: Bis hierher, Tobi.

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Wir wünschen dir noch eine gesegnete Woche mit den Worten aus Kolosser 3, Vers 17. Und was immer ihr tut, in Wort oder Werk, das tut alles im Namen des Herrn Jesus und dankt Gott dem Vater durch ihn.

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Das Thema lautet Hoffnung, wenn Schuld verdammt.

Hoffnung, wenn uns die Schuld verdammt. Ich weiß nicht, welchen Bezug zu diesem Thema hast. Vielleicht ist das genau dein Thema, dass du heute Abend hier sitzt mit einem beladenen Gewissen und vielleicht mit einem Loch in dem Herzen oder einem Klotz im Herzen. Oder aber vielleicht ist dein Leben ganz anders wie das einer früheren Nachbarin. Ich habe sie eines Tages besucht, war es zu Weihnachten oder so, ich wollte ihr irgendetwas weitergeben vom Evangelium und wir sprachen an ihrer Wohnungstür und ich sagte ihr den Begriff auch von Schuld, den habe ich erwähnt. Und dann sagte sie zu mir, wissen Sie, in meinem Leben ist so viel Schuld wie Dreck unter meinen Fingernägeln. Und die waren sehr gepflegt. Mit anderen Worten, sie wollte mir sagen, Schuld in meinem Leben, das gibt's gar nicht. Das sind ja extreme Unterschiede. Und vielleicht ist dein Leben irgendwo dazwischen. Wir wollen heute Abend ein wenig zunächst nachdenken, was ist Schuld überhaupt? Und wem gegenüber Schuld? Manchmal fühlen wir Schuld gegenüber Menschen. Manchmal fühlen wir Schuld uns selbst gegenüber. Aber unsere Schuld im Leben ist immer zuerst, egal was wir getan haben, selbst wenn es ein Mord gewesen wäre. Schuld in unserem Leben ist immer zuerst Schuld an dem, der uns das Leben gab und der uns sein Gesetz, seine Gebote gab. Das sehen wir auch in unserer deutschen Gesetzgebung. Wenn jemand etwas stiehlt einem anderen, dann ist er natürlich schuldig gegenüber dem, den er bestohlen hat. Aber zuerst ist er schuldig am deutschen Gesetz, das für Diebstahl eine Strafe vorsieht. Und deswegen ist sehr wichtig, dass wir nachdenken, was ist Schuld überhaupt? Was ist Schuld gegenüber Gott? Ich saß eines Tages zusammen mit einer jungen Frau, sie war aus dem Katholizismus gekommen, sie hatte angefangen, das Evangelium zu hören und dann sagte sie, ihr redet immer von Sünde, aber mir ist gar keine Sünde bewusst in meinem Leben. Und dann sagte ich, komm, setz her, wir reden mal miteinander und wir lesen mal in der Bibel, denn in der Bibel gibt es wenigstens zwei buchstäbliche Listen, in denen Sünden aufgezählt sind. Eine Liste hat der Herr Jesus selber in einer Rede vorgetragen, die lesen wir im Evangelium nach Markus. Und die zweite Liste, die steht in einem der neutestamentlichen Briefe. Und aus dem will ich jetzt zitieren. Ich lese aus dem Brief des Apostels Paulus an die Gemeinden in Galatien, den sogenannten Galaterbrief, im Kapitel 5. Und da ist ab Vers 19 so eine Liste gegeben. Und wenn man diese Liste auch nur ganz schnell liest, begreift man sehr schnell, dass hier vier Gruppen von Sünden genannt sind. Vier Gruppen von Sünden. Die wollen wir uns mal ganz kurz anschauen, damit wir eine Idee bekommen. Ich lese im Galaterbrief Kapitel 5, Vers 19. Klar erkennbar sind die Werke des Fleisches. Und Fleisch ist immer ein Bild in der Bibel, ein Begriff für das Leben im Gegensatz zu dem, was Gott gefällt. Was also der Mensch haben will. Also klar erkennbar sind die Werke des Fleisches, nämlich, jetzt kommt Gruppe 1, Ehebruch, Unzucht, Unreinheit und Ausschweifung. Das sind also Sünden im Bereich der sexuellen Unmoral. Das heißt, der Ehebruch, wenn jemand eine Ehe bricht, neben seiner Ehe eine sexuelle Beziehung eingeht. Die Unzucht, das ist das Handeln vor einer Ehe, wenn man sexuellen Verkehr hat, ohne miteinander verheiratet zu sein. Und dann rede dieses Wort von Unreinheit, das ist der ganze Bereich unserer Fantasie, was da alles in unserem Kopf vor sich geht oder was wir heimlich anschauen oder vielleicht auch gar nicht so heimlich am Internet oder in irgendwelchen Schmuddelblättchen. Der ganze Bereich der pornografischen Darstellung ist damit gemeint. Und schließlich Ausschweifung, das heißt, dass dieses Thema, das Gott ja in unser Leben hineingelegt hat, Sexualität, überhöht wird, zu einem viel zu großen Thema wird und ausgewalzt wird, auch in perverse Praktiken. Das ist die erste Gruppe, die Paulus hier benennt. Die zweite Gruppe ist wesentlich kürzer. Da ist die Rede von Götzendienst und Zauberei. Das heißt, es ist der ganze Bereich des Okkulten. Neudeutsch drückt man das ein wenig eleganter aus und nennt es Esoterik, dann klingt das so schick, aber es ist genauso finster und genauso verderblich. All das, was mit
Yoga oder Reiki und Astrologie oder Buddhismus oder Heilern, ja, Horoskopen zu tun hat. Das ist das, was Paulus hier meint. Götzendienst und Zauberei, das heißt die Verbindung zum Übersinnlichen. Dem Übersinnlichen außer dem Zugang, den Gott selbst geschaffen hat, als er sich uns mitgeteilt hat. Der dritte Bereich ist der Bereich der Beziehungen zwischen Menschen. Und es ist interessant, dass das die weitaus längste Liste ist. Da heißt es von Feindschaft und Streit und Eifersucht und Zorn, Zank, Zwietracht, Spaltungen, Neid und der eben schon angesprochene Mord. Das heißt all das, wo wir im Miteinander schuldig werden. Durch den unangemessenen Umgang miteinander in unseren Familien, an unseren Arbeitsplätzen, mit unseren Nachbarn oder irgendwelchen Fremden, denen wir begegnen. Alles Handlungen, die nicht aus Freundlichkeit und Zugewandtheit und Liebe geschehen, sondern aus Egoismus und Rücksichtslosigkeit, wo jeder versucht, sich durchzusetzen. Und zum Schluss sind nochmal zwei Begriffe, die nennt Paulus Trunkenheit und Völlerei. Das heißt, ein Lebensstil der Maßlosigkeit, ob das jetzt der Alkoholgenuss ist oder auch zu viel gutes Essen oder sonstige Maßlosigkeit im Verwöhnen meines Lebens, wo nur noch die Wellness im Vordergrund unseres Lebens steht. All das sind Dinge, die sich einfach um den Menschen drehen. Ob es der Bereich ist der Sexualität oder der Wunsch nach übersinnlichen Mächten, um mein Leben irgendwie in den Griff zu kriegen, oder all der Egoismus, der sich zeigt im Miteinander mit Menschen oder eben auch in einem maßlosen Lebensstil. Das ist nur mal ganz, ganz kurz angerissen. Wenn wir das nur mit einem ehrlichen Herzen lesen, dann müssen wir sagen, naja, das ist wirklich nicht so weit von mir entfernt. Auch wenn wir es vielleicht nicht zugeben mögen und froh sind, wenn das keiner merkt. Aber Sünde sind nicht nur Dinge, die wir tun, sondern zur Sünde können auch Dinge werden, die wir nicht tun. Und vielleicht ist der Begriff der Schuld gerade auch diesem Bereich zuzuordnen, den Schuld. Davon verstehe ich etwas, denn ich war Bankkaufmann von Beruf und ich habe davon gelebt, dass andere Menschen Schulden hatten. Denn da mussten sie Zinsen zahlen und davon lebt jede Bank, unter anderem. Schuld bedeutet, ich bin etwas schuldig geblieben. Ich habe vielleicht etwas, was einem anderen gehört. Ich habe etwas nicht getan, worauf der andere einen Anspruch hat. Ich denke an einige Aussagen der Heiligen Schrift. Als Jesus im Gespräch mit zwei frommen Männern und die wollen von ihm wissen, was denn jetzt für ein frommes Leben ganz besonders wichtig sei. Und er fragt er sie, was liest ihr denn im Alten Testament? Und der eine, der kannte sich aus, der hat sehr treffend gesagt, aus dem Alten Testament zitiert, du sollst Gott, deinen Herrn, lieben, von ganzer Seele, von ganzem Herzen, von allen Kräften. Gott lieben, sagte er, das ist das erste Gebot. Und da sind wir schon beim Thema, wenn Schuld bedeutet, jemandem etwas nicht zu geben, was ihm zusteht, dann werde ich schuldig. Und Gott nicht zu lieben, Gott auf die Seite zu stellen, Gott zu ignorieren, Gott nicht ernst zu nehmen, würde bedeuten, etwas nicht zu tun, was Gott verdient. Und das wäre Schuld. Uns Männern, den Ehemännern, ist gesagt in einem anderen Brief des Apostels Paulus, ihr Männer, liebt eure Frauen, wie Christus die Gemeinde geliebt und sich selbst für sie hingegeben hat. Wo ein Mann seine Frau nicht liebt in Selbsthingabe und Selbstverleugnung, wird er schuldig an seiner Frau, aber natürlich wiederum zuerst am lebendigen Gott, der dieses Gebot gegeben hat. Jesus sagt einmal, trachtet zuerst. Er sagt, das ist das Wichtigste, nach dem Reich Gottes, als dass du dem dienst, was Gott wichtig ist. Wer aber zuerst sich dient und seinem Besitz und seinem Vergnügen und seiner Selbstverwirklichung, würde an diesem Gebot schuldig werden.
Im Alten Testament lesen wir einmal die Aufforderung Gottes, vertraut auf den Herrn von ganzem Herzen und verlasst euch nicht auf euren Verstand. Wenn ich also mich zuerst auf meinen Verstand verlasse und alle Lösungen suche ohne Gottes Ratschlag, wenn ich mich also auf mich verlasse statt auf ihn, dann werde ich schuldig werden, an Gott ihm etwas nicht zu geben, nämlich mein Vertrauen, mein mich verlassen auf ihn, und ich wäre schuldig. Und schließlich, um die letzte Tatsünde zu benennen, es gäbe sicherlich noch viele anzufügen, da sagt der Paulus mal in seinem Brief an die Gemeinde in Rom, dass die Menschen vergessen haben, Gott dankbar zu sein und ihn zu ehren. Wenn ich also Gott nicht dankbar bin, mein Leben nicht führe aus der Dankbarkeit für all das, was er ist und was er mir schenkt, wenn mein Leben nicht dazu dient, Gott zu ehren, dann würde ich schuldig werden durch etwas, was ich nicht tue. Und so sehen wir, unsere Schuld kann darin bestehen, dass wir Dinge tun oder Dinge sagen oder denken, weil Gott ja auch unser Herz sieht. Und wenn wir Dinge nicht sagen und wenn wir Dinge nicht tun, können wir genauso schuldig werden. Und wer will jetzt sagen, dass er ohne Schuld bleibt? Das Bewusstsein unserer Schuld zeigt aber noch ein tieferes Problem. Ich möchte das illustrieren. Wenn du eines Tages Zahnschmerzen bekommst, ich nehme an, niemand wünscht sich das zu Weihnachten, Zahnschmerzen. Was machst du dann, wenn du klug bist? Ganz einfach, Schmerzmittel nehmen, oder? Naja, das wäre eine Möglichkeit, aber das ist nicht die Lösung. Denn der Zahnschmerz zeigt an, dass da ein Problem vorliegt, und dieses Problem, vielleicht ein Eiterherd oder ein entzündeter Nerv, der müsste behandelt werden. Nur eine Schmerztablette zu nehmen, wäre letztlich Selbstbetrug. Der Schmerz zeigt also an, dass es ein tiefer liegendes Problem gibt. Und wenn in unserem Leben so viel Schuld ist, wenn Gott uns deutlich machen muss, was in unserem Leben schiefläuft, dann will er uns damit auch deutlich machen, liebe Menschen, euer schlechtes Gewissen ist nur das Alarmzeichen dafür, dass es noch ein tiefer liegenderes Problem gibt, dass es einen Eiterherd gibt, aus dem heraus das alles wächst. Ist mir mal aufgefallen vor vielen Jahren, als ich wieder einmal die Bibel aufmerksam gelesen habe unter diesem Begriff Sünde, dass Gott manchmal diesen Begriff in der Einzahl verwendet, also die Sünde, und manchmal in der Mehrzahl, die Sünden. Und als ich das so genauer untersucht habe, habe ich etwas sehr Wichtiges festgestellt. Gott redet manchmal von Sünden, also von Taten oder eben Unterlassungen, mit denen wir schuldig werden an Menschen. Und dann redet er aber von der Sünde, das heißt eine Haltung, eine Herzenshaltung, eine Einstellung, einer Quelle, einer Wurzel in unserem Leben, aus der alles kommt. Etwas, was im Menschen ist und dann unser Tun und Reden und Denken oder unser Nicht-Tun und Nicht-Reden verursacht. Gott hat zum Beispiel gesagt in den 10 Geboten, damit beginnen die 10 Gebote, ich bin der Herr, dein Gott. Das ist das erste Gebot, das Gott gibt, bevor er die 10 Gebote überhaupt auflistet. Wo Gott nicht der Herr unseres Lebens ist, begehen wir die grundlegende Sünde unseres Lebens. Dort, wo wir uns selbst zum Zentrum unseres Lebens, zum Zentrum unseres Denkens machen, zum Zentrum unserer Ziele, zum Zentrum unseres Vertrauens und unserer Entscheidungen, dort begehen wir die grundlegende Sünde unseres Lebens. Und aus dieser Haltung heraus, wo ich mich selbst zum Zentrum mache, wo ich bestimme, wo ich regiere, wo es nach meinen Vorstellungen geht, aus dieser Haltung heraus kommen dann natürlich viele Dinge, weil ich ja gar nicht mehr frage nach dem, was Gott interessiert und was Gott gefällt oder was er Sünde nennt. Eines Tages spricht Jesus von der Sünde, dass die Menschen nicht an ihn glauben. Das heißt, ihre Hoffnung nicht auf den lebendigen Gott setzen, sondern auf sich. Wo ein Mensch sich vor allen Dingen selber vertraut,
wo er sein Vertrauen für das Leben hier auf dieser Erde und sein Vertrauen für die Ewigkeit nicht auf den lebendigen Gott setzt, sondern auf sich selbst, würde er eine grundlegende Haltung offenbaren, die sich selbst an die Stelle Gottes setzt. Und aus dieser Haltung heraus kommt all das, was wir tun und sagen oder nicht tun und nicht sagen. Und dann könnten wir noch so viel moralische Besserungsversuche vornehmen. Die Wurzel wäre immer noch die gleiche. Der Eiterherd der Sünde wäre immer noch da. Stell dir vor, du bist irgendwo unterwegs. Also ich fahre zum Beispiel von Stuttgart, wo ich lebe, nach Düren. Und ich würde in Frankfurt, bin mit dem Zug gekommen, in Frankfurt umsteigen, aber statt in den Zug nach Köln, den Zug nach Berlin nehmen. Okay, dann hätte ich eine grundsätzlich falsche Entscheidung getroffen. Meine Fahrt würde grundsätzlich die falsche Richtung einnehmen. Dann könnte ich noch so sehr die Gegend bewundern und einen schönen Kaffee trinken im Speisewagen und mich nett unterhalten mit meinen Nachbarn. Und es wäre alles schön, aber das Ziel wäre immer noch falsch. Und so auch unser Leben. Wenn unser Leben uns selber dient, wenn unser Leben uns zum Zentrum hat, dann wird unser Leben nicht dadurch besser, dass wir es ein bisschen moralisch aufpolieren, weil die Grundhaltung falsch ist. Das, was Gott die Sünde nennt, das würde am Ziel des Lebens vorbeigehen. Manche Menschen bekennen ihre Schuld nur, weil sie ein schlechtes Gewissen haben und endlich das schlechte Gewissen loswerden wollen. Andere bekennen ihre Schuld, weil sie ein besseres Leben führen wollen, weil sie moralisch besser werden wollen. Aber ich glaube, es geht bei unserer Schuld zuerst darum, dass wir Menschen erschrecken vor dem lebendigen Gott, weil er verunehrt wird durch unsere Lebenshaltung, unsere Grundeinstellung, aus der heraus so viel Schuld in unserem Leben geschieht. Ich möchte das noch einmal illustrieren. Das ist meine Bibel. Die gehört mir. Warum? Ich habe sie gekauft. Ich habe sie auch bezahlt mit meinem eigenen Geld. Ich habe einen Gutschein geschenkt bekommen, aber der gehörte mir. Und den habe ich eingelöst, um diese Bibel im Buchladen zu kaufen. Und wenn du nachher kommen willst, darfst du dich überzeugen, da vorne drin steht mein Name. Und wenn du diese Bibel aufschlägst, dann wirst du meine Spuren darin finden. Ganz viel, was da bunt angestrichen ist, Kommentare, die ich beigefügt habe. Du würdest in der ganzen Bibel feststellen, diese Bibel gehört Michael Happle. Und du tust gut daran, das zu beachten. Aber mal angenommen, du würdest mir diese Bibel klauen. Du nimmst jetzt diese Bibel an dich und eines Tages würdest du kommen und sagen, du Michael, ich habe hier eine Bibel, aber mir ist was passiert, ich habe ein Eselsohr reingemacht. Kannst du mir mal helfen, das Eselsohr wieder auszubügeln? Und da habe ich was falsch angestrichen. Könntest du das mal rausradieren? Und guck mal, da ist sogar ein kleiner Riss drin. Hast du mal einen Teser, dass wir das kleben können? Und oh, der Einband ist schmutzig geworden. Hast du mir mal einen Lappen, um die Bibel zu putzen? Und du würdest so zu mir kommen. Was denkst du, was ich empfinden würde? Ich würde denken, das ist ja die Höhe. Erst klaut er meine Bibel, dann tut er so, als wäre es seine. Und dann soll ich auch noch den Schaden, den er an meiner Bibel angerichtet hat, den soll ich in Ordnung bringen, damit er mit dieser Bibel fröhlich weiterlebt. Also das würde ich eine Unverschämtheit finden. Und ich würde mich, natürlich würde ganz ruhig bleiben, ich bin ein selbstbeherrschter Christ. Und nein, ich würde mich ärgern. Ich würde sagen, so geht das nicht. Ich denke, das ist selbstverständlich. Aber wisst ihr, liebe Freunde, genau so gehen wir mit Gott um. Denn so wie das meine Bibel ist, die ich gekauft habe mit meinem Geld, die meine Spuren trägt, die meinen Namen trägt, so ist dein Leben ein Leben, das von Gott geschaffen ist. Und dein Leben gehört ihm. Und dein Leben trägt Gottes Handschrift und seine Spuren. Und er hat dir dein Leben gegeben. Und wenn wir dieses Leben jetzt einfach verwenden nach unserem eigenen Denken und Gott nur dazu benutzen, dass er das in Ordnung bringt, was wir verbockt haben in unserem Leben, um dann weiterzuleben nach unseren eigenen Vorstellungen, dann wäre das viel mehr als eine Unverschämtheit und Frechheit Gott gegenüber. Aber genau das tun viele Menschen. Sie wollen ihr schlechtes Gewissen loswerden, die Eselsohren und die Flecken auf dem Einband des Lebens.
Aber das Entscheidende, was du tun müsstest mit meiner Bibel, ist, dass du sie mir zurückbringst. Denn sie gehört mir. Und genauso ist so entscheidend, Freunde, dass wir mit unserem Leben nicht nur unsere Schuld bei Gott abladen, unseren Schutt, unseren Dreck, sondern dass wir verstehen, das Leben, mit dem ich all diese Fehler mache, dieses Leben hat Gott mir gegeben. Und er hat mir dieses Leben gegeben, um für ihn zu leben und zu seiner Ehre zu leben. Und hier ist das Grundproblem. Das Problem, das du mit meiner Bibel lösen müsstest, ist nicht das Eselsohr oder der Fleck am Einband, sondern die Tatsache, dass du meine Bibel an dich genommen hast, als würde sie dir gehören. Und vielleicht machst du genau das mit deinem Leben. Vielleicht sogar unter ganz frommem Gewand, weil du schön in deine Gemeinde läufst und alles so machst, was die anderen machen, bist immer schön in den Versammlungen und sprichst deine Gebete. Aber wenn das alles erledigt ist, deine Pflichten abgehakt sind, dann geht's nur noch um dich. Und wir wundern uns, dass Gottes Segen in unserem Leben sich nicht zeigen kann. Gott will nicht nur deine Schuld. Gott will nicht nur deinen Ballast. Gott will nicht nur den Dreck und Abfall deines Lebens. Darum kümmert er sich gerne, oder ich will sagen, darum hat er sich gekümmert am Kreuz von Golgatha. Was er will, das ist dein Leben, das bist du. Was er will, ist die Umkehr unter seine Herrschaft, die Abkehr von dem Leben, das dich selbst zum Zentrum hat und das die eigene Herrschaft zum Lebensstil hat. Er will, dass du dein Leben in seine Hände legst. Wir wollen nicht nur die Symptome unseres Lebens bekämpfen, sondern die Ursache. Es würde herzlich wenig nützen, so viel verstehe auch ich, nicht Gartenprofi, dass wenn du einen Garten hast und da wächst Unkraut, dann nützt es nicht sehr viel, mit dem Rasenmäher drüber zu fahren. Es nützt vielleicht für 2 Tage was, aber dann ist das alte Elend wieder da. Du musst das Ding an der Wurzel packen. Und so auch mit unserem Leben. Schuld. Wie geht Gott mit unserer Schuld um? Und ich möchte mit uns eine Geschichte anschauen aus dem Neuen Testament. Jesus hat sie in Matthäus 18 erzählt. Es ist wieder eines der Gleichnisse, also eine konstruierte, erfundene Geschichte, um etwas deutlich zu machen. Es ist keine Lüge, weil es sehr offensichtlich ist, dass es eine Beispielgeschichte ist, ein Vergleich, eine Illustration. Aber bevor ich mit euch diese Geschichte anschaue, ist die Frage, wie geht Gott mit unserer Schuld um? Mancher, der wird von Gottes Wort getroffen und er sagt, ja, ich weiß, dass in meinem Leben Schuld ist, aber Gott müsste doch eigentlich auch sehen, dass ich schon viel Gutes getan habe. Und das müsste er doch eigentlich in seine Rechnung einbeziehen. Also zu dem Minus muss doch auch das Plus gerechnet werden. Nun, das kann man auf deinem Bankkonto so machen. Da gibt's das Plus, wenn deine Gehaltsüberweisung kommt, und dann kommt das Minus mit den Abgaben, die du jeden Monat von deinem Konto abgebucht bekommst. Aber im Leben geht das nicht. Gott wird nicht einfach unsere Schuld aufrechnen. Da ist unsere Schuld und da sind unsere guten Taten und am Ende macht Gott eine Rechnung. Das können wir sehr einfach illustrieren. Stell dir Folgendes vor. Irgendein böser Mensch hätte eines Tages dein Haus angezündet. Dein Haus brennt ab. Du verlierst alles. Der Bursche wird geschnappt. Er wird vor Gericht gestellt. Du bist auch im Gerichtssaal. Und der Richter, der spricht ihn an und sagt, hören Sie mal, so und so, das wird Ihnen vorgeworfen. Und er würde sagen, Herr Richter, das stimmt. Das stimmt. Aber Sie müssen doch auch berücksichtigen, ich habe meinem Leben auch schon viel Gutes getan. Ich habe schon viel gespendet, ich habe alten Leuten geholfen, ich bin freundlich zu meinen Nachbarn, das muss doch auch was zählen. Und jetzt würde der Richter dastehen und sagen, ach so, das habe ich noch gar nicht bedacht. Natürlich, lassen Sie uns mal rechnen. Hier ist die Schuld, dass Sie das Haus abgebrannt haben, hier sind gute Werke und wenn ich das so alles sehe, dann muss ich sagen, okay, mit etwas gutem Willen könnten wir sagen, geht 0 auf 0 auf, Sie dürfen nach Hause, Sie sind frei. Stell dir vor, du würdest das miterleben. Wie würde es dir jetzt gehen? Du würdest natürlich sagen, das ist völlig ungerecht. Der hat mein Haus abgebrannt. Der muss doch dafür gerade stehen. Und natürlich muss er das in Deutschland auch.
Und das ist jedem verständlich, dass man vor einem Richter in Deutschland keinen Handel betreiben kann. Oder wenn der Polizist dich anhält und sagt, hier war Tempo 30, du bist aber mit 70 gefahren. Und du kriegst jetzt einen Strafzettel über, keine Ahnung, und so viele Punkte. Und du würdest sagen, aber hören Sie mal, Herr Polizist, ich fahre hier jeden Tag. Und nur jeden dritten Tag fahre ich zu schnell. Ansonsten fahre ich immer mit der vorgeschriebenen Geschwindigkeit. Das muss doch auch was gelten. Wer denn dann sagen würde, okay, dann will ich nochmal beide Augen zudrücken, dann würden wir sagen, der ist korrupt, der ist nicht gerecht. Das versteht jeder. Und wenn es dann um Gott geht, den großen Gesetzgeber, den Herrn aller Herren, und dann denken wir, mit Gott können wir einen Handel betreiben und schlechte und gute Taten miteinander verrechnen. Das funktioniert nicht. Gott hat einen viel besseren Vorschlag. Und jetzt kommen wir zu unserer Geschichte. Sie steht im Matthäus-Evangelium, Kapitel 18, und sie beginnt im Vers 23. Matthäus-Evangelium, Kapitel 18, Vers 23. Jesus sagt, darum gleicht, eben Gleichnis, ein Vergleich, eine Illustration, gleicht das Himmelreich einem König, der mit seinen Knechten abrechnen wollte. Und als er anfing abzurechnen, wurde einer vor ihn gebracht, der war ihm 10.000 Talente schuldig. Weil er aber nicht das Geld hatte, um zu bezahlen, befahl sein Herr, ihn und seine Frau und seine Kinder und alles, was er hatte, zu verkaufen und zu bezahlen. Da fiel der Knecht nieder und bat ihn flehentlich, Herr, habe Geduld mit mir, ich will dir alles bezahlen. Nur einmal so weit. Es ist ein Bild, wo Gott beschrieben wird. Er schaut unser Leben an. Eines Tages müssen wir alle vor ihm erscheinen. Und er wird unser Leben anschauen. Er wird unser Leben bewerten. Und zwar nach seinen Maßstäben, nicht nach den unseren. Er beurteilt diesen Menschen. Und da ich Bankkaufmann bin, rechne ich sowas immer aus. Was sind 10.000 Talente? Habe ich mal ausgerechnet und festgestellt, das sind 200.000 Jahreslöhne. Also bitte jetzt nicht rechnen, aber wenn du mal überlegen würdest, du hättest 50.000 Euro Jahreseinkommen und das mal 200.000, dann wärst du auf 10 Milliarden. Hast du schon mal 10 Milliarden Euro Schulden gehabt? Das schaffst du höchstens in Zeiten von Extreminflation, wie wir es in den 20er Jahren des letzten Jahrhunderts hatten. Aber ansonsten bist du hoffnungslos verloren. Und wenn du 10 Milliarden Schulden hättest und würdest dann sagen, also hab Geduld mit mir ein bisschen, ich bezahle dir alles, dann wäre das nachgerade lächerlich. Was will Gott damit zeigen? Er will keine Rechenaufgabe stellen, sondern will zeigen, lieber Mensch, deine Schuld ist unbezahlbar. Deine Schuld vor Gott kannst du nicht abzahlen. Du kannst sie nicht abarbeiten. Du kannst sie auch nicht aufwiegen durch gute Taten. Es ist nicht möglich. Unsere Schuld kannst du nicht abzahlen. Und Gott muss uns deutlich machen, dir, mir, jedem Einzelnen, du bist vor Gott schuldig. Du hast Gottes Gericht verdient. Ich zeig dir deine Schuld, damit dein Mund verschlossen wird. Man könnte sagen, Gott muss uns den Mund stopfen. Mit all unserer Selbstgerechtigkeit, mit all unserem Hochmut, mit dem wir verweisen auf andere, die schlechter sind. So schlecht wie dieser Mörder bin ich ja schließlich nicht, von dem wir vorhin hörten. Gott muss uns den Mund stopfen und zeigen, die ganze Welt ist Gott schuldig. Es gibt niemanden, der vor Gott gerecht ist. Es ist niemand, der, wenn er vor Gott tritt, mit dem Verweis auf die eigene Gerechtigkeit den Himmel verdienen kann. Denn Schuld, und welcher Mensch ist ohne Schuld, kann vor Gott nicht abgezahlt und abgearbeitet und ausgeglichen und eingetauscht werden. Paulus schreibt in dem Brief an die Gemeinde in Rom, dass Gott das gemacht hat, um allen Menschen den Mund zu stopfen. Wir können nicht aus uns selbst gerecht werden. Schon im Alten Testament gibt es einen Mann, er zählt zu den ganz frühen Menschen der Menschheit, und das war Hiob, der bekannt ist durch seine Leiden. Und er sagt einmal, ich weiß genau, dass es so ist und dass ein Mensch vor Gott nicht
gerecht sein kann. Hat Gott Lust, mit ihm zu streiten, kann er ihm auf tausend nicht eins antworten. Wir sind schuldig vor Gott. Wenn die Frage gestellt wird, wie geht Gott mit unserer Schuld um, ist das Erste, das er uns zeigt, du bist schuldig und du bist rettungslos schuldig und du kannst deine Schuld nicht bezahlen, du kannst sie nicht wieder gut machen, du kannst sie nicht ausgleichen, du kannst sie nicht abarbeiten, du kannst sie nicht aufwiegen, du kannst dich vor Gott nicht rausreden, du bist verloren. Und als dieser Mann in unserer Geschichte so seine Hoffnungslosigkeit erkannte und trotzdem noch den Versuch machte, hab Geduld mit mir, ich will dir alles bezahlen, sagt die Geschichte weiter, da wurde der Herr dieses Knechtes von Mitleid bewegt und er ließ ihn frei und die Schuld erließ er ihm auch. Das ist der einzige Weg, der möglich ist für uns, um unsere Schuld loszuwerden. Das ist der Weg der Vergebung Gottes, dass Gott den Schuldenerlass ausspricht. Wir können nicht gerettet werden vor Gott durch unsere guten Werke, durch unsere Versuche, unser Leben ein bisschen besser darstellen zu wollen. Da war ein Mann eines Tages, der wollte sein Haus verkaufen, war eine uralte Bruchbude. Dann kam ein reicher Mann und der hat gesagt, ich will dein Haus kaufen, unbedingt. Und nannte ihm einen enorm guten Preis und hat gesagt, nächste Woche komme ich wieder und dann gehen wir zum Notar, machen den Deal perfekt. Und der potenzielle Verkäufer dachte, das ist ein guter Preis, aber man könnte vielleicht noch ein bisschen mehr rausholen. Ging zum Baumarkt, kaufte Holz und Nägel und Farbe und das Haus auf Vordermann gebracht, die Löcher gestopft und was halt kaputt war, so was er konnte in einer Woche, hat er in Ordnung gebracht. Und als der Käufer kam und sagte er zu ihm, bevor wir zum Notar gehen, will ich Ihnen mein Haus noch zeigen. Dann wissen Sie, ich habe viele Schönheitsreparaturen gemacht und deswegen müssen wir nochmal über den Preis reden. Aber der Käufer sagte, daran habe ich kein Interesse. Denn wissen Sie, ich wollte diese alte Bruchbude sowieso nur abreißen, um ein anständiges Haus dahin zu stellen. Seine ganze Bemühung war völlig umsonst. Und so umsonst sind deine Bemühungen, vor Gott etwas darstellen zu wollen, irgendetwas zeigen zu wollen, so ein bisschen Frömmigkeit, so eine fromme Fassade, wie man sie auch in einer Gemeinde haben kann, um Gott irgendwie zu beeindrucken. Gott hat nur ein Interesse, deine eigene Gerechtigkeit, deine Selbstdarstellung vor ihm in Schutt und Asche zu legen, damit du nur eines hast, nämlich das größte Geschenk, das Gott je gemacht hat, und das ist die Vergebung. Und wie hat Gott das gemacht? Schau, Gott ist heilig und er muss dich für deine Sünde bestrafen. Und die Strafe für die Sünde ist der ewige Tod, ist die ewige Verdammnis, ist die Verlorenheit in der Hölle. Das ist die Antwort Gottes auf die Schuld. Weil Gott gerecht ist, muss er Sünde strafen. Und zugleich will er es nicht. Wie konnte er dieses Problem lösen? Er muss strafen und will es aber nicht. Man erzählte mir mal folgende Geschichte, zwei leibliche Brüder, sie waren eineiige Zwillinge, sie sahen einander also so ähnlich, wie man sagt, wie ein Ei dem anderen. Der eine war ein Christ und der andere war ein gottloser Mann. Und er hatte nie gehört auf das, was sein Bruder ihm sagte. Und eines Tages war der gottlose Bruder in eine Schlägerei verwickelt und die entartete und hat seinen Gegner totgeschlagen. Und es war in einer Zeit, wo auf Mord noch Todesstrafe galt und er war blutbespritzt und Menschen haben sofort die Verfolgung aufgenommen. Er ist geflohen, nach Hause gerannt und als er in die Tür stürzte und sein Bruder ihn sah, hat er sofort erfasst, was los ist. Und er sagte ihm nur, zieh deine Kleider aus. Und er tat das Gleiche. Und dann gab dieser gottesfürchtige Bruder seinem gottlosen Bruder seine sauberen Kleider und er zog die blutverschmierten Kleider an. Und kaum war das geschehen, rissen die Verfolger die Tür auf und sahen ja den Mörder stehen. War ja eindeutig, er trug ja noch die Spuren seines Mordes an seinen Kleidern. Sie schnappten ihn, er wurde verurteilt. Und als er dann unmittelbar vor der Exekution stand, hat er seinem Bruder nur einen kleinen Zettel geschrieben. Und daran stand nur die Worte, das tat Jesus für dich. Das, was Jesus für dich getan hat, für mich. Die Schuld, die uns galt, hat er auf sich genommen. Als Gott einen suchte,
den er bestrafen konnte an meiner Stelle, konnte er nur einen einzigen finden. Er konnte nicht dich nehmen, denn du müsstest ja für deine eigene Schuld vor Gott gerade stehen. Du kannst nicht für meine Schuld vor Gott gerade stehen. Es konnte nur einer sein, der selbst ohne Schuld war, und das war sein einziger Sohn, das war Jesus. Jesus Christus, der Mensch wird und der ans Kreuz ging, und dort am Kreuz ist das Einzigartige geschehen. Dort straft Gott seinen Sohn an meiner Stelle. Er hat, um im Bilde der beiden Zwillinge zu sprechen, meine Kleider auf sich gezogen und seine Kleider hat er mir gegeben. Und das ist, was der Apostel Paulus mal in einem seiner Briefe so ausgedrückt hat. Der zweite Brief an die Gemeinde in Korinth im Kapitel 5, der letzte Vers. Er, Gott, hat den, der von keiner Sünde wusste, der ohne Sünde war, Jesus, für uns zur Sünde gemacht, zum Inbegriff der Sünde, damit wir Gottes Gerechtigkeit würden. Wir bekommen seine Vergebung, seine Gerechtigkeit, und er nimmt unsere Schuld auf sich und lässt sich strafen bei Gott, durch Gott für meine Schuld. Jetzt sagst du vielleicht, okay, das habe ich so halbwegs begriffen, vielleicht auch noch nicht ganz, aber nun, wie kommt das in mein Leben? Wie wird das, was vor 2000 Jahren geschehen ist, in meinem Leben Wirklichkeit? Und schau, das ist genauso wenig kompliziert, wie die vielen anderen Dinge in der Bibel auch so wenig kompliziert sind. Ich habe gestern Abend schon die kürzeste Predigt von Jesus erwähnt und die möchte ich nochmal erwähnen. Sie besteht nur aus 6 Worten. Tut Buße, glaubt an das Evangelium. Ich will es noch einmal erklären, wie gestern Abend. Tut Buße bedeutet, Gott Recht zu geben. Deine Beurteilung für mein Leben und die Konsequenzen, die du daraus ziehst, meine Strafe ist gerecht. Ich kann vor dir nicht gerecht sein. Ich stehe vor dir als Mensch, der schuldig ist. Ich kann meine Schuld nicht ausgleichen. Ich kann sie nicht abzahlen. Ich kann sie nicht wegdiskutieren. Ich kann sie nicht gut machen. Ich kann sie nicht ausgleichen durch gute Werke. Ich kann dir nur Recht geben. Du hast Recht. Wir reden manchmal davon, wenn wir unsere Sünde bekennen. Das heißt, vor Gott zugeben. Das heißt, ganz wörtlich, aus dem Griechischen sogar übersetzt, das Gleiche sagen wie Gott. Also das, was Gott über meine Schuld sagt, das sage ich auch und sage, du hast Recht mit deiner Beurteilung. Ohne dieses Bekenntnis gibt es keine Rettung. Wir müssen vor Gott wahr werden und ihm sagen, Gott, du hast Recht. Meine Schuld trennt mich von dir. Und ich habe deine Strafe verdient, dein Gericht verdient. Ich kann nichts machen. Ich bin wie dieser Mann mit seinen 10 Milliarden. Ich kann nichts machen. Das ist das Erste. Wir können vor Gott nichts verbergen, er ist allwissend. Wir müssen nichts verbergen, er ist ja genau für die Sünde gekommen, um denen zu helfen, die zugeben, wie es bei ihnen aussieht. Und wir dürfen auch nichts verbergen, denn sonst würden wir Gott kränken. Und manchmal, liebe Freunde, ist es sogar in einer frommen Gemeinde nötig, dass wir Schuld vor anderen Menschen bekennen. In der katholischen Kirche gibt es den Begriff der Beichte. Da mag manches vielleicht ein wenig daneben gegangen sein, aber der Grundgedanke ist gut, weil er biblisch ist. Dass wir, und das muss nicht vor einem Priester sein, sondern vor einem anderen Christen, der mit uns beten kann, dass wir unsere Schuld aussprechen. Manchmal können auch gute Christen, die ihre Schuld vor Gott bekannt haben, ganz heimlich, dass es ja keiner merkt, in ihrem Gewissen keine Ruhe finden. Weil Gott will, dass wir wahr werden, auch vor anderen Menschen. Er will, dass wir einander auch manchmal Schuld bekennen und füreinander beten, damit unser schlechtes Gewissen, unser krankes Gewissen oder unser Loch im Herzen geheilt wird. Gott will, dass ein Christ die anderen braucht. Und deswegen, liebe Freunde, ist das so wichtig, dass wir manchmal auch als Christen wahr werden und unsere fromme Fassade fallen lassen. Wisst ihr, ich habe schon so gelitten an der Frömmigkeit von Christen, wo eine Fassade da ist,
aber keine Wahrheit, keine Echtheit, kein Leben, wo Schauspiel ist voreinander, auch in einer Gemeinde, Sonntag für Sonntag. Und zu Hause ist das Elend und im Inneren ist die Not, das Sünde. Und man wird nicht fertig mit den Ketten der Sünde und wird nicht fertig mit seinem geschlagenen Gewissen. Und deswegen wird es nicht besser, Freunde, wenn wir nicht wahr werden. Das ist ein Grund, warum wir Seelsorge anbieten, auch heute Abend. Warum da verschiedene Mitarbeiter sind, dass wir miteinander reden. Nicht, weil wir euch Sünde vergeben könnten, sondern weil Gott einfach will, dass wir wahr werden und zu zweit vor ihn treten. Einer den anderen in den Arm nimmt und ihn zu Jesus führt und ihm sagt, schau, hier ist dein Retter. Tut Buße. Das Zweite, was Jesus gesagt hat, die zweite Hälfte seiner Predigt, glaubt an das Evangelium. Glauben, das ist kein großes Werk, Freunde. Glauben bedeutet, mit leeren Händen vor Jesus zu stehen und ihn zu bitten, rette mich, das alles. Ich bin kein Glaubensheld und du vermutlich auch nicht. Aber immer wieder neu mit unserer Not, unserem Elend, unserer Unfähigkeit, unser schlechtes Gewissen zu besiegen und uns frei zu machen von der Macht der Sünde. Wir können nur vor Jesus treten und sagen, Herr, hier sind meine leeren Hände, hilf mir und rette mich. Denn auch im Neuen Testament heißt es, denn aus Gnade seid ihr gerettet. Aus Gottes freiem Geschenk, was wir nicht abarbeiten und ausgleichen können, Gnade. Und diese Gnade wird uns zuteil, so sagt es der Apostel Paulus, durch den Glauben. Durch dieses vor den Herrn treten mit unseren leeren Händen, um ihm zu sagen, Herr, hilf mir und rette mich. Und dann beginnt das große Wunder. Da geschieht das große Wunder und das nennt die Bibel Wiedergeburt. Da wird eine Beziehung, die zwischen Gott und Mensch tot gewesen war, weil die Sünde zwischen uns und ihm steht, diese Beziehung wird wiedergeboren, die wird lebendig gemacht. Da werden Menschen auf einmal gewiss, dass Gott ihnen vergeben hat. Da fallen die Ketten der Schuld und die Macht der Sünde und wir begreifen, wir dürfen versöhnt sein mit Gott durch Jesus Christus. Da bekommt ein Mensch die Gewissheit des ewigen Lebens, er begreift, Gott hat mir wirklich den Himmel erarbeitet am Kreuz. Ich darf versöhnt sein mit Gott und ich darf in seine Ewigkeit. Und wo ein Mensch diese Vergebung erfahren hat und sie wirklich sein Eigentum geworden ist, da beginnt der Wunsch nach einem neuen Leben. Er will nicht mehr bleiben, wie er war. Wisst ihr, Freunde, der große Antrieb, ein Leben zu Gottes Ehre zu führen, ist nicht, weil ich mich vor Gott gut darstellen will und weil ich muss und weil ich Druck empfinde, sondern einfach aus Dankbarkeit, weil er so viel für mich getan hat. Daher kommt der Wunsch, ich will nicht bleiben, wie ich war. Er hat zu viel für mich getan. Und wo ein Mensch diese Vergebung Gottes für sich in Anspruch nimmt und glaubt, dass Jesus auch für ihn gestorben ist, da beginnt Liebe zu reifen zu diesem Gott, dem wie ihm viel vergeben ist, der liebt viel. Da beginnt ein Mensch, Gott zu lieben. Und wisst ihr, das sage ich Gott öfter. Ich liebe dich. Er ist die große Liebe meines Lebens. Ich liebe auch meine Frau.

Gefangener der Sünde. Ich komme nicht raus, ich krieg's nicht los. All die bösen Gedanken, die üblen Gedanken, die dich zerfressen, die dich innerlich krank machen, all die Bilder in deinem Kopf und die Dinge, die du angucken musst, all die Süchte, die im Verborgenen gelebt werden. Jesus ist gekommen, dass Gefangene frei werden. Und was wirst du jetzt tun? Wirst du wahr werden vor Gott? Ihm bekennen, ich bin ein Sünder. Ich habe das noch nie vor Gott bekannt, dass ich ein Sünder bin, der Gottes Gericht verdient hat. Vielleicht ist es heute Abend das, was für dich dran ist. Dass du Gott sagst, ich bin ein Sünder, hab dein Gericht verdient, ich kann meine Schuld nicht gut machen, ich kann sie nicht abarbeiten, ich kann sie nicht ausgleichen, aber ich habe verstanden, du hast dein Leben gelassen, damit ich Vergebung finde, dass du mir Vergebung schenkst, nicht verkaufst, nicht als Gegenleistung gibst für deine Bemühungen, sondern sie schenkt. Wirst du wahr werden vor dem lebendigen Gott, dass du dich vielleicht auf deine Selbstgerechtigkeit verlassen hast und geglaubt, ich komme schon irgendwie durch bei Gott? Und wirst du deine Hände ausstrecken und die Vergebung Gottes in Anspruch nehmen? Hier ist mein Leben, das ganz falsch abgebogen ist. Das Leben, in dem ich selbst das Zentrum war, ich der Herr war, ich das Ziel war, ich meine eigene Moral gebaut habe. Wirst du so vor Gott kommen und ihm sagen, das ist die Grundsünde meines Lebens, dass du nicht mein Herr warst, sondern ich, dass ich dir maximal eine Rolle zugedacht habe in meinem Leben? Vielleicht ist es dran für dich heute Abend zu bekennen, ja, ich bin hier in der Gemeinde und alle denken, ich bin ein frommes Mädchen oder ein frommer Junge oder ein guter Mann oder eine gute Frau. Und du musst bekennen, da ist so viel Not in meinem Leben, so viel Schuld, so viel Sünde, so viel, was ich mühsam verberge. Vielleicht ist heute Abend Zeit, dass du wahr wirst, dass an diesen Gestank Gottes reinigende Luft kommt. Und dass du ihm dein Leben überträgst und ihm sagst, Herr Jesus, so ist es. Egal, wo du heute Abend stehst mit deiner Not, dass du vor Jesus stehst und ihm sagst, Herr, ich kann mich nicht ändern. Ich kann mich nicht heilig machen. Ich kann mich nicht befreien von der Macht der Sünde. Ich kann mein Denken und mein Handeln, mein Reden nicht erneuern. Das kann ich alles nicht. Aber ich will mein Leben dir ausliefern. Ich will es dir einfach bringen und dich bitten, Herr, nimm mein Leben. Jesu dir übergebe ich's für und für. So sagt ein schönes altes Lied. Hier ist mein Leben, nimm du es in die Hand und gestalte du mein Leben neu. Mach mein Leben so, dass es dir Ehre macht. Seid ihr wirklich gewiss, dass eure Schuld vergeben ist? Seid ihr wirklich sicher, dass eure Namen im Himmel angeschrieben sind? Seid ihr wirklich sicher, dass Jesus in eurem Herzen wohnt? Ihr Jugendlichen, ihr Jungs und Mädchen, auch im Chor oder wo du sitzt, du weißt ja, wie es bei dir aussieht. Und wenn du heute Abend durch das Reden Gottes verstehst, da ist ganz entscheidende Not in meinem Leben, dann vergiss deinen Stolz, komm und gib Gott die Ehre und öffne dein Herz. Lieber ein Ende mit Schrecken als ein Schrecken ohne Ende, sagt man manchmal. Und vielleicht ist heute Abend der Schrecken mal dran, damit der endlose Schrecken endlich aufhört und du ins Licht kommst und dein Schauspiel endet. Du wahr wirst vor Gott und Menschen und erlebst, wie Gott dein Leben neu macht. Ich bitte euch um Jesu Willen. Nehmt das nicht auf die leichte Schulter, sondern nehmt Gott ernst in seiner Heiligkeit, wenn er über unsere Schuld spricht, aber auch in seiner Liebe, in der er sein Leben gelassen hat, damit uns Vergebung zuteil werden kann. Ich möchte, dass wir jetzt für einen kleinen Moment still werden und alle Erwachsenen werden still, jeder vor sich. Und du denkst bitte nicht an deinen Nachbarn, sondern du redest nur in deinem Herzen mit dem lebendigen Gott, damit klar wird, was er dir vielleicht zu sagen hat. Lasst uns einen Moment uns neigen, jeder, und niemand betet laut. Jeder wird einen Moment still vor seinem Gott und gibt ihm den Raum, zum eigenen Herzen zu reden. Und ich schließe das dann ab mit Gebet. Lasst uns gemeinsam beten und dazu aufstehen. Herr Jesus, ich will dir vertrauen, dass du heute Abend unser Gebet erhört hast und dass du zu

jedem Herzen gesprochen hast. Auch jetzt in den Augenblicken der Stille. Und du kennst jeden Menschen, er ist vor dir wie ein geöffnetes Buch. Vor dir sind wir offenbar. Du kennst jeden unserer Gedanken, noch ehe wir ihn gedacht haben. Jede unserer Taten, noch bevor wir sie vollzogen haben. Du kennst auch jedes böse Wort, noch bevor es über unsere Lippen ging. Du kennst uns. Wir können nichts verbergen vor dir. Und Herr, deine Beurteilung ist unbestechlich. Du nennst den natürlichen Menschen Sünder, weil er selbst sich zum Zentrum seines Lebens gemacht hat, weil er sich zur moralischen Instanz erhoben hat, weil er über sein Leben bestimmt, weil du nicht sein Herr bist, weil du nicht das Zentrum bist, du nicht der König des Lebens bist. Und du siehst all die Schuld, die aus dieser falschen Haltung heraus kam, im Leben von manchem, der hier ist, der jetzt am Boden liegt mit seiner Schuld, mit seinen zerplatzten Träumen und der innerlich angeklagt ist wegen seiner Lebensschuld. Und du kennst aber auch das fromme Mädchen und den frommen Jungen und den heilig wirkenden Mann und die gerecht wirkende Frau, die vor den anderen eine gute Fassade hat, vielleicht sogar noch mühsam versucht, die Fassade vor sich selber aufrecht zu erhalten. Und da willst du uns begegnen mit deiner Wahrheit, dass wir offenbar werden, deine Wahrheit offenbart wird vor uns, dass wir der Wahrheit ins Gesicht sehen, die du über uns sagst. Und Herr, es ist wichtig, wegen deiner Heiligkeit, du musst unsere Selbstgerechtigkeit zerbrechen. Aber du tust es nicht, um uns hoffnungslos zu machen, sondern uns dann die größte Hoffnung zu zeigen. Denn die größte Hoffnung ist nicht, unsere Schuld irgendwie abzuarbeiten und zu hoffen, dass du irgendwann vielleicht oder vielleicht auch nicht uns annimmst, sondern du gibst uns die große Hoffnung, diese Gewissheit der Vergebung. Du hast unsere Schuld getragen ans Kreuz von Golgatha. Dort hast du ausgerufen, es ist vollbracht. Da hast du die Vergebung der Sünden bewirkt nach dem Reichtum deiner Gnade für alle Menschen aller Zeiten und für alle ihre Schuld. Damit, wenn ein Mensch umkehrt und sich vor dir als Sünder bekennt, wenn wir unsere Schuld vor dir zugeben und deiner Beurteilung zustimmen, wir erfahren, dann ist tatsächlich die Rettung da, weil wir dann Vergebung erfahren dürfen. Aus reiner Gnade, nicht weil wir etwas beizutragen hätten, nicht weil wir es abzuzahlen hätten, nicht weil wir irgendwie uns gut darstellen könnten, sondern nur Gnade für Verurteilte. Und Herr, das mögest du jedem schenken, der heute Abend mit dir nicht in Ordnung ist, dass er sich dir stellt und dass er auch vor dir wahr wird. Danke für deine Treue. Amen.

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0: Es ist 14 Uhr.
1: 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Juli. Da sprachen die Juden zu ihm: Du bist noch nicht 50 Jahre alt und hast Abraham gesehen? Diese Frage steht in Johannes 8, Vers 57. Jesus Christus kennenlernen. Jesus stirbt jung. Johannes, der Jünger Jesu, beschreibt im Johannesevangelium zahlreiche Begegnungen zwischen Jesus und den Pharisäern und Schriftgelehrten. Immer wieder kommt es zu teils heftigen Wortgefechten mit ihnen und anderen gebildeten Juden. Vergleiche dazu Kapitel 8. Sie befragen Jesus über seine Person, tun dies aber aus einer überheblichen Perspektive. Doppelpunkt. Wir sind Abrahams Nachkommen und haben alle Versprechen geerbt, die Gott Abraham gegeben hat. Aber wer bist du? Dabei ziehen sie in Zweifel, ob Jesus überhaupt zum Volk Israel gehört, beleidigen ihn, indem sie seine familiäre Herkunft in Zweifel ziehen und beschuldigen ihn schließlich, mit teuflischen Mächten im Bunde zu stehen. Jesus entlarvt ihre falsche Sicherheit, denn wenn sie wirklich Abrahams Kinder wären, würden sie ihn lieben. Als Jesus ihnen erklärt, dass er, im Gegensatz zu ihnen, Abraham persönlich kennt und sogar von ihm geehrt wurde, erwidern sie zweifelnd: Du willst Abraham gesehen haben? Du bist ja noch nicht einmal 50 Jahre alt. Ob dies rhetorisch gemeint war oder ob Jesus vielleicht durch seine Ausstrahlung und Weisheit älter wirkte, bleibt unklar. Oder haben ihn die Leiden und die Verachtung, die er bis dahin schon reichlich erdulden musste, älter aussehen lassen? Fakt ist, dass Jesus zu diesem Zeitpunkt noch nicht einmal 35 Jahre alt war. Der Chronist Lukas stellt fest, dass Jesus zu Beginn seiner öffentlichen Tätigkeiten, die er über einen Zeitraum von 3,5 Jahren ausübte, ungefähr 30 Jahre alt war. Als Jesus schließlich vor Gericht stand, war er etwa 33. Er starb als junger Mann. In den Psalmen, die in der Vorschau viel über seine Gefühle aussagen, klagt Jesus: Mein Gott, nimm mich nicht weg in der Hälfte meiner Tage.

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Aus der Übersetzung Neues Leben lesen wir aus dem zweiten Buch Chronik, Kapitel 29. Hiskia herrscht in Juda. Hiskia war 25 Jahre alt, als er König wurde, und er regierte 29 Jahre in Jerusalem. Seine Mutter war Abi, die Tochter Sechajas. Er tat, was dem Herrn gefiel, so wie sein Stammvater David. Hiskia schließt den Tempel wieder auf. Gleich im ersten Monat seines ersten Amtsjahres ließ Hiskia die Türen vom Haus des Herrn wieder aufschließen und setzte sie instand. Er bestellte die Priester und Leviten zu einer Versammlung auf den östlich gelegenen Platz und hielt folgende Rede: Ihr Leviten, hört mir zu. Reinigt euch und das Haus des Herrn, des Gottes eurer Vorfahren. Entfernt alles Unreine aus dem Heiligtum. Unsere Vorfahren waren dem Herrn untreu und taten, was unserem Gott missfiel. Sie verließen den Herrn und sein Heiligtum. Sie kehrten ihm den Rücken. Die Türen an der Vorhalle verschlossen sie und löschten die Lichter, verbrannten nicht länger Weihrauch und brachten dem Gott Israels im Heiligtum keine Brandopfer mehr dar. Deshalb ist der Herr auf Juda und Jerusalem zornig geworden. Wie ihr sehen könnt, hat er sie zum Gegenstand von Grauen, Hohn und Abscheu gemacht. Unsere Vorfahren sind deshalb in der Schlacht gefallen. Unsere Söhne, Töchter und Frauen gingen in die Gefangenschaft. Doch nun will ich einen Bund mit dem Herrn, dem Gott Israels, schließen, damit sein Zorn nicht länger gegen uns wütet. Ihr sollt eure Pflichten wieder aufnehmen. Der Herr hat euch dazu bestimmt, ihm in seiner Gegenwart zu dienen und ihm Opfer darzubringen. Daraufhin nahmen diese Leviten wieder den Dienst auf, von Kehats Nachkommen Mahat, der Sohn Amasais, und Joel, der Sohn Asajas, von Meraris Nachkommen Kish, der Sohn Abdis, und Asaja, der Sohn Jehalelels, von Gershons Nachkommen Joach, der Sohn Simmas, und Eden, der Sohn Joachs, von Elizaphans Nachkommen Shimri und Jehiel, von Asafs Nachkommen Zachaja und Matanja, von Hemans Nachkommen Jehiel und Shimi, von Jedutuns Nachkommen Shemaja und Uziel. Diese Männer riefen die übrigen Leviten zusammen und heiligten sich. Dann begannen sie, das Haus des Herrn zu reinigen, wie der König es gemäß dem Wort des Herrn angeordnet hatte. Die Priester gingen ins Heiligtum vom Haus des Herrn, um es zu reinigen, und schafften alles Unreine, das sie vorfanden, hinaus in den Vorhof vom Haus des Herrn. Von dort brachten die Leviten es an den Bach Kitron. Am ersten Tag des ersten Monats begannen sie, und nach 8 Tagen waren sie bis in die Vorhalle vorgedrungen. Dann heiligten sie das Haus des Herrn selbst weitere 8 Tage lang, und am 16. Tag des ersten Monats war das Werk beendet. Die Wiedereinweihung des Tempels. Dann gingen die Leviten zu König Hiskia und berichteten ihm: Wir haben das ganze Haus des Herrn gereinigt, den Brandopferaltar und die dazugehörigen Gegenstände sowie den Tisch der Schaubrote mit allen Geräten. Dabei haben wir auch die Gegenstände, die König Ahas zu seiner Zeit entweiht hatte, gereinigt und geheiligt. Sie stehen jetzt vor dem Altar des Herrn. Früh am nächsten Morgen ließ König Hiskia die führenden Männer der Stadt zusammenkommen und ging zum Haus des Herrn. Sie nahmen 7 Stiere, 7 Widder, 7 Lämmer und 7 Ziegenböcke als Sündopfer für das Königreich, für das Heiligtum und für Juda mit. Der König befahl den Priestern, den Nachkommen Aarons, auf dem Altar des Herrn zu opfern. Sie töteten die Stiere und die Priester nahmen das Blut und besprengten den Altar damit. Dasselbe machten sie mit den Widdern und den Lämmern. Dann wurden die Ziegenböcke für das Sündopfer vor den König und das versammelte Volk gebracht, und sie legten ihnen die Hände auf. Die Priester schlachteten die Tiere als Sündopfer und versprengten ihr Blut über dem Altar zur Wiedergutmachung für die Schuld von ganz Israel, denn der König hatte geboten, dass das Brandopfer und das Sündopfer für ganz Israel dargebracht werden sollte. Dann ließ König Hiskia die Leviten mit Zimbeln, Harfen und Zittern im Haus des Herrn Aufstellung nehmen, wie es der Herr geboten hatte durch David, durch Gad, den Seher des Königs, und durch den Propheten Nathan. Die Leviten nahmen daraufhin mit den Instrumenten Davids ihre Plätze ein, und die Priester stellten sich mit den Trompeten auf.
Hiskia befahl, das Brandopfer auf den Altar zu legen. Als das Brandopfer begann, setzte der Lobgesang für den Herrn ein, begleitet von den Trompeten und anderen Instrumenten Davids, des Königs von Israel. Die ganze Versammlung betete zum Herrn, während die Lieder erklangen und die Trompeter ihre Instrumente bliesen, bis die Brandopfer dargebracht waren. Dann knieten der König und alle Anwesenden nieder zur Anbetung. König Hiskia und die führenden Männer befahlen den Leviten, den Herrn mit den Liedern von David und vom Seher Asaf zu preisen. Sie sangen voller Freude und verneigten sich in Anbetung vor Gott. Dann erklärte Hiskia: Ihr habt euch dem Herrn geweiht. Nun tretet vor und bringt eure Schlacht- und Dankopfer zum Haus des Herrn. Da brachten die Leute ihre Schlacht- und Dankopfer, und manche brachten außerdem Brandopfer dar. Sie opferten 70 Rinder, 100 Widder und 200 Lämmer, alle als Brandopfer zu Ehren des Herrn. Dazu kamen als Weihegaben 600 Rinder und 3000 Schafe. Doch es waren nicht genug Priester da, um die Brandopfer alle vorzubereiten. Deshalb halfen ihnen die Leviten, bis alles bewältigt war und mehr Priester sich geheiligt hatten. Denn die Leviten hatten sich mehr als die Priester darum bemüht, sich zu reinigen. Es gab Brandopfer im Überfluss, außerdem die üblichen Trankopfer und Fett von den Friedensopfern. So wurde der Dienst im Haus des Herrn festgesetzt. Und Hiskia und das ganze Volk freuten sich sehr über das, was Gott für das Volk getan hatte, denn alles war sehr schnell gelungen. Wir lesen aus der Übersetzung das Buch, Römer Kapitel 14. Rücksichtsvoll leben. Geht mit offenen Armen auf denjenigen zu, der in seinem Vertrauen auf Gott schwach ist. Aber das bedeutet nicht, dass er dann die strittigen Fragen unbedingt in seinem Sinne entscheiden kann. Der eine glaubt ja, dass er alles essen kann. Doch der, dessen Vertrauen auf Gott schwach ist, verzehrt dann nur Gemüse und Kraut. Der, der alles isst, soll nicht auf den verächtlich herabsehen, der auf bestimmte Speisen verzichtet. Und der, der bestimmte Speisen nicht zu sich nimmt, soll den, der alles ohne Unterschied isst, nicht verurteilen. Denn Gott hat ihn ja schließlich auch angenommen. Wer bist du denn, dass du den Angestellten einer anderen Person verurteilst? Er steht ja oder fällt vor seinem eigenen Arbeitgeber. Doch um es ganz richtig zu sagen, er wird aufrecht gehalten werden, denn er, der Herr, ist sehr wohl in der Lage, ihm zu helfen, sodass er fest steht. Der eine hebt den einen Tag aus den anderen hervor, doch der andere sieht alle Tage als gleichwertig an. So soll jeder ruhig in seiner eigenen Auffassung voll überzeugt sein. Derjenige, der einen bestimmten Tag besonders feiert, tut das letztlich für Jesus, den Herrn. Genau so ist es bei dem, der alles isst, denn er dankt ja Gott dabei. Und der, der nicht alles isst, tut das auch für Jesus und er dankt dabei ebenfalls Gott. Denn kein einziger von uns lebt ja nur für sich selbst. Und genauso stirbt auch keiner von uns für sich selbst. Also, wenn wir leben, dann leben wir für Jesus, den Herrn. Und wenn wir sterben, dann sterben wir auch für ihn, den Herrn. Ganz gleich, ob wir also leben oder sterben, das ist fest. Wir gehören zu ihm, dem Herrn. Denn genau dazu ist der Messias gestorben und wieder lebendig geworden, damit er über die Toten und die Lebenden seine Herrschaft aufrichtet. Also, wer bist du denn eigentlich, dass du deinen Bruder oder deine Schwester verurteilst? Oder du da, wieso verachtest du deinen Mitchristen? Denn es ist doch so, wir alle werden uns vor dem Richterstuhl Gottes verantworten müssen. Denn so heißt es in Gottes Buch: Das bezeuge ich bei meinem eigenen Leben, spricht Gott, der Herr. Die Knie jedes Menschen werden sich vor mir beugen, und jeder Mund wird öffentlich Gott anerkennen. Also wird jeder Einzelne von uns sich selbst vor Gott verantworten müssen. Lasst uns einander also nicht mehr gegenseitig verurteilen, sondern kommt stattdessen zu diesem Urteil, dass wir unseren Mitchristen keinen Anstoß bereiten und ihm auch keinen Stolperstein in den Weg legen. Ich weiß ja genau und bin in meiner Verbindung mit Jesus, dem Herrn, zu der Überzeugung gelangt, dass keins dieser Dinge aus sich selbst heraus unrein ist.
Aber wenn jemand eine bestimmte Speise als unrein ansieht, dann ist sie das für denjenigen auch wirklich. Wenn dein Bruder oder deine Schwester durch eine bestimmte Speise in seelische Schwierigkeiten gerät, dann führst du dein Leben ja nicht mehr nach dem Maßstab der Liebe. Bring doch einen Mitmenschen, für den der Messias gestorben ist, nicht in solche Auswegslosigkeiten hinein. Worauf es ankommt. Und dennoch soll das, was ihr als gut und richtig erkannt habt, nicht kleingeredet werden. Denn Gottes neue Wirklichkeit hat ihren Bestand nicht in bestimmtem Essen oder Trinken, sondern in Gerechtigkeit und Frieden und Freude, die durch den Heiligen Gottesgeist ermöglicht werden. Ein Mensch, der sein Leben auf diese Weise für den Messias einsetzt, der hat damit auch Gottes Wohlgefallen. Und auch bei den Menschen ist er angesehen. Lasst uns also dem Frieden nachjagen und uns dafür einsetzen, dass wir uns gegenseitig aufbauen können. Zerstöre das Werk Gottes nicht durch eine Speise. Ja, es stimmt, alles ist tatsächlich rein. Und dennoch stellt eine Speise etwas Schlechtes dar für denjenigen, der sie mit innerem Anstoß isst. Und auf der anderen Seite ist es auch etwas Gutes, wenn du kein Fleisch isst und keinen Wein trinkst oder irgendetwas anderes tust, wodurch dein Mitchrist zu Fall kommt, wenn er dein Verhalten nachahmt. Halte du also deine Glaubensauffassung in diesen Dingen für dich selbst fest vor Gott. Derjenige ist wirklich glücklich zu nennen, der sich dann schließlich in dem, was er für gut befindet, nicht noch selbst verurteilt. Wer aber hin und her schwankt, wenn er diese Speisen zu sich nimmt, der ist dann schon verurteilt, weil er das ja nicht aus seinem Vertrauen auf Gott heraustut. Denn jede Handlung, die nicht auf der Grundlage des Gottvertrauens geschieht, ist letztlich Sünde. Aus der Übersetzung Das Buch lesen wir Psalm 24. Offene Türen bei Gott, von David, ein Gotteslied. Dem Herrn gehört die Erde und was sie erfüllt, der Erdkreis und seine Bewohner. Denn er hat ihn über den Meeren gegründet und ihn über den Strömen befestigt. Wer darf hinaufsteigen auf den Berg des Herrn? Und wer darf dort stehen an seiner heiligen Stätte? Der, der unschuldige Hände hat und ein reines Herz, der sein Inneres nicht auf Nichtiges richtet und keinen falschen Eid leistet. Der wird Segen empfangen vom Herrn und Gerechtigkeit von Gott, der seine Rettung ist. Das ist die Generation, die nach ihm fragt, Menschen, die dein Angesicht suchen. Das ist Jakob, Sela. Ihr Tore, hebt euch empor. Ja, öffnet euch, ihr uralten Pforten. Dann zieht der König der Herrlichkeit ein. Wer ist dieser König der Herrlichkeit? Der Herr ist es, stark und mächtig. Der Herr, mächtig im Kampf. Ihr Tore, hebt euch empor. Hebt euch empor, ihr uralten Pforten. Dann wird der König der Herrlichkeit einziehen. Wer ist dieser König der Herrlichkeit? Der Herr, der die Heere befehligt. Er ist der König der Herrlichkeit. Sela. Wir lesen aus der Übersetzung Neues Leben noch aus Sprüche Kapitel 20, Vers 12. Ohren zu hören und Augen zu sehen, beides sind Geschenke des Herrn.

0: Es ist 14 Uhr und 30 Minuten.
1: In Markus 10, Vers 45 lesen wir: Denn auch des Menschensohn ist nicht gekommen, dass er sich dienen lasse, sondern dass er diene und gebe sein Leben zur Bezahlung für viele. Unsere Bestimmung als Gotteskinder hier auf dieser Welt ist es zu dienen, so wie Jesus uns gedient hat. Viele Gläubige haben das aber nicht richtig verstanden und sie leben nur sich selbst oder sie lassen sich dienen. Manchmal wird der Auftrag aber auch so missverstanden, dass man meint, dienen heißt, nur geringe Arbeiten zu verrichten und alles selber zu machen. Dienen ist aber mehr als nur geringe Arbeit zu verrichten, sondern es ist eine Haltung und Einstellung Gott und den Mitmenschen gegenüber. Wenn wir das Leben Jesu studieren, der uns ein Beispiel im Dienen gegeben hat, dann können wir wirklich verstehen, was Gott auf diesem Gebiet von uns erwartet. Wie diente Jesus? Erstens, er wusch seinen Jüngern die Füße. Diesen Dienst tat Jesus nicht immer. Meistens wurden ihm und seinen Jüngern die Füße von einem Diener des Gastgebers, bei dem sie zu Besuch waren, gewaschen. Aber in einer Situation, wo kein Diener da war und keiner der Jünger es tun wollte, zeigte sich Jesus willig und bereit, diese niedrige Arbeit zu tun. Die Einstellung unseres Herrn war: Ich bin hier, um anderen zu dienen, und wenn es sich auch um so eine niedrige Arbeit wie Füße waschen handelt. Dienen heißt also auch für uns, bereit zu sein, einen geringen Dienst zu übernehmen, den kein anderer tun will. Dienen heißt auch, den anderen höher einschätzen als sich selbst und kann manchmal bedeuten, den Untergebenen zu dienen. Dazu gehört zweifellos eine große Demut, und ich glaube, auch ich habe noch viel auf diesem Gebiet zu lernen. Zweitens, Jesus heilte Kranke und tat Wunder. Füße waschen war nicht die einzige Beschäftigung des Sohnes Gottes auf dieser Erde, er diente auch den Armen und Kranken. Wo immer Jesus Not und Bedürftigkeit sah, half er den Menschen. Jesus hatte ein lebendiges Interesse am Wohl der anderen, ob es blinde, aussätzige oder hungrige Menschen waren. Freilich haben wir nicht alle die Kraft und Vollmacht wie Jesus zur Krankenheilung und zu Wundertaten, aber doch können wir Interesse für die Not und Schwächen der anderen zeigen. Dienen kann also für uns heißen, den Bedürftigen mit den Mitteln zu helfen, die uns im Moment zur Verfügung stehen, ihnen Zeit widmen, finanziell helfen oder praktisch zugreifen, wo eine Arbeit zu verrichten ist, die sie nicht verrichten können. Drittens, Jesus predigte und lehrte. Auch das war Dienen. Er gab seine Kenntnisse, Erfahrungen und Lehren weiter. Durch diese Lehren hat er der Menschheit ohne Zweifel noch mehr und besser gedient als durch die Heilungen, die ja nur einem verhältnismäßig kleinen Kreis von Leuten in Palästina in seiner Zeit zugute kamen. Jesu Lehren führten die Menschen nicht nur zu einem besseren Lebenswandel, sondern überführten sie auch von Sünde und zeigten ihnen, wo und wie das Heil für ihre Seelen zu finden war. Sozialarbeit ist auch heute noch wichtig, aber wenn du deine Erfahrung, dein Wissen und deine Kenntnis über das ewige Heil weitergibst, folgst du auch dem Beispiel Jesu und dienst anderen Menschen in einer nicht zu verachtenden Weise. Viertens, Jesus gab sein Leben am Kreuz zu unserer Errettung. Bis heute hat es die Mehrzahl der Menschen noch nicht begriffen, dass der größte Dienst, den Jesus tat, nicht die Hilfe in leiblicher Not, noch die weisen, allzeitgültigen Lebensregeln waren, sondern sein Tod am Kreuz an unserer Statt. In dieser Phase zeigt uns Jesus, dass er nicht nur bereit war, sich zu erniedrigen, nicht nur seine Gaben für andere zu gebrauchen, sondern selbst zu opfern und sein Leben hinzugeben zum Wohl anderer. Von dieser Haltung Jesu können wir lernen, dass wahrer Dienst mit Hingabe und Opfer verbunden ist. Dienst ist ein sich selbst geben für andere. Dabei kommt es nicht so sehr darauf an, ob ich mit meinem Geld, meinen Gütern diene, ob ich mit meinen praktischen Gaben oder mit meinem Wissen diene. Es kommt darauf an, ob ich es in einer selbstlosen Weise tue und in der Bereitschaft zu geben, ohne etwas dafür zu empfangen. Wenn demnächst ein Dienst von dir erwartet wird, lieber Hörer, dann denke daran, es geht nicht um dich, sondern darum, dass eine Not gestillt und anderen geholfen werde. Und lass es auch dein Leitgedanke sein, du bist nicht hier, damit dir gedient wird, sondern damit du anderen dienst, so wie Jesus es tat. Wir beten. Herr, vergib uns, wo wir so träge zum Dienst und so egoistisch waren, und gib uns einen neuen Geist der Demut und Dienstbereitschaft.

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1: Die große Jagd. Spät an jenem Morgen stand Libby hoch oben auf der Kommandobrücke. Wie ein Pfeil zeigte der Bug der Christina stromaufwärts. Hinter dem Schiff strömte das Kielwasser hervor wie ein Dreieck, das immer breiter wurde. Vor ihnen erhob sich die Stadt Keokuk in Iowa auf einem hohen, runden Kliff. Da der Fluss im Bogen darum herum verlief, sah die Steilküste beinahe wie eine Insel aus. Als die Christina an der Anlegestelle festgemacht wurde, rannte Libby von der Kommandobrücke hinunter. Außer Atem erreichte sie schließlich Caleb auf dem Hauptdeck. »Kann ich dich begleiten?« fragte sie.
2: »Wenn du dich benimmst?«
1: Caleb grinste. »Das schaffe ich.« Libby senkte die Stimme. »Was ist mit Jordan?« »Ich habe ihm gesagt, er solle auf dem Schiff bleiben. Wir sind dem Nordosten von Missouri, wo seine Mutter lebt, zu nahe. Riggs weiß, dass Jordan versuchen könnte, seine Mutter aufzusuchen.« Sobald die Passagiere der ersten Klasse die Anlegeplanke hinuntergegangen waren, folgte Caleb ihnen. Libby war nur ein paar Schritte hinter ihm. Als er einen Stapel Frachtgut erreichte, schaute Caleb zurück. Eine große Kiste bewegte sich auf den Schultern eines großen jungen Mannes auf Caleb und Libby zu. Wer auch immer sie trug, hielt den Kopf so tief nach unten, dass Libby nur seine Mütze sah.
3: »Jordan?« flüsterte Libby.
1: Calebs Nicken war so leicht, dass Libby es beinahe nicht bemerkt hätte.
3: »Ich dachte es mir, dass er nicht auf mich hören würde«, sagte er. »Vielleicht will er mutig sein«, sagte Libby leise.
2: »Jordan hat viel Mut«, antwortete Caleb, »aber im Augenblick ist er verwegen.«
3: »Verwegen?« fragte Libby.
2: »Leichtsinnig, in törichter Weise kühn. Er handelt, ohne nachzudenken.«
1: Libby schaute zu, wie Jordan die Kiste absetzte und die steile Hauptstraße von Keokuk hinaufging. Caleb schlenderte in dieselbe Richtung, tat jedoch so, als kenne er Jordan nicht. Während er von einem Geschäft zum nächsten bummelte, gab sich Caleb betont sorglos. Doch er behielt Jordan immer scharf im Auge. Mehrmals begegnete Libby Leuten, die sie als Passagiere der Christina wiedererkannte. Unter ihnen war auch Dr. Hutton, der Mann, der in St. Louis zugestiegen war. In den Stunden, die seitdem vergangen waren, hatte die Christina mehrere Male länger als gewöhnlich Halt gemacht. Libby hatte es nicht geschafft, den Mann auszumachen, den sie für Riggs hielt. Dass sie diesen gerade jetzt, wo sich Jordan in der Nähe aufhielt, nirgends sah, erleichterte sie. Als Caleb zu einer Druckerei kam, führte er Libby hinein. Sie war erstaunt, dort nur eine Person vorzufinden, einen Mann namens Orion Clemens. »Verkaufen Sie Karten?« fragte ihn Caleb.
2: »Karten?« Der Mann schüttelte den Kopf. »Nö, aber wir haben das erste Adressbuch von Keokuk gedruckt. Wäre dir das eine Hilfe?«
1: »Können Sie mir stattdessen den Weg erklären?« Caleb nannte eine Stadt jenseits der Grenze von Iowa, im Nordosten von Missouri. Herr Clemens ging zur Tür, trat nach draußen und zeigte mit dem Finger in eine Richtung.
2: »Siehst du den roten Pfeil an jenem Baum? Folge ihm, bis du den nächsten Pfeil findest. Dann folgen weitere Pfeile. Ein Stückchen die Straße hinunter siehst du einen Baum mit einem Pfeil, der geradeaus zeigt, und einem, der nach links zeigt. Nimm den Pfeil nach links und geh weiter, bis du den Ort erreichst, den du suchst. Du kannst ihn nicht verfehlen.«
1: »Danke, mein Herr«, antwortete Caleb.
3: Kann ich sonst noch etwas für euch tun?
2: Ihr seid mit einem Dampfschiff gekommen?
3: Jep, sagte Caleb.
2: Mein Bruder Sam ist auf dem Fluss, um Steuermann zu werden. Falls ihr ihn einmal seht, grüßt ihn schön von mir.
3: Klar, mein Herr.
1: Als sich Caleb und Libby wieder auf den Weg zur Christina machten, sah Libby Jordan an einen Baum gelehnt. Caleb ging an ihm vorbei und sowohl er als auch Jordan taten so, als würden sie einander nicht kennen. Doch als Libby zurückschaute, sah sie Jordan in kurzer Entfernung folgen. In diesem Augenblick hörte Libby die kehlige Warnglocke der Christina. Einmal lang, zweimal kurz, einmal lang.
2: »Sie sind bereit, wieder auszulaufen«, sagte Libby.
1: Caleb schlug eine schnellere Gangart an. Da bemerkte Libby eine Gruppe junger Männer vor einem Plakat, das an einem Gebäude angeschlagen war. Einige der brutal aussehenden Burschen kamen ihr irgendwie bekannt vor. Mit wachsendem Unbehagen verstand Libby weshalb. Sie war sich sicher, dass es Passagiere der Christina waren.
4: »Seht«, sagte ein großer blonder Junge, »das ist eine echt große Belohnung.«
1: Libbys Unbehagen verwandelte sich in Furcht. Der Kerl war kräftig und rüpelhaft und wahrscheinlich etwa 19 oder 20 Jahre alt. Neben ihm stand ein anderer Junge, etwa im gleichen Alter, mit dunkelbraunen Haaren, der ebenfalls den Eindruck machte, als wäre er jederzeit zu einer Schlägerei bereit. Libby ging unauffällig näher zum Plakat, um die Anzeige zu lesen, ahnte jedoch bereits, was darauf stand. Die Worte sprangen ihr regelrecht ins Auge. $200 Belohnung. Entlaufener Sklave, ein schwarzer Junge namens Jordan Parker. Ungefähr 15 oder 16 Jahre alt, etwa 1,80 Meter bis 1,85 Meter groß, zuletzt mit zerlumptem Baumwollhemd gesehen. Kräftig gebaut, geht mit hoch erhobenem Kopf und hat ein stolzes Auftreten.
4: $200, rief der blonde Schlägertyp aus, was ich mit diesem Geld alles anstellen könnte.
1: Möglichst ohne sich ihre Angst anmerken zu lassen, trat Libby zurück und sah sich nach Caleb um. Nicht weit hinter ihr hatte auch er sich umgedreht. Nun bewegte er sich auf die Straßenmitte zu. So, als geschähe nichts Wichtiges, stand er da und wartete. Jordan näherte sich auf der anderen Straßenseite. Als er Caleb in die Augen schaute, blickte Caleb zu den Schlägertypen hinüber. Ruckartig hob Jordan den Kopf. Seine Augen wurden groß, als er sich plötzlich der Gefahr bewusst wurde. Doch er ging weiter, ohne das Tempo zu verändern.
2: »Was soll ich tun?«, dachte Libby, doch sie wusste, dass sie sich möglichst unauffällig verhalten musste.
1: Auf ihrer Straßenseite ging Libby hinter Jordan her. Sie hatte ihn beinahe eingeholt, als sie hinter sich einen Schrei hörte.
4: »Da ist er!« rief jemand. »Seht ihr dieses stolze Auftreten? Den schnappen wir uns!«
1: Libby wirbelte herum. Der Schlägertyp mit den dunkelbraunen Haaren zeigte den Hügel hinunter auf Jordan.
4: »Das ist er! Ganz bestimmt!« rief ein anderer Junge.
1: Im nächsten Augenblick begann Jordan zu rennen. Bei der ersten Gelegenheit stürzte er sich zwischen zwei Häuser rein. Als er einen hohen Bretterzaun erreichte, stützte er sich mit den Händen auf, sprang darüber und verschwand. Libby starrte die Straße hinauf zurück. Schreiend und mit wedelnden Armen raste die Bande von Rowdies auf sie zu. Caleb tat, als gehöre er dazu, und schloss sich ihnen an. Als die Schlägertypen Libby beinahe erreicht hatten, rief Caleb laut:
4: »Wohin ist er gelaufen?«
2: »Da lang!«
1: Der blonde Schlägertyp zeigte auf den Zaun. Caleb zeigte in die entgegengesetzte Richtung.
4: »Kommt da lang!«
1: Mit einem Spurt übernahm Caleb die Führung. Im Laufschritt folgte ihm die ganze Gruppe. Von Caleb angefeuert rannten sie einen Weg entlang, der zwischen hohen Lagerhallen verlief. Schreckerfüllt starrte Libby ihnen nach.
3: Wenn die Schlägertypen zurückkehrten, würden sie sicher dort suchen, wo Jordan verschwunden war. Langsam drehte Libby sich um. Sie traute sich kaum hinzuschauen. Doch als sie es dennoch tat, sah sie, wie Finger nach dem oberen Ende des Zauns griffen. Plötzlich sprang Jordan wieder darüber und landete auf der Straßenseite, die Libby gegenüber lag. Ganz nah bei den Häusern lief Jordan erneut in Richtung der Christina.
5: »Jordan«, hätte Libby am liebsten gerufen, »du bist noch nicht in Sicherheit.«
3: Doch gerade in diesem Augenblick sprach ein Mann sie von hinten an. Libby stockte der Atem, ihr Herz pochte wie wild vor Angst.
4: »Guten Tag, Fräulein Libby«, sagte Dr. Hutton.
3: Über seinem graumelierten Bart waren seine Wangen gerötet. Er schaute über den Rand seiner Brille, die er ziemlich weit vorne auf seiner Nase trug.
5: »Sie wissen, wie ich heiße?«, fragte Libby erstaunt.
4: »Du bist Kapitän Norstads Tochter, nicht wahr?«
5: »Ja, genau.«
3: Libby war erfreut, dass er es wusste. Höflich tippte sich der Mann an den Hut.
5: »Bist du allein hier?«, fragte er besorgt.
4: »Meine Freundin und ich können dich sicher zum Schiff bringen.«
3: Er blickte zu den beiden Frauen hinüber, die ihn begleiteten.
4: »Danke, mein Herr«, sagte Libby schnell. »Ich komme gut allein zurecht.«
5: »Aber ich bin froh, dass Sie nicht Ricks sind, das können Sie mir glauben«, dachte sie.
4: »Bist du dir sicher?«
3: Die Stimme von Dr. Hutton klang freundlich.
4: »Es schien mir, dass es eine Art Krawall gegeben hat.«
5: »Ja«,
3: Libbys Stimme wurde fester.
5: »Ein kleiner Aufruhr.«
4: »Ein entlaufener Sklave, meinst du nicht?«, fragte der Doktor.
5: »Wenn ja, hoffe ich, dass der Flüchtige entkommen konnte.«
3: Libby atmete tief ein.
5: »Ah, der Arzt ist auf unserer Seite. Gut zu wissen.«
3: Libby öffnete den Mund, um ihm alles zu erzählen, doch dann hörte sie die Warnung der großen Glocke, die sich auf dem Dach der Christina befand. Nach genauem Hinhören zählte Libby 5 Schläge des Klöppels, eine Pause, 5 weitere Schläge, noch eine Pause und 5 letzte Schläge.
5: 15 Minuten, sagte sie, wir müssen uns beeilen. Wenn wir nicht rechtzeitig zurückkehren, legt das Schiff ohne uns ab.
3: Als Dr. Hutton auf sie warten wollte, bat Libby ihn, schon vorauszugehen.
4: »Ich warte noch auf einen Freund«, sagte sie. »Wir kommen nach.«
3: Während Dr. Hutton und die 2 Damen den Hügel hinuntergingen, starrte Libby ihnen nach. Nervös blickte sie die Straße hinauf und hinunter.
5: »Wo ist Jordan?«
3: Schnell rannte sie zum Zaun und schaute hinüber.
5: »Da ist er nicht.«
3: »Aber wo ist er?« Als die Warnglocke für 10 Minuten läutete, wuchs Libbys Panik. Sie hatte keine andere Wahl, als Dr. Hutton zu folgen. Auf halbem Weg den Hügel hinunter hörte sie, dass die Gruppe von Schlägertypen zurückkehrte. Sie rannten immer noch. Auf der Straße, auf der Libby ging, teilten sie sich auf und rannten auf beiden Seiten der Straße. Bei jeder Öffnung liefen die Schlägertypen zwischen die Häuser, sahen sich um und kehrten zurück. Als der große blonde Kerl einen offenen Schuppen erreichte, hielt er an, spähte hinein und eilte weiter.
4: »Kommt, wir versuchen diese Straße«,
3: rief Caleb und zeigte in eine andere Richtung. Erneut drehten sich die Jungen um und folgten ihm. Verzweifelt sah Libby um sich. Während sie so dastand und sich fragte, was sie tun sollte, kam eine kleine, feine Dame auf sie zu.
6: »Freundin«, sagte sie, »brauchst du Hilfe?«
3: Unsicher, wie sie antworten sollte, starrte Libby sie an.
6: »Wohnen Sie hier?«, fragte sie schließlich.
3: Die Frau lächelte.
6: »Seit vielen Jahren. Und ich weiß, wie ich dir helfen kann. Such deinen Freund in jenem Schuppen.«
3: Sie deutete mit einer Kopfbewegung zur gegenüberliegenden Straßenseite. Ohne ein weiteres Wort verschwand die Frau in einem Gebäude in der Nähe.
1: Schnell überquerte Libby die Straße. Als sie am Schuppen vorbeiging, hörte sie ein Flüstern.
7: »Libby!«
1: Libby blieb abrupt stehen und spitzte die Ohren.
7: »Libby!«
1: ertönte die Stimme erneut. Es war zweifellos Jordan. Doch wo war er? Libby schaute sich um sicherzugehen, dass sie nicht beobachtet wurde. Dann spähte sie in den Schuppen. Einige große Kisten waren aufgestapelt. Langsam ging Libby in den Schuppen und um die Kisten herum. Sie konnte niemanden sehen.
7: »Wo bist du?« fragte sie leise. »Es sicher sein«, kam das Flüstern zurück.
1: Diesmal schaute Libby nach oben. Der Schatten des Daches fiel über die oberen Kisten. Als sich Libbys Augen allmählich an die Dunkelheit gewöhnten, sah sie Jordan auf der obersten Kiste liegen.
7: »Augenblick!«
1: Libby ging nach draußen und blickte die Straße hinauf und hinunter. Im Augenblick waren die Schlägertypen nicht in der Nähe.
7: »Beeil dich!« sagte Libby.
1: Im Nu war Jordan auf dem Boden und raste die Straße hinunter. Kurz bevor Libby das Ufer erreichte, sah sie ein weiteres Plakat angeschlagen. Sie riss es ab, stopfte es sich in die Tasche und ging weiter. Vor sich sah sie Jordan. In der Nähe der Christina hob er ein Fass auf. Er balancierte es auf seinen Schultern, neigte den Kopf, um sein Gesicht zu verbergen, und ging die Anlegeplanke hinauf. Einen Augenblick später war er verschwunden. Gerade als Libby die Anlegeplanke betrat, holte Caleb sie ein.
8: »Wir treffen uns in der Kapitänskajüte«, sagte er mit leiser Stimme. Dann verschwand auch er.
1: Freie Augen. 10 Minuten später betrat Libby Papas Kajüte, die sich vorne auf dem Texas Deck befand. Als die beiden Jungen hereinkamen, nahm Libby die Anzeige hervor, die sie abgerissen hatte. »Da, das hat all die Probleme verursacht.« Als sie das Blatt auf den Tisch legte, warf Jordan einen Blick darauf und drehte sich weg. »Schau es dir an«, sagte Libby.
8: »Hab ich schon.« Jordan blickte zu Boden.
1: »Lies es«, Libby zeigte auf die Worte. Erneut starrte Jordan das Blatt an. Schmerz machte sich auf seinem Gesicht bemerkbar. Wieder schaute er weg.
8: »Ich kann nicht«, sagte er.
1: »Natürlich kannst du«, antwortete Libby.
8: »Libby«, sagte Caleb leise, »Jordan versucht dir etwas mitzuteilen.«
1: Doch Libby schob das Blatt näher zu Jordan. »Wer dich zu fassen bekommt, dem winken immer noch $200.«
8: »Hör auf, Libby«, sagte Caleb, als wollte er sie warnen. Libby achtete nicht auf ihn.
1: »Siehst du, Jordan, lies es selbst.«
8: »Ich kann nicht, Libby«, wiederholte Jordan. »Ich kann nicht selbst lesen.« Diesmal kamen seine ruhigen Worte an.
1: »Aber, Jordan«, wandte Libby stockend ein, »alle in deinem Alter können lesen.«
8: »Alle, außer wir farbige Leute.«
1: Jordans Stimme war schmerzerfüllt und er hielt den Kopf erneut gebeugt.
8: »Wir nicht lesen dürfen.«
1: »Ihr dürft nicht lesen?«
8: Libby konnte sich ein Leben ohne Bücher nicht vorstellen.
1: »Und wir nicht können schreiben lernen.«
8: Plötzlich hob Jordan den Kopf.
1: »Wenn wir wissen, wie, wir eigene Passierscheine könnten schreiben.«
8: »Passierscheine?«
1: Libby wusste wieder nicht, was er meinte.
8: »Sowohl Sklaven als auch freie Farbige müssen immer einen Passierschein bei sich haben«, erklärte Caleb. »Ohne dieses Stück Papier können sie nicht allein umherreisen.«
1: »Aber ich dachte«,
8: Libby ging ihre Erinnerungen durch.
1: »Damals, als Jordan sich in Papas Kajüte über die Karte beugte, als würde er lesen, und davor in St. Louis.«
8: Sie starrte Caleb an.
1: »Als wir Jordan zum ersten Mal sahen, schriebst du auf den Boden.
3: Du hast begonnen, Christina zu schreiben. Als ich dich danach fragte, sagtest du,
6: dass ich hoffte, dass Jordan sich an die Buchstaben erinnern würde, dass es ihm helfen würde, uns zu finden.
3: Schließlich begriff Libby. Weil er nicht wusste, wie der gehörte Name aufgeschrieben aussehen würde.
6: Libby war verlegen.
3: Es tut mir leid, Jordan. Das wusste ich nicht.
6: Ich lesen will, Libby, sagte er. Von ganzem Herzen, ich das gute Buch lesen will.
3: Das gute Buch?
6: Libby war wieder verwirrt.
3: Die Bibel, erklärte Caleb.
6: Und ich die Zeitung lesen will, wie Kapitän Norstad. Ich jedes Buch lesen will, das in die Finger ich krieg.
3: Jordan sah zuerst Libby, dann Caleb an.
6: Wenn ich meinen eigenen Passierschein kann schreiben, es einfach ist, dorthin zu gehen, wo ist meine Mama. Aber ich nie keinen Lehrer hatte.
3: Caleb und ich werden es dir beibringen.
6: Libby warf Caleb einen Blick zu und sah ihn nicken. Als sie sich wieder Jordan zuwandte, bemerkte Libby, dass er strahlte, so hell wie die Sonne. Er zeigte aus dem Fenster.
3: Guckt!
6: Ohne dass sie es gemerkt hatten, hatte die Christina Keokuk verlassen. In einer Ortschaft einige Kilometer oberhalb von Keokuk stand eine kleine Blockhausschule hoch über dem Flussufer. Kinder, die gerade Pause hatten, spielten auf dem Schulhof.
3: »Ich könnte lernen wie Sie?« fragte Jordan mit ehrfurchtsvoller Stimme.
6: »Ich könnte lernen, lesen ein Buch?«
3: »Du kannst lesen lernen wie Sie«, sagte Caleb.
6: Jordan richtete sich auf. Er zog die Schulter nach hinten und hielt seinen Kopf hoch.
3: »Ich kann lernen schreiben?«
6: »Du kannst schreiben lernen. Ich verspreche es dir«, sagte Caleb. »Wir fragen Libbys Papa, wie wir vorgehen sollen, welche Bücher wir am besten benutzen.«
3: Libby setzte sich an den Tisch.
6: »Beginnen wir doch gleich mit dem Alphabet. Wenn du die Buchstaben kennst, kannst du sie zu Wörtern zusammenfügen.«
3: Sie nahm eine Schiefertafel und schrieb einen Buchstaben.
6: »A«, sagte sie, wobei sie sich um eine schöne Druckschrift bemühte. »A wie Apfel.«
3: Caleb reichte Jordan eine andere Schiefertafel.
6: »Schreib den Buchstaben wie Libby.«
3: Als sie bei L angekommen war, hielt Libby inne.
6: »Das genügt für heute.«
3: »Das ist das ganze Alphabet?« fragte Jordan.
6: »Nein«, antwortete Libby. »Aber ich will dich nicht durcheinander bringen, indem ich dir zu viel auf einmal beibringe.«
3: »Ich will kennen das ganze Alphabet«, sagte Jordan, nicht gewillt, schon aufzuhören.
6: Dann bemerkte Libby, was Caleb getan hatte. Mit Tinte hatte er alle Buchstaben auf ein Blatt geschrieben, das Jordan behalten konnte.
3: »L wie Libby«, sagte sie, und Jordan grinste.
6: Sie ging von Buchstabe zu Buchstabe und Jordan schrieb alles genau ab. Bald schrieb Libby ein R.
3: »R«, wie Riggs, sagte sie und erwartete ein weiteres Grinsen.
6: Stattdessen begann Jordan zu zittern.
3: »Was ist los, Jordan?« sagte Caleb.
6: Wie um ihnen erklären zu wollen, dass sie ihn nicht beachten sollten, schüttelte Jordan den Kopf. Doch als Libby ein S schrieb, wurde sie von Jordan unterbrochen.
3: »Nachdem wir St. Louis verlassen, letzten Abend, ich sah einen Mann auf diesem Schiff«, sagte er. »Nen Mann, der aussieht sehr stark wie Riggs.«
6: »Hatte er einen gezwirbelten Schnurrbart?« platzte Libby heraus.
3: »Hab nur gesehen seinen Rücken und die Seite von Kopf«, antwortete Jordan. »Er gewesen klein und dünn, genau wie Riggs. Er einen Stock mit Gold darauf hat.«
6: »Libby denkt, dass sie Riggs in St. Louis an Bord kommen sah«, sagte Caleb. »Wenn das stimmt, ist er nicht auf der Passagierliste. Ich konnte nicht herausfinden, in welcher Kajüte er ist.«
3: Jordans dunkle Augen wurden vor Angst ganz groß.
6: »Ich mag ganz und gar nicht sein in Nähe von diesem Mann.«
3: Wenn Riggs ein Passagier der ersten Klasse ist, und das ist er sehr wahrscheinlich, halt dich vom Kesseldeck fern, warnte Caleb. Denn dort wird er wohl die meiste Zeit verbringen.
6: Aber das ist noch nicht alles, sagte Libby. Diese Typen, die dich gejagt haben, Jordan, ich habe sie auf der Christina gesehen.
3: Sind es Deckpassagiere oder Passagiere der ersten Klasse? Fragte Caleb. Libby dachte nach. Wahrscheinlich Deckpassagiere.
6: Jordan stöhnte. Was tut ich nun?
3: Könntest du im Maschinenraum bleiben, wie immer dann, wenn wir angelegt haben? Fragte Libby.
6: Aber Kapitän Norst hat er mir Arbeit geben. Er mich bezahlt, dass ich mich kümmere um seine Kleider und seine Besorgung mach. Wie kann tun ich meine Arbeit?
3: Ich helfe dir mit Papas Kleidern, sagte Libby schnell.
6: Caleb schüttelte den Kopf.
3: Jordan, du solltest dich sowohl vom Kesseldeck als auch vom Hauptdeck fernhalten. Wenn du hier auf dem Texas-Deck bleibst, kannst du deiner Arbeit nachgehen und am Unterricht teilnehmen. Ich bringe dir das Essen.
6: Da er wusste, dass er keine andere Wahl hatte, stimmte Jordan zu. Doch sie hatten immer noch das Problem, dass sie Riggs irgendwo unter den 300 Menschen an Bord finden mussten.
3: Libby wusste, dass sie jede Hilfe gebrauchen konnten.
6: Jordan, du hast mir noch nie erzählt, wie du Riggs entkommen konntest, als er dein Meister war, sagte sie.
3: Würdest du es mir jetzt erzählen? Vielleicht hilft es uns, Riggs zu finden, wenn wir mehr über ihn wissen.
6: Wo sollen beginnen ich? Fragte Jordan.
3: Mit der Sklavenversteigerung, sagte Libby.
6: Beim Gedanken an den Schmerz dieses schrecklichen Tages stiegen Jordan Tränen in die Augen.
3: Er wandte sich an Caleb.
6: Als du warst bei Versteigerung, was du tatst, mir gab Hoffnung.
3: Jordan zeigte auf seine Brust.
6: Hier drin, ich sage mir, Jordan, wenn es einem weißen Jungen nicht ist egal, was passiert mit dir, dann du besser beachtest ihn.
3: Jordan schluckte schwer.
6: Vor langer Zeit mein Daddy und meine Mama einen guten Meister hatten. Einer, der wirklich gut sie behandelte. Wie Familienmitglieder sie waren. Sie im großen Haus arbeiten, wie wenn sie dazugehörten. Meine Mama war eine Mami für die Kinder des Meisters. Aber dann durchlebte der Meister harte Zeiten. Meine Mama und mein Daddy und meine Schwestern und mein Bruder und ich wurde verkauft zu Old Massa.
3: Ein alter Meister? Fragte Libby, und Jordan nickte.
6: Ich war so hoch.
3: Jordan hielt seine Hand etwa einen Meter über dem Boden.
6: Dann mein Daddy zu mir sagte, Jordan, ich hoffe, du bekommst immer einen guten Meister. Aber wenn du einen schlechten bekommst, schau zum Himmel und folge dem Nordstern. Bevor dein Meister weiß, was in dein Kopf ist, renn um dein Leben. Je länger du bei einem grausamen Meister, desto schwieriger es wird, wegzulaufen.
3: Ich habe Daddys Worte schon einmal genommen zum Herzen. Ich rannte, aber die Sklavenfänger bringten zurück mich. Als dieser Sklavenhändler Riggs steckte mich in seinen Wagen, ich denkt, Jordan, du wieder einen grausamen Meister hast. Aber jener weißer Junge dir helfen will. Du echt schnell ihn finden musst.
6: Darum ich schaute, welche Straße wir nehmen. Ich schaute, welchen Weg wir gehen. Während ich schaute, ich mir sagte, Jordan, das hast du im Griff. Du weißt, wo du ist.
3: Du wusstest es? Fragte Libby.
6: Ja. Nachdem Old Massa mein Daddy hatte verkauft, er mich nahm zur großen Stadt. Er wollte kaufen einen neuen Ofen, das wollte er, und nahm mich mit. Überall, wo ich ging, ich Ausschau hielt und hörte mich um. Eines Tages machte sich bezahlt mein Umhören. Old Massa nahm mich zu einem Haus, wo ein freier, farbiger Mann verkauft Öfen.
3: Als Old Massa zuwandte und seinen Rücken, der Ofenmann trat echt nahe. Er leise redete in mein Ohr. »Willst du frei sein?« Ich nickte mit Kopf, bis bald abfiel er. »Wenn du deine Chance bekommst, komm hierher«, sagte der Mann. »Alles, was du musst sagen, ist, mein Meister braucht einen neuen Ofen.« Old Massa nahm mich dann weg. Als ich heimkommt, ich Mama sagte, was der Ofenmann sagte. Mama sagte, »Wir werden rennen, Jordan. Wir muss rennen, bevor Old Massa mir reißt meine Kinder aus den Armen.« Während versuche ich Gelegenheit zu finden, verkaufen Old Massa Mama und meine Schwestern und mein Bruder. Verkauft sie in den Norden, von wo ich bin. Dann stirbt Old Massa. »Und du wurdest an Riggs verkauft?«, fragte Libby. »Ja.« Nach Versteigerung sitzt ich hinten im Wagen und schaut Riggs an. Ich denkt, »Jordan, deine Fußschellen hindern deine Füße am Rennen, aber deine Augen frei sind. Sie sollen dir sagen, wo du ist.« Darum ich achte auf die Straßen und Häuser. Ich weiß, wenn wir in die Nähe von diesem Ofenladen kommt. Ich halte im Kopf den Rückweg fest. »Und dann?«, fragte Libby, als Jordan eine Pause machte. »Was geschah als nächstes?« Riggs, er hielt bei einem großen Haus und stieg aus. Ich denkt, da lebt er. Aber als er geht zur Tür, stürmt ein Hund auf ihn zu. Ein kleiner, bissiger Hund mit Beinen wie Stöcklein und einem Bellen, so furchterregend wie Schreien eines Babys. Jordan imitierte das ängstliche Bellen und Libby musste lachen. Aber dieser Riggs, er weicht zurück, extrem erschrocken, stieg in den Wagen, wie wenn er könnt ein Bein verlieren. Erneut kicherte Libby. Als er kam zu seinem Haus, Riggs mit seinem Wagen in die Scheune fuhr. Meine Augen arbeitet immer noch, um frei zu sein. Ich schaue mich um nach einem Fluchtweg. Ich sieht eine Werkbank und Werkzeuge an einer Wand. Dann Riggs mich zerrt aus dem Wagen, sagt mir, ich soll aushalten wie ein Mann, und nimmt hervor eine Peitsche. »Du musst es ihr nicht näher erläutern«, sagte Caleb schnell. »Libby hat deinen Rücken gesehen.« Libby erinnerte sich an das aufgerissene Fleisch. Die tiefen Spuren einer Peitsche, die mal so herum getroffen hatte. Jordan würde jene Narben bis an sein Lebensende tragen. Nun ballten sich seine Finger zu Fäusten. »Ich hab ein grausamer Meister«, denkt ich erneut, als Riggs fest zuschlägt. Als er fertig, Riggs wirft mich in den nächsten Raum und schließt ab die Tür. Während ich dort liegt, erinnert ich mich wieder an mein Daddy. »Jordan, wenn du einen grausamen Meister bekommst, flieh schnell.« Ich denkt, bald wird es Nacht und ich nicht sehen kann. Also denk ich an die Werkzeuge im Raum nebenan. Ich denk, ich muss haben sie. Das ist der einzige Weg nach draußen. Mein Gefängnis war so ein kleiner, enger Raum, dass es aussah wie ein Ort, um Korn zu lagern, erzählte Jordan. Kein Fenster da, nicht einmal Risse, durch die hinein kann eine Maus. Also denke ich, kein Fenster, warum ich überhaupt etwas sehe. Ich schaut nach oben und tatsächlich, ich sehe Licht durch Loch in der Decke kommen. Kein großes Loch, nicht groß genug für einen Mann, um durchzukommen, aber für mich. Ich sieht eine Leiter genagelt an die Wand, die führt zum Loch. Aber Riggs, er vorgesorgt hat, auf halber Höhe von oben diese Leiter war abgesägt. Doch ich frage mich, wie du wirst kommen zu dieser Leiter, Jordan, und ich darüber nachdenk. Ich denk, wenn ich die Hände halte hinter den Rücken, etwa auf Höhe von Hüften, er zeigte es ihnen, und wenn ich lehne an die Wand, richtig stark. Mit dem Rücken? Libby war schockiert. Er war wund von den schlimmen Schlägen. Ja. Versuchte nicht zu berühren den Rücken, aber ich's nicht geschafft hab. ich auf der einen Seite in die Wand drückte. Der Raum so klein war, dass ich hinaufging auf der anderen Seite die Wand.
6: »Ist das dein Ernst?«
3: Libby konnte es nicht glauben. »Du gingst einfach die Wand hinauf? Du hattest Fußschellen an.«
6: »Ja.« Ich schwingte die Füße hin und her und wackelte mit dem Körper, bis ich erreichte die Leiter. Zog mich durch dieses kleine Loch und ließ mich fallen in den Raum, wo waren die Werkzeuge.
3: Es wurde jetzt dunkel, und ich weiß, dass ich mich eilen muss. Sah alle Werkzeuge durch, bis ich fand einen Flachmeißel und einen Hammer.
6: Jordan grinste. Das war einfachster Teil von Flucht. Ein Schlag auf Kette zwischen meinen Füßen und sie zerbrach. Im Nu ich Lumpen fand und riss die in Streifen, schob die Hosenbeine nach oben und befestigte mir den Rest von Kette an die Beine.
3: Und deine Hosenbeine bedeckten die Fußschellen, so dass niemand sehen konnte, dass du sie trugst, ergänzte Libby.
6: Jordan nickte. Inzwischenzeit ist dunkel war geworden. Ich gehe zur Tür und werf einen Blick nach draußen. Ich schlüpf hindurch und schließ Tür hinter mir. Genau dann ich hört, dass jemand kommt. Er pfiff so fröhlich wie eine Lerche, aber mein Herz zitterte. Ich weiß, es ist Rix, und ich erinnert mich, was er sagte, als er kaufte mich. Kein Sklave ist mir je entkommen. Lebend.

0: Zittriges Herz. Libby erschauderte. Allein schon von diesem grausamen Sklavenhändler zu hören, jagte ihr Angst ein. »Erzähl weiter, Jordan«, sagte sie. »Schnell wie Katze auf einem heißen Blechdach, ich auf die Büsche zurenn und verstecke mich dahinter. Ich weiß, dass wenn Riggs findet mich, bekomme ich ganz klar noch mehr Schläge. Als er kommt um die Ecke, hatte ich zittriges Herz in der Brust.« Als durchlebte er diesen gefährlichen Augenblick noch einmal, weiteten sich Jordans Augen. »Und was hast du getan?« fragte Libby. »Ich bellte.«
1: »Du belltest?«
0: Jordan lachte. »Etwa so.« Wie ein wilder Hund begann Jordan zu knurren und die Zähne zu fletschen. Als sie ihn hörte, bekam Libby Angst. »Wenn ich dich nicht vor mir sähe, könnte ich nicht glauben, dass du das bist.« Jordan grinste. Riggs hatte solche Angst vor meinem Bellen, dass er nicht ging in die Scheune. Als er zurückgeht zum Haus, ich renn davon. Ich habe keinen Passierschein nicht, deshalb versteckte ich mich hinter Bäumen und Sträuchern. Ich schleiche in Dunkelheit, bis ich den freien Farbigen find, der verkauft Öfen. Er sieht mich genau an und sagt, »Du hast dir allerdings Zeit gelassen mitkommen. Ich bin echt froh, dass du bist da.« Als ich ihm erzählte meine Geschichte, er sagte, »Vertraust du diesem weißen Jungen?« »Ich vertraut diesem Jungen«, sagte ich. »Dann muss ich einen Ofen liefern in diese Richtung«, sagte er. »Ich bringe dich zu ihm, und wenn er nicht da ist, kenne ich einen anderen Weg.« »Durch Alton in Illinois?« fragte Caleb. Jordan nickte. »Am nächsten Morgen, dieser Ofenmann verstecken mich in einer Kiste in seinem Wagen. Dann ladet er eine weitere Kiste mit riesengroßem Ofen auf. Unterwegs werden wir angehalten von Männern. Der Ofenmann sagte, »Da, mein Passierschein.« Sie die Kiste ganz am Ende des Wagens kontrollierten. Danach sie sagen, »Geh weiter, Junge. Wir suchen wohl einen anderen.« Als niemand da war, sprach Ofenmann mit mir. »Wir gehen jetzt auf eine Fähre«, sagte er einmal. »Nachdem wir fahren und fahren und fahren«, sagte er, »nun warten wir auf die Dunkelheit.« Als Nacht hereinbricht, er meine Kiste öffnet. Ich schaut und wartet. Keine Häuser ringsum, nur Bäume und Sträucher. Der Mond und die Sterne zeigen mir, wo ich ist. Ich sehe einen Fluss so groß, dass ich weiß, ich geht bald ins verheißene Land. »Über den Mississippi und in den freien Staat Illinois«, nickte Libby. Jordans Augen glänzten bei der Erinnerung. »Als eine Wolke verdeckt den Mond, kommt ein Mädchen aus den Sträuchern.« »Du bereit?« höre ich sie flüstern. »Dann sehe ich Ruderboot und zwei Jungen. Sie zeigen mir, wie ich liegen soll im Boot. Sie eine schwere Decke über mich legen und bedecken mich ganz, nur das Gesicht nicht. Während ein Junge ruderte, der andere warf eine Leine aus zum Fischen. »Wir werden dich in die Nähe eines Tunnels bringen«, er sagte. »Wenn wir an Land kommen, rennst du geradeaus so schnell du kannst.« »Ich will finden die Christina«, sagte ich ihnen. »Die Christina?« Dieser Junge war überrascht. Aber anderer Junge sagte, »Wir werden dich dorthin bringen, wo die Dampfschiffe Holz aufladen.« Als wir nahe ans Ufer kommt, bedecken jene Jungen mein Gesicht. Bald spüre ich, wie Boot gegen etwas stößt. »Das ist Alton«, sagte einer von ihnen. »Wir sind bei einem flachen Felsen, bei einem Pier aus Stein. Wenn wir die Decke hochheben, betritt den Kai so, als ob du hierher gehören würdest. Geh immer geradeaus, so als ob du wüsstest, was du tust. Wenn du einen Holzstoß siehst, suche einen großen, bärtigen Mann. Er wird dir sagen, was du tun sollst.« »Ich diesen Mann mit dem Bart fand«, sagte Jordan einfach, als endete damit seine Geschichte. Als ich sagte, die Christina, er verhielt sich, als kennte er dich, Caleb. Er verstecken mich zwischen dem Holzstoß, bis es Zeit war, zu gehen an Bord. »Wir werden deine Mama bestimmt herausbringen«, versprach Caleb zum wiederholten Mal. »Aus dem, was in Keokuk passiert ist, haben wir etwas gelernt.
1: Dein stolzes Auftreten verrät dich.
0: Mein stolzes Auftreten? Fragte Jordan, als wüsste er nicht, was Caleb damit meinte.
1: Libby nahm den Steckbrief, den sie abgerissen hatte, hervor. Hier steht es.
0: Sogar als Jordan als Sklave verkauft wurde, hatte Jordans Auftreten Libby an fürstliche Würde erinnert. Sie las die Worte, mit denen er beschrieben wurde. Kräftig gebaut, geht mit hocherhobenem Kopf und hat ein stolzes Auftreten.
1: Entweder müssen wir nachts reisen oder du musst dich verkleiden, teilte Caleb Jordan mit.
0: Du auch, Caleb, ermahnte Libby ihn. Die Sklavenfänger kennen dich.
1: Wenn du erkannt wirst, verrätst du Jordan.
0: Caleb fuhr sich nachdenklich mit den Fingern durch seinen blonden Haarschopf.
1: Zuerst müssen wir uns um deine Sicherheit kümmern, Jordan, was auch immer Riggs unternimmt.
0: Wenn der Mann, den ich gesehen letzte Nacht, Riggs war,
1: warum packte er mich da nicht? Fragte Jordan.
0: Weil er uns alle beobachtet, antwortete Caleb.
1: Er will wissen, was wir tun, wen wir aufnehmen, wie wir es tun.
0: Wenn er das herausgefunden hat und weiß, wie er Libbys Papa ergreifen kann, wird er zuschlagen.
1: Libby stöhnte.
0: Caleb, wie kannst du nur so etwas Schreckliches sagen?
1: Weil wir wissen müssen, woran wir sind. Sonst erwischt uns Riggs garantiert.
0: Dann funkelten Calebs Augen neckend.
1: Es liegt alles an dir, Libby. Du bist in der Hauptkajüte. Vielleicht entdeckst du Riggs dort.
0: Libby wurde schon allein beim Gedanken daran nervös. Sie zog eine lange Strähne ihres Haars hervor und fingerte daran herum. Bald waren ihre Haare völlig zerzaust. Doch sie fühlte sich nicht besser.
1: Als sie in Burlington anlegten, sah Libby, wie Caleb die Anlegeplanke hinuntereilte und verschwand. Bei seiner Rückkehr sah er sehr zufrieden mit sich aus. Etwas später sah Libby Caleb und Jordan beisammen. Doch zu Libby sagte Caleb nur:
0: Jordan und ich haben einen Plan, wie wir zu seiner Mutter gelangen können.
1: Was meinst du damit? Fragte Libby.
0: Das wirst du schon sehen, erwiderte Caleb.
1: Während des Abendessens hielt Libby nach Riggs Ausschau. Die große Kajüte, die als Speisesaal diente, erstreckte sich von einem Ende des Dampfers zum anderen. Kapitän Norstad saß mit seinen Offizieren am vorderen Ende der Kajüte. An ihrem Platz neben ihrem Vater konzentrierte sich Libby nur halb auf das Essen. Jedes Mal, wenn sie ihre Gabel zum Mund führte, dachte sie an Elsa und wie gern sie wohl eine solche Mahlzeit hätte. Einen Tisch nach dem anderen suchte Libby nach Riggs ab. Erneut achtete sie nicht auf Frauen und große Männer, sondern hielt nach einem kleinen und schlanken Mann Ausschau.
0: Aber Riggs könnte seine Kleidung aufgepolstert haben, ermahnte sich Libby. Er könnte schwerer aussehen.
1: Während Libby die Menschen beobachtete, drehte sich das Gespräch um das bevorstehende Wettrennen.
2: »Was wird aus Reed's Landing berichtet?« fragte Herr Bates, der erste Offizier.
1: »Die Geschäftsführung

0: Wisconsin floss. »Der See ist immer noch zugefroren«, antwortete Kapitän Norstad. »Jeden Tag kommen mehr Schiffe in Reed's Landing an. Dieses Jahr wird es ein erstklassiges Rennen geben.« Libby warf einen Blick in die Tischrunde. Alle erwarteten das große Ereignis, das die Saison 1857 eröffnete, mit Spannung. Die Wettfahrt durch den Lake Pepin war aufregend. Das erste Dampfschiff, welches das von Eisschollen übersäte Wasser durchquerte, erlangte die Ehre, als erstes in St. Paul anzukommen. Doch das Rennen war auch gefährlich. Jeden Frühling erlitten einige der Dampfer Schiffbruch, wenn sie durch den Lake Pepin zu fahren versuchten. Nun verwies Kapitän Norstad auf den Preis für den Sieger, eine beachtliche Belohnung, die von der Stadt St. Paul angeboten wurde. Der Sieger des Rennens muss während der ganzen Saison keinen Cent bezahlen, um den Kai von St. Paul zu benutzen. »Das packen wir doch«, Osborne grinste, als dächte er darüber nach, wie er alles aus den Maschinen herausholen konnte. Bates sah genauso eifrig aus. »Wenn wir die Ersten sind, bekommen wir sogar noch mehr Passagiere und Ladung.« »Werden wir Reed's Landing rechtzeitig erreichen?« »Das war der junge Herr Moulton.« »Bevor das Eis schmilzt?« Niemand anders hätte auch nur im Traum daran gedacht, eine solche Frage zu stellen. Natürlich würden sie rechtzeitig dort sein. »Wir werden die Eröffnung der Saison nicht verpassen«, antwortete Kapitän Norstad, wobei er die Zeitungen und die Telegrafenberichte, die er täglich studierte, unerwähnt ließ. »Wenn alles glatt geht, sind wir in 2 Tagen in Reed's Landing. Mein guter Freund Daniel Smith Harris ist wahrscheinlich schon dort.« »Kapitän Harris?« platzte Herr Moulton heraus. »Aber er hat das Rennen 4-mal hintereinander gewonnen.« »Das heißt nicht, dass er auch das 5. Rennen gewinnt«, sagte Kapitän Norstad gelassen. »Und falls doch, dann ist er immer noch mein Freund.« Libby konnte es kaum erwarten, nach Reed's Landing zu kommen, um all die berühmten Dampfschiffkapitäne zu sehen und am Rennen teilzunehmen. Doch im Augenblick hatte sie andere Dinge im Kopf.
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0: Es ist 16 Uhr.
1: Hallo zusammen. Ich freue mich, dass ihr heute alle mit dabei seid. Bevor wir gleich eine Geschichte aus der Bibel hören, wollen wir zuerst mit Gott sprechen. Lieber Vater im Himmel, danke für diesen neuen Tag. Und danke, dass wir jetzt alle im Radio verbunden sind. Danke, dass du uns liebst und immer bei uns bist. Bitte öffne unsere Ohren und unsere Herzen für das, was du uns heute sagen möchtest. Amen.

Habt ihr euch eigentlich auch schon mal so richtig geärgert, weil euch jemand herumkommandiert hat? Ich muss da an ein Mädchen namens Julia denken. Sie hat neulich ihre Schwester richtig wütend angeschrien. Du hast mir gar nichts zu sagen. Wieso denkst du eigentlich, du bist hier der Boss? Julia war total geladen. Ihre ältere Schwester hatte gerade gesagt, sie sollen mit dem Spielen aufhören und das Zimmer aufräumen. Was bildete die sich eigentlich ein? Aber die Schwester blieb ganz ruhig und sagte nur, »Reg dich doch nicht so auf. Mama hat das gesagt.« »Ups!« Sofort wurde Julia ganz leise. Sie schämte sich sogar ein bisschen. Klar, ihre Schwester hatte ihr nichts zu sagen. Aber auf Mama? Auf die musste sie natürlich hören, das war völlig klar. Kennst du das auch? Es kommt immer ganz darauf an, wer etwas zu uns sagt. Wenn ein Polizist, eine Lehrerin oder eure Eltern etwas sagen, dann hört ihr bestimmt zu. Aber bei Fremden? Da lassen wir uns nicht so gerne Vorschriften machen. Aber wie ist das eigentlich mit Jesus? Lässt du dir von Jesus etwas sagen? Ob Jesus uns etwas zu sagen hat, hängt ganz davon ab, wer er eigentlich ist. Die Jünger waren damals jeden Tag mit Jesus unterwegs. Sie erlebten Wunder. Aber manchmal sagte Jesus Dinge, die den Jüngern überhaupt nicht gefielen. Er erklärte ihnen zum Beispiel ganz ernst, »Ich werde bald viel leiden müssen. Ich werde getötet werden. Aber am dritten Tag werde ich von den Toten auferstehen.« Die Jünger waren absolut entsetzt. »Jesus sollte sterben? Das dürfte nicht sein.« Petrus nahm Jesus sofort beiseite und redete ganz aufgeregt auf ihn ein. »Nein, Jesus, das darf niemals passieren. Gott wird dich davor bewahren.« Aber Jesus schüttelte den Kopf und wies Petrus streng zurück. Er erklärte ihm, dass das Gottes Plan war. Wie die Geschichte weitergeht und was die Jünger kurz darauf auf einem hohen Berg erleben, das erfährt ihr gleich.

Vor dem Lied haben wir gehört, dass die Jünger ganz schön erschrocken waren, weil Jesus von seinem Tod gesprochen hat. Um den Jüngern zu zeigen, wer hier wirklich das Sagen hat, nahm Jesus kurz darauf Petrus, Jakobus und Johannes mit auf einen hohen Berg. Sie wollten dort beten. Die Jünger waren müde und schliefen fast ein. Doch plötzlich passierte etwas Erstaunliches. Jesus veränderte sich direkt vor ihren Augen. Sein Gesicht leuchtete plötzlich so hell wie die Sonne. Und seine Kleidung wurde strahlend weiß, heller als alles, was die Jünger je gesehen hatten. Auf einmal standen auch noch zwei Männer aus dem Himmel bei ihm, Mose und Elia. Sie redeten mit Jesus. Petrus war völlig überwältigt und stammelte: »Herr, es ist gut, dass wir hier sind. Wenn du willst, baue ich drei Hütten, eine für dich, eine für Mose und eine für Elia.« Er wusste vor Staunen gar nicht, was er da redete. Doch noch während er sprach, passierte das Nächste. Eine leuchtende Wolke kam herab und warf einen Schatten auf sie. Die Jünger bekamen schreckliche Angst. Und dann sprach eine mächtige Stimme direkt aus der Wolke. Es war die Stimme von Gott selbst. Hört mal gut zu, was Gott gesagt hat. Dies ist mein lieber Sohn, an dem ich Wohlgefallen habe. Den sollt ihr hören. Als die Jünger das hörten, warfen sie sich voller Angst auf den Boden. Doch Jesus kam zu ihnen, fasste sie sanft an und sagte: Steht auf. Hab keine Angst. Und als sie aufblickten, war die Wolke weg. Mose und Elia waren weg. Sie sahen nur Jesus ganz allein. Gott selbst hat es also vom Himmel herabgerufen. Jesus ist nicht einfach nur ein netter Lehrer. Er ist Gottes eigener Sohn. Er ist der Herr über alles. Und genau deshalb hat er uns etwas zu sagen. Wenn Jesus in der Bibel zu uns spricht, dann dürfen wir darauf vertrauen. Denn er meint es gut mit uns und kennt den besten Weg für unser Leben.

Habt ihr gut zugehört, was Gott aus der Wolke gerufen hat? Das ist nämlich auch unser Bibelvers heute. Und weil dieser Vers so wichtig ist, wollen wir ihn jetzt einmal gemeinsam lernen. Ich sage ihn zuerst ganz langsam vor und danach sprechen wir ihn alle zusammen im Radio, okay? Unser Vers steht in Matthäus 17, Vers 5. Dies ist mein lieber Sohn, an dem ich wohlgefallen habe, den sollt ihr hören. Und jetzt alle zusammen, schaltet eure Stimmen mal ein. 3, 4. Dies ist mein lieber Sohn, an dem ich wohlgefallen habe, den sollt ihr hören. Gut gemacht. Und nun zum Überprüfen, wie gut ihr aufgepasst habt, machen wir jetzt ein kleines Blitzrätsel zur Geschichte. Ich stelle euch 3 Fragen. Ich lasse nach jeder Frage eine klitzekleine Pause, damit ihr die Antwort laut in euren Zimmer rufen könnt. Seid ihr bereit? Los geht's! Frage Nummer 1. Auf welchem Ort ist Jesus mit seinen 3 Jüngern gestiegen? War es ein tiefer See oder ein hoher Berg? Genau, es war ein hoher Berg. Frage Nummer 2. Wie sah die Kleidung von Jesus plötzlich aus? War sie schmutzig geworden und grau oder strahlend weiß? Richtig, sie war strahlend weiß, heller als die Sonne. Und Frage Nummer 3. Wer hat aus der hellen Wolke zu den Jüngern gesprochen? Genau, es war die Stimme von Gott selbst. Ihr habt wirklich super zugehört. Schön. Erinnert ihr euch noch an Julia von Anfang der Sendung? Als sie hörte, Mama hat das gesagt, da hat sie sofort zugehört. Warum? Weil sie weiß, dass Mama sie lieb hat und das Sagen hat. Bei Jesus ist das noch viel größer. Auf dem Berg hat Jesus seine Herrlichkeit für einen kurzen Moment gezeigt. Die Jünger durften sehen, wer er wirklich ist. Der strahlende, mächtige König des Himmels. Wenn dieser König uns etwas sagt, dann sollen wir die Ohren ganz weit aufmachen. Und das Großartige ist, Jesus schimpft uns nicht aus. Als die Jünger zitternd auf dem Boden lagen, ist er zu denen hingegangen und hat sie getröstet. Wenn er in der Bibel sagt, vergib deinen Freunden, lüge nicht oder hab keine Angst, ich bin bei dir, dann sagt er das, weil es das Beste für unser Leben ist. Auf ihn wollen wir hören.

0: 82 Kilometer. Der August ging dem Ende zu, und an den Abenden wehte schon ein recht kühler herbstlicher Wind. Im grünen Laub der Bäume konnte man schon hier und da gelbe Blätter erkennen, von denen zwischendurch einige sanft zur Erde fielen. Klaus und Bernd waren unzertrennliche Freunde. Sie wohnten in demselben Dorf und auf derselben Straße. Sie besuchten dieselbe Klasse und gingen gemeinsam zur Sonntagsschule. Sie hatten sehr viel Gemeinsames. Gleiche Interessen, Abenteuer, Beschäftigungen und Träume. Sie waren sogar am gleichen Tag geboren. Der Unterschied war nur, dass Klaus der Jüngste in seiner Familie war, Bernd dagegen der Älteste unter seinen Geschwistern. Anfang Juni wurden die beiden Jungen 13 Jahre alt und die Eltern kauften ihnen zwei gleiche, neue Fahrräder. Seitdem hatten sie fast nur noch einen Gesprächsstoff, ihre Fahrräder. Und wenn sie nicht gerade mit ihnen unterwegs waren, so beschäftigten sie sich mit ihnen. Sie überprüften die Luft in den Reifen, zogen verschiedene Schrauben nach oder bewunderten sie einfach. Die beiden Jungen hatten zu Hause ihre täglichen Pflichten. So mussten sie zum Beispiel die Kühe hüten, den Stall in Ordnung halten, Gras für die Kaninchen und Hühner schneiden und viele andere Dinge erledigen. Bernd vertrat bei den häuslichen Arbeiten oft seinen Vater und konnte es schon recht gut. Ihm gelang einfach jede Arbeit. Er war es gewohnt, dass bei ihm alles viel schneller und besser klappte als bei seinen jüngeren Geschwistern. Fast jeden Tag holten Klaus und Bernd Gras aus dem nahegelegenen Birkenwald. Dabei fuhren sie gern um die Wette. Der Wind wehte ihnen angenehm ins Gesicht und ließ das Hemd im Rückenwind flattern. Das war herrlich. Nur eines fehlte ihnen: ein Tachometer. Es interessierte sie sehr, wie viele Kilometer sie wohl am Tag zurücklegten, und deshalb kamen sie immer wieder darauf zu sprechen, wo sie einen Tachometer herbekommen könnten. Eines Abends kam Bernd durch die weit geöffnete Haustür seines Freundes gelaufen und rief: »Du, Klaus, in der Sportabteilung gibt es Tachos!«
1: »Echt? Woher weißt du das denn?«
0: fragte ihn Klaus sofort.
2: »Andreas hat's mir erzählt. Das ist ja spitze, endlich!«
0: Die Jungen konnten den nächsten Tag kaum erwarten. Sie befürchteten, dass die Tachometer schnell vergriffen seien und sie keine mehr bekommen würden. Früh morgens waren sie schon eine Stunde vor Ladenöffnung da und versuchten, durch die Fensterscheiben die Vitrine zu erblicken. Kaum wurde die Tür geöffnet, stürmten die Jungen ins Geschäft und fanden auch sehr schnell, wonach sie suchten.
2: »Schau, hier«, stieß Klaus Bernd an, »sie sind überhaupt nicht teuer. Ja, die kaufen wir.«
0: Seitdem wurde das Fahren noch spannender. Schon bald wussten die beiden die genaue Entfernung zwischen ihren Häusern, von der Schule bis zum Geschäft und vom Gemeindehaus bis zum Wald. Sie führten sogar Buch darüber, wie viele Kilometer sie am Tag zurückgelegt hatten.
2: »Wie viele Kilometer hast du heute gemacht?« fragte Klaus, als er an einem Abend bei Bernd war.
1: 18,5, gab Bernd zur Antwort. »Und ich 25, prahlte Klaus mit einem unverhohlenen Gefühl der Überlegenheit.
2: »Na und? Das sind ja nur 7 Kilometer mehr. Genauer gesagt 6,5. Morgen fahre ich bestimmt mehr.«
0: Bernd versuchte, gelassen zu erscheinen. Klaus fuhr wieder nach Hause, doch Bernd war die gute Laune vergangen. Er war es gar nicht gewohnt, in irgendeiner Sache der Letzte zu sein. Als Ältester in der Familie war er den anderen ja immer ein Stück voraus. Nur mit Klaus stand er auf einer Leistungsebene. Und nun war Klaus plötzlich besser als er. Böse Gedanken stiegen in Bernd auf. Ärger, Neid und das Verlangen, Klaus zu übertreffen, vermischten sich in seinem Herzen. Zornig stieß er einen leeren Eimer um, während er aus dem Schuppen trat.
2: Was machst du denn da für einen Lärm?« fragte der Vater. »Ist denn etwas passiert, mein Junge?«
1: »Ja und nein«, antwortete Bernd mit Bitterkeit.
2: »Genauer gesagt, ja«, korrigierte ihn der Vater, »das sieht man dir ja an.«
1: »Ach, es ist einfach nur das, dass Klaus immer mehr Kilometer mit seinem Fahrrad macht als ich. Seitdem wir die Tachos haben, habe ich es noch kein einziges Mal geschafft, der Gewinner zu sein.«
2: »Ihr macht also einen Wettstreit?« fragte der Vater und zog seine Augenbrauen hoch.
1: »So, so, das wird nicht gut enden, mein Sohn. Der Wettstreit ist ein Übel, ein ganz großes sogar. Wir wollen einfach nur mehr Kilometer fahren.«
2: »Schlecht ist, dass du Klaus beneidest und besser sein willst als er. Vor Gott ist das eine Sünde. In der Bibel steht, tut nichts aus Selbstsucht oder nichtigem Ehrgeiz, sondern in Demut achte einer den anderen höher als sich selbst. Sind dir diese Worte bekannt?«
1: Bernd nickte schweigend.
2: Er kannte sie ganz gut, aber es gefiel ihm nicht, Klaus nachzugeben. Weshalb sollte er denn immer der Letzte sein? War er denn schwächer? Nein, er musste es beweisen, dass es ihm keine Mühe kosten würde, mehr Kilometer zu fahren als Klaus. Der Wunsch, der Erste zu sein, wich nicht aus Bernds Herzen.
1: »Jeder Wettstreit ist Gott zuwider, weil er auf Selbsterhöhung und Stolz beruht«, fuhr der Vater fort.
2: Doch Bernd hörte kaum mehr zu. »Auf diese Weise finden weder Liebe noch Nachgiebigkeit noch Demut Platz in unserem Herzen. Wenn du ständig danach strebst, erfolgreicher zu sein und mehr zu schaffen als Klaus, setzt du ihn dadurch herab. Dich selbst aber stellst du auf eine höhere Stufe. Die Liebe macht so etwas nicht. Bernd, glaub mir, der Wettstreit ist ein großes Übel, von dem man sich lösen muss, je eher, desto besser.«
1: Als Bernd abends im Bett lag, dachte er bei sich.
2: »Ist ja klar, Klaus hat zu Hause viel weniger zu tun als ich, und deshalb fährt er auch so viel, wie er will. Nein, ich muss ihn einfach übertreffen.«
1: Noch lange wälzte er sich in seinem Bett hin und her und schmiedete Pläne, wie er es morgen schaffen könnte, mehr Kilometer zu fahren als Klaus. Aber auch am nächsten Tag klappte es nicht, obwohl Bernd jede Gelegenheit ausnutzte. Sogar vom Haus bis zum Schuppen fuhr er mit dem Fahrrad. Doch wie sehr er sich auch bemühte, am Abend waren es wieder weniger Kilometer als bei Klaus.
2: 2 Tage vor Schulbeginn beschloss Bernd, um jeden Preis zu beweisen, dass er mehr Kilometer fahren kann. Beim Morgengrauen schlich er auf 10 Spitzen hinaus und holte lautlos sein Fahrrad aus dem Schuppen.
1: »Wenn Papa bloß nicht aufwacht, sonst gibt er mir wieder irgendeine dringende Aufgabe«, dachte er, während er leise die Gartenpforte öffnete.
2: Bald rollte Bernd zufrieden die einsame Dorfstraße entlang. Der frische Morgen kündigte einen schönen Tag an. Hinter dem Wald zeigten sich auch schon die goldenen Strahlen der Sonne. Bernd fuhr aus dem Dorf hinaus und sauste den Waldstreifen entlang. »Heute schaffe ich bestimmt mehr Kilometer als Klaus«, feuerte sich Bernd selbst an. »Schon bis zum Mittag sollen es mehr sein als bei ihm am ganzen Tag.« Die Gegend war Bernd sehr gut bekannt. Hier waren sie ja mit Klaus oft unterwegs. Die Straße war gerade und eben wie eine Tischdecke. Weit und breit war kein Mensch zu sehen. Nur dann und wann kam ihm ein Auto entgegen. Oder es hupte jemand von hinten beim Überholen. Als Bernd durch alle ihm bekannten Orte gefahren war, schaute er auf sein Tacho. Aber es war ihm noch zu wenig.
1: »Ich fahre einmal hier den Wald entlang. Da bin ich noch nie gewesen«, beschloss er und trat kräftiger in die Pedale.
2: Er fuhr sehr lange auf diesem unbekannten Weg und die Zahl auf seinem Tacho war beträchtlich gewachsen.
1: »Das ist ja sogar sehr viel, dachte er vergnügt und beschloss, dass es nun an der Zeit war, nach Hause zu fahren. Er fuhr noch einige hundert Meter weiter und kam an eine Kreuzung. Ohne lange zu überlegen, bog er nach rechts ab. »Der Tag ist noch lang«, rechtfertigte er sich selbst. »Heute fahre ich zum letzten Mal Fahrrad. Die Ferien sind zu Ende und ich werde keine solche Gelegenheit mehr haben.« Nun kam wieder eine Kreuzung, dann eine Kurve und wieder lag vor ihm eine gerade Strecke mit ihrer verlockenden Ferne. Von seiner Leidenschaft getrieben, merkte Bernd gar nicht, dass die Sonne schon hoch am Himmel stand. Es war sehr heiß geworden. »Es ist Zeit, umzukehren«, sagte er sich schließlich. »Aber wohin soll ich denn jetzt fahren? Wie komme ich wieder in unser Dorf?« Bernd überquerte eine weitere Kreuzung. Doch ihm war alles vollkommen unbekannt und es gab keine Wegweiser. Er blieb stehen und schaute sich ängstlich nach allen Seiten um. Da erspähte er in der Ferne ein Dorf. »Das muss unser Nachbardorf sein. Dann ist es bis zu unserem Dorf ja nur noch ein Katzensprung.« Aber als er sich dem Dorf näherte, merkte er, dass es nicht das Nachbardorf war. Er blieb stehen und fragte einen Mann, was dies für ein Dorf war, und er starrte, als er die Antwort hörte. Bis nach Hause waren es noch über 30 Kilometer. Erst jetzt merkte Bernd, dass er schon am Ende seiner Kräfte war. Die Müdigkeit erschien ihn auf einmal erdrücken zu wollen, und er hatte großen Hunger und Durst. Er war jetzt bestimmt viel mehr Kilometer gefahren als Klaus. Doch anstatt sich darüber zu freuen, wurde es ihm bitter elend zumute, und die Augen füllten sich mit Tränen. Er bekam Angst. Würde er es überhaupt noch vor der Nacht nach Hause schaffen? Plötzlich kam ihm das neulich geführte Gespräch mit dem Vater und seine Worte in den Sinn. »Das wird nicht gut enden. Der Wettstreit ist ein großes Übel.« Die Schatten wurden immer länger und es wurde kühler. Bernd begann zu zittern, nicht so sehr vom Rückenwind als vor Angst und Gewissensbissen. Das erreichte Ziel hatte ihn bestraft. Er fühlte sich plötzlich ganz elend und sein Herz wurde vom Schuldbewusstsein nahezu erdrückt. Als Bernd endlich sein Heimatdorf erreichte, war es schon dunkel geworden. Ihm war ganz schwindelig vor Müdigkeit. Sein Tacho zeigte 82 Kilometer an. Doch diese Zahl freute Bernd nicht im geringsten.

Zum Schluss wollen wir jetzt noch einmal gemeinsam beten und Gott für diesen Tag danken. Herr Jesus Christus, du bist Gottes Sohn und der Herr über der ganzen Welt. Danke, dass du uns so lieb hast. Hilf uns dabei, im Alltag auf deine Stimme zu hören und das zu tun, was gut und richtig ist. Bitte beschütze alle Kinder, die heute zugehört haben, und schenke uns einen guten Tag. Segne uns und sei mit uns. Amen. Das war's für heute von mir. Schön, dass ihr dabei wart. Ich sage bis zum nächsten Mal. Tschüss und bis bald hier bei Radio Segenswelle in der Kindersendung mit Anna Sawatzki.

0: Mose kann es nicht fassen. Das Volk tanzt um ein goldenes Kalb. Die Steintafeln, die er von Gott bekommen hatte, zerschmetterte er im Zorn unten am Fuß des Berges. Jetzt muss er sich die Tafeln selber zurechthauen. 2. Mose 34, Abvers 1. Und der Herr sprach zu Mose: Haue dir 2 steinerne Tafeln zu, wie die ersten waren, dass ich die Worte darauf schreibe, die auf den ersten Tafeln standen, welche du zerbrochen hast. Und sei morgen bereit, dass du früh auf den Berg Sinai steigest und dort zu mir tretest, auf dem Gipfel des Berges, und lass niemand mit dir hinaufsteigen. Es soll auch niemand gesehen werden auf dem ganzen Berge. Auch kein Schaf und Rind lass weiden gegen diesen Berg hin. Und Mose hieb 2 steinerne Tafeln zu, wie die ersten waren, und stand am Morgen früh auf und stieg auf den Berg Sinai, wie ihm der Herr geboten hatte, und nahm die 2 steinernen Tafeln in seine Hand. Da kam der Herr hernieder in einer Wolke, und Mose trat daselbst zu ihm und rief den Namen des Herrn an. Und der Herr ging vor seinem Angesicht vorüber, und er rief aus: Herr, Herr, Gott, barmherzig und gnädig und geduldig und von großer Gnade und Treue, der da Tausenden Gnade bewahrt und vergibt Missetat, Übertretung und Sünde. Aber ungestraft lässt er niemand, sondern sucht die Missetat der Väter heim an den Kindern und Kindeskindern bis ins 3. und 4. Glied. Und Mose neigte sich eilends zur Erde und betete an und sprach: Habe ich, Herr, Gnade vor deinen Augen gefunden, so gehe der Herr in unserer Mitte, denn es ist ein halsstarriges Volk, und vergib uns unsere Missetat und Sünde, und lass uns dein Erbbesitz sein. Und der Herr sprach:
1: Siehe, ich will einen Bund schließen. Vor deinem ganzen Volk will ich Wunder tun, wie sie nicht geschehen sind in allen Landen und unter allen Völkern. Und das ganze Volk, in dessen Mitte du bist, soll des Herrn Werk sehen, denn wunderbar wird sein, was ich an dir tun werde.
0: Hier lernen wir, dass Gott auch im Alten Testament ein Gott der Gnade ist. Denn Gott hatte vorher gesagt, dass sein Bund nur dann gültig ist, wenn das Volk Gott gehorsam ist. Ein goldenes Kalb anzufertigen und darum herumzutanzen, das ist keine Kleinigkeit. Trotzdem schließt Gott mit dem Volk wieder einen Bund und verspricht Mose, die Feinde aus dem Land zu vertreiben. Gleichzeitig warnt Gott das Volk davor, mit den Feinden Freundschaft zu schließen. Denn die Bewohner des Landes sind Götzenanbeter. Das Volk soll die ganzen Altäre im Land zerstören und niemanden von den Bewohnern heiraten. Gott erinnert Mose daran, dass die Erstgeburt ihm gehört, dass alles Volk den Sabbat heiligen soll und dass auch die erste Frucht der Ernte ihm gehört. Mose soll alles aufschreiben, was Gott ihm hier noch einmal sagt. Wir hatten ja bereits gehört, dass alle männlichen Israeliten 3-mal im Jahr vor dem Herrn erscheinen mussten. Gott sagte, dass er dafür sorgen würde, dass die Feinde den Besitz der Israeliten in dieser Zeit nicht rauben würden. Gott wiederholt seine Anordnungen und erinnert Mose an alles, was er ihm schon gesagt hat. Vers 27. Weiter gebot der Herr dem Mose:
1: Schreibe dir diese Verordnungen auf, denn aufgrund dieser Verordnungen habe ich mit dir und mit Israel einen Bund geschlossen.
0: Hierauf verweilte Mose dort beim Herrn 40 Tage und 40 Nächte, ohne Brot zu essen und Wasser zu trinken, und er, das heißt Gott, schrieb auf die Tafeln die Gebote des Bundes, die 10 Gebote. Als Mose dann vom Berg Sinai hinabstieg, die beiden Gesetzestafeln hatte er in der Hand, da wusste Mose nicht, dass die Haut seines Angesichts infolge seiner Unterredung mit dem Herrn strahlend geworden war. Als nun Aaron und alle Israeliten Mose ansahen und wahrnahmen, dass die Haut seines Angesichts strahlte, da fürchteten sie sich, ihm nahe zu kommen. Woher kam es, dass Moses Gesicht strahlte? Bei der jetzigen Begegnung Moses mit Gott auf dem Berg haben wir Gottes Gnade kennengelernt, denn Gott hatte dem Volk vergeben. Mose selbst wusste nicht, dass sein Gesicht glänzte. Vers 31. Als Mose sie aber herbeirief, wandten sich Aaron und alle Vorsteher der Gemeinde ihm wieder zu, und Mose redete mit ihnen. Darauf traten auch die Israeliten nahe an ihn heran, und er teilte ihnen alles mit, was der Herr ihm auf dem Berge Sinai aufgetragen hatte. Als er dann mit seinen Mitteilungen zu Ende war, legte er eine Hülle auf sein Angesicht. So oft Mose nun vor den Herrn trat, um mit ihm zu reden, legte er die Hülle ab, bis er wieder hinausging. Und wenn er hinausgekommen war, teilte er den Israeliten alles mit, was ihm geboten worden war. Dabei bekamen dann die Israeliten das Gesicht Moses zu sehen und machten die Beobachtung, dass die Haut in seinem Gesicht strahlend geworden war. Mose aber legte dann die Hülle wieder auf sein Gesicht, bis er wieder hineinging, um mit dem Herrn zu reden. Nachdem Mose mit dem Volk redete, tat er eine Hülle auf sein Gesicht, das haben wir eben gehört. Das Strahlen in seinem Gesicht wurde im Laufe der Zeit weniger. Im Neuen Testament finden wir eine Erklärung dazu, nämlich im zweiten Brief des Paulus an die Korinther im dritten Kapitel. Dieses Kapitel zu lesen ist sehr interessant. Paulus erklärt den Korinthern hier den Unterschied zwischen dem Gesetz und dem Glauben an den Herrn Jesus. Er sagt, dass das Gesetz auf steinerne Tafeln geschrieben ist. Paulus nennt das Gesetz auch Buchstabe. Wer das Gesetz übertrat, wurde bestraft. Wer zu nah an den Berg kam, wurde sogar getötet. Das heißt, die Menschen haben damals Gott gehorcht, weil sie sonst bestraft worden wären. Aber wenn ein Mensch an den Herrn Jesus gläubig ist, dann hat er ihn lieb und bekommt den Heiligen Geist. Paulus sagt nun, der Buchstabe, also das Gesetz, tötet. Aber der Geist macht lebendig. Die Unterhaltung, die Gott mit Mose hatte, brachte Moses Gesicht zum Strahlen, und das, obwohl Mose dem Volk das Gesetz, also den Buchstaben, verkündete. Das Gesetz kann dem Menschen nur seine Schuld und Sünde zeigen. Es kann den Menschen aber nicht bessern. Das Strahlen oder die Herrlichkeit in Moses Gesicht verblich im Laufe der Zeit. Es sollte etwas Besseres kommen, nämlich der Herr Jesus, der die Menschen liebt, der ihre Sünde nicht nur aufdeckt, sondern auch vergibt, weil er aus lauter Liebe für sie gestorben ist. Tiere müssen seitdem nicht mehr geopfert werden. Und das war damals noch ein Geheimnis.
1: Deshalb tat Mose die Hülle, oder wie Paulus schreibt, die Decke, auf sein Gesicht, weil das Ende des Gesetzes noch nicht für jeden sichtbar sein sollte.
0: Bevor die Arbeiten an der Stiftshütte beginnen, erinnert Mose das Volk daran, am Sabbat nicht zu arbeiten, sondern diesen Tag heilig zu halten. Sie sollen an dem Tag auch kein Feuer in ihren Wohnungen machen. Dann fordert Mose das Volk auf, freiwillige Gaben für die Wohnung zu bringen. Davon hören wir das nächste Mal.

0: Es ist 17 Uhr.
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2: Liebe Geschwister, der Predigttext ist aus dem Lukasevangelium, Kapitel 24, die Verse 13 bis 27. Lukasevangelium, Kapitel 24, Verse 13 bis 27. Und ich lese den Predigttext vor nach der neuen Genfer Übersetzung. Lukas 24, Verse 13 bis 27. Am selben Tag gingen zwei von den Jüngern nach Emmaus, einem Dorf, das 2 Stunden von Jerusalem entfernt liegt. Unterwegs sprachen sie miteinander über alles, was in den zurückliegenden Tagen geschehen war. Und während sie so miteinander redeten und sich Gedanken machten, trat Jesus selbst zu ihnen und schloss sich ihnen an. Doch es war, als würden ihnen die Augen zugehalten. Sie erkannten ihn nicht. »Worüber redet ihr denn miteinander auf eurem Weg?« fragte er sie. Da blieben sie traurig stehen, und einer von ihnen, er hieß Kleopas, meinte, »Bist du der Einzige, der sich zurzeit in Jerusalem aufhält und nichts von dem weiß, was dort in diesen Tagen geschehen ist?« »Was ist denn geschehen?« fragte Jesus. Sie erwiderten, »Es geht um Jesus von Nazareth, der sich durch sein Wirken und sein Wort vor Gott und vor dem ganzen Volk als mächtiger Prophet erwiesen hatte. Ihn haben unsere führenden Priester und die anderen führenden Männer zum Tod verurteilen und kreuzigen lassen. Und wir hatten gehofft, er sei es, der Israel erlösen werde. Heute ist außerdem schon der 3. Tag, seitdem das alles geschehen ist. Doch nicht genug damit. Einige Frauen aus unserem Kreis haben uns auch noch in Aufregung versetzt. Sie waren heute früh am Grab und fanden seinen Leichnam nicht. Als sie zurückkamen, erzählten sie, Engel seien ihnen erschienen und hätten ihnen gesagt, dass er lebt. Daraufhin gingen einige von uns zum Grab und fanden alles so, wie die Frauen es berichtet hatten. Aber ihn selbst sahen sie nicht. Da sagte Jesus zu ihnen, ihr unverständigen Leute, wie schwer fällt es euch, all das zu glauben, was die Propheten gesagt haben? Musste der Messias denn nicht das alles erleiden, um zu seiner Herrlichkeit zu gelangen? Dann ging er mit ihnen die ganze Schrift durch und erklärte ihnen alles, was sich auf ihn bezog, zuerst bei Mose und dann bei sämtlichen Propheten. Bis dahin der Predigttext. Ich habe das Thema der Predigt so überschrieben, mit Jesus verstehen wir die Bibel und mit der Bibel erkennen wir Jesus. Mit Jesus verstehen wir die Bibel und mit der Bibel erkennen wir Jesus. Der erste Punkt dazu, unser Problem. Wir lesen die Bibel gar nicht oder sehr wenig oder so, wie es uns passt. Nochmal, unser Problem, wir lesen die Bibel gar nicht, wenig oder so, wie es uns passt. Und das Beispiel hierfür sind diese beiden Emmaus-Jünger. Vers 13. Am selben Tag gingen 2, die zu den Jüngern von Jesus gehört hatten, nach dem Dorf Emmaus, das 11 Kilometer von Jerusalem entfernt liegt. Und für Lukas ist die Richtung, in die diese beiden Jünger gehen, von symbolischer Bedeutung. Sie gehen von Jerusalem weg. Vermutlich gehen sie nach Hause. Dass sie aus Jerusalem weggehen, hat damit zu tun, dass sie nicht verstanden haben, welche Bedeutung die Ereignisse, die gerade passiert sind, haben. Jesus Christus ist kurz vorher am Kreuz hingerichtet worden. Das oberste jüdische Gremium hatte entschieden, er müsse sterben, und der römische Statthalter Pontius Pilatus ließ sich dazu bringen, ihn zum Tod am Kreuz zu verurteilen. Und das geschah dann. Vers 15. Als sie so miteinander sprachen und alles hin und her überlegten, kam Jesus selbst hinzu und ging mit ihnen. Hier deutet der Evangelist Lukas an, diese beiden haben noch nicht abgeschlossen mit dieser ganzen Sache. Sie überlegten hin und her, wie kann das sein, dass Jesus, der doch offensichtlich ein Prophet, mindestens das gewesen ist, wie kann das sein, dass der hingerichtet worden ist? Jesus selbst gesellt sich ihnen zu. Und dann dieser Hinweis in Vers 16. Doch es wurden ihnen die Augen zugehalten, sie erkannten ihn nicht. Ein wunderbares Detail. Warum haben sie ihn nicht erkannt? Ja, hatte Jesus sich verkleidet? Hat er irgendwie einen Hut tief ins Gesicht gezogen? Hat er seine Stimme verstellt? Wahrscheinlich nichts von all dem. Aber er trat auch nicht so auf und hat ihnen gesagt, hallo, ich bin Jesus, der Auferstandene. Sondern, ne, man kann sich das so vorstellen, also die sind da auf dem Hauptweg unterwegs und irgendwann nehmen sie wahr, ach, da kommt von der Seite so ein dritter Reisende, gesellt sich zu uns. Ja, es wurden ihnen die Augen zugehalten. Lukas meint hier, Gott hielt ihnen die Augen zu. Also nicht so, dass sie nicht mehr geguckt oder gesehen haben, sondern sie haben Jesus gesehen, wahrscheinlich eher beiläufig, und haben aber nicht genau darauf geachtet, wer ist denn das? Das ist doch Jesus, den kennen wir doch. Und dass sie so beiläufig diesen dritten Reisenden in den Blick genommen haben, das sagt Lukas, das hat Gott bewirkt. Gott wollte, dass sie in dem Moment nicht erkennen, dass es Jesus ist. Wenn man das umkehrt, dann wird deutlich, hätten sie sich diesen dritten Reisenden genauer angeguckt, dann hätten sie gesehen, dass es Jesus ist. Also nach seiner Auferstehung sah Jesus ungefähr so aus wie vor seinem Tod. Das wird dann später deutlich. Da zeigt Jesus seinen Jüngern sogar die Nägelmale. Die trug er immer noch an seinem neuen Leib. Das Wichtigste, was Lukas wahrscheinlich mit diesem Hinweis deutlich machen will, also Gott ließ es in diesem Moment nicht zu, dass sie Jesus erkannten. Das heißt, diese beiden Jünger, hören sich diese Predigt, diese Auslegung dieses Fremden so an wie wir heute. Ohne Jesus, wir sehen Jesus auch nicht. Das heißt, ein Stück weit schlüpfen diese beiden Jünger in unsere Schuhe. Sie hören auf das, was dieser dritte Reisende ihnen sagt. Und geben kein Deut darauf, also wer das jetzt äußerlich ist. Das ist für uns die wesentliche Botschaft, dafür, dass jemand von euch sein Leben Jesus anvertraut, dafür muss er ihn nicht leiblich sehen. Und das ist ja auch die Realität. Seit 2000 Jahren zeigt sich Jesus nicht leiblich. Das ist in den 40 Tagen zwischen seiner Auferstehung und seiner Himmelfahrt ist es hier und da passiert, dass er sich ausgesuchten Jüngern und Jüngerinnen gezeigt hat. Danach noch einmal dem Paulus vor Damaskus und das war's. Also Paulus fasst das dann so zusammen im ersten Gründerbrief. Nach seiner Auferstehung, Pi mal Daumen, haben ungefähr 500 Menschen, 500 bis 600 Menschen haben Jesus dann gesehen. Das heißt, die größte Anzahl, die weitaus größte Anzahl von Christen, die es seitdem gegeben hat, Millionen von Christen haben Jesus nicht gesehen und glauben ihm doch, weil sie auf sein Wort hören. Ja, Vers 17, ne? Jesus tut wirklich nichts, um sich zu erkennen zu geben. Jesus fragte sie, worüber redet ihr denn so erregt unterwegs? Da blieben sie niedergeschlagen stehen und der eine, er hieß Kleopas, sagte, du bist wohl der Einzige, der sich zur Zeit in Jerusalem aufhält und nicht weiß, was dort geschehen ist. Ja, man muss es tatsächlich so lesen, wie ich es eben getan habe. Also dieser Kleopas beleidigt diesen dritten Gefährten. Sag mal, so dumm kann doch keiner sein, oder? Du kommst doch auch aus der Richtung, aus Jerusalem. Du warst auch bestimmt da. Was stellst du denn für eine Frage, was da passiert ist? Die Stadt ist doch voll davon, dass dieser Prophet und vermeintliche König der Juden, Jesus von Nazareth, der ist hingerichtet worden. Und alle fragen sich, was ist da passiert? Wir bekommen hier mit, wie unverhohlen sich Menschen hinstellen können, Gott beleidigen und meinten, sie wüssten es besser als er. Also mit welcher Geduld Jesus sich da hinstellt. Oder er fragt dann, ohne groß auf diese Beleidigung zu reagieren, was denn? Was ist denn passiert in Jerusalem? Es ist kaum zu glauben, mit welcher Geduld Jesus die Beleidigung von Kleopas übergeht. Für uns ist das der Hinweis darauf, dass Jesus nach seiner Erhebung zum Herrn der Welt uns gegenüber immer noch mit derselben Gnade und Geduld erfüllt ist. Jesus ist der Herr, der für uns sein Leben gegeben hat. Nach seiner Auferstehung ist er für uns der König, der unserer Sünden wegen gekreuzigt wurde und bei dem wir in allen Anfechtungen Zuflucht finden. So, und dann lässt Jesus erst einmal die beiden Jünger erzählen. Wie deuten sie die zurückliegenden Ereignisse? Vers 19, das mit Jesus von Nazareth, sagten sie, er war ein Prophet. In Worten und Taten hat er vor Gott und dem ganzen Volk seine Macht erwiesen. Unsere obersten Priester und die führenden Männer haben ihn zum Tod verurteilt und ihn ans Kreuz nageln lassen. Und wir hatten doch gehofft, er sei der erwartete Retter, der Israel befreien soll. Das steht für die beiden Jünger außer Frage. Also das, was dieser Jesus von Nazareth gesagt und getan hat, das macht ihn in der Geschichte Israels zu einem ganz Großen, auch nach seinem Tod immer noch. Was der getan hat, das überragt die Heiligen im Alten Bund. In Worten und Taten hat er vor Gott und dem ganzen Volk seine Macht erwiesen. Also der hat Tote auferweckt. Wie viele Kranke hat er geheilt? Er hat Propheten wie Elia und Elisa bei weitem überragt. Ja, und Vers 21, und wir hatten gehofft, er sei der erwartete Retter. Welche Hoffnung wurde bei ihnen genährt? Ja, also dieser Prophet, das ist nicht nur ein Prophet, das ist der Messias. Und der ist jetzt mit uns nach Jerusalem gegangen. Was wird hier wohl passieren? Der wird doch jetzt Gottes endgültige Herrschaft aufrichten. Der wird doch jetzt Israel und vor allen Dingen den Römern und der ganzen Welt zeigen, dass er der König der ganzen Welt ist. Das hatten sie gehofft. Er sei der erwartete Retter, der Israel befreien soll. Ja, Kleopas, der bringt hier die Erwartung auch der anderen Jünger mit zum Ausdruck, wonach der Messias das ganze Volk Israel erlösen wird. Und die Frage ist, ist diese Zusammenfassung dessen, was Jesus ihnen offenbart hatte vorher, in den Taten und Worten, ist das eine plausible Zusammenfassung? Und wenn man sich das Lukas-Evangelium durchliest, Lukas gibt uns ja Einblick darin, was hat eigentlich Jesus vor seinem Tod so gesagt und getan? Worauf konnte man sich, wenn man diesen Worten geglaubt hat, worauf konnte man sich einstellen? Und damit klar, man konnte sich darauf einstellen, was mit Jesus in Jerusalem passieren würde. Lukas 18, zum Beispiel Verse 31 bis 33, da sagt Jesus seinen Jüngern, die sind kurz vor Jerusalem, da sagt er ihnen, wir gehen jetzt nach Jerusalem hinauf. Dort wird sich alles erfüllen, was bei den Propheten über den Menschensohn steht. Er wird den Heiden übergeben werden, die Gott nicht kennen. Er wird verspottet, misshandelt und angespuckt werden. Man wird ihn auspeitschen und schließlich töten. Doch 3 Tage danach wird er auferstehen. Das sind klare Sätze. Jesus sagt ihnen, was passieren wird und wann. Jetzt. Wir gehen jetzt nach Jerusalem und in den nächsten Tagen wird das passieren. Deutlicher kann man es nicht sagen. Lukas hat seine Leser schon vorher, auch durch andere Stimmen, darauf aufmerksam gemacht. Zum Beispiel kündigt schon in Lukas 2 dieser alte Mann Simeon, der Mutter von Jesus an, er ist dazu bestimmt, dass viele in Israel an ihm zu Fall kommen und viele werden durch ihn aufgerichtet werden. Das ist der frühe Hinweis, es kommt durch diesen Messias zur Scheidung in Israel. Viele werden ihn ablehnen, aber auch viele werden ihn als Retter annehmen. Das, was Jesus im Lukas-Evangelium sagt, oder auch in den anderen Evangelien, das ist ja größtenteils an Juden gerichtet und teilweise ziemlich streng. Lukas 11, Vers 24, setzt alles daran, durch die enge Tür einzutreten. Denn ich sage euch, viele, Klammer auf, viele von euch jüdischen Volksgenossen werden versuchen einzutreten in Gottes Reich und es wird ihnen nicht gelingen. Das ist der Hinweis von Jesus. Ihr braucht nicht zu glauben, nur weil ihr Juden seid und weil ihr mich irgendwie gut findet, werdet ihr teilhaben an der endgültigen Herrschaft Gottes. Die Tür ist eng. Das ist der Hinweis von Jesus. Ich als Messias werde Dinge tun, die werden euch ärgern. Ich muss durch ein Nadelöhr hindurch. Ich muss sterben. Und das müsst ihr verstehen und anerkennen. Lukas berichtet weiter. Vers 21, die Worte von Kleopas. Zu all dem ist heute schon der 3. Tag, seitdem dies geschehen ist. Doch nicht genug damit. Einige Frauen, die zu uns gehören, haben uns auch noch in Aufregung versetzt. Sie waren heute früh zu seinem Grab gegangen und fanden seinen Leichnam nicht mehr dort. Sie kamen zurück und erzählten, Engel seien ihnen erschienen. Die hätten ihnen gesagt, dass er lebt. Einige von uns sind gleich zum Grab gelaufen und haben alles so gefunden, wie es die Frauen erzählten, aber ihn selbst sahen sie nicht. Auch hier wieder, man könnte doch denken, dass Kleopas und sein Kollege gesagt hätten, bei dem Bericht, das Grab war leer, ja, dann ist es doch so, dann ist er auferstanden, er ist auferweckt worden, es kann doch nicht anders sein. Nee, was stattdessen der Fall ist, in ihrem Gehirn, in ihrem Kopf ging es kreuz und quer. Lauter Sperrungen und Haken. Jetzt kommt man gar nicht mehr klar. Was sollen uns die Ereignisse sagen? Jetzt ist er erst hingerichtet worden. Jetzt soll er auferweckt worden sein. Welche Bedeutung kann das haben? Natürlich sind wir heutzutage rückblickend ungnädig, ne? Uns geht's häufig genug auch so, wie diesen beiden Emmaus-Jüngern. Wir lesen die Bibel, oder wir lesen sie wenig oder gar nicht, oder wollen sie falsch verstehen, weil wir einfach nicht klarkriegen, dass der gekreuzigte und auferstandene Jesus Christus der Mittelpunkt der ganzen Bibel ist. Was auch deutlich wird an diesem Zeugnis, die ersten Jünger und die Augenzeugen von Jesus und seiner Auferstehung, die waren nicht leichtgläubig. Die waren ziemlich starrköpfig. Das sagt für uns, also die Zeugnisse, die wir haben in den Evangelien, das sind Zeugnisse von Menschen, die nicht leichtgläubig waren. Die mussten schwer überzeugt werden, bis sie anerkannt haben, ja, es ist so. Der gekreuzigte Jesus aus Nazareth, er ist von Gott auferweckt worden und so hat Gott besiegelt, dass sein Tod ein wirksamer Sühnetod zur Vergebung unserer Sünden gewesen ist. Ja, selbst christliche Kreise neigen manchmal dazu, diese zentrale Botschaft nicht in der Mitte ihrer Gemeinde zu halten, sondern mit der Bibel in der Hand auf Nebenschauplätze auszuweichen und Dinge zur Hauptsache zu machen, die in der Bibel nicht zur Hauptsache erklärt werden. Nicht umsonst geht es so weit, dass es bilden sich teilweise richtige Sekten mit der Bibel in der Hand. Es sind Sekten, weil sie die Bibel nicht richtig auslegen, weil sie Jesus nicht in der Mitte sehen, den gekreuzigten und auferstandenen Herrn. Und wenn es nicht Sekten sind, die sich bilden, so haben viele Gemeinden damit Probleme, dass sie bestimmte Dinge so stark betonen, dass Jesus, der gekreuzigte und auferstandene Herr, nicht mehr die Ehre bekommt, die ihm gebührt. Man streitet sich dann zum Beispiel über Abendmahl. Wer darf am Abendmahl teilnehmen? Muss er zu 100% das Gemeindebekenntnis mit unterschreiben? Oder ist die Hauptsache die, dass er ein Christ ist, der glaubt, dass Jesus der gekreuzigte und auferstandene Herr ist? Beliebtes Thema, wo man sich auch erschöpfend und bis zur Erschöpfung streiten kann, in manchen Kreisen, ist Endzeit. Und was für Zeichen wir gerade jetzt haben, die wir uns vor Augen führen müssen. Das sind alles Dinge, mit denen kann man sich beschäftigen, aber nicht so, dass der Glaube an den gekreuzigten und auferstandenen Herrn ausgehöhlt wird. Der zweite Punkt und auch der letzte für heute. Jesus öffnet uns die Augen dafür, dass er die Mitte der Bibel ist und er treibt uns an, sie mit Hunger und Freude zu lesen. Nochmal, Jesus öffnet uns die Augen dafür, dass er die Mitte der Bibel ist und treibt uns an, sie mit Hunger und Freude zu lesen. Hunger ist natürlich übertragen gemeint, ne? Nicht die Bibel aufessen, lesen und verstehen. Vers 25, da sagte Jesus zu ihnen, O ihr Unverständigen mit einem trägen Herzen, warum rafft ihr euch nicht endlich auf, zu glauben, was die Propheten gesagt haben? Bemerkenswert ist, Jesus fängt hier nicht an, so, ich bin Jesus und ich halte euch jetzt eine Brandpredigt. Sondern Jesus spricht hier wie so ein Prophet aus dem Alten Testament. O ihr Unverständigen mit einem trägen Herzen, warum rafft ihr euch nicht endlich auf, zu glauben, was die Propheten gesagt haben? Jesus ist, auch wenn er sich nicht zu erkennen gibt, zeigt er diesen beiden, er ist zornig über ihr Unverständnis. Für die beiden stellt es sich erst einmal so dar, als Überraschung, dass dieser vermeintlich unwissende dritte Reisegefährte jetzt so ein bisschen aus der Haut fährt. Also anstatt, dass er in ihre Klage mit einstimmt, ja, also waren schreckliche Tage in Jerusalem. Es geht mir genau wie euch. Also ich habe da auch von diesem Jesus von Nazareth gehört und bin auch bitter enttäuscht. Nee, Jesus will sich ihnen hier noch nicht offenbaren, bis er sie von der Heiligen Schrift her darüber belehrt hat, wie notwendig sein Tod und seine Auferstehung gewesen sind, um Gottes Zusagen zu erfüllen. Später wird er sich dann diesen beiden in einem Ausdruck seiner gnädigen Gegenwart zu erkennen geben, nämlich bei der Mahlzeit am Abend. Ist heute aber noch nicht dran. Ja, ihr Unverständigen mit einem trägen Herzen. Der Hinweis auf das träge Herz besagt mehr, als dass jemand die Bibel nicht versteht, sondern dass er sie nicht verstehen will. Es ist etwas moralisch Verwerfliches, wenn jemand die Bibel liest und er kann, und das ist ein Mensch, von dem man sagen kann, also der kann Bücher lesen, der ist nicht blöd. Und der dann aber sagt, ich verstehe die Bibel nicht. Das ist moralisch verwerflich. Die Hauptsache der Bibel ist für jeden verständlich. Und wer das Gegenteil behauptet, ne, das ist ein Narr. Das wäre ja auch was, ne, wenn die Bibel so ein Buch wäre, das nur irgendwelchen Eingeweihten zugänglich wäre. Ja, es stimmt, ne? Man versteht den Inhalt der Bibel nur durch das Wirken des Heiligen Geistes. Ja, das ist wahr. Aber warum muss es der Heilige Geist tun? Weil wir von Natur aus diese verwerflichen, unverständigen Narren sind. Und deswegen ist es auch angebracht, dass wir, wenn wir merken, wir sind träge und leer und unwillig, die Bibel zu lesen, dass wir so zu Gott kommen mit der Bitte, Herr, ich bin dieser unverständige, verwerfliche Narr. Ich habe hier Gold in den Händen. Aber ich würde jetzt lieber auf Netflix eine Serie lesen, weil mir das besser eingeht. Herr, vergib mir, verwerflichen, unverständigem Narren, dass ich deine Bibel nicht lesen will. Und so tue, als wenn das so schwierig wäre, sie zu verstehen. Das Evangelium kann jedes Kind verstehen. Sind nicht mal 1000 Seiten so ein Evangelium. 30 Seiten kann man in 2 bis 3 Stunden lesen. Also ihr merkt schon, ich komme so ein bisschen in Fahrt irgendwie und ich merke auch, weil ich bin selber oft genug dieser Narr. Ja, Unglaube ist vor allen Dingen moralisch verwerflich, weil er ein Misstrauen zum Ausdruck bringt gegen Gott und gegenüber seinen Zusagen. Ja, warum rafft ihr euch nicht endlich auf zu glauben, was die Propheten gesagt haben? Wahrscheinlich hat Jesus mit ihnen zum Beispiel über so ein Kapitel wie beim Propheten Jesaja, Kapitel 53, gesprochen. Da ist der Knecht Gottes, der sein Leben gibt für das Volk. Er wird bestraft wegen unserer Sünden. Zwar ist da nicht ausdrücklich davon die Rede, dass das der Messias ist, aber Jesus legt seinen Jüngern nahe, also Leute, spätestens jetzt rückblickend, wenn ihr diese Ereignisse mitbekommen habt in Jerusalem, das kann doch nicht so schwer für euch sein, beides miteinander zu verbinden. Der König aus dem Stamm Juda, der Nachkomme Davids, der Retter, er und dieser Knecht bei Jesaja 53 sind ein und dieselbe Person. Das hat euch noch kein Rabbiner vielleicht gelehrt, aber jetzt rückblickend, da muss doch der Groschen fallen. Jesaja 53, ne, so ungefähr, Jesus hat freundlicher mit denen geredet. Musste der versprochene Retter, Vers 26, denn dies nicht alles erleiden und auf diesem Weg zu seiner Herrlichkeit gelangen? Frage und Antwort muss lauten, ja, es musste sein, es musste sein. Und dann, Vers 27, ging er mit ihnen die ganze Schrift durch und erklärte ihnen alles, was sich auf ihn bezog, zuerst bei Mose und dann bei sämtlichen Propheten. Ja, der eine oder andere von uns wäre bestimmt gerne dabei gewesen, ne? Also was war das für eine, also wir hatten wahrscheinlich noch ein paar Stunden Zeit, bis sie da angekommen sind, wo sie hin wollten. Also werden sie jetzt, diese beiden Jünger, ein paar Stunden lang von Jesus, ohne dass er sich bislang zu erkennen gegeben hat, unterwiesen. Die werden später bekennen, so eine Predigt haben sie noch nie gehört. Es brannte in ihrem Herzen. Ja, wir wären gerne dabei gewesen, oder? Aber es ist nicht so geheimnisvoll. Das, was Jesus seinen Jüngern oder diesen beiden Jüngern auf dem Weg nach Emmaus erklärt hat, vieles davon oder das meiste davon hat Lukas uns in seinem Evangelium vorher schon mitgeteilt. Das ist ja kennzeichnend für alle vier Evangelien. Das meiste, was den Tod und die Auferstehung von Jesus betrifft und was das betrifft, wer Jesus eigentlich ist, das sagt Jesus selbst seinen Jüngern vor den Ereignissen. Was finden wir zum Beispiel vorher im Lukas-Evangelium über die Notwendigkeit, dass der Messias sterben musste? Ja, auch hier ein paar glasklare Sachen. Am grünen Donnerstag, Lukas 22, Vers 19 und 20, da feiert Jesus mit seinen Jüngern, den 12 und dann 11 Aposteln, ein Passamahl. Und dann berichtet Lukas, dann nahm Jesus Brot, dankte Gott dafür, brach es in Stücke, gab es seinen Jüngern mit den Worten, das ist mein Leib, der für euch gegeben wird. Tut das, um euch an mich zu erinnern. Ebenso nahm er, nachdem sie gegessen hatten, einen Becher mit Wein und sagte, dieser Becher ist der neue Bund in meinem Blut, das für euch vergossen wird. Also Jesus hat hier klar und deutlich davon gesprochen, dass er in Jerusalem sterben wird und dass sein Tod die Bedeutung hat, dass es ein stellvertretender Sühnetod ist, zur Vergebung ihrer Sünden. Und auf dieser Grundlage, sagt Jesus, wird der neue Bund aufgerichtet, den Gott im Alten Testament angekündigt hat. Es gibt auch noch manch andere Hinweise, dass Jesus, der versprochene Retter, leiden musste, um Gottes Herrschaft herbeizuführen. Auf die Frage von Jesus nochmal, Vers 26, musste der versprochene Retter dies alles nicht erleiden und auf diesem Weg zu seiner Herrlichkeit gelangen? Ja, das musste so sein. Es wird uns im Lukas-Evangelium eingebläut. In seinem Bericht über die Passion von Jesus macht Lukas als Erzähler auch einige Anspielungen auf diesen leidenden Knecht Gottes, von dem in Jesaja 53 die Rede ist. Jesus selbst weist kurz vor seiner Gefangennahme auf Jesaja 53, Vers 12 hin, in Lukas 22, Vers 37. In der Schrift heißt es, er wurde zu den Gottlosen gerechnet, der Knecht Gottes. Und ich sage euch, dieses Wort muss sich an mir erfüllen. Oder Lukas 23, Vers 9, da gibt Jesus vor dem Gericht von König Herodes auf alle Anfragen keine Antwort. Und er handelt hier wie der Gottesknecht aus Jesaja 53, Vers 7. Er wurde misshandelt, aber er beugte sich und tat seinen Mund nicht auf, wie das Lamm, das zur Schlachtung geführt wurde. Und ein dritter Hinweis, Lukas 23, Vers 47. Da bekennt der Hauptmann, dieser Mensch war wirklich ein Gerechter, so wie der Knecht Gottes, Jesaja 53, 11. Durch seine Erkenntnis wird er der Gerechte, mein Knecht, den vielen zur Gerechtigkeit verhelfen. Ihre Sünden wird er sich selbst aufladen. Ich komme zum Schluss. Jesus musste sterben und auferstehen, damit sich Gottes Heilsplan erfüllt. Und Jesus hat seinen ersten Jüngern vorgemacht, wie sie die ganze Offenbarung Gottes verstehen können. Für uns hat Gott unter anderem einen Evangelisten wie Lukas dazu eingesetzt. Durch sein Evangelium erklärt Gott uns, welche Bedeutung der Tod von Jesus und seine Auferstehung in der Geschichte Gottes mit Israel und den anderen Völkern haben und welche überragende Bedeutung sie haben. Zum Schluss einige Anwendungen für uns bezüglich unseres Glaubens und vor allen Dingen des Umgangs mit der Bibel. Der erste Punkt, ich glaube 1, 2, 3, 4, ungefähr 10 Punkte. Der erste Punkt, wenn du an Jesus als den gekreuzigten und auferstandenen Retter glauben willst, musst du seine Worte hören oder sie lesen. Der Glaube an Jesus kommt nicht aus dem Nichts. Gott ist souverän und schafft Glauben, wo er will, aber er hat seine Mittel. Und das Mittel, das er eingesetzt hat, das sind diese Berichte über Jesus in den Evangelien. Deshalb gilt, wenn man zum Glauben kommen will oder im Glauben bleiben will, man muss die Evangelien lesen oder hören, regelmäßig. Zweitens, wenn du noch nicht an Jesus glaubst, dann lass dich einladen, das Evangelium zu lesen. Nimm zum Beispiel das Lukas-Evangelium. Lies es und bitte Gott, dir die Augen dafür zu öffnen, wer Jesus ist. Und diesem Jesus, der dir durch das Evangelium vor Augen geführt wird, dem vertrau dein Leben an. Der Jesus, der dir im Evangelium vor Augen geführt wird, das ist der echte Jesus. Einen anderen Retter gibt's nicht. Der dritte Punkt. Wer in seinem Glauben an Jesus bewahrt und gestärkt werden will, der lese dieses Evangelium häufiger. Durch dieses Evangelium führt Gott uns nicht nur irgendwann mal zum Glauben, er bewahrt uns in diesem Glauben. Und wenn du in der Erkenntnis von Jesus gestärkt werden willst, dann lies das Evangelium häufiger. Mir ging das ein Stück weit so, als ich zum Glauben gekommen bin, so mit 18, 19 Jahren, da hatte ich einen großen Elan, also vorher schon, habe ich gerne interessante Bücher gelesen. Da habe ich mir gesagt, ja, die Bibel, die liest du jetzt durch, die ganze Bibel. Das habe ich dann, ich sag mal, in relativ kurzer Zeit getan. Aber dann stellte sich mir die Frage, warum soll ich jetzt mit der Bibel anders umgehen als mit anderen Büchern? Bei den anderen Büchern war das immer so, die habe ich gelesen, oft mit großem Interesse, und dann habe ich sie weggestellt. Also warum jetzt die Bibel auf dem Schreibtisch liegen lassen, wo ich sie doch gerade gelesen habe und intensiv gelesen habe? Lese ich sie jetzt nochmal durch, vielleicht ein zweites Mal? Ja, bis ich irgendwann registriert habe, also die Aufforderung in der Bibel selbst, sie regelmäßig zu lesen, die ist dringlich. Ich habe es dann auch irgendwann durch erste Anfechtungen gemerkt. Ich muss die Bibel lesen, ich brauche die Bibel, ich brauche die Botschaft von Jesus, um im Glauben an Jesus zu bleiben. Ich glaube, hier haben viele Christen einen falschen Eindruck von dem, was zum Glauben kommen beinhaltet. Viele glauben, dann kriegst du von Gott so einen Chip ins Gehirn eingepflanzt. Ja, und der wirkt. Da spult Gott die Informationen drauf, die du brauchst über Jesus, ein für alle Mal. Und das war's. Es läuft anders. Viele Dinge vergessen wir ja auch immer wieder, ne? Wir haben es nötig, dass Gott uns durch sein Wort und durch seinen Heiligen Geist immer wieder den Jesus vor Augen malt, den wir in der Bibel sehen. Weil ansonsten stricken wir uns unseren eigenen Jesus zurecht. Oder wir fangen damit an, dass wir die Bibel wie so eine Art Steinbruch benutzen. Also wo ist heute mein Lieblingsvers für den Tag? Und dann hat man irgendwann so ein Sammelsurium von 100 Lieblingsversen, hat aber die Hauptbotschaft der Bibel nicht verinnerlicht. Das war ein etwas längerer dritter Punkt. Vierter Punkt, lass es dir ein Anliegen sein, dein ganzes Leben lang die Bibel zu lesen. Es kennzeichnet Christen, dass sie bis ans Ende ihres Lebens, bis zu ihrem Tod, regelmäßig, um nicht zu sagen täglich, Gottes Wort lesen oder hören. Ich habe das von vielen alten Christen bezeugt bekommen. Das, was sie aufrecht gehalten hat in allen Anfechtungen, war, dass sie regelmäßig, und bei denen war es tatsächlich der Fall, sie haben täglich die Bibel gelesen. Und sie haben dann im Laufe ihres Lebens die Bibel mehrfach durchgelesen, vielleicht ein Dutzend Mal. Der fünfte Punkt, das betrifft vielleicht auch Neueinsteiger. Das Besondere an der Bibel ist, sie stellt nicht dich, sondern Gott in den Mittelpunkt. Das ist ein bisschen anders als bei Büchern, die wir sonst kennen. Wenn man so ein Buch, so eine Erzählung liest oder so einen Roman oder irgendwas, da gibt es meistens eine Hauptperson. Und mit der Hauptperson kann man sich identifizieren. Diese Hauptperson ist in der Regel ein Mensch, der Held der Geschichte. Der Held der Bibel, die Hauptperson ist Gott. Ja, gewisse Dinge kann ich von Gott lernen, ne? Oder wie Gott zu sein. Ne, Gott sagt zum Beispiel, ihr sollt heilig sein, denn ich, der Herr, euer Gott, bin heilig. Aber in vielen Dingen kann ich gar nicht so sein wie Gott und soll ich auch gar nicht so sein wie Gott, sondern ich soll anerkennen, es gibt nur diesen einen wahren Gott und ich bin dazu berufen, ihn anzubeten. Und das ist eine Botschaft, die uns von Natur aus böse aufstößt. Man fängt in 1. Mose an, geht durch die ganze Bibel bis Offenbarung, Kapitel 22, und ständig steht dieser eine Gott im Mittelpunkt von allem. Und er ist es wert. Der sechste Punkt, bete zu Gott auf Grundlage der Bibel. Wenn dir beim Lesen der Bibel der Gedanke kommt, Gott zu loben oder ihn um etwas zu bitten, dann tu es. Also ich bin irgendwann im Laufe der Zeit auch dazu übergegangen, ich trenne die Zeiten nicht mehr so strikt, also erst Bibel lesen, dann beten, sondern ich gestehe, manche Impulse, Gott zu loben, kommen mir beim Bibellesen. Und dann halte ich auch kurz inne und bete zu Gott. Und dann lese ich wieder weiter. Der nächste Punkt, ich glaube der siebte, ne? Schreib dir Dinge, die dir beim Bibellesen wichtig geworden sind, auf. Ich weiß nicht, ob es daran liegt, dass ich auch schon ein bisschen älter werde. Jedenfalls fällt bei mir immer mehr auf, manche gute Gedanken, die ich beim Bibellesen gehabt habe, die habe ich vergessen, weil ich sie mir nicht aufgeschrieben habe. Was können das für Gedanken sein? Also das können Gedanken sein, im Blick auf Dinge, die ich gelesen habe. Oder es kann sein, dass ich eine Idee kriege, im Blick auf jemanden, den ich kenne. Sei es, für den werde ich gezielter beten und intensiver beten als bisher. Solche Gedanken, die mir dann kommen, schreibe ich auf. Der achte Punkt, lies die Bibel planmäßig. Und es gibt heutzutage viele gute Bibellesepläne. Such dir irgendeinen davon aus. Oder frag jemanden, der sich auskennt. Es ist kein Problem, ne, anhand eines Bibelleseplanes in gewisser Zeit durch die ganze Bibel zu kommen. Der neunte Punkt ist ein Rat. Lies die Bibel laut und deutlich und langsam genug. Mir geht es so, wenn ich mir selber Dinge, also laut, ne, laut meint nicht rumschreien, sondern so wie ihr, ne, ungefähr in der Lautstärke, wie ich jetzt spreche. So wie ihr normalerweise lest, wenn ihr sprecht. Lies die Bibel laut und deutlich und langsam genug. Also keine Hektik. Und wenn du an einen Vers kommst, den du nicht gleich verstehst, vielleicht kurz innehalten Verstehe ich jetzt nicht, langsam weiterlesen. Man versteht nie alles auf einmal. Und die Dinge, die du verstehst, die merkt ihr gut. Der zehnte und letzte Punkt. Die Bibel ist Gottes heiliges und teures Wort. Die Bibel, dieses eine Buch, ist Gottes heiliges, teures Wort. Durch dieses Wort stellt Gott dir Jesus als gekreuzigten und Herrn und auferstandenen Herrn vor Augen. Und zwar so wirksam, dass du in Ewigkeit mit ihm vereint bist. Lerne die Bibel schätzen. Lerne Jesus lieben. Amen.
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0: Seit längerer Zeit sind wir an den sogenannten messianischen Psalmen, also an den Psalmen, die ausgesprochen auf Jesus Christus hinweisen. Es ist nicht so, dass wir alle Psalmverse besehen, wo ein Hinweis auf Jesus Christus da ist, sondern wir haben ganz besonders diese Psalmen jetzt ausgewählt, die sehr umfangreich und sehr schwerpunktmäßig auf Christus hinweisen. Ja, wir sind stehen geblieben bei der Frage, der Jesus regiert 1000 Jahre auf dieser Erde. Also Psalm 72 sagt, solange der Mond besteht, solange die Sonne besteht. Aber was ist nachher? Da gibt es noch diesen Aufstand, den Gott aber durch sein Gericht beenden wird. Und dann wird die ganze Schöpfung aufgelöst. Die Gottlosen erscheinen vor dem großen weißen Thron. Und Gott macht einen neuen Himmel und eine neue Erde. Aber jetzt, was ist da mit der Herrschaft Gottes? In 2. Petrus 1 haben wir die Antwort. 1 Vers 11.
1: Und so wird euch reichlich dargereicht werden der Eingang zu dem ewigen Reich unseres Herrn und Heilandes Jesus Christus.
0: Ja, das ewige Reich unseres Herrn und Heilandes Jesus Christus. Reich ist Basileia auf Griechisch. Das bedeutet eigentlich Königreich. Also das Wort König ist drin. Im Deutschen Reich ist ein bisschen zu schwach. Weil Basileia hängt ja zusammen mit Basileus. Basileus heißt der König. Und Basileia ist eben das Reich des Königs, das Königreich. Und hier haben wir auch diesen Ausdruck, das ewige Königreich unseres Herrn und Heilandes Jesus Christus. Also der Herr Jesus wird regieren während dem 1000-jährigen Reich. Das ist 1000 Jahre auf der Erde. Aber dann geht es weiter auf der neuen Erde, der neuen Schöpfung. Das wird ewig sein. Und noch eine Stelle, Offenbarung 22, Vers 5.
1: Und wird keine Nacht mehr sein. Und sie werden nicht bedürfen einer Leuchte, oder des Lichts der Sonne. Denn Gott, der Herr, wird sie erleuchten, und sie werden regieren von Ewigkeit zu Ewigkeit.
0: Ja, nicht, sie werden herrschen 1000 Jahre. Das hatten wir in Kapitel 20. Aber hier steht, sie werden herrschen von Ewigkeit zu Ewigkeit. Oder man kann auch übersetzen, in die Zeitalter der Zeitalter. Das Wort Aion, Zeitalter oder Ewigkeit, bedeutet beides. Ist nicht so eindeutig. Aber wenn man Eindeutigkeit erreichen wollte, dann musste man sagen, in die Zeitalter der Zeitalter. Das heißt, absolut ewig, ohne Ende. Das ist auch im Hebräischen genau gleich, da hat man auch das Wort Olam, das heißt Zeitalter oder Ewigkeit. Wenn man sagt El Olam, ist es klar, das ist der ewige Gott. Niemand käme da auf die Idee, Gott für ein Zeitalter. Aber wenn man ganz klar sein wollte, dann sagte man Le Olmei Olamim, in die Zeitalter der Zeitalter, absolut ewig. Also so geht Gottes Herrschaft in der neuen Schöpfung weiter auf ewig. Aber Psalm 72 fokussiert eben auf das 1000-jährige Reich, wo der Herr Jesus herrschen wird, eben bis diese Schöpfung vorbei sein wird. Und damit sind dann Davids Gebete sind erfüllt. Das ist eigentlich für ihn im Blick auf diese Erde das Höchste. Dass aus seiner Dynastie, aus seiner Nachkommenschaft schließlich ein Reich entstehen wird, das gehen wird bis ans Ende der Welt. Und darum sagt er, es sind zu Ende die Gebete Davids, des Sohnes Isais. Das ist wirklich, da sind alle meine Wünsche erfüllt. Aber es heißt nicht, jetzt nach Psalm 72 kommt kein Psalm mehr von David. Das war nicht der letzte in seinem Leben, sein letztes Gebet, sondern das ist eigentlich das, was sein Herz so ausfüllte, und damit ist es erfüllt. Gut, aber jetzt sollten wir mit Psalm 72 noch zum Ende kommen. Und zwar ist auch wichtig, die Wörter Friede, wo die vorkommen im Text. Nicht wahr? Das Ganze ist ja gewidmet dem Friedemann, Lishlomo. Und dann haben wir den Ausdruck Frieden zum ersten Mal. Es werden dem Volke Frieden tragen, die Berge. Das ist das Wort Shalom. Wie können Berge Frieden tragen? Shalom hat eine sehr breite Bedeutung. Es bedeutet nicht nur Friede, sondern auch Wohlfahrt, Wohlergehen und so weiter. Gesundheit sogar. Also die Berge werden Wohlstand und eben Wohlfahrt bringen, dadurch, dass sie Frucht tragen. Also Fülle von Frieden, wieder Shalom. Fülle von Shalom wird sein. Da ist es nun ganz allgemein überhaupt eben der Friede unter den Völkern. Das, was die UNO nicht hinkriegt, die wurde ja gegründet, um zu verhindern, dass eben der Mensch mit dem Kriegen, wie in den zwei Weltkriegen geschehen, so weiterfahren würde. Und zwar hat die UNO welchen Verein abgelöst? Den Völkerbund. Und der wurde ja gegründet, wann? Gerade nach dem Ersten Weltkrieg. Und zwar mit dem Anliegen, der Völkerbund sollte verhindern, dass eine solche Katastrophe wie der Erste Weltkrieg, das gab es ja nie zuvor, darum war es der Erste, das soll nie mehr geschehen. Und ein paar Jahre später kam der Zweite Weltkrieg. Und dann haben wir gesagt, der Völkerbund bringt es absolut nicht. Dann haben wir die UNO gegründet. Und in Dutzenden von Kriegen bis heute sind genauso viele Menschen wieder umgebracht worden wie im Zweiten Weltkrieg. Also der Mensch kann es nicht schaffen, nur der Herr Jesus wird das ermöglichen. Und darum steht hier in Vers 7, in seinen Tagen wird der Gerechte blühen und Fülle von Frieden wird sein, bis der Mond nicht mehr ist. Und dann Vers 8 macht klar, er wird eben über die ganze Welt regieren. Er wird herrschen von Meer zu Meer und vom Strom, das ist der Euphrat, bis an die Enden der Erde. Nun, in 5. Mose 28, Vers 64 sagt Gott, dass er das Volk Israel wegen seiner Sünde zerstreuen wird von einem Ende der Erde bis zum anderen Ende der Erde. Und das ist auch so geschehen. Juden sind bis nach Nordamerika zerstreut worden, bis nach Südamerika, Argentinien, Brasilien. Und sie sind zerstreut worden bis nach Australien und bis in den Fernen Osten von China. Ja, die chinesischen Juden. Und die sind übrigens zu Zehntausenden in unserer Zeit wieder ausgewandert. Und Tausende sind nach Israel gekommen und eben auch aus Russland, aus Birobidschan, ja, zwischen Russland und China. Bis dahin sind sie zerstreut worden. Also es hat sich wirklich so erfüllt, dieses Wort von Mose. Und darum ist klar, was es heißt, die Enden der Erde. Und wenn nun hier steht, der Herr Jesus wird herrschen bis an die Enden der Erde, das heißt, er wird herrschen bis nach Australien, bis nach Südamerika, bis nach Nordamerika, bis nach Russland, China, Japan. Also der Ausdruck ist klar, der Herr Jesus wird wirklich über die ganze Welt regieren und Frieden bringen für die ganze Welt. Und er wird auch alle Probleme der sozialen Ungerechtigkeit wird er lösen. Wer liest Vers 4?
1: Er soll den Elenden im Volk Recht schaffen und den Armen helfen und die Bedränger zermalmen.
0: Ja, bei Ihnen ist jetzt das als Wunsch übersetzt. Man kann es einfach als Zukunftsform übersetzen. Er wird Recht schaffen den Elenden des Volkes. Er wird retten die Kinder des Armen. Und den Bedrücker wird er zertreten. Wir haben ja gesehen, im letzten Vers wird gesagt, es sind zu Ende Gebete Davids. Es ist ja ein Gebet, der ganze Psalm. Und gleichzeitig merken wir, es ist eine Prophetie über das kommende Friedensreich. Ja, was tut hier David? Warum bittet er? Nun, Vers 1 ist ganz klar ein Gebet. O Gott, gib dem König deine Gerichte. Oder deine Rechte, deine Urteile. Und deine Gerechtigkeit dem Sohn des Königs, der Ben David, ist der Messias. So haben wir in Matthäus 1,1 den Herrn Jesus gefunden. Geschlechtsregister Jesu Christi, des Sohnes Davids, der Sohn des Königs. Also er bittet darum, dass Gott dem Herrn Jesus, dem Messias, dem Sohn Davids, die Herrschaft übergibt. Und das entspricht eigentlich dem Gebet im Unser Vater. Dein Reich komme. Ja? Darum bittet David, dein Reich komme. O Gott, gib dem König deine Gerichte und deine Gerechtigkeit dem Sohn des Königs. Es gibt ja Christen, die sagen, es gibt kein tausendjähriges Reich in der Zukunft. Wie können die dann beten, dein Reich komme? Das ist ja ganz klar, ein zukünftiges Königreich. Und auch da Reich ist Basileia, dein Königreich komme. Das ist der Sinn. Ja, und so wird der Herr Jesus also alle sozialen Probleme wird er lösen. Vers 4. Er wird Recht schaffen den Elenden des Volkes. Er wird retten die Kinder der Armen. Das Problem des Hungers, das Problem der sozialen Ungerechtigkeit. Und dann sehen wir auch, es wird einen Überfluss geben an Wohlstand. Vers 16. Wer liest?
1: Voll stehe das Getreide im Land bis oben auf den Bergen. Wie am Libanon rausche seine Frucht. In den Städten sollen sie grünen wie das Gras auf Erden.
0: Jawohl. Also, es wird Überfluss an Getreide geben. Alle werden genug zu essen haben, weltweit. Und alle Gewalttat wird aufhören, Vers 14.
1: Er wird sie aus Bedrückung und Frevel erlösen. Und ihr Blut ist wert geachtet vor ihm.
0: Jawohl. Also, alle Unterdrückung der Menschen wird aufhören, weil der Herr Jesus durch seine Herrschaft das verhindern wird. Und hier wird klar, der einzelne Mensch und das Leben jedes einzelnen Menschen wird eben wertvoll sein, weil es wertvoll ist in den Augen Gottes. Das ist ja eigentlich das Wichtigste, wie man überhaupt den Wert des Menschen begründen kann. Die Menschenrechte, die sind eigentlich ein künstliches Konstrukt. Und wenn man nicht wirklich sieht, dass Gott der Schöpfer des Menschen ist und der Mensch im Bild Gottes erschaffen ist, kann man gar nicht wirklich vernünftig begründen, warum der Mensch wertvoll ist. Und damit auch eben von anderem Wert ist als, sagen wir, eine Kuh. Die Kühe werden tagtäglich werden die in Europa zu Abertausenden abgeschlachtet, oder? Und die meisten Europäer denken, das ist recht, denn ich möchte ein Steak. Aber es ist ja völlig unlogisch. Menschen darf man nicht abschlachten, weil wenn die Evolutionslehre sagt, ja, der Mensch ist einfach im Prinzip auch ein Tier, ist genau auch durch Zufall aus einer Einzelle entstanden, so wie später die Säugetiere und die Kühe und später der Mensch. Aber warum soll dann der Mensch wirklich grundsätzlich von anderem Wert sein als eine Kuh? Das kann man nicht begründen damit. Das kann man nur begründen, eben wenn man sieht, der Mensch ist in Gottes Bild geschaffen worden und er ist auch in seiner Existenz für die Ewigkeit bestimmt. Die Tiere nicht. Psalm 46 spricht über die Tiere, die vertilgt werden. Das Vieh, das vertilgt wird. Aber der Mensch darüber hinaus. Und so kann man den Wert des Menschen nur von der Bibel her begründen, erschaffen im Bild Gottes. Und das wird dann im tausendjährigen Reich gelten. Vers 14. Und ihr Blut wird teuer sein in seinen Augen. Und da wird also weitgehend wird die Erde wiederhergestellt, so wie sie war vor dem Sündenfall. Also, die Tiere werden sich gegenseitig nicht mehr fressen. Der Löwe wird Stroh fressen. Das heißt also, da wird auch biologisch einiges verändert werden, wieder zurückverändert werden. Denn durch den Sündenfall sind die Tiere verändert worden. Durch diesen Fluch, Gott hat der Schlange gesagt, du bist mehr verflucht als alle anderen Tiere. Und das hat den ganzen biologischen Aufbau der Schlange verändert. Die hatte früher Beine. Von da an musste sie kriechen. Und die anderen Tiere sind aber auch verändert worden. Und so sind die Fleischfresser, sind durch diesen Fluch, aber es ist ein schöpferischer Fluch gewesen, sind die verändert worden, auch was ihr Gebiss anbetrifft, auch was die Darmlänge anbetrifft. Ja, ein Löwe, der Stroh frisst, der braucht einen anderen Darm, als einer, der Fleisch frisst. Das wird geschehen und darum nennt Petrus in Apostelgeschichte 3, Vers 20, diese Zeit, die Zeit der Wiederherstellung aller Dinge. Aber Jesaja 11, du sprichst von dieser Stelle, eben wo das Kind an dem Loch der Natter spielen wird, der Löwe wird weiden neben dem Rind. Dort wird gesagt, aber die Schlange wird weiterhin kriechen auf ihrem Bauch. Also es ist eine weitgehende Wiederherstellung, noch nicht alles. Und darum wird es auch im tausendjährigen Reich so sein, nach Jesaja 65, die Menschen werden alt werden wie die Bäume. Sie werden nicht mehr sterben. Und dann werden Menschen wirklich bis 1000 Jahre werden. Und trotzdem heißt es dort, aber der Sünder wird als 100-Jähriger verflucht werden. Das heißt, wenn jemand dann mit 100 plötzlich doch sich auflehnt gegen die Herrschaft des Herrn Jesus, dann wird er eben gerichtet werden. Und so steht in Psalm 101 am Schluss, jeden Morgen wird der Gesetzlose hinweggerafft werden. So wird also der Herr Jesus sofort Gericht üben im tausendjährigen Reich. Der Tod ist nicht mehr normal, aber er kommt trotzdem noch vor. Und das ist übrigens auch der Grund, warum es heißt vom Toten Meer in Hesekiel 47. Das wird ja durch den Fluss aus dem Tempelberg wieder gesund werden, sodass sogar Fische darin schwimmen. Aber es heißt, die Lachen rundherum um das Tote Meer, die werden salzig bleiben. Ja? Und so ist das tausendjährige Reich genau auch diese Zeit. Der Tod ist normalerweise nicht mehr da, aber wenn sich jemand auflehnt, wird er trotzdem noch sterben. Und ganz am Schluss des Reiches kommt es ja noch zu diesem Aufstand, von dem wir gelesen haben in Offenbarung 20, Gog und Magog. Auch da wird Gott wieder mit dem Tod bestrafen. Und so sehen wir, das tausendjährige Reich ist weitgehend eine Wiederherstellung des ursprünglichen idealen Zustandes vom Paradies, aber nicht vollständig. Es gibt immer noch den Widerstand, das Böse. Der Satan selber ist zwar gebunden, aber die sündige Natur ist immer noch in den Menschen, von den Menschen, die eben durch die Drangsal gehen, sich bekehren in dieser Zeit, weil sie das Evangelium früher noch nicht gehört hatten. Und dann kommen die ins tausendjährige Reich und die haben Kinder. Und diese Kinder, die sind nicht bekehrt. Spurgeon hat gesagt, die Gnade fließt nicht im Blut. Die müssen sich auch wieder bekehren, jede Generation. Das werden auch nicht alle sich bekehren. Also das Böse im Menschen ist immer noch da. Aber das tausendjährige Reich wird beweisen, der Mensch ist böse, auch wenn Satan gebunden ist. Er kann nie sagen, das ist alles, weil der Satan uns verführt hat. Nein, der Mensch sündigt auch, wenn Satan nicht da ist. Und so ist diese Zeit eben auch eine wichtige Zeit, um dies ans Licht zu bringen. Und dann eben mit dem neuen Himmel und der neuen Erde, dann kommt der vollkommene Zustand. Man kann also sagen, im tausendjährigen Reich, da wird die Gerechtigkeit herrschen. Wir haben hier gelesen, der Psalm 72, der Gerechte wird in dieser Zeit blühen. Aber auf der neuen Erde, da wird die Gerechtigkeit wohnen. Jetzt wollen wir miteinander Psalm 74 genauer anschauen. Es geht hier um das Thema der Untergang des Tempels als Folge der Verwerfung des Messias. Lesen wir einfach mal Psalm 74 zusammen durch.
2: Eine Unterweisung Asafs. Gott, warum verstößest du uns für immer und bist so zornig über die Schafe deiner Weide? Gedenke an deine Gemeinde, die du vor Zeiten erworben und dir zum Erbteil erlöst hast, an den Berg Zion, auf dem du wohnest. Richte doch deine Schritte zu dem, was so lange Wüste liegt. Der Feind hat alles verheert im Heiligtum. Deine Widersacher brüllen in deinem Hause und stellen ihre Zeichen darin auf. Hoch sieht man Äxte sich erheben wie im Dickicht des Waldes. Sie zerschlagen all sein Schnitzwerk mit Beilen und Hacken. Sie verbrennen dein Heiligtum, bis auf den Grund entweihen sie die Wohnung deines Namens. Sie sprechen in ihrem Herzen, lasst uns sie ganz unterdrücken. Sie verbrennen alle Gotteshäuser im Lande. Unsere Zeichen sehen wir nicht. Kein Prophet ist mehr da und keiner ist bei uns, der etwas weiß. Ach Gott! Wie lange soll der Widersacher noch schmähen und der Feind deinen Namen immerfort lästern? Warum ziehst du deine Hand zurück? Nimm deine Rechte aus dem Gewand und mach ein Ende. Gott ist ja mein König von alters her, der alle Hilfe tut, die auf Erden geschieht. Du hast das Meer gespalten durch deine Kraft, zerschmettert die Köpfe der Drachen im Meer. Du hast dem Leviathan die Köpfe zerschlagen und ihn zum Fraß gegeben, dem wilden Getier. Du hast Quellen und Bäche hervorbrechen lassen und ließest starke Ströme versiegen. Dein ist der Tag und dein ist die Nacht. Du hast Gestirn und Sonne die Bahn gegeben. Du hast dem Land seine Grenze gesetzt. Sommer und Winter hast du gemacht. So gedenke doch, Herr, wie der Feind schmäht und ein törichtes Volk deinen Namen lästert. Gib deine Taube nicht den Tieren preis. Das Leben deiner Elenden vergiss nicht für immer. Gedenke an den Bund, denn die dunklen Winkel des Landes sind voll Frevel. Lass den Geringen nicht beschämt davongehen. Lass die Armen und Elenden rühmen deinen Namen. Mach dich auf, Gott, und führe deine Sache. Denk an die Schmach, die dir täglich von den Toren widerfährt. Vergiss nicht das Geschrei deiner Feinde. Das Toben deiner Widersacher wird je länger, je größer.
0: Also, es ist klar, es geht hier um die Zerstörung des Tempels in Jerusalem, auf dem Zionsberg. Der Autor dieses Psalmes ist Asaf. Wann hat Asaf gelebt? Wer war Asaf? Das war einer der drei Hauptdirigenten des levitischen Chores und Orchesters. David hat ja im Blick auf den zukünftigen Tempel, den sein Sohn Salomo bauen sollte, hat er die ganze Musik neu organisiert. Und zwar so, dass es insgesamt mehrere tausend Musiker und Sänger geben sollte, unter der Leitung eben von drei Dirigenten, von denen einer Asaf war. So hat David alles organisiert, im Blick dann auf den Salomo-Tempel, der eben nicht nur in seinen Ausmaßen und seiner Herrlichkeit die Stiftshütte übersteigen sollte, sondern eben auch, was den Gottesdienst und die Musik antrifft. Ja, und dieser Asaf, der also zur Zeit Davids lebte, 11. Jahrhundert vor Christus, der noch die Zeit erlebt hatte vor dem Bau von Salomo und dann auch den Salomo-Tempel selbst, er hat diesen Psalm geschrieben. Wie übrigens auch gerade den Vorgängerpsalm, wie man sieht in der Überschrift, auch der ist von Asaf und einige weitere Psalmen auch. Nun, das spricht also Asaf über die Zerstörung des Tempels in Jerusalem. Und das ist natürlich besonders interessant als Prophetie, wenn man denkt, er lebte zur Zeit, als es noch gar keinen Tempel gab. Er lebte den Beginn des Salomo-Tempels, aber lebte damit noch Jahrhunderte, bevor der Salomo-Tempel zerstört wurde. Und natürlich lebte er über 1000 Jahre, bevor dann der zweite Tempel zur Zeit Jesu zerstört wurde. Jetzt stellt sich natürlich die Frage, ja, beschreibt er hier prophetisch nicht den Untergang des Salomo-Tempels durch die Babylonier im Jahr 586 vor Christus? Das war die Zeit, als die Juden dann in die Gefangenschaft nach Babylon deportiert wurden. Oder beschreibt er hier die Zerstörung des Tempels im Jahr 70 nach Christus durch die Römer? Jetzt müssten wir aus dem Psalm selber Argumente finden, warum ist es eben dieser Tempel und nicht jener? Hat gerade jemand etwas gefunden, was helfen könnte, zu identifizieren, welcher Tempel gemeint ist? Wer zum Beispiel war Prophet damals? Jeremia? Hesekiel? Ja, klar, der war in Babylon. Der wurde ja schon im Jahr 593 bei der zweiten Wegführung deportiert. Aber da bestand der Salomo-Tempel noch bis ins Jahr, einige Jahre danach, erst im Jahr 586 wurde er zerstört. Also Hesekiel war auch ein Prophet, der vorher und nachher, vor der Zerstörung des Tempels und nach der Zerstörung des Tempels immer noch Offenbarungen von Gott bekommen hatte. Und es war auch so, Jeremia hat vorausgesagt, wie lange das mit Babylon dauern sollte. Er hat vorausgesagt, in Jeremia 27, 70 Jahre wird die Zeit Babels dauern. Und tatsächlich kam das babylonische Weltreich zur Weltmacht 609, als die letzten Reste des assyrischen Heers geschlagen waren. Und im Jahr 539, im Herbst, eroberten die Perser und Meder Babylon. Es waren also genau 70 Jahre, die über Babel bestimmt waren. Und Jeremia hat vorausgesagt, dass danach das Volk wieder zurückkehren kann ins Land der Vorfahren. Man wusste eben, was Gottes Plan war. Aber hier steht, kein Prophet ist mehr da und keiner bei uns, welcher weiß, bis wann. Aber Jeremia konnte ja sogar sagen, bis wann, ja? Das, diese 70 Jahre für Babel, und dann konnten sie zurückkehren, und gerade in der Folge der Rückkehr wurde der zweite Tempel gebaut, wie das beschrieben ist in Esra 3. Sie haben zuerst den Grund gelegt des Tempelhauses, und im Jahr danach haben sie dann auch das Tempelhaus wieder errichtet. Also, das macht schon mal deutlich, das ist nicht die Zerstörung des Salomo-Tempels. Und wie war es im Jahr 70? Gab es da Propheten unter dem jüdischen Volk? Nur falsche. Natürlich gab es die Propheten des Neuen Testaments, aber wo waren die bei der Zerstörung des Tempels? Keiner war in Jerusalem. Alle gläubigen Juden, die sind ja geflohen im Jahr 68, als die römische Armee ihre Camps um Jerusalem errichtet hatte. Weil der Herr Jesus in Lukas 21, 20 gesagt hat, wenn ihr Jerusalem von Armeelagern umzingelt seht, so erkennet, dass ihre Zerstörung nahe ist. Und dann sollen die, die in Judäa sind und die, die in Jerusalem sind, sollen entfliehen auf die Berge. Und so sind damals alle Judenchristen, also das sind alle an den Messias Jesus gläubigen Juden, alle Judenchristen sind geflohen auf die Berge des Westjordanlandes hinüber über den Jordan nach Pella, und dort wurden sie von König Agrippa II., das ist der Agrippa, vor dem Paulus in Apostelgeschichte 26 seine Rede gehalten hatte, als friedliebende Bürger aufgenommen. Weil Paulus hatte mit dieser Rede Agrippa überzeugt, Christen sind nicht staatsgefährdend. Darum hat er sie alle empfangen. Die haben dort den ganzen Krieg um Jerusalem überlebt. Aber keiner dieser Zeugen war mehr in Jerusalem. Und so ist es wirklich genau so gewesen, wie da steht. Unsere Zeichen sehen wir nicht, kein Prophet ist mehr da und keiner bei uns, welcher weiß bis wann. Ja, diese Einschränkung bei uns ist ja noch interessant. Nicht einfach kein Prophet, sondern kein Prophet bei uns. Ja? Aber Jeremia war damals in Jerusalem, hat die ganze Zerstörung miterlebt. Er war beim Volk geblieben, er war nicht irgendwie feige geflüchtet. Aber im Jahr 70 war das genau so. Und das ist genau die Situation vom Jahr 70. Natürlich könnte jemand sagen, ja, aber vielleicht geht diese Prophetie hier auf die Endzeit und beschreibt eine Verwüstung des dritten Tempels. Es soll ja nach der biblischen Prophetie kurz vor der Wiederkunft Jesu als König in Jerusalem ein dritter Tempel gebaut werden. Aber dort wird es Propheten geben in Jerusalem. Wir können gleich aufschlagen. Der dritte Tempel wird zum Beispiel beschrieben in Offenbarung 11. Liest jemand Offenbarung 11, 1 bis 4.
2: Und es ward mir ein Rohr gegeben, einem Messstab gleich. Und er sprach, stehe auf und miss den Tempel Gottes und den Altar und die darinnen anbeten. Aber den Vorhof außerhalb des Tempels lass weg und miss ihn nicht, denn er ist den Heiden gegeben, und die heilige Stadt werden sie zertreten 42 Monate. Und ich will meinen zwei Zeugen geben, dass sie sollen weissagen 1260 Tage, angetan mit Trauerkleidern. Das sind die zwei Ölbäume und die zwei Leuchter, die vor dem Herrn der Erde stehen.
0: Ja, 42 Monate, das sind 3,5 Jahre. Das entspricht diesen 3,5 Jahren der großen Drangsal vor der Wiederkunft Christi. Das wird die schrecklichste Zeit der Weltgeschichte sein. Der schlimmste Weltkrieg. Der Jesus sagt in Matthäus 24, wenn man in der Endzeit das Götzenbild auf dem Heiligen Platz, auf dem Tempelplatz sehen wird, dann sollen die gläubigen Juden dann auf die Berge fliehen. Und dann wird große Drangsal sein, dergleichen nicht gewesen ist, seit es Menschen gibt, noch je sein wird. Und der Jesus sagt, wenn diese Zeit nicht abgekürzt würde, nämlich von Gott begrenzt auf 3,5 Jahre, würde kein Fleisch gerettet werden. Nicht keine Seele, kein Fleisch. Das heißt, kein Mensch würde überleben. So schrecklich wird diese Zeit sein. Aber interessant ist, in Matthäus 24 spricht der Herr Jesus an die Juden in der Zukunft. Und er sagt, wenn ihr den Gräuel, das Götzenbild, auf dem Tempelplatz seht, dann sollt ihr erkennen, jetzt müsst ihr fliehen. Aber in Lukas 21 spricht der Herr Jesus zu den Gläubigen in der Zeit des ersten Jahrhunderts und sagt, wenn ihr Jerusalem umzingelt seht von Armeelagern, dann sollt ihr erkennen, dass ihre Zerstörung nahe ist. Und dann sollen sie fliehen auf die Berge. Aber es gibt noch einen Unterschied. In Lukas 21 sagt der Herr Jesus ausdrücklich, dass alle, die aus Jerusalem und aus Judäa fliehen sollen. So ist das geschehen im Jahr 68. Aber für die Endzeit sagt der Herr Jesus, die in Judäa sind, die sollen fliehen. Aber nicht die in Jerusalem sind. Und so wird in Jerusalem während der großen Drangsal wird ein kleiner Überrest von Treuen in Jerusalem zurückbleiben. Und der wird jetzt gerade beschrieben hier, das heißt zwei Personen aus diesem Überrest, Offenbarung 11, Vers 3. Ja, und die werden weissagen. Also das sind Zeugen Gottes in Jerusalem. Und da werden auch die erwähnt, die da im dritten Tempel anbeten werden, obwohl er entweiht ist. Das ist also auch wieder ein anderer Tempel als dieser Tempel, der im Psalm 74 beschrieben wird. Das ist also nur zutreffend für den zweiten Tempel. Psalm 74, Vers 10. Kein Prophet ist mehr da und keiner bei uns, welcher weiß, bis wann. Aber diese zwei Zeugen werden wissen, 1260 Tage, dann wird der Herr eingreifen. Ja, und noch etwas hilft uns zu sehen, dass hier nicht der Salomo-Tempel gemeint sein kann. Also Gott sagt, mein Geist besteht, wohnt in eurer Mitte. Also nicht mehr das Sicht, die sichtbare Gegenwart Gottes, die war nicht mehr da beim zweiten Tempel, zur Zeit Jesu. Keine Wolke, keine Feuersäule. Aber der Geist Gottes war in einer ganz besonderen Weise gegenwärtig. Ja, aber ein Punkt, der noch nicht erwähnt wurde, die Versammlungsstätten Gottes im Land. Was ist damit gemeint? Die Synagogen. Seit wann gibt es Synagogen? Ja, also das gab's zur Zeit des ersten Tempels, des Salomonischen Tempels, gab's die Synagogen gar noch nicht. Das ist eine neue Einrichtung, die kam erst auf nach der Rückkehr aus Babylon. Ein erster Weg dazu war zum Beispiel in Nehemia, diese großen Volksversammlungen, wo Esra dann das Gesetz dem ganzen Volk vorgelesen hat, zum Beispiel Nehemia 8. Aus diesen Unterweisungen kam später der Gedanke eben, dass man im ganzen Land Synagogen einrichtet, wo man eben unterwiesen wird, die Bibel hören, vorgelesen bekommt, so dass nie mehr so etwas geschieht wie die babylonische Gefangenschaft. Es war ja klar, warum ist das alles gekommen? Weil wir Götzendienst getrieben haben, weil wir Gottes Wort verlassen haben. Also wenn wir das Wort Gottes immer wieder hören, dann kann es uns bewahren, dass nicht wieder so eine Katastrophe kommt. Archäologisch kennt man von den Ausgrabungen her Synagogen aus dem ersten Jahrhundert vor Christus und erstes Jahrhundert nach Christus natürlich. Aber sehr viel weiter zurück kommt man nicht. Also es kann niemand genau sagen, wann die Synagogen begonnen haben. Aber im ersten Jahrhundert vor Christus war das etwas, jedenfalls etwas Verbreitetes im Land Israel. Und so sehen wir auch der Herr Jesus. Lukas 4 steht das, er ging am Sabbat nach seiner Gewohnheit in die Synagoge. Können wir das kurz aufschlagen? Also die Synagoge wird nirgends im Alten Testament als Gebot Gottes gelehrt. Aber wir lesen, dass der Herr Jesus regelmäßig in die Synagoge ging. Liest uns jemand vor, Lukas 4, Vers 15.
1: Und er lehrte in ihren Synagogen und ward von jedermann gepriesen.
0: Jawohl. Und dann liest der Herr Jesus da bei dieser Gelegenheit aus dem Propheten Jesaja vor. Das entsprach also dem normalen Ablauf. Zuerst wurde ein Abschnitt aus den fünf Büchern Mose vorgelesen. Und zwar so, dass man in einem Dreijahreszyklus damals, heute sind die Abschnitte größer weltweit, werden sie so verlesen, dass man einmal im Jahr durch alle fünf Bücher Mose hindurchkommt. In allen Synagogen weltweit. Aber damals im Dreijahreszyklus. Und eben nach der Vorlesung aus dem Gesetz war es möglich, dass irgendjemand in der Synagoge dann eine Lesung machte aus den Propheten. Und da hat der Herr Jesus die Lesung gemacht aus Jesaja 61. Aber er ging also regelmäßig in die Synagoge und er, in seinem öffentlichen Dienst besuchte er alle möglichen Synagogen. Vielleicht noch eine ganz besonders klare Stelle Matthäus 4, Vers 23.
1: Und Jesus ging umher im ganzen galiläischen Lande, lehrte in ihren Schulen und predigte das Evangelium von dem Reich und heilte allerlei Seuche und Krankheit im Volk.
0: Jawohl. Also er hat alle möglichen Synagogen im Land besucht und dort gepredigt, eben diese Versammlungsstätten. Und das war also eine, man kann sagen, diese Einrichtung war von dem Herrn selber anerkannt. Denn er selber ging nach seiner Gewohnheit in die Synagoge. Nebenbei gesagt, kann man hier noch etwas Wichtiges lernen. Es gibt junge Leute, die denken, alles, was Gewohnheit ist, ist schlecht. Aber es ist nicht so. Es gibt gute Gewohnheiten, es gibt schlechte Gewohnheiten. Und der Herr hat selber Gewohnheiten gehabt und es gibt gute Gewohnheiten, eben jeden Sabbat ging er in die Synagoge. Und das ist auch eben eine gottgemäße Gewohnheit, wenn man regelmäßig auch die Gottesdienste besucht. Und so hat das der Herr Jesus auch gemacht und er hat in allen möglichen Synagogen gepredigt. Und die Synagoge in Kapernaum, die ja mehrmals in den Evangelien konkret erwähnt wird, die wurde ja ausgegraben, Anfang des 20. Jahrhunderts. Und man hat sogar die Fundamente aus dem ersten Jahrhundert gefunden, aus dem schwarzen Basaltstein. Das ist die Synagoge, in der Jesus gepredigt hat. Also ganz konkret kann man das lokalisieren. Und es ist auch eine Synagoge entdeckt worden in Gamla, auf dem Golan oben, aus dem ersten Jahrhundert, kann man dort anschauen. Und zum Beispiel eine Synagoge wurde auch entdeckt auf Masada. Das ist die letzte Festung, die im Jahr 73 gefallen ist. Da haben die Römer das ganze Land erobert, alles zerstört. Und die Synagoge dort kann man auch besichtigen. Das war die letzte Versammlungsstätte, kann man sagen, die gefallen ist. Und das entspricht jetzt eben genau dem, was hier steht in Psalm 74, Vers 8. Verbrannt haben sie alle Versammlungsstätten Gottes im Lande. Und somit ist das natürlich wieder ein Hinweis, das ist nicht die Zerstörung des Salomo-Tempels, das ist die Zerstörung zur Zeit, als es Synagogen gab. Aber sehen wir die prophetische Kraft des Wortes Asaph, also der Anfangszeit des ersten Tempels beschreibt schon die Zeit, in der es dann Synagogen geben wird im ganzen Land und die werden dann durch die Feinde zerstört werden. Noch nebenbei, wenn ich schon erwähnt habe, die Synagoge auf Masada, im Boden drin, in dieser Synagoge, hat man noch eine Schriftrolle gefunden. Ein Rest aus Hesekiel und ausgerechnet Kapitel 37. Das ist die Prophetie, wo Israel verglichen wird mit ausgetrockneten Totengebeinen im Tal. Und diese Totengebeine sagen, wir haben keine Hoffnung mehr. Sie sind zerstreut unter den Völkern, alle Hoffnung ist vorbei. Und dann sagt dieses Kapitel, nein, Gott wird diese Totengebeine beleben. Und dann in der Vision rücken diese Totengebeine zusammen. Dann kommt Fleisch und Sehnen, Muskeln kommen darüber. Und schließlich auch Haut oben darüber her. Und in einer weiteren Phase kommt dann der Lebensodem in sie und stehen auf ein großes Heer. Also es geht um das Kapitel, in dem dann Gott erklärt, dass er eben sein Volk aus allen Völkern sammeln wird und zurückbringen wird in ihr Land. Ausgerechnet dieses Kapitel findet man dort im Synagogenboden bei der letzten Festung, die gefallen ist, eben in diesem Kampf damals um Jerusalem und um das ganze Land im Jahr 73. Damals war es fertig. Also auch kein Zufall, dass Gott genau diese Hoffnungsschrift dort erhalten ließ, bis in die Zeit der Erfüllung. Und heute ist das ja geschehen, wie die Juden aus allen 5 Kontinenten zurückkehren ins Land ihrer Vorfahren. Ja, also es ging darum, warum sieht man, das ist der Tempel zur Zeit Jesu, der hier zerstört wird. Nun möchte ich noch Folgendes verknüpfen. Schlagen wir mal auf Daniel 9. Wir greifen da schon ein bisschen vor. Wir kommen später zu Daniel. In Daniel 9 finden wir nämlich alle 3 Tempel. Der erste, zweite und der Endzeittempel, der dritte Tempel. Daniel 9. Das ist ein Kapitel aus der Zeit der babylonischen Gefangenschaft. Und Daniel betet Weil er weiß, jetzt sind diese 70 Jahre aus Jeremia sind ja jetzt abgelaufen. Jetzt wird Gott eingreifen für sein Volk. Und da betet er, liest jemand Kapitel 9, Vers 16.
1: Ach Herr, um aller deiner Gerechtigkeit willen, wende ab deinen Zorn und Grimm von deiner Stadt Jerusalem und deinem heiligen Berg. Denn wegen unserer Sünden und wegen der Missetaten unserer Väter trägt Jerusalem und dein Volk Schmach bei allen, die um uns her wohnen.
0: Also hier erwähnt er Jerusalem und den heiligen Berg, das ist der Tempelberg, der Berg Zion in Jerusalem. Ja, und jetzt in Vers 17.
1: Und nun, unser Gott, höre das Gebet deines Knechtes und sein Flehen. Lass leuchten dein Antlitz über dein zerstörtes Heiligtum, um deinetwillen, Herr.
0: Ja, also welches verwüstete Heiligtum meint er hier? Das war der Salomo-Tempel, ganz klar. Und jetzt bekommt er eine Prophetie von den 70 Jahrwochen. Und da wird ihm erklärt, dass dann in der Endzeit, nach der 70. Jahrwoche, wird all das geschehen, was in Vers 24 steht. Liest das jemand?
1: 70 Wochen sind verhängt über dein Volk und über deine heilige Stadt. Dann wird dem Frevel ein Ende gemacht und die Sünde abgetan und die Schuld gesühnt. Und es wird ewige Gerechtigkeit gebracht und Gesicht und Weissagung erfüllt und das Allerheiligste gesalbt werden.
0: Jawohl. Also hier beschreibt ihr das tausendjährige Reich, das messianische Friedensreich, das kommen wird nach 70 prophetischen Jahrwochen. Da wird alles neu werden. Und zwar wird der Abfall des Volkes Israel wird dann zu Ende sein. Es gibt eine Erneuerung. Den Sünden wird ein Ende gemacht. Die Ungerechtigkeit wird gesühnt. Eine ewige Gerechtigkeit wird dann eingeführt werden weltweit. Und die Propheten werden versiegelt. Das heißt, alles erfüllt sich. Alles, was noch aussteht, wird dann bestätigt werden durch die Erfüllung. Und dann heißt es, und ein Allerheiligstes wird gesalbt werden. Das ist der Endzeittempel, der dritte Tempel. Interessant ist Folgendes. Der Salomo-Tempel, der wurde bei der Einweihung gesalbt. Der zweite Tempel wurde nie gesalbt. Und zwar, weil man nach der Rückkehr aus Babylon hatte man das Salböl von Mose nicht mehr. Und darum hat man auch die hohen Priester nicht mehr gesalbt. Alle früheren hohen Priester im Salomo-Tempel waren noch mit dem Ölgefäß von Mose gesalbt worden. Sondern als gesalbte Priester. Aber im zweiten Tempel gab es keine gesalbten Priester mehr und der Tempel selber war nicht gesalbt. Und hier wird gesagt, der Endzeit-Tempel wird gesalbt werden. Schon daher kann man erkennen, das ist unmöglich, der zweite Tempel hier. Das ist eben der Endzeit-Tempel. Aber jetzt wird noch ein weiterer Tempel erwähnt in diesem selben Kapitel. Und zwar liest da jemand Vers 25 bis 26.
1: So wisse nun und gib Acht. Von der Zeit an, als das Wort erging, Jerusalem werde wieder aufgebaut werden, bis ein Gesalbter, ein Fürst kommt, sind es 7 Wochen. Und 62 Wochen lang wird es wieder aufgebaut sein mit Plätzen und Gräben, wiewohl in kummervoller Zeit. Und nach den 62 Wochen wird ein Gesalbter ausgerottet werden und nicht mehr sein. Und das Volk eines Fürsten wird kommen und die Stadt und das Heiligtum zerstören. Aber dann kommt das Ende durch eine Flut, und bis zum Ende wird es Krieg geben und Verwüstung, die längst beschlossen ist.
0: Ja, also wir werden das ja später ausführlicher anschauen, aber ich nehme schon mal vorweg und es schadet eben nichts, wenn man das zweimal hört. Hier wird Daniel gesagt, wie man berechnen kann, wann der Messias kommt. Und zwar müssen wir uns vorstellen, diese Prophetie bekam er, als Jerusalem noch in Staub und Asche lag, durch die Zerstörung der Babylonier. Und dann wird hier gesagt, vom Ausgehen des Wortes, Jerusalem wiederherzustellen und zu bauen. Also von dem Moment an, wo ein Wort ausgeht, ein Erlass ausgeht, um Jerusalem wieder neu zu bauen, von dort an kann man rechnen. Dann steht, bis auf den Messias, den Fürsten, sind 7 Wochen oder Jahrwochen und 62 Jahrwochen. Ich weiß, es gibt verschiedene Bibelübersetzungen, die haben hier, sind 7 Wochen, Punkt. Stimmt's? Und das ist also ein schwerer Fehler. Der hebräische Text ist klar, es muss heißen, sind 7 Wochen und 62 Wochen, Punkt. Das heißt also, 7 und 62, das sind 69 Jahrwochen. Ich werde gleich erklären, warum es aufgeteilt ist. Also, man kann also rechnen, Ausgangspunkt, Erlass, Jerusalem zu bauen, Endpunkt, der Messias kommt als Fürst, dazwischen drin sind 69, eben 7 und 62 Jahrwochen. Nun, wir wissen, dass König Artaxerxes im Jahr 445 vor Christus Nehemia einen Erlass gab mit Empfehlungsbrief, dass er Jerusalem wieder bauen dürfe. Das wird beschrieben in Nehemia 2. Das war also, wissen wir ganz genau, im Monat Nissan, März, April, 445 vor Christus. Und wann ist Jesus Christus als Fürst gekommen? Es gab nur einen Tag in seinem Leben hier auf Erden, wo er als Fürst aufgetreten ist. Am Palmsonntag. Da wurde er als König Messias gefeiert bei seinem Einzug nach Jerusalem. Und da wissen wir auch genau aus den Evangelien, wann dieser Tag war. Das war im Jahr 32 und zwar wieder im Monat Nissan, das war ja der Passamonat.

vom Erlass bis zum Kommen als Fürst. Das gibt, kann man mit dem Taschenrechner zu Hause nochmals nachprüfen, 173.880 Tage. 173.880. Und es ist so, dass man genau diese Anzahl Tage, die kann man schön einpassen zwischen März, April 445 vor Christus bis März, April 32 nach Christus. Passt exakt hinein. Also mit allen Verschiebungen, Schaltjahren und so weiter, muss man ja alles berücksichtigen, was in dieser Zeit an Verschiebung da war, passt exakt hinein. Da ist der Herr Jesus gekommen als Fürst. Und jetzt die Frage, warum ist es aufgeteilt? 7 und 62. Ja, aus folgendem Grund. Es gab eben zwei Gelegenheiten, wo ein König einen Erlass gegeben hat, Jerusalem zu bauen. Schon vor Artaxerxes hatte König Kores von Persien im Jahr 539 vor Christus, gerade nach der Eroberung Babylons, den Juden die Erlaubnis gegeben, sie dürfen zurückkehren, den Tempel und die Stadt wieder bauen. Ja, jetzt war natürlich nicht klar. Wovon soll man jetzt rechnen? Ab Kores oder Kyros, 539 vor Christus, oder erst ab Artaxerxes bei Nehemia, 445 vor Christus? Nun, die Antwort ist die. Ist aufgeteilt in 7 und 62 Jahrwochen. Diese 7 ersten Wochen, 49 Jahre, die beziehen sich auf den Wiederaufbau der Stadt. Und darum steht da weiter im Vers. Straßen und Gräben werden wiederhergestellt und gebaut werden. Und zwar in Drangsal der Zeiten. Unter Nehemia wurde die Stadtmauer zuerst wieder gebaut. Und als die fertig war, das ging ziemlich schnell, dann hat man begonnen, die Häuser in der Stadt wieder aufzubauen. Das war eine Zeit ständiger militärischer Bedrohung, wie man das nachlesen kann im Buch Nehemia. Und zwar in Drangsal der Zeiten. Aber 49 Jahre ab diesem Erlass bei Nehemia war Jerusalem wieder eine vollkommene Stadt. Aber 49 Jahre nach dem Erlass von Kores war Jerusalem immer noch in Schutt und Asche. Man hatte nur den Tempel gebaut, aber nicht die Stadt. Und praktisch keine Häuser. Und so war also bereits in alttestamentlicher Zeit klar, aha, wir müssen natürlich nicht von Kores anrechnen, sondern von Artaxerxes. Nicht wahr? Sonst wäre diese Unsicherheit immer gewesen. Und dann hätte man schließlich dann vom Ende her, als der Messias gekommen ist, hätte man zurückrechnen müssen, aha, eigentlich passt Nehemia, bei Kores passt es nicht mit der Zeit. Ja? Nein, so war also bereits klar, 49 Jahre nach Kores, nein, das kann nicht sein, die Stadt ist nicht wiederhergestellt. Und darum, 7 Jahrwochen, die Zahl 7 ist die Zahl der Vollkommenheit, da sollte die Stadt wieder vollkommen stehen. Nach Nehemia, 49 Jahre, tatsächlich, das ist der Zeitpunkt, von daher müssen wir rechnen. Und dann kamen eben 7 und 62 Jahrwochen und am Ende, exakt am Ende, kam der Herr Jesus an Palmsonntag als Fürst nach Jerusalem. Und jetzt geht der Text weiter. Wir haben gelesen, und nach den 62 Jahrwochen wird der Messias ausgerottet werden und nichts haben. Nicht wahr? Also die 7 Jahrwochen, dann folgten direkt die 62 Jahrwochen. Am Ende davon kam der Messias als Fürst. Und jetzt sagt der Text, und nach dieser Zeit, nach diesen 62 Jahrwochen, wird der Messias ausgerottet werden, ermordet werden. Und er wird nichts haben. Er wird kein Königreich aufrichten. Und jetzt können wir rückblickend sagen, ja tatsächlich, 5 Tage nach Palmsonntag war Karfreitag. Es wird nicht gesagt, wie lange, einfach und. In der Folge, 5 Tage später wurde er ermordet und die Menge hat vor Pilatus geschrien, er werde gekreuzigt und hat kein Friedensreich zurückgelassen. Er wird nichts haben. Das ist noch wichtig, wenn man mit orthodoxen Juden spricht. Bei denen kommt immer wieder das Argument, wenn Jesus der Messias gewesen wäre, so hätte es seit seinem Kommen Frieden gegeben. Und ich habe mal mit einem Orthodoxen gesprochen und so einen Nachmittag Zeit genommen.

Und dann habe ich ihm gesagt, wenn es Frieden gegeben hätte, dann wäre er nicht der Messias. Und dann haben wir die Stelle da aufgeschlagen in Daniel 9. Sagt, da steht, der Messias wird ausgerottet werden und nichts haben. Er darf gar kein Friedensreich machen nach seinem Kommen, sonst wäre er nicht der Messias. Das steht ja hier im Alten Testament, das musste so kommen. Ja, und dann sagt der Text weiter, und das Volk des kommenden Fürsten wird die Stadt und das Heiligtum zerstören. Wieder wird nicht gesagt, wie viel später, aber das Und macht klar in der Folge. Wird ein Volk kommen, das wird die Stadt Jerusalem wieder neu verwüsten und den Tempel, den zweiten Tempel verwüsten.

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1: Im vorigen Kapitel aus der Apostelgeschichte hatten wir gelesen, dass die Gemeinde wuchs und an Ansehen unter der Bevölkerung und in der Gesellschaft zunahm. Und dann hieß es da, der oberste Priester und sein ganzer Anhang, die Partei der Sadduzäer, wurden neidisch und beschlossen einzugreifen. Sie ließen also die Apostel verhaften und ins öffentliche Gefängnis werfen. Nun standen die beiden Apostel Johannes und Petrus vor Gericht, und es war der Ratsherr Gamaliel, der praktisch ihr Leben rettete. Er sagte nämlich vor dem Rat, vor dem Gericht, man solle die Apostel nicht bestrafen, sondern sie freilassen. Denn wenn diese Sache, die sie vertreten, von Gott ist, dann könnten sie nicht dagegen ankämpfen, wenn sie aber von Menschen sei, dann würde die Sache sich im Sande verlaufen. Und diesem Rat des Gamaliel folgte das Gericht, und sie riefen die Apostel wieder herein, vor den Gerichtssaal ließen sie auspeitschen und verboten ihnen noch einmal, weiterhin von Jesus zu sprechen und unter Berufung auf seinen Namen öffentlich aufzutreten, und dann ließen sie sie frei. Die Apostel gingen aus dem Rat weg und waren voller Freude, weil Gott sie für wert gehalten hatte, für den Namen von Jesus zu leiden. Unbeirrt lehrten sie Tag für Tag im Tempel und in den Häusern und verkündeten die gute Nachricht von Jesus, dem versprochenen Retter. Die Gemeinde wuchs und die Zahl der Jünger und Jüngerinnen wurde immer größer. Da kam es eben um diese Zeit zu einem Streit zwischen den griechisch sprechenden Juden in der Gemeinde und denen mit hebräischer Muttersprache. Die griechische Gruppe beschwerte sich darüber, dass ihre Witwen bei der täglichen Verteilung von Lebensmitteln benachteiligt würden. Da riefen die 12 die ganze Gemeinde zusammen und sagten, es geht nicht an, dass wir die Verkündigung der Botschaft Gottes vernachlässigen und uns um die Verteilung der Lebensmittel kümmern. Darum, liebe Brüder, wählt aus eurer Mitte 7 Männer aus, die einen guten Ruf haben und vom Geist Gottes und von Weisheit erfüllt sind. Ihnen wollen wir diese Aufgabe übertragen. Wir selber werden uns auch weiterhin mit ganzer Kraft dem Gebet und der Verkündigung der Botschaft widmen. Und alle waren mit dem Vorschlag einverstanden. Sie wählten Stephanus, einen Mann voll lebendigen Glaubens und erfüllt vom Heiligen Geist. Außerdem Philippus, Prochorus, Nikanor, Timon, Parmenas und Nikolaus, einen Nichtjuden aus der Stadt Antiochia, der zum Judentum übergetreten war. Diese 7 brachten sie zu den Aposteln. Die beteten für sie und legten ihnen die Hände auf. Die Botschaft Gottes aber breitete sich weiter aus. Die Zahl der Gläubigen in Jerusalem stieg von Tag zu Tag. Auch viele Priester folgten dem Aufruf zum Glauben. Soweit der Abschnitt aus Apostelgeschichte Kapitel 6, 1 bis 7 nach einer modernen Übersetzung in heutigem Deutsch. In Apostelgeschichte Kapitel 6, Vers 2 sagen die Apostel zu den Jüngern diese Worte, so nach Luther, es taugt nicht, dass wir das Wort Gottes versäumen und zu Tische dienen. Was sollte das bedeuten? Was war hier geschehen? Wie wir schon einmal an dieser Stelle erwähnt haben, hatten die ersten Christen eine Gütergemeinschaft. Das heißt, jeder, der Geld oder Besitz hatte, lieferte sein Teil bei den Aposteln ab, die dann das Geld verwalteten und damit die Bedürfnisse aller Gemeindeglieder stillen konnten. Nun ist es wahr, dass viele wohlhabende Leute zur Gemeinde kamen und ihr Vermögen dort eingaben. Das war auch sehr erfreulich. Aber es gab auch viele arme Leute, die in die Gemeinde kamen. Sicher schlossen sich viele ohne besondere Absichten und Spekulationen an. Sie hatten Jesus als ihren Herrn und Heiland angenommen und suchten jetzt die Gemeinschaft mit den Glaubensgeschwistern. Sie kamen nicht, um etwas zu essen zu bekommen, sondern um die Apostel predigen zu hören und im Glauben auferbaut zu werden. Durch die Gütergemeinschaft konnte man ihnen nun in der Gemeinde regelmäßig kostenlose Mahlzeiten zukommen lassen. Das wiederum erweckte die Aufmerksamkeit und das Interesse vieler anderer armer Leute. Sie wollten auch gerne Mitglied in der Gemeinde werden. Nicht, weil sie so gerne die Predigten hörten, sondern weil sie Hunger hatten. Schon hier in der ersten Gemeinde begannen die Apostel das Problem der ganzen Sozialarbeit zu spüren. Einesteils fördert die Sozialarbeit das Interesse am Evangelium und an Jesus Christus. Menschen werden durch das Christentum aufmerksam, weil ihnen in einer Not geholfen wurde. Andererseits kommt es leicht zu einer Verschiebung der Werte. das Brot steht im Vordergrund und das eigentliche Anliegen Jesu, nämlich das Heil der Seelen, gerät in Vergessenheit. Durch Sozialarbeit besteht die Gefahr, dass man sich Freunde macht, solange man gibt, sobald aber der Fluss der Spenden und guten Gaben aufhört, bleiben Hass, Empörung und Feindschaft anstatt Dankbarkeit zurück. Das hat schon jeder erfahren, der in Sozialarbeit verwickelt ist. Nun war es in der ersten Gemeinde aber so, dass die Apostel selbst nicht nur das Geld verwalteten, sondern auch die Einkäufe machten, die Mahlzeiten kochten, den Tisch deckten und an den großen Töpfen standen und das Essen austeilten. Sie werden ihre Gründe gehabt haben, weshalb sie das taten. Vielleicht, damit das Essen doch irgendwie mit der Botschaft der Apostel identifiziert bleibt. Vielleicht, damit eine Autorität dabei war und es nicht drunter und drüber ging. Eines Tages jedoch gab es Probleme. Es gab Murren und Klagen. Nicht alle Witwen waren richtig versorgt worden. Es fehlte an Essen. Die Zahl der Mitglieder wurde immer größer und die Apostel sahen sich nicht mehr in der Lage, diesen Dienst fortzusetzen. Außerdem wurde ihnen plötzlich bewusst, dass sie zu Köchen und Küchendienern umgesattelt hatten, ohne dass sie es wollten. Ihrem eigentlichen Auftrag, nämlich der Verkündigung des Evangeliums, konnten sie nicht mehr richtig nachkommen. So standen sie also vor der Entscheidung: Sollen wir uns nun voll und ganz dem Dienst des Essen-Austeilens widmen, oder sollen wir weiter das Evangelium von Jesus Christus verkündigen? Mit anderen Worten, was ist wichtiger, Sozialarbeit oder Verkündigungsdienst? Die Apostel waren also, ohne es zu wollen, in eine Lage geraten, in der sie etwas tun mussten, was eigentlich gar nicht ihre Aufgabe war, was irgendjemand anders hätte tun können. Und als sie sich erst einmal ihrer Lage voll bewusst waren, war ihnen die Entscheidung nicht mehr so schwer. Es taugt nicht, sagten sie, dass wir das Wort Gottes versäumen und zu Tische dienen. Darum, ihr lieben Brüder, so folgerten sie weiter, seht euch um nach 7 Männern, die einen guten Ruf haben und voll Heiligen Geistes und Weisheit sind, die wir zu diesem Dienst bestellen können. Wir aber wollen anhalten am Gebet und am Amt des Wortes. So wurden also 7 Diakone ausgewählt und eingesegnet, die jetzt den Dienst in der Küche und zu Tische übernahmen. Die Apostel widmeten sich wieder ihrer eigentlichen Aufgabe, dem Gebet, der Seelsorge und Verkündigung. Nun finde ich diesen Vorfall und die Entscheidung der Apostel sehr bezeichnend, besonders auch für unsere heutige Zeit, wo immer wieder darüber diskutiert wird, was die erste Aufgabe der Kirche oder der Gemeinde sei: den Armen finanziell und praktisch zu helfen oder das Evangelium zu verkündigen. 3 Dinge möchte ich in diesem Zusammenhang betonen und hervorheben. Erstens, der Verkündigungsdienst darf auf keinen Fall vernachlässigt werden. Als die Apostel sich bewusst wurden, dass sie keine Zeit mehr zum Predigen hatten, vor lauter Sozialarbeit, da sagten sie, es taugt nicht, dass wir das Wort Gottes versäumen. Es ist so leicht, dass ein Pastor oder ein Missionar oder irgendein eifriger Christ vor andere Aufgaben gestellt wird. Da ist so viel Not vor der eigenen Tür und in der ganzen Welt. Da ist Armut und Krankheit, Sucht und Hass, Krieg und Leid, wohin man schaut. Sie verleiten den Missionar oder Verkündiger des Wortes, praktisch zuzupacken und erst einmal soziale Hilfe zu leisten. Er sagt sich vielleicht: Wie kann ich diesen leidenden Menschen vom Himmel erzählen und von der Liebe Gottes, wenn sie Hunger und Schmerzen haben und so tief im Elend stecken? Manch ein Missionar möchte den Menschen die Liebe Gottes zeigen ohne Worte in der Tat. Nicht, dass er meint, das sei alles, er möchte ihnen später auch noch das Evangelium erklären. Aber leider ist er bald so geschäftig und so in den Strudel der Arbeit hineingerissen wie die Apostel in unserer Geschichte. Und er findet nicht mehr die Zeit und nicht die Gelegenheit, etwas über das Heil der Seele zu sagen. Viele Missionsärzte und Krankenschwestern haben diese Erfahrung selber gemacht. Vor lauter Not und Arbeit blieb ihnen keine Zeit für ein persönliches Wort, für einen Hinweis auf den Heiland und Retter der Welt. Dazu kommt noch ein gewisser Druck von außen, die öffentliche Meinung. Sie wird von einer überwiegenden Mehrheit von Nichtchristen gebildet, von Menschen nämlich, die den Wert der Seele und der Ewigkeit nicht erfassen können und die nur den Leib des Menschen und das Diesseits sehen. Sie setzen ganz falsche Akzente. So kommt es, dass von diesen Leuten der Verkündigungsdienst als überflüssig oder lächerlich, als Schwärmertum und Weltfremdheit hingestellt wird. In den Augen der Öffentlichkeit gilt nur der soziale Dienst, die praktische materielle Hilfe, die man dem anderen gibt. Der Verkündigungsdienst wird mit Geringschätzung bedacht. Das verursacht natürlich einen starken Druck auf den Verkündiger, und viele haben ein schlechtes Gewissen, weil sie nur predigen. Nein, lass dich nicht einschüchtern. Der Verkündigungsdienst ist auch heute noch eine Priorität, eine Notwendigkeit, eine Herausforderung für uns alle. Er darf unter keinen Umständen vernachlässigt oder geringgeschätzt werden. Also die Apostel hatten ganz klar und richtig erkannt, dass der Verkündigungsdienst auf keinen Fall vernachlässigt werden darf. Zweitens haben sie erkannt, dass wir uns nicht verzetteln dürfen. Sicher gibt es sehr viele Dinge, die wichtig sind und die getan werden müssen. Der willige Diener des Herrn wird bestimmt Arbeit die Fülle finden. Da ist der Dienst an Armen und Kranken, an Kindern und Alten, der Dienst an Waisen, an Flüchtlingen, an Drogensüchtigen. Es gibt Aufgaben in Schulen, Krankenhäusern, Altenheimen, in Missionen und Gemeinden. Der gottgeweihte Christ möchte nichts versäumen, möchte überall helfen und Gutes tun, wo er nur kann. Aber trotzdem müssen wir aufpassen, dass wir uns nicht verzetteln. Wenn wir erst zu viel tun, können wir nichts mehr richtig tun. Wir geraten in einen Stress und laufen von einer Seite zur anderen. Zum Schluss können wir keiner Verantwortung gerecht werden und bleiben immer frustriert. Wir fühlen uns als Versager, die vieles gemacht und wenig erreicht haben. So müssen wir uns für eines entscheiden und eines müssen wir ganz und richtig machen. Die Apostel in der ersten Gemeinde taten für lange Zeit beides, predigen und Essen austeilen. Aber es kam der Moment, wo sie richtig erkannten, dass beides zu kurz kommt, wenn sie so weitermachen. Es gab genug andere Männer, die ihnen die Arbeit abnehmen konnten. Indem die Apostel auf den praktischen Dienst verzichteten, konnten sie ihren eigentlichen Auftrag viel besser erfüllen. Drittens lernen wir noch aus diesem Vorfall, dass jedermann seine ihm zugewiesene Aufgabe erfüllen muss. Es könnte nach dem bisher Gesagten der Eindruck entstehen, als würde ich gegen Sozialarbeit sein und würde sie gering achten. Das stimmt aber nicht. Die Begebenheit in Apostelgeschichte 6 zeigt ganz klar, dass die Apostel keineswegs eine Geringschätzung für die Sozialarbeit empfanden. Im Gegenteil. Schon bei der Wahl der Diakone oder Helfer wird extra gesagt, es sollten Männer voll Heiligen Geistes und Weisheit sein, die einen guten Ruf hatten. Auch der einfache Dienst des Essenausteilens sollte von ganzen Christen und zuverlässigen Männern mit vollem Einsatz und Hingabe getan werden. Sozialarbeit ist also nicht etwas Nebensächliches oder Verachtenswürdiges, sondern sie ist wichtiger Bestandteil der christlichen Lehre. Bemerkenswert erscheint mir hier auch, dass Gott verschiedene Männer in verschiedene Aufgaben beruft. Die Apostel waren dazu berufen, das Evangelium zu predigen. Sie sollten nicht Essen austeilen. Da waren andere, die das Essen austeilen sollten. Wir dürfen nicht die Sozialarbeit gegen den Verkündigungsdienst ausspielen oder abwägen und sagen, das ist wichtiger oder besser und das andere ist überflüssig und unnötig. Sondern jeder soll in dem Dienst, in den Gott ihn berufen hat, ganz seinen Mann stehen und die Arbeit mit ganzem Eifer und Einsatz tun. Verkündigung und Sozialarbeit stehen nicht im Gegensatz, sondern sind eine Ergänzung und einer sollte den anderen so gut wie möglich fördern. Wir beten. O Herr, vergib uns, wo wir nur glauben, dass das, was wir tun, wichtig und richtig sei, und hilf uns Hand in Hand, den Auftrag auszuführen, den du uns gegeben hast für eine Welt, die an Leib und Seele krank ist. Amen.

0: Es ist 19 Uhr und 30 Minuten.
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2: Liebe Hörer, wir wollen das InfoG ganz herzlich begrüßen. Am Mikrofon begleiten Sie meine Frau Tabea, unsere Praktikantin Anna Frech und mein Name ist Marc Thorsten Wardein. Manfred Mack ist der Geschäftsführer der christlichen Polizeivereinigung, kurz CPV. Unsere Praktikantin Anna Frech hat ihn interviewt.
3: Kam es schon vor, dass Kollegen dich nach deinem Christsein gefragt haben?
4: Ja, das ist passiert. Interessanterweise in meiner ersten Phase, wo ich versucht habe, es allen mitzuteilen, da war die Resonanz oft weniger positiv. Und als ich angefangen habe, einfach mehr Leben zu zeigen, mehr Vertrauen zu wecken, kollegial auch mich zu verhalten, dann kamen oftmals in bestimmten Situationen Rückfragen, wie siehst du das oder wie gehst du damit um? Und da habe ich also sehr gute Erfahrungen gemacht.
1: Nach der Musik stellt Ihnen Manfred Mack das Neue Testament für Polizeibedienstete vor.

0: Manfred Mack ist einer der Geschäftsführer der Christlichen Polizeivereinigung, kurz CPV. Unsere Praktikantin Anna Frech hat ihn interviewt.
1: Und zum Neuen Testament für Polizeibedienstete, was beinhaltet das Buch?
2: Also das ist ein Taschenbuch mit einem PVC-Einband vorne drauf, ist so typische Polizeieinsatzsituation. Und im Innenbereich, da sind verschiedene Grußworte angereiht. Da sitzt der Bundesinnenminister, da sind Leute aus den Medien wie Peter Hane, da ist ein Polizeiführer, der zum Thema christliche Werte in der Polizeiführung einiges sagt, wo einfach deutlich gemacht wird, hoppla, die Bibel hat was zu bedeuten, auch für Führungskräfte, auch für Leute, die in der Öffentlichkeit stehen. Und dann kommen eine ganze Reihe von Erlebnisberichten von Polizeibediensteten, die in schwierigen Lebenslagen, in kritischen Einsatzsituationen die Hilfe Gottes ganz konkret erlebt haben. Und im Mittelteil ein gut lesbarer Text vom Neuen Testament und auch ganz speziell ist eine Hilfestellung zum Überbringen von Todesnachrichten, damit Kollegen, die diesen traurigen Dienst wahrnehmen müssen, einen gewissen Rahmen haben und auch gewisse Impulse bekommen, wie sie damit umgehen können.
1: Wie wird das Buch finanziert?
2: Wir haben es bewusst auf Spendenbasis aufgebaut, damit jeder in den Besitz des Buches kommen kann, ohne bei Preisbindung. Und wir geben es gratis ab mit der Bitte, wer kann, möchte doch eine Spende leisten, damit die nächste Auflage finanziert werden kann.
1: Wie lässt sich Christsein im Polizeidienst verwirklichen?
2: Ich denke, die Grundvoraussetzung ist, dass ich selber für mich ein stabiles Wertekonzept habe. Für uns Christen ist das einfach die Orientierung auch an biblischen Normen. Und dass der zweite Faktor dazu kommt, dass ich ein Herz habe für die Menschen um mich her. Das sind zum einen die Kollegen, aber auch die Straftäter. Dass ich auch in gefallenen Menschen noch einen Menschen sehe, der von Gott geliebt ist. Und ich denke, wenn ich die Grundvoraussetzungen habe, dann kann ich enorm viel in den zwischenmenschlichen Beziehungen rüberbringen.
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0: Karl-Heinz Feining vom Neues Leben Südamerika ist Geschäftsführer der CKF-Stiftung.
1: Die CKF-Stiftung ist eine gemeinnützig anerkannte Stiftung und fördert christliche und karitative Programme.
2: CKF, wenn man das ausspricht, für welche Worte steht das?
1: Christlich-karitative Förderung.
2: Christlich und karitativ zusammen, wieso kommt es zusammen?
1: Ja, wir meinen, dass soziale Hilfe mit christlicher, mit materieller Hilfe zusammengehen muss.
2: Sie haben ein Projekt, das hat was mit Literatur zu tun. Was steht dahinter?
1: Ja, in erster Linie Verbreitung von Bibeln und sonstige christliche Literatur, ja, die zum Inhalt haben, dass Menschen, die dem Glauben fernstehen, diesen näher gebracht werden.
2: Was ist das für christliche Literatur? Ich frage einfach mal so ist frei heraus. Haben Sie da einiges veröffentlicht?
1: Ja, das sind Bücher wie zum Beispiel Israel und die Zukunft der Welt von Willy Buchwald oder ja, auch Broschüren, was kommt nach dem Tod.
2: Wo wird das publiziert oder herausgegeben? Gibt es da schon Schienen, wohin das alles gehen soll?
1: Ja, da gibt es beispielsweise Neues Leben Südamerika e.V. Da kann man auch diese Bücher bestellen.
2: So, es gibt ein Projekt mit einer Bibel. Was ist das für eine Bibel?
1: Ja, es gibt ja verschiedene Übersetzungen von Bibeln. Und natürlich, wenn man gefragt wird, welche wir empfehlen können, dann würde ich sagen, das ist die Neues Leben Übersetzung. Diese Übersetzung ist sehr nah am Urtext und andererseits aber im heutigen Deutsch geschrieben, sodass es sehr gut verständlich ist.
2: Was kostet diese Bibel?
1: Ja, der Preis ist an sich erschwinglich, aber ich möchte heute den Hörern ein ganz besonderes Angebot machen.
2: Was bedeutet das Angebot?
1: Ja, das bedeutet, dass die ersten 15 Anrufer diese Bibel als Geschenk kostenfrei Freihaus bekommen.
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0: Günter Klause spricht über Sonderangebote.
1: Suchen Sie auch immer nach Sonderangeboten? Was ist wo am billigsten? Wo kann ich noch ein Schnäppchen machen? Die Frage ist aber auch, benötige ich diese Sache wirklich oder kaufe ich sie mir, weil sie gerade im Angebot ist? Wenn donnerstags im Aldi, Lidl oder Plus die Angebote da sind, bilden sich oft lange Schlangen. Ich muss schneller sein als der andere, sonst ist alles fort. Ich gehöre auch zu den Schnäppchenjägern. Auf Sonderangebote habe ich schon immer geachtet. Im Moment bin ich sogar darauf angewiesen, denn ich habe zu wenig Geld zur Verfügung. Manches kaufe ich nur, wenn es im Angebot ist, beziehungsweise ich warte, bis es im Angebot ist. Haltbare Lebensmittel kaufe ich dann oft auf Vorrat, anderes kommt in den Gefrierschrank. Ich muss nicht alles haben, nicht alles besitzen. Ich muss nicht jedes Angebot kaufen. Ich überlege genau, benötige ich dies überhaupt und kann ich mir das im Moment leisten? Habe ich den Platz noch dafür? Meine Wohnung ist schon ganz voll und es wird immer mehr. Die Frage ist auch, bin ich denn zufrieden mit dem, was ich besitze? Oder benötige ich ein neues Auto, nur weil mein Nachbar gerade ein neues Auto gekauft hat? Ich habe in den letzten Jahren gelernt, wie wenig ich eigentlich zum Leben benötige. Ich lebte im Wesentlichen aus dem Koffer, sowie in Afrika als auch in England. Es war nicht einfach. Aber ich hatte immer etwas zu essen, Kleidung und ein Dach über dem Kopf. Auch wenn es etwas umsonst gibt, ist die Frage, kann ich es überhaupt gebrauchen? Wo ist der Haken dabei? Da steckt doch irgendetwas dahinter, denke ich.

0: einiges über die Arbeit der christlichen Polizeivereinigung CPV und Karl-Heinz Feiling bietet 15 kostenlose Bibeln im heutigen Deutsch an. Falls Sie Fragen oder Anregungen haben, können Sie uns anrufen oder schreiben. Die Angaben folgen mit der nächsten Melodie. Wir wünschen Ihnen Gottes Segen.
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Tor verfehlt, Einzug verpasst. Die Hoffnung und Zuversicht waren groß bei Spielern und Fans. An Selbstvertrauen fehlte es der deutschen Fußballnationalmannschaft nicht. Wir können ein gutes Gefühl mitnehmen, meinte Masiala. Auch der Bundestrainer hatte vor der Abreise nach Chicago die Zuversicht, das kriegen wir hin. Er war überzeugt, dass wir noch mehr Vertrauen in unsere eigene Stärke haben können. Wir müssen einfach weitermachen, Dinge wiederholen, die wir seit 2, 3 Jahren machen. Einfach weitermachen. Doch ihre vorherige Selbstsicherheit half schließlich nichts. Letztlich lastet in solch angespannten Situationen extremer Druck auf den einzelnen Spielern. Als es beim entscheidenden Elfmeterschießen darauf ankam, verfehlten einige ihrer Schüsse das Tor. Der Einzug ins Achtelfinale war somit unwiderruflich verpasst. Fußball, Elfmeterschießen und Torschützen kannte man in biblischen Zeiten noch nicht. Doch das Schießen mit Pfeil und Bogen war sehr gebräuchlich. So kennt das Alte Testament berühmte Bogenschützen. Als sich der spätere König David unter Lebensgefahr verstecken musste, verständigten sein Freund Jonathan und er sich sogar über die geschossenen Pfeile als Geheimzeichen. Darüber berichtet das Alte Testament im 1. Buch Samuel, Kapitel 20. Auch unbeabsichtigt konnte mancher Pfeil daneben gehen und verfehlte das Ziel. Dafür gab es das griechische Wort hamartia. Dieses steht im biblischen Neuen Testament meist für den Begriff Sünde. Es zeigt, man verfehlt das Ziel, auf das es im Leben letztlich ankommt. Anders als beim Sport hängt dies aber nicht vom eigenen Können ab, schon gar nicht von Selbstsicherheit oder Vertrauen in eigene Stärke. Auch die beste Absicht reicht letztlich nicht. Und gutes Gefühl kann auch sehr tückisch sein. Zudem wäre es fatal, im Leben einfach weiterzumachen wie bisher. Damit Sie im entscheidenden Lebensspiel das große Lebensziel erreichen, möchte Gott für Sie den Spieler einwechseln, der als einziger garantiert dieses Ziel erreichen kann, Jesus Christus. Bauen Sie nicht auf eigene Stärke, die doch begrenzt ist. Wer darauf beharrt, selbst anzutreten, statt sich von Jesus Christus vertreten zu lassen, wird am Ziel vorbeischießen. Setzen Sie stattdessen Ihr Vertrauen auf Jesus Christus und lassen Sie sich von ihm auswechseln, um mit seiner Hilfe das Ziel am Ende nicht zu verfehlen, den Einzug durch Gottes Tor zur himmlischen Ewigkeit. Dies war ein Beitrag von Petra Schmid in Lutherische Stunde, Stimme mit Standpunkt Nummer 315.

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1: Es ist 20 Uhr.
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3: 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Herzlich willkommen! Fermi habe ich hier ein Buch gelesen, das jeder Kind lesen kann. Das Buch ist nämlich ganz ohne Buchstabe. Und weißt du, das gibt es wirklich? Hast du auch mal so ein widerlöses Buch gesehen? Vielleicht sagst du dir, was essen soll dabei? Statt wieder sind da vielleicht Bilder zu sein, die man sich dann anschauen kann. Na, da macht er dich nur enttäuschen, ganz so ist es nicht. Und weil er dir das Buch nicht wissen kann, wollt ihr das mal beschreiben, was das üt seine Date? Das ist ziemlich clean und auch so ja denn. Das hat keine Weder, auch keine Bilder. Und statt von Bildern Weder, haftet viel Farbe. Die Farbe Gold, Schwert, Rot, wird in die Rhein. In jede von diesen viel Farbe steht für Wort ganz bestimmt und verteilt einen besonderen Doll von der Botschaft vom Evangelium, von der goldenen Nachricht von Jesus. Christen, also Menschen, die an Jesus glauben, haben dit widerlöse Buchtje all in viele Länder gebraucht, um andere Menschen die frohe Botschaft von Jesus wieder zu vertalen. Und damit auch dort zu erklären. Vor einigen Jahren ging eine Missionarin in ein Land, in dem es ziemlich schwierig war, auch ein Zeugnis für Jesus zu senden. Es war ziemlich gefährlich. In diesem Land gab es nämlich Menschen, die Christen nicht mehr gedeuten. Jo, und die deuten ihn sogar hassen. Eines Tages kamen die Soldaten in die Wohnung von den Missionaren. Und da sammelte sie all ihr Material, besonders das biblische Material, an. Die Bibel, die Singhefte, in Geschichte. Und weißt du, was sie damit deute? Die verbrannte das alles. Oh, nu verlose alles. Nee, dort heut meist alles. Und weißt du, warum? Willst du sie Missionaren ein ganzen Stapel von so einer wieder löse Beetjes durch auf ihrem Schiff der Schläge haut. Die Soldaten hauten diese bunte Heftjes, das kleine Beetjes durch die Säune. Der ein Soldat nahm das in der Hand, blättert das Dach, zieht sich das an und dann schmeißt er auf die Flower. Willst du keine Wiederbände wie dacht er sich? Die sind bestimmt nicht so wichtig. Und so verbrennt kein einziges von diesen widerlösen Beetjes. Denn sie wüsste ja nicht, wie wertvoll diese Beetjes auch für die Missionaren und für die anderen Menschen wären. Und mit so einem widerlösen Buchtje haben viele andere Menschen auch von Jesus verteilt. Vielleicht sagst du, ach, so ein Buch, die Tjanic, habe ich alle seine? Oder vielleicht sagst du die, so ein Buch, die würde ich doch von mir selbst haben wollen und vielleicht auch damit andere davon zu verteilen. Weißt du, da habe ich eine Idee. In dieser Kinderstunde brauchst du nicht Motorchen, sondern ich lade dich an, ganz praktisch mitzuarbeiten. Zum einen, weil wir taub so ein Buch, die basteln, und zum anderen, jaftete de einzelne Siede auch Informationen in Bibelstede, die du die dann auch abschreiben kannst, in nur de Tschinjastunde noch mal Titas, de Note lese, auch darüber Note denke, und vielleicht auch mit jemand darüber üttetüsche. 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In die Zeit kannst du dir die Sache holen, damit du futz nem Leut richtig mitarbeiten kannst. Was meinst, bist du dabei? Na, dann spau dich!

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In wat wir zu diesem Wort heilig uit de Bibel erfahren, dort schlo wir nu mal dat Oude Testament op. In dort ist es steht uit Jesaja Kapitel 6 Vers 3. Jesaja Kapitel 6 Vers 3. Da steht: Heilig, heilig ist der Herr, der Allmächtige, die Erd es von seiner Herrlichkeit erfüllt. Hast du dir einmal überlegt, was das Wort heilig bedeutet? Heilig, das bedeutet rein, in ganz vollkommen. Wie wir das gerade im Bibelvers gelesen haben, Gott ist heilig, rein, in vollkommen. Das heißt, Gott keinmal, wirklich keinmal, was falsch macht oder auch falsche Gedanken haft. Vielleicht fragst du dich, woher weit wie all das eigentlich? Na, durch das Buch, das heu Gott an sie hieft haft, die Bibel, dem Wort Gottes. 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

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Hast du vielleicht eine Idee? Oder vielleicht weißt du das auch? Wird es im Himmel bei Gott keinmal, ja niemals geben wird? 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

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Die Antwort dazu finden wir in der Bibel. In dort steht, dass alle Menschen Sünder sind. In dort kannst du nur lesen? Im Neuen Testament in Römer, Kapitel 3, Vers 23. Nochmal die Bibel steht im Abschreiben, Römer 3, Vers 23. In dort bedeutet, du und ich habe gesündigt, jeder einzelne von uns. In dort ist auch kein Unterscheid, alle sind wie Sünder. 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

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Wenn du noch mal ein bisschen darüber nachdenken willst, schriftst du dir nach einer Bibelstelle ab, noch mal Römer, Kapitel 3, in die Verse 11 bis 12. Römer, Kapitel 3, die Verse 11 bis 12. 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

0: Es ist 20 Uhr und 30 Minuten.
1: In Markus 10, Vers 45 lesen wir: Denn auch des Menschensohn ist nicht gekommen, dass er sich dienen lasse, sondern dass er diene und gebe sein Leben zur Bezahlung für viele. Unsere Bestimmung als Gotteskinder hier auf dieser Welt ist es zu dienen, so wie Jesus uns gedient hat. Viele Gläubige haben das aber nicht richtig verstanden und sie leben nur sich selbst oder sie lassen sich dienen. Manchmal wird der Auftrag aber auch so missverstanden, dass man meint, dienen heißt, nur geringe Arbeiten zu verrichten und alles selber zu machen. Dienen ist aber mehr als nur geringe Arbeit zu verrichten, sondern es ist eine Haltung und Einstellung Gott und den Mitmenschen gegenüber. Wenn wir das Leben Jesu studieren, der uns ein Beispiel im Dienen gegeben hat, dann können wir wirklich verstehen, was Gott auf diesem Gebiet von uns erwartet. Wie diente Jesus? Erstens, er wusch seinen Jüngern die Füße. Diesen Dienst tat Jesus nicht immer. Meistens wurden ihm und seinen Jüngern die Füße von einem Diener des Gastgebers, bei dem sie zu Besuch waren, gewaschen. Aber in einer Situation, wo kein Diener da war und keiner der Jünger es tun wollte, zeigte sich Jesus willig und bereit, diese niedrige Arbeit zu tun. Die Einstellung unseres Herrn war: Ich bin hier, um anderen zu dienen, und wenn es sich auch um so eine niedrige Arbeit wie Füße waschen handelt. Dienen heißt also auch für uns, bereit zu sein, einen geringen Dienst zu übernehmen, den kein anderer tun will. Dienen heißt auch, den anderen höher einschätzen als sich selbst und kann manchmal bedeuten, den Untergebenen zu dienen. Dazu gehört zweifellos eine große Demut, und ich glaube, auch ich habe noch viel auf diesem Gebiet zu lernen. Zweitens, Jesus heilte Kranke und tat Wunder. Füße waschen war nicht die einzige Beschäftigung des Sohnes Gottes auf dieser Erde, er diente auch den Armen und Kranken. Wo immer Jesus Not und Bedürftigkeit sah, half er den Menschen. Jesus hatte ein lebendiges Interesse am Wohl der anderen, ob es blinde, aussätzige oder hungrige Menschen waren. Freilich haben wir nicht alle die Kraft und Vollmacht wie Jesus zur Krankenheilung und zu Wundertaten, aber doch können wir Interesse für die Not und Schwächen der anderen zeigen. Dienen kann also für uns heißen, den Bedürftigen mit den Mitteln zu helfen, die uns im Moment zur Verfügung stehen, ihnen Zeit widmen, finanziell helfen oder praktisch zugreifen, wo eine Arbeit zu verrichten ist, die sie nicht verrichten können. Drittens, Jesus predigte und lehrte. Auch das war Dienen. Er gab seine Kenntnisse, Erfahrungen und Lehren weiter. Durch diese Lehren hat er der Menschheit ohne Zweifel noch mehr und besser gedient als durch die Heilungen, die ja nur einem verhältnismäßig kleinen Kreis von Leuten in Palästina in seiner Zeit zugute kamen. Jesu Lehren führten die Menschen nicht nur zu einem besseren Lebenswandel, sondern überführten sie auch von Sünde und zeigten ihnen, wo und wie das Heil für ihre Seelen zu finden war. Sozialarbeit ist auch heute noch wichtig, aber wenn du deine Erfahrung, dein Wissen und deine Kenntnis über das ewige Heil weitergibst, folgst du auch dem Beispiel Jesu und dienst anderen Menschen in einer nicht zu verachtenden Weise. Viertens, Jesus gab sein Leben am Kreuz zu unserer Errettung. Bis heute hat es die Mehrzahl der Menschen noch nicht begriffen, dass der größte Dienst, den Jesus tat, nicht die Hilfe in leiblicher Not, noch die weisen, allzeitgültigen Lebensregeln waren, sondern sein Tod am Kreuz an unserer Statt. In dieser Phase zeigt uns Jesus, dass er nicht nur bereit war, sich zu erniedrigen, nicht nur seine Gaben für andere zu gebrauchen, sondern selbst zu opfern und sein Leben hinzugeben zum Wohl anderer. Von dieser Haltung Jesu können wir lernen, dass wahrer Dienst mit Hingabe und Opfer verbunden ist. Dienst ist ein sich selbst geben für andere. Dabei kommt es nicht so sehr darauf an, ob ich mit meinem Geld, meinen Gütern diene, ob ich mit meinen praktischen Gaben oder mit meinem Wissen diene. Es kommt darauf an, ob ich es in einer selbstlosen Weise tue und in der Bereitschaft zu geben, ohne etwas dafür zu empfangen. Wenn demnächst ein Dienst von dir erwartet wird, lieber Hörer, dann denke daran, es geht nicht um dich, sondern darum, dass eine Not gestillt und anderen geholfen werde. Und lass es auch dein Leitgedanke sein, du bist nicht hier, damit dir gedient wird, sondern damit du anderen dienst, so wie Jesus es tat. Wir beten. Herr, vergib uns, wo wir so träge zum Dienst und so egoistisch waren, und gib uns einen neuen Geist der Demut und Dienstbereitschaft.

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1: Die große Jagd. Spät an jenem Morgen stand Libby hoch oben auf der Kommandobrücke. Wie ein Pfeil zeigte der Bug der Christina stromaufwärts. Hinter dem Schiff strömte das Kielwasser hervor wie ein Dreieck, das immer breiter wurde. Vor ihnen erhob sich die Stadt Keokuk in Iowa auf einem hohen, runden Kliff. Da der Fluss im Bogen darum herum verlief, sah die Steilküste beinahe wie eine Insel aus. Als die Christina an der Anlegestelle festgemacht wurde, rannte Libby von der Kommandobrücke hinunter. Außer Atem erreichte sie schließlich Caleb auf dem Hauptdeck. »Kann ich dich begleiten?«, fragte sie.
2: »Wenn du dich benimmst?«
1: Caleb grinste.
3: »Das schaffe ich«,
1: Libby senkte die Stimme. »Was ist mit Jordan?«
3: »Ich habe ihm gesagt, er solle auf dem Schiff bleiben. Wir sind dem Nordosten von Missouri, wo seine Mutter lebt, zu nahe. Riggs weiß, dass Jordan versuchen könnte, seine Mutter aufzusuchen.«
1: Sobald die Passagiere der ersten Klasse die Anlegeplanke hinuntergegangen waren, folgte Caleb ihnen. Libby war nur ein paar Schritte hinter ihm. Als er einen Stapel Frachtgut erreichte, schaute Caleb zurück. Eine große Kiste bewegte sich auf den Schultern eines großen jungen Mannes auf Caleb und Libby zu. Wer auch immer sie trug, hielt den Kopf so tief nach unten, dass Libby nur seine Mütze sah.
4: »Jordan?« flüsterte Libby.
1: Calebs Nicken war so leicht, dass Libby es beinahe nicht bemerkt hätte.
4: »Ich dachte es mir, dass er nicht auf mich hören würde«, sagte er. »Vielleicht will er mutig sein«, sagte Libby leise.
1: »Jordan hat viel Mut«, antwortete Caleb, »aber im Augenblick ist er verwegen.«
4: »Verwegen?« fragte Libby.
1: »Leichtsinnig, in törichter Weise kühn. Er handelt, ohne nachzudenken.« Libby schaute zu, wie Jordan die Kiste absetzte und die steile Hauptstraße von Keokuk hinaufging. Caleb schlenderte in dieselbe Richtung, tat jedoch so, als kenne er Jordan nicht. Während er von einem Geschäft zum nächsten bummelte, gab sich Caleb betont sorglos. Doch er behielt Jordan immer scharf im Auge. Mehrmals begegnete Libby Leuten, die sie als Passagiere der Christina wiedererkannte. Unter ihnen war auch Dr. Hutton, der Mann, der in St. Louis zugestiegen war. In den Stunden, die seitdem vergangen waren, hatte die Christina mehrere Male länger als gewöhnlich Halt gemacht. Libby hatte es nicht geschafft, den Mann auszumachen, den sie für Riggs hielt. Dass sie diesen gerade jetzt, wo sich Jordan in der Nähe aufhielt, nirgends sah, erleichterte sie. Als Caleb zu einer Druckerei kam, führte er Libby hinein. Sie war erstaunt, dort nur eine Person vorzufinden, einen Mann namens Orion Clemens.
4: »Verkaufen Sie Karten?« fragte ihn Caleb.
1: »Karten?« Der Mann schüttelte den Kopf.
4: »Nö, aber wir haben das erste Adressbuch von Keokuk gedruckt. Wäre dir das eine Hilfe?«
1: »Können Sie mir stattdessen den Weg erklären?« Caleb nannte eine Stadt jenseits der Grenze von Iowa, im Nordosten von Missouri. Herr Clemens ging zur Tür, trat nach draußen und zeigte mit dem Finger in eine Richtung.
4: »Siehst du den roten Pfeil an jenem Baum?«
1: »Folge ihm, bis du den nächsten Pfeil findest. Dann folgen weitere Pfeile. Ein Stückchen die Straße hinunter siehst du einen Baum mit einem Pfeil, der geradeaus zeigt, und einem, der nach links zeigt. Nimm den Pfeil nach links und geh weiter, bis du den Ort erreichst, den du suchst. Du kannst ihn nicht verfehlen.«
4: »Danke, mein Herr«, antwortete Caleb.
2: Kann ich sonst noch etwas für euch tun?
3: Ihr seid mit einem Dampfschiff gekommen?
2: Jep, sagte Caleb.
3: Mein Bruder Sam ist auf dem Fluss, um Steuermann zu werden. Falls ihr ihn einmal seht, grüßt ihn schön von mir.
2: Klar, mein Herr.
1: Als sich Caleb und Libby wieder auf den Weg zur Christina machten, sah Libby Jordan an einen Baum gelehnt. Caleb ging an ihm vorbei und sowohl er als auch Jordan taten so, als würden sie einander nicht kennen. Doch als Libby zurückschaute, sah sie Jordan in kurzer Entfernung folgen. In diesem Augenblick hörte Libby die kehlige Warnglocke der Christina. Einmal lang, zweimal kurz, einmal lang.
3: »Sie sind bereit, wieder auszulaufen«, sagte Libby.
1: Caleb schlug eine schnellere Gangart an. Da bemerkte Libby eine Gruppe junger Männer vor einem Plakat, das an einem Gebäude angeschlagen war. Einige der brutal aussehenden Burschen kamen ihr irgendwie bekannt vor. Mit wachsendem Unbehagen verstand Libby weshalb. Sie war sich sicher, dass es Passagiere der Christina waren.
2: »Seht«, sagte ein großer blonder Junge, »das ist eine echt große Belohnung.«
1: Libbys Unbehagen verwandelte sich in Furcht. Der Kerl war kräftig und rüpelhaft und wahrscheinlich etwa 19 oder 20 Jahre alt. Neben ihm stand ein anderer Junge, etwa im gleichen Alter, mit dunkelbraunen Haaren, der ebenfalls den Eindruck machte, als wäre er jederzeit zu einer Schlägerei bereit. Libby ging unauffällig näher zum Plakat, um die Anzeige zu lesen, ahnte jedoch bereits, was darauf stand. Die Worte sprangen ihr regelrecht ins Auge. $200 Belohnung. Entlaufener Sklave, ein schwarzer Junge namens Jordan Parker. Ungefähr 15 oder 16 Jahre alt, etwa 1,80 Meter bis 1,85 Meter groß, zuletzt mit zerlumptem Baumwollhemd gesehen. Kräftig gebaut, geht mit hoch erhobenem Kopf und hat ein stolzes Auftreten.
2: $200, rief der blonde Schlägertyp aus, was ich mit diesem Geld alles anstellen könnte.
1: Möglichst ohne sich ihre Angst anmerken zu lassen, trat Libby zurück und sah sich nach Caleb um. Nicht weit hinter ihr hatte auch er sich umgedreht. Nun bewegte er sich auf die Straßenmitte zu. So, als geschähe nichts Wichtiges, stand er da und wartete. Jordan näherte sich auf der anderen Straßenseite. Als er Caleb in die Augen schaute, blickte Caleb zu den Schlägertypen hinüber. Ruckartig hob Jordan den Kopf. Seine Augen wurden groß, als er sich plötzlich der Gefahr bewusst wurde. Doch er ging weiter, ohne das Tempo zu verändern.
3: »Was soll ich tun?«, dachte Libby. Doch sie wusste, dass sie sich möglichst unauffällig verhalten musste.
1: Auf ihrer Straßenseite ging Libby hinter Jordan her. Sie hatte ihn beinahe eingeholt, als sie hinter sich einen Schrei hörte.
2: »Da ist er!« rief jemand. »Seht ihr dieses stolze Auftreten? Den schnappen wir uns!«
1: Libby wirbelte herum. Der Schlägertyp mit den dunkelbraunen Haaren zeigte den Hügel hinunter auf Jordan.
2: »Das ist er! Ganz bestimmt!« rief ein anderer Junge.
1: Im nächsten Augenblick begann Jordan zu rennen. Bei der ersten Gelegenheit stürzte er sich zwischen zwei Häuser rein. Als er einen hohen Bretterzaun erreichte, stützte er sich mit den Händen auf, sprang darüber und verschwand. Libby starrte die Straße hinauf zurück. Schreiend und mit wedelnden Armen raste die Bande von Rowdies auf sie zu. Caleb tat, als gehöre er dazu, und schloss sich ihnen an. Als die Schlägertypen Libby beinahe erreicht hatten, rief Caleb laut:
2: »Wohin ist er gelaufen?«
3: »Da lang!«
1: Der blonde Schlägertyp zeigte auf den Zaun. Caleb zeigte in die entgegengesetzte Richtung.
2: »Kommt da lang!«
1: Mit einem Spurt übernahm Caleb die Führung. Im Laufschritt folgte ihm die ganze Gruppe. Von Caleb angefeuert rannten sie einen Weg entlang, der zwischen hohen Lagerhallen verlief. Schreckerfüllt starrte Libby ihnen nach.
3: Wenn die Schlägertypen zurückkehrten, würden sie sicher dort suchen, wo Jordan verschwunden war. Langsam drehte Libby sich um. Sie traute sich kaum hinzuschauen. Doch als sie es dennoch tat, sah sie, wie Finger nach dem oberen Ende des Zauns griffen. Plötzlich sprang Jordan wieder darüber und landete auf der Straßenseite, die Libby gegenüber lag. Ganz nah bei den Häusern lief Jordan erneut in Richtung der Christina.
2: »Jordan«, hätte Libby am liebsten gerufen, »du bist noch nicht in Sicherheit.«
3: Doch gerade in diesem Augenblick sprach ein Mann sie von hinten an. Libby stockte der Atem, ihr Herz pochte wie wild vor Angst.
2: »Guten Tag, Fräulein Libby«, sagte Dr. Hutton.
3: Über seinem graumelierten Bart waren seine Wangen gerötet. Er schaute über den Rand seiner Brille, die er ziemlich weit vorne auf seiner Nase trug.
2: »Sie wissen, wie ich heiße?«, fragte Libby erstaunt.
5: »Du bist Kapitän Norstads Tochter, nicht wahr?«
2: »Ja, genau.«
3: Libby war erfreut, dass er es wusste. Höflich tippte sich der Mann an den Hut.
2: »Bist du allein hier?«, fragte er besorgt.
5: »Meine Freundin und ich können dich sicher zum Schiff bringen.«
3: Er blickte zu den beiden Frauen hinüber, die ihn begleiteten.
2: »Danke, mein Herr«, sagte Libby schnell. »Ich komme gut allein zurecht.«
3: »Aber ich bin froh, dass Sie nicht Ricks sind, das können Sie mir glauben«, dachte sie.
2: »Bist du dir sicher?«
3: Die Stimme von Dr. Hutton klang freundlich.
5: »Es schien mir, dass es eine Art Krawall gegeben hat.«
2: »Ja.«
3: Libbys Stimme wurde fester.
2: »Ein kleiner Aufruhr.«
5: »Ein entlaufener Sklave, meinst du nicht?«, fragte der Doktor.
2: »Wenn ja, hoffe ich, dass der Flüchtige entkommen konnte.«
3: Libby atmete tief ein. »Ah, der Arzt ist auf unserer Seite. Gut zu wissen.« Libby öffnete den Mund, um ihm alles zu erzählen, doch dann hörte sie die Warnung der großen Glocke, die sich auf dem Dach der Christina befand. Nach genauem Hinhören zählte Libby 5 Schläge des Klöppels, eine Pause, 5 weitere Schläge, noch eine Pause und 5 letzte Schläge.
2: 15 Minuten, sagte sie, wir müssen uns beeilen. Wenn wir nicht rechtzeitig zurückkehren, legt das Schiff ohne uns ab.
3: Als Dr. Hutton auf sie warten wollte, bat Libby ihn, schon vorauszugehen.
5: »Ich warte noch auf einen Freund«, sagte sie. »Wir kommen nach.«
3: Während Dr. Hutton und die 2 Damen den Hügel hinuntergingen, starrte Libby ihnen nach. Nervös blickte sie die Straße hinauf und hinunter.
2: »Wo ist Jordan?«
3: Schnell rannte sie zum Zaun und schaute hinüber.
2: »Da ist er nicht.«
3: »Aber wo ist er?« Als die Warnglocke für 10 Minuten läutete, wuchs Libbys Panik. Sie hatte keine andere Wahl, als Dr. Hutton zu folgen. Auf halbem Weg den Hügel hinunter hörte sie, dass die Gruppe von Schlägertypen zurückkehrte. Sie rannten immer noch. Auf der Straße, auf der Libby ging, teilten sie sich auf und rannten auf beiden Seiten der Straße. Bei jeder Öffnung liefen die Schlägertypen zwischen die Häuser, sahen sich um und kehrten zurück. Als der große blonde Kerl einen offenen Schuppen erreichte, hielt er an, spähte hinein und eilte weiter.
5: »Kommt, wir versuchen diese Straße«,
3: rief Caleb und zeigte in eine andere Richtung. Erneut drehten sich die Jungen um und folgten ihm. Verzweifelt sah Libby um sich. Während sie so dastand und sich fragte, was sie tun sollte, kam eine kleine, feine Dame auf sie zu.
6: »Freundin«, sagte sie, »brauchst du Hilfe?«
3: Unsicher, wie sie antworten sollte, starrte Libby sie an.
2: »Wohnen Sie hier?«, fragte sie schließlich.
3: Die Frau lächelte.
6: »Seit vielen Jahren. Und ich weiß, wie ich dir helfen kann. Such deinen Freund in jenem Schuppen.«
3: Sie deutete mit einer Kopfbewegung zur gegenüberliegenden Straßenseite. Ohne ein weiteres Wort verschwand die Frau in einem Gebäude in der Nähe. Schnell überquerte Libby die Straße. Als sie am Schuppen vorbeiging, hörte sie ein Flüstern.
7: »Libby!«
3: Libby blieb abrupt stehen und spitzte die Ohren.
7: »Libby!«
3: ertönte die Stimme erneut. Es war zweifellos Jordan. Doch wo war er? Libby schaute sich um sicherzugehen, dass sie nicht beobachtet wurde. Dann spähte sie in den Schuppen. Einige große Kisten waren aufgestapelt. Langsam ging Libby in den Schuppen und um die Kisten herum. Sie konnte niemanden sehen.
7: »Wo bist du?« fragte sie leise. »Es sicher sein«,
3: kam das Flüstern zurück. Diesmal schaute Libby nach oben. Der Schatten des Daches fiel über die oberen Kisten. Als sich Libbys Augen allmählich an die Dunkelheit gewöhnten, sah sie Jordan auf der obersten Kiste liegen.
7: »Augenblick!«
3: Libby ging nach draußen und blickte die Straße hinauf und hinunter. Im Augenblick waren die Schlägertypen nicht in der Nähe.
7: »Beeil dich«, sagte Libby.
3: Im Nu war Jordan auf dem Boden und raste die Straße hinunter. Kurz bevor Libby das Ufer erreichte, sah sie ein weiteres Plakat angeschlagen. Sie riss es ab, stopfte es sich in die Tasche und ging weiter. Vor sich sah sie Jordan. In der Nähe der Christina hob er ein Fass auf. Er balancierte es auf seinen Schultern, neigte den Kopf, um sein Gesicht zu verbergen, und ging die Anlegeplanke hinauf. Einen Augenblick später war er verschwunden. Gerade als Libby die Anlegeplanke betrat, holte Caleb sie ein.
8: »Wir treffen uns in der Kapitänskajüte«, sagte er mit leiser Stimme. Dann verschwand auch er.
1: Freie Augen. 10 Minuten später betrat Libby Papas Kajüte, die sich vorne auf dem Texas Deck befand. Als die beiden Jungen hereinkamen, nahm Libby die Anzeige hervor, die sie abgerissen hatte.
3: »Da, das hat all die Probleme verursacht.« Als sie das Blatt auf den Tisch legte, warf Jordan einen Blick darauf und drehte sich weg.
8: »Schau es dir an«, sagte Libby.
3: »Hab ich schon.« Jordan blickte zu Boden.
8: »Lies es«,
3: Libby zeigte auf die Worte. Erneut starrte Jordan das Blatt an. Schmerz machte sich auf seinem Gesicht bemerkbar. Wieder schaute er weg.
8: »Ich kann nicht«, sagte er.
3: »Natürlich kannst du«, antwortete Libby.
8: »Libby«, sagte Caleb leise, »Jordan versucht dir etwas mitzuteilen.«
3: Doch Libby schob das Blatt näher zu Jordan.
8: »Wer dich zu fassen bekommt, im Winken immer noch $200.«
3: »Hör auf, Libby«, sagte Caleb, als wollte er sie warnen. Libby achtete nicht auf ihn.
8: »Siehst du, Jordan, lies es selbst.«
3: »Ich kann nicht, Libby«, wiederholte Jordan. »Ich kann nicht selbst lesen.« Diesmal kamen seine ruhigen Worte an.
8: »Aber, Jordan«, wandte Libby stockend ein, »alle in deinem Alter können lesen.«
3: »Alle, außer wir farbige Leute.« Jordans Stimme war schmerzerfüllt und er hielt den Kopf erneut gebeugt.
8: »Wir nicht lesen dürfen.«
3: »Ihr dürft nicht lesen?« Libby konnte sich ein Leben ohne Bücher nicht vorstellen.
8: »Und wir nicht können schreiben lernen.«
3: Plötzlich hob Jordan den Kopf.
8: »Wenn wir wissen, wie, wir eigene Passierscheine könnten schreiben.«
3: »Passierscheine?« Libby wusste wieder nicht, was er meinte.
8: »Sowohl Sklaven als auch freie Farbige müssen immer einen Passierschein bei sich haben«, erklärte Caleb. »Ohne dieses Stück Papier können sie nicht allein umherreisen.«
3: »Aber ich dachte...« Libby ging ihre Erinnerungen durch.
8: »Damals, als Jordan sich in Papas Kajüte über die Karte beugte, als würde er lesen. Und davor in St. Louis.«
3: Sie starrte Caleb an.
8: »Als wir Jordan zum ersten Mal sahen, schriebst du auf den Boden.
3: Du hast begonnen, Christina zu schreiben. Als ich dich danach fragte, sagtest du, dass ich hoffte, dass Jordan sich an die Buchstaben erinnern würde, dass es ihm helfen würde, uns zu finden. Schließlich begriff Libby. Weil er nicht wusste, wie der gehörte Name aufgeschrieben aussehen würde. Libby war verlegen. Es tut mir leid, Jordan. Das wusste ich nicht.
6: Ich lesen will, Libby, sagte er. Von ganzem Herzen, ich das gute Buch lesen will.
3: Das gute Buch? Libby war wieder verwirrt. Die Bibel, erklärte Caleb.
6: Und ich die Zeitung lesen will, wie Kapitän Norstad. Ich jedes Buch lesen will, das in die Finger ich krieg.
3: Jordan sah zuerst Libby, dann Caleb an. Wenn ich meinen eigenen Passierschein kann schreiben, es einfach ist, dorthin zu gehen, wo ist meine Mama. Aber ich nie keinen Lehrer hatte.
6: Caleb und ich werden es dir beibringen.
3: Libby warf Caleb einen Blick zu und sah ihn nicken. Als sie sich wieder Jordan zuwandte, bemerkte Libby, dass er strahlte, so hell wie die Sonne. Er zeigte aus dem Fenster.
6: Guckt!
3: Ohne dass sie es gemerkt hatten, hatte die Christina Keokuk verlassen. In einer Ortschaft einige Kilometer oberhalb von Keokuk stand eine kleine Blockhausschule hoch über dem Flussufer. Kinder, die gerade Pause hatten, spielten auf dem Schulhof.
6: »Ich könnte lernen wie Sie?« fragte Jordan mit ehrfurchtsvoller Stimme. »Ich könnte lernen, lesen ein Buch?«
3: »Du kannst lesen lernen wie Sie«, sagte Caleb. Jordan richtete sich auf. Er zog die Schulter nach hinten und hielt seinen Kopf hoch.
6: »Ich kann lernen schreiben?«
3: »Du kannst schreiben lernen. Ich verspreche es dir«, sagte Caleb. »Wir fragen Libbys Papa, wie wir vorgehen sollen, welche Bücher wir am besten benutzen.« Libby setzte sich an den Tisch.
6: »Beginnen wir doch gleich mit dem Alphabet. Wenn du die Buchstaben kennst, kannst du sie zu Wörtern zusammenfügen.«
3: Sie nahm eine Schiefertafel und schrieb einen Buchstaben.
6: »A«, sagte sie, wobei sie sich um eine schöne Druckschrift bemühte. »A wie Apfel.«
3: Caleb reichte Jordan eine andere Schiefertafel. »Schreib den Buchstaben wie Libby.« Als sie bei L angekommen war, hielt Libby inne. »Das genügt für heute.«
6: »Das ist das ganze Alphabet?« fragte Jordan.
3: »Nein«, antwortete Libby. »Aber ich will dich nicht durcheinander bringen, indem ich dir zu viel auf einmal beibringe.«
6: »Ich will kennen das ganze Alphabet«, sagte Jordan, nicht gewillt, schon aufzuhören.
3: Dann bemerkte Libby, was Caleb getan hatte. Mit Tinte hatte er alle Buchstaben auf ein Blatt geschrieben, das Jordan behalten konnte.
6: »L wie Libby«, sagte sie, und Jordan grinste.
3: Sie ging von Buchstabe zu Buchstabe und Jordan schrieb alles genau ab. Bald schrieb Libby ein R.
6: »R wie Riggs«,
3: sagte sie und erwartete ein weiteres Grinsen. Stattdessen begann Jordan zu zittern.
6: »Was ist los, Jordan?«, sagte Caleb.
3: Wie um ihnen erklären zu wollen, dass sie ihn nicht beachten sollten, schüttelte Jordan den Kopf. Doch als Libby ein S schrieb, wurde sie von Jordan unterbrochen.
6: »Nachdem wir St. Louis verlassen, letzten Abend, ich sah einen Mann auf diesem Schiff«, sagte er. »Nen Mann, der aussieht sehr stark wie Riggs.«
3: Hatte er einen gezwirbelten Schnurrbart, platzte Libby heraus.
6: »Hab nur gesehen seinen Rücken und die Seite von Kopf«, antwortete Jordan. »Er gewesen klein und dünn, genau wie Riggs. Er einen Stock mit Gold darauf hat.«
3: »Libby denkt, dass sie Riggs in St. Louis an Bord kommen sah«, sagte Caleb. »Wenn das stimmt, ist er nicht auf der Passagierliste. Ich konnte nicht herausfinden, in welcher Kajüte er ist.« Jordans dunkle Augen wurden vor Angst ganz groß.
6: »Ich mag ganz und gar nicht sein in Nähe von diesem Mann.«
3: Wenn Rix ein Passagier der ersten Klasse ist, und das ist er sehr wahrscheinlich, halt dich vom Kesseldeck fern, warnte Caleb. Denn dort wird er wohl die meiste Zeit verbringen.
6: Aber das ist noch nicht alles, sagte Libby. Diese Typen, die dich gejagt haben, Jordan, ich habe sie auf der Christina gesehen.
3: Sind es Deckpassagiere oder Passagiere der ersten Klasse? Fragte Caleb. Libby dachte nach. Wahrscheinlich Deckpassagiere.
6: Jordan stöhnte. Was tut ich nun?
3: Könntest du im Maschinenraum bleiben, wie immer dann, wenn wir angelegt haben? Fragte Libby.
6: Aber Kapitän Norstad, er mir Arbeit geben. Er mich bezahlt, dass ich mich kümmere um seine Kleider und seine Besorgung mach. Wie kann tun ich meine Arbeit?
3: Ich helfe dir mit Papas Kleidern, sagte Libby schnell.
6: Caleb schüttelte den Kopf.
3: Jordan, du solltest dich sowohl vom Kesseldeck als auch vom Hauptdeck fernhalten. Wenn du hier auf dem Texas-Deck bleibst, kannst du deiner Arbeit nachgehen und am Unterricht teilnehmen. Ich bringe dir das Essen.
6: Da er wusste, dass er keine andere Wahl hatte, stimmte Jordan zu.
3: Doch sie hatten immer noch das Problem, dass sie Rix irgendwo unter den 300 Menschen an Bord finden mussten.
6: Libby wusste, dass sie jede Hilfe gebrauchen konnten.
3: Jordan, du hast mir noch nie erzählt, wie du Rix entkommen konntest, als er dein Meister war, sagte sie.
6: Würdest du es mir jetzt erzählen? Vielleicht hilft es uns, Rix zu finden, wenn wir mehr über ihn wissen.
3: Wo sollen beginnen ich? Fragte Jordan.
6: Mit der Sklavenversteigerung, sagte Libby.
3: Beim Gedanken an den Schmerz dieses schrecklichen Tages stiegen Jordan Tränen in die Augen. Er wandte sich an Caleb.
6: Als du warst bei Versteigerung, was du tatst, mir gab Hoffnung.
3: Jordan zeigte auf seine Brust.
6: Hier drin, ich sage mir, Jordan, wenn es einem weißen Jungen nicht ist egal, was passiert mit dir, dann du besser beachtest ihn.
3: Jordan schluckte schwer.
6: Vor lange Zeit mein Daddy und meine Mama einen guten Meister hatten. Einer, der wirklich gut sie behandelte. Wie Familienmitglieder sie waren. Sie im großen Haus arbeiten, wie wenn sie dazugehörten. Meine Mama war eine Mami für die Kinder des Meisters. Aber dann durchlebte der Meister harte Zeiten. Meine Mama und mein Daddy und meine Schwestern und mein Bruder und ich wurde verkauft zu Old Massa.
3: »Ein alter Meister?« fragte Libby, und Jordan nickte.
6: »Ich war so hoch.«
3: Jordan hielt seine Hand etwa einen Meter über dem Boden.
6: Dann mein Daddy zu mir sagte,
3: »Jordan, ich hoffe, du bekommst immer einen guten Meister.
6: Aber wenn du einen schlechten bekommst, schau zum Himmel und folge dem Nordstern. Bevor dein Meister weiß, was in dein Kopf ist, renn um dein Leben.
3: Je länger du bei einem grausamen Meister, desto schwieriger es wird, wegzulaufen.
6: Ich habe Daddys Worte schon einmal genommen zum Herzen. Ich rannte, aber die Sklavenfänger bringten zurück mich. Als dieser Sklavenhändler Rix steckte mich in seinen Wagen, ich denkt,
3: Jordan, du wieder einen grausamen Meister hast.
6: Aber jener weißer Junge dir helfen will. Du echt schnell ihn finden musst.
3: Darum ich schaute, welche Straße wir nehmen. Ich schaute, welchen Weg wir gehen. Während ich schaute, ich mir sagte,
6: Jordan, das hast du im Griff. Du weißt, wo du ist.
3: Du wusstest es? Fragte Libby.
6: Ja. Nachdem Old Massa mein Daddy hatte verkauft, er mich nahm zur großen Stadt. Er wollte kaufen einen neuen Ofen, das wollte er, und nahm mich mit. Überall, wo ich ging, ich Ausschau hielt und hörte mich um. Eines Tages machte sich bezahlt mein Umhören. Old Massa nahm mich zu einem Haus, wo ein freier, farbiger Mann verkauft Öfen.
4: Als Old Massa zuwandte und seinen Rücken, der Ofenmann trat echt nahe. Er leise redete in mein Ohr. »Willst du frei sein?« Ich nickte mit Kopf, bis bald abfiel er. »Wenn du deine Chance bekommst, komm hierher«, sagte der Mann. »Alles, was du musst sagen, ist, mein Meister braucht einen neuen Ofen.« Old Massa nahm mich dann weg. Als ich heimkommt, ich Mama sagte, was der Ofenmann sagte. Mama sagte, »Wir werden rennen, Jordan. Wir muss rennen, bevor Old Massa mir reißt meine Kinder aus den Armen.« Während versuche ich Gelegenheit zu finden, verkaufen Old Massa Mama und meine Schwestern und mein Bruder. Verkauft sie in den Norden, von wo ich bin. Dann stirbt Old Massa.
3: »Und du wurdest an Riggs verkauft?« fragte Libby.
4: »Ja.« Nach Versteigerung sitzt ich hinten im Wagen und schaut Riggs an. Ich denkt, »Jordan, deine Fußschellen hindern deine Füße am Rennen, aber deine Augen frei sind. Sie sollen dir sagen, wo du ist.« Darum ich achte auf die Straßen und Häuser. Ich weiß, wenn wir in die Nähe von diesem Ofenladen kommt. Ich halte im Kopf den Rückweg fest.
3: »Und dann?« fragte Libby, als Jordan eine Pause machte. »Was geschah als nächstes?«
4: »Riggs, er hielt bei einem großen Haus und stieg aus. Ich denkt, da lebt er. Aber als er geht zur Tür, stürmt ein Hund auf ihn zu. Ein kleiner, bissiger Hund mit Beinen wie Stöcklein und einem Bellen, so furchterregend wie Schreien eines Babys.«
3: Jordan imitierte das ängstliche Bellen und Libby musste lachen.
4: »Aber dieser Riggs, er weicht zurück, extrem erschrocken, stieg in den Wagen, wie wenn er könnt ein Bein verlieren.«
3: Erneut kicherte Libby.
4: Als er kam zu seinem Haus, Riggs mit seinem Wagen in die Scheune fuhr. Meine Augen arbeitet immer noch, um frei zu sein. Ich schaue mich um nach einem Fluchtweg. Ich sieht eine Werkbank und Werkzeuge an einer Wand. Dann Riggs mich zerrt aus dem Wagen, sagt mir, ich soll aushalten wie ein Mann und nimmt hervor eine Peitsche.
3: »Du musst es ihr nicht näher erläutern«, sagte Caleb schnell. »Libby hat deinen Rücken gesehen.« Libby erinnerte sich an das aufgerissene Fleisch. Die tiefen Spuren einer Peitsche, die mal so herum getroffen hatte. Jordan würde jene Narben bis an sein Lebensende tragen. Nun ballten sich seine Finger zu Fäusten.
4: »Ich hab ein grausamer Meister«, denkt ich erneut, als Riggs fest zuschlägt. Als er fertig, Riggs wirft mich in den nächsten Raum und schließt ab die Tür. Während ich dort liegt, erinnert ich mich wieder an mein Daddy. »Jordan, wenn du einen grausamen Meister bekommst, flieh schnell.« Ich denkt, bald wird es Nacht und ich nicht sehen kann. Also denk ich an die Werkzeuge im Raum nebenan. Ich denkt, ich muss haben sie. Das ist der einzige Weg nach draußen. Mein Gefängnis war so ein kleiner, enger Raum, dass es aussah wie ein Ort, um Korn zu lagern, erzählte Jordan. Kein Fenster da, nicht einmal Risse, durch die hinein kann eine Maus. Also denke ich, kein Fenster, warum ich überhaupt etwas sehe. Ich schaut nach oben und tatsächlich, ich sehe Licht durch Loch in der Decke kommen. Kein großes Loch, nicht groß genug für einen Mann, um durchzukommen, aber für mich. Ich sieht eine Leiter genagelt an die Wand, die führt zum Loch. Aber Riggs, er vorgesorgt hat, auf halber Höhe von oben diese Leiter war abgesägt. Doch ich frage mich, wie du wirst kommen zu dieser Leiter, Jordan, und ich darüber nachdenk. Ich denk, wenn ich die Hände halte hinter den Rücken, etwa auf Höhe von Hüften, er zeigte es ihnen, und wenn ich lehne an die Wand, richtig stark.
3: Mit dem Rücken?
4: Libby war schockiert. Er war wund von den schlimmen Schlägen.
3: Ja.
4: Versuchte nicht zu berühren den Rücken, aber ich's nicht geschafft hab.
3: ich auf der einen Seite in die Wand drückte. Der Raum so klein war, dass ich hinaufging auf der anderen Seite die Wand.
6: »Ist das dein Ernst?«
3: Libby konnte es nicht glauben. »Du gingst einfach die Wand hinauf? Du hattest Fußschellen an.« »Ja.« Ich schwingte die Füße hin und her und wackelte mit dem Körper, bis ich erreichte die Leiter, zog mich durch dieses kleine Loch und ließ mich fallen in den Raum, wo waren die Werkzeuge. Es wurde jetzt dunkel, und ich weiß, dass ich mich eilen muss. Sah alle Werkzeuge durch, bis ich fand einen Flachmeißel und einen Hammer. Jordan grinste. Das war einfachster Teil von Flucht. Ein Schlag auf Kette zwischen meinen Füßen und sie zerbrach. Im Nu ich Lumpen fand und riss die in Streifen, schob die Hosenbeine nach oben und befestigte mir den Rest von Kette an die Beine. Und deine Hosenbeine bedeckten die Fußschellen, so dass niemand sehen konnte, dass du sie trugst, ergänzte Libby. Jordan nickte. Inzwischenzeit ist dunkel wahr geworden. Ich gehe zur Tür und werf einen Blick nach draußen. Ich schlüpf hindurch und schließ Tür hinter mir. Genau dann ich hört, dass jemand kommt. Er pfiff so fröhlich wie eine Lerche, aber mein Herz zitterte. Ich weiß, es ist Rix, und ich erinnert mich, was er sagte, als er kaufte mich. Kein Sklave ist mir je entkommen. Lebend.

0: Zittriges Herz. Libby erschauderte. Allein schon von diesem grausamen Sklavenhändler zu hören, jagte ihr Angst ein. »Erzähl weiter, Jordan«, sagte sie. »Schnell wie Katze auf einem heißen Blechdach, ich auf die Büsche zurenn und verstecke mich dahinter. Ich weiß, dass wenn Riggs findet mich, bekomme ich ganz klar noch mehr Schläge. Als er kommt um die Ecke, hatte ich zittriges Herz in der Brust.« Als durchlebte er diesen gefährlichen Augenblick noch einmal, weiteten sich Jordans Augen. »Und was hast du getan?« fragte Libby. »Ich bellte.«
1: »Du belltest?«
0: Jordan lachte. »Etwa so.« Wie ein wilder Hund begann Jordan zu knurren und die Zähne zu fletschen. Als sie ihn hörte, bekam Libby Angst. »Wenn ich dich nicht vor mir sähe, könnte ich nicht glauben, dass du das bist.« Jordan grinste. Riggs hatte solche Angst vor meinem Bellen, dass er nicht ging in die Scheune. Als er zurückgeht zum Haus, ich renn davon. Ich habe keinen Passierschein nicht, deshalb versteckte ich mich hinter Bäumen und Sträuchern. Ich schleiche in Dunkelheit, bis ich den freien Farbigen find, der verkauft Öfen. Er sieht mich genau an und sagt, »Du hast dir allerdings Zeit gelassen mitkommen. Ich bin echt froh, dass du bist da.« Als ich ihm erzählte meine Geschichte, er sagte, »Vertraust du diesem weißen Jungen?« »Ich vertraut diesem Jungen«, sagte ich. »Dann muss ich einen Ofen liefern in diese Richtung«, sagte er. »Ich bringe dich zu ihm, und wenn er nicht da ist, kenne ich einen anderen Weg.« »Durch Alton in Illinois?« fragte Caleb. Jordan nickte. »Am nächsten Morgen, dieser Ofenmann versteckt mich in einer Kiste in seinem Wagen. Dann ladet er eine weitere Kiste mit riesengroßem Ofen auf. Unterwegs werden wir angehalten von Männern. Der Ofenmann sagte, »Da, mein Passierschein.« Sie die Kiste ganz am Ende des Wagens kontrollierten. Danach sie sagen, »Geh weiter, Junge. Wir suchen wohl einen anderen.« Als niemand da war, sprach Ofenmann mit mir. »Wir gehen jetzt auf eine Fähre«, sagte er einmal. »Nachdem wir fahren und fahren und fahren«, sagte er, »nun warten wir auf die Dunkelheit.« Als Nacht hereinbricht, er meine Kiste öffnet. Ich schaut und wartet. Keine Häuser ringsum, nur Bäume und Sträucher. Der Mond und die Sterne zeigen mir, wo ich ist. Ich sehe einen Fluss so groß, dass ich weiß, ich geht bald ins verheißene Land. »Über den Mississippi und in den freien Staat Illinois«, nickte Libby. Jordans Augen glänzten bei der Erinnerung. »Als eine Wolke verdeckt den Mond, kommt ein Mädchen aus den Sträuchern.« »Du bereit?« höre ich sie flüstern. »Dann sehe ich Ruderboot und zwei Jungen. Sie zeigen mir, wie ich liegen soll im Boot. Sie eine schwere Decke über mich legen und bedecken mich ganz, nur das Gesicht nicht. Während ein Junge ruderte, der andere warf eine Leine aus zum Fischen. »Wir werden dich in die Nähe eines Tunnels bringen«, er sagte. »Wenn wir an Land kommen, rennst du geradeaus, so schnell du kannst.« »Ich will finden die Christina«, sagte ich ihnen. »Die Christina?« Dieser Junge war überrascht. Aber anderer Junge sagte, »Wir werden dich dorthin bringen, wo die Dampfschiffe Holz aufladen.« Als wir nahe ans Ufer kommt, bedecken jene Jungen mein Gesicht. Bald spüre ich, wie Boot gegen etwas stößt. »Das ist Alton«, sagte einer von ihnen. »Wir sind bei einem flachen Felsen, bei einem Pier aus Stein. Wenn wir die Decke hochheben, betritt den Kai so, als ob du hierher gehören würdest. Geh immer geradeaus, so als ob du wüsstest, was du tust. Wenn du einen Holzstoß siehst, suche einen großen, bärtigen Mann. Er wird dir sagen, was du tun sollst.« »Ich diesen Mann mit dem Bart fand«, sagte Jordan einfach, als endete damit seine Geschichte. Als ich sagte, die Christina, er verhielt sich, als kennte er dich, Caleb. Er verstecken mich zwischen dem Holzstoß, bis es Zeit war, zu gehen an Bord. »Wir werden deine Mama bestimmt herausbringen«, versprach Caleb zum wiederholten Mal. »Aus dem, was in Keokuk passiert ist, haben wir etwas gelernt.
1: Dein stolzes Auftreten verrät dich.
0: Mein stolzes Auftreten? Fragte Jordan, als wüsste er nicht, was Caleb damit meinte.
1: Libby nahm den Steckbrief, den sie abgerissen hatte, hervor. Hier steht es.
0: Sogar als Jordan als Sklave verkauft wurde, hatte Jordans Auftreten Libby an fürstliche Würde erinnert. Sie las die Worte, mit denen er beschrieben wurde.
1: Kräftig gebaut, geht mit hoch erhobenem Kopf und hat ein stolzes Auftreten.
0: Entweder müssen wir nachts reisen oder du musst dich verkleiden, teilte Caleb Jordan mit.
1: Du auch, Caleb, ermahnte Libby ihn. Die Sklavenfänger kennen dich.
0: Wenn du erkannt wirst, verrätst du Jordan.
1: Caleb fuhr sich nachdenklich mit den Fingern durch seinen blonden Haarschopf.
0: Zuerst müssen wir uns um deine Sicherheit kümmern, Jordan, was auch immer Riggs unternimmt.
1: Wenn der Mann, den ich gesehen letzte Nacht, Riggs war,
0: warum packte er mich da nicht? Fragte Jordan.
1: Weil er uns alle beobachtet, antwortete Caleb.
0: Er will wissen, was wir tun, wen wir aufnehmen, wie wir es tun.
1: Wenn er das herausgefunden hat und weiß, wie er Libbys Papa ergreifen kann, wird er zuschlagen.
0: Libby stöhnte.
1: Caleb, wie kannst du nur so etwas Schreckliches sagen?
0: Weil wir wissen müssen, woran wir sind. Sonst erwischt uns Riggs garantiert.
1: Dann funkelten Calebs Augen neckend.
0: Es liegt alles an dir, Libby. Du bist in der Hauptkajüte. Vielleicht entdeckst du Riggs dort.
1: Libby wurde schon allein beim Gedanken daran nervös. Sie zog eine lange Strähne ihres Haars hervor und fingerte daran herum. Bald waren ihre Haare völlig zerzaust. Doch sie fühlte sich nicht besser.
0: Als sie in Burlington anlegten, sah Libby, wie Caleb die Anlegeplanke hinuntereilte und verschwand. Bei seiner Rückkehr sah er sehr zufrieden mit sich aus. Etwas später sah Libby Caleb und Jordan beisammen. Doch zu Libby sagte Caleb nur,
1: »Jordan und ich haben einen Plan, wie wir zu seiner Mutter gelangen können.«
0: »Was meinst du damit?« fragte Libby.
1: »Das wirst du schon sehen«, erwiderte Caleb.
0: Während des Abendessens hielt Libby nach Riggs Ausschau. Die große Kajüte, die als Speisesaal diente, erstreckte sich von einem Ende des Dampfers zum anderen. Kapitän Norstad saß mit seinen Offizieren am vorderen Ende der Kajüte. An ihrem Platz neben ihrem Vater konzentrierte sich Libby nur halb auf das Essen. Jedes Mal, wenn sie ihre Gabel zum Mund führte, dachte sie an Elsa und wie gern sie wohl eine solche Mahlzeit hätte. Einen Tisch nach dem anderen suchte Libby nach Riggs ab. Erneut achtete sie nicht auf Frauen und große Männer, sondern hielt nach einem kleinen und schlanken Mann Ausschau.
1: Aber Riggs könnte seine Kleidung aufgepolstert haben, ermahnte sich Libby. Er könnte schwerer aussehen.
0: Während Libby die Menschen beobachtete, drehte sich das Gespräch um das bevorstehende Wettrennen.
2: »Was wird aus Reed's Landing berichtet?« fragte Herr Bates, der erste Offizier.
0: Die geschäftige Anlegestelle für Dampfschiffe befand sich am südlichen Ende des Lake Pepin.
2: »Das Minnesota-Territorium hat gerade den schlimmsten Winter seit Jahren erlebt«, antwortete Kapitän Norstad. »Es lag eine über einen Meter dicke Schneeschicht auf dem Boden. Als der Wind stärker wehte, wurden Häuser und Scheunen von Schneewehen bedeckt.«
3: »Und Lake Pepin?« fragte Osborne, der erste Ingenieur.
0: Lake Pepin war eine Verbreiterung im Mississippi, dort, wo der Fluss zwischen dem Minnesota-Territorium und dem Staat Wisconsin floss.
1: »Der See ist immer noch zugefroren«, antwortete Kapitän Norstad.
2: »Jeden Tag kommen mehr Schiffe in Reed's Landing an. Dieses Jahr wird es ein erstklassiges Rennen geben.«
0: Libby warf einen Blick in die Tischrunde. Alle erwarteten das große Ereignis, das die Saison 1857 eröffnete, mit Spannung. Die Wettfahrt durch den Lake Pepin war aufregend. Das erste Dampfschiff, welches das von Eisschollen übersäte Wasser durchquerte, erlangte die Ehre, als erstes in St. Paul anzukommen.
1: Doch das Rennen war auch gefährlich. Jeden Frühling erlitten einige der Dampfer Schiffbruch, wenn sie durch den Lake Pepin zu fahren versuchten. Nun verwies Kapitän Norstad auf den Preis für den Sieger, eine beachtliche Belohnung, die von der Stadt St. Paul angeboten wurde. Der Sieger des Rennens muss während der ganzen Saison keinen Cent bezahlen, um den Kai von St. Paul zu benutzen.
2: »Das packen wir doch«,
1: Osborne grinste, als dächte er darüber nach, wie er alles aus den Maschinen herausholen konnte. Bates sah genauso eifrig aus.
2: »Wenn wir die Ersten sind, bekommen wir sogar noch mehr Passagiere und Ladung.«
1: »Werden wir Reed's Landing rechtzeitig erreichen?«
2: Das war der junge Herr Moulton.
1: »Bevor das Eis schmilzt?« Niemand anders hätte auch nur im Traum daran gedacht, eine solche Frage zu stellen. Natürlich würden sie rechtzeitig dort sein.
2: »Wir werden die Eröffnung der Saison nicht verpassen«, antwortete Kapitän Norstad,
1: wobei er die Zeitungen und die Telegrafenberichte, die er täglich studierte, unerwähnt ließ.
2: »Wenn alles glatt geht, sind wir in 2 Tagen in Reed's Landing. Mein guter Freund Daniel Smith Harris ist wahrscheinlich schon dort.«
1: »Kapitän Harris?« platzte Herr Moulton heraus. »Aber er hat das Rennen 4-mal hintereinander gewonnen.«
2: »Das heißt nicht, dass er auch das 5. Rennen gewinnt«, sagte Kapitän Norstad gelassen.
1: »Und falls doch, dann ist er immer noch mein Freund.« Libby konnte es kaum erwarten, nach Reed's Landing zu kommen, um all die berühmten Dampfschiffkapitäne zu sehen und am Rennen teilzunehmen. Doch im Augenblick hatte sie andere Dinge im Kopf.
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Herzlich willkommen, werte Hörerinnen und Hörer. Ich begrüße Sie zum Abendjournal auf Radio ZP30. Heute ist Donnerstag, der 30. Juli. Am Mikrofon ist für Sie Bettina Koop. Sie hören die Nachrichten aus aller Welt, außerdem lokale Anzeigen, die aktuellen Devisenkurse und den Wetterüberblick. Zu folgenden Themen gibt es heute diese Beiträge: Christen in aller Welt und einen Bericht zum Tag der Freundschaft, der heute weltweit gefeiert wird. Soweit der Überblick. Ich freue mich auf diese Stunde mit Ihnen am Radio.

Die Nachrichten aus dem internationalen Bereich. Die Deutsche Bahn hat erstmals seit 7 Jahren wieder einen Gewinn erzielt. Wie die Tagesschau berichtet, hat die Deutsche Bahn das erste Halbjahr 2026 mit einem Überschuss von 147 Millionen Euro abgeschlossen. Im gleichen Zeitraum des Vorjahres hatte der bundeseigene Konzern noch einen Verlust von 760 Millionen Euro verzeichnet. Auch das operative Ergebnis verbesserte sich deutlich. Gleichzeitig stieg die Zahl der Fahrgäste. Rund 960 Millionen Menschen nutzten in den ersten 6 Monaten die Züge der Deutschen Bahn. Das sind 17 Millionen mehr als im Vorjahreszeitraum. Vor allem seit April legten die Ticketverkäufe im Fernverkehr zu. Dazu trugen unter anderem Sonderangebote für Familien, junge Reisende und Kurzentschlossene bei. Nach Einschätzung des Unternehmens haben außerdem die gestiegenen Kraftstoffpreise viele Pendler und Fernreisende dazu bewegt, vom Auto auf die Bahn umzusteigen. Trotz des wirtschaftlichen Erfolgs bleibt die Modernisierung der Infrastruktur eine große Herausforderung. Verbesserungen bei Pünktlichkeit und Qualität sollen schrittweise erreicht werden. Naturkatastrophen verursachen in diesem Jahr bisher geringere Schäden. Das geht aus einem Bericht des ORF hervor. Naturkatastrophen haben im ersten Halbjahr 2026 weltweit deutlich geringere versicherte Schäden verursacht als in den vergangenen Jahren. Nach Angaben des Rückversicherers Munich Re beliefen sich die Gesamtschäden auf rund 112 Milliarden US-Dollar. Davon waren lediglich 44 Milliarden Dollar versichert und damit deutlich weniger als im Durchschnitt der vergangenen 5 Jahre. Laut Fachleuten ist der Rückgang vor allem auf die günstigen Umstände zurückzuführen, da viele schwere Unwettergebiete mit vergleichsweise wenigen bewohnten Gebieten trafen. Die schwerste Naturkatastrophe waren die Erdbeben in Venezuela Ende Juni mit mehreren tausend Todesopfern. Die jüngsten Waldbrände in Südeuropa und Taifune in Ostasien sind in der Bilanz noch nicht enthalten. Besonders besorgniserregend bleibt die zunehmende Hitze in Europa. Bolivien verdoppelt dieses Jahr seine Anbauflächen für Chiasamen. Der Anbau von Chia in Bolivien wird dieses Jahr eine Fläche von 45.000 Hektar erreichen. Darüber schreibt Latina Press. Bislang bauten bolivianische Landwirte pro Erntejahr zwischen 15.000 und 20.000 Hektar an. Grund für den Zuwachs der Anbauflächen sind ein geöffneter chinesischer Markt und die Erwartungen hinsichtlich steigender Exporte. Bolivien führte im letzten Jahr seine erste Direktlieferung von Chia nach China in Höhe von 25 Tonnen durch. Diese Lieferung markierte den offiziellen Beginn der Exporte. Zuvor war über Gesundheits- und Handelsfragen zwischen beiden Ländern verhandelt worden. Der Zugang zum chinesischen Markt bietet der Branche eine Alternative, um ihren Absatz zu steigern und ihre Abhängigkeit von anderen lateinamerikanischen Märkten zu verringern. Ein weiterer Vorteil der Exporte liegen für Bolivien in den Deviseneinnahmen. Durch die Exporte erhält das Land dringend benötigtes ausländisches Geld. Der Inlandsverbrauch von Chia ist in Bolivien nach wie vor gering, weshalb die Produktion hauptsächlich von der internationalen Nachfrage abhängt. Dadurch ist der Anbau besonders empfindlich auf Preisentwicklungen, Logistikkosten und die Verfügbarkeit stabiler Abnehmer. Der Sektor muss die im China vereinbarten Hygienestandards einhalten, um einen Markt zu festigen, dessen Öffnung mehrere Jahre technischer Arbeit erfordert hat. In Kenia sind 15 Elefanten auf mysteriöse Weise gestorben. Nach dem Tod von 15 Elefanten im Amboseli-Nationalpark im Süden Kenias haben die Behörden umfassende Untersuchungen eingeleitet.
Die Tiere starben laut AP innerhalb des vergangenen Monats in den Schutzgebieten Kimana und Kuku rund um den Nationalpark. 10 Elefanten zeigten zuvor Anzeichen einer teilweisen Lähmung und verendeten innerhalb von 2 Tagen. Die übrigen Kadaver waren bereits zu stark verwest oder beschädigt, sodass die Todesursache zunächst nicht festgestellt werden konnte. Besonders betroffen waren Elefantenkühe und ihre Jungtiere. Unter den toten Tieren befand sich nur ein ausgewachsenes Männchen. Erste Laboruntersuchungen der Universität Nairobi weisen auf eine möglicherweise giftige Substanz hin. Andere staatliche Analysen konnten die bislang getesteten Gifte jedoch nicht nachweisen. Deshalb werden weitere Proben untersucht. Zusätzlich analysieren Experten Wasserstellen und andere mögliche Umweltbelastungen, um eine gemeinsame Ursache auszuschließen oder nachzuweisen. Nach Angaben der Behörden gibt es derzeit keine Hinweise darauf, dass die Erkrankung oder die vermutete Vergiftung eine Gefahr für Menschen darstellt.

Nationale Nachrichten. Das Nationale Forum gegen Menschenhandel ist in Paraguay eröffnet worden. Die Regierung hat das Nationale Forum Paraguay Sin Trata eröffnet, um die Prävention, Bekämpfung und Opferbetreuung im Bereich des Menschenhandels massiv zu stärken. Laut der staatlichen Nachrichtenagentur IP betonten der Innenminister Enrique Riera und Präsident Santiago Peña, dass der Schutz der Betroffenen, die Aufklärung der Bevölkerung sowie eine konsequente Strafverfolgung der Täter im Fokus der Strategie stehen. Um das organisierte Verbrechen wirksam zu bekämpfen, setzt unser Land künftig auf eine engere, ressortübergreifende Koordination der Ministerien, die fortlaufende Weiterbildung von Staatsbediensteten und eine intensivierte internationale Zusammenarbeit. Die Regierung hat den brasilianischen Botschafter wegen umstrittener Aussagen zum Dreibundkrieg einbestellt. Darüber berichtet das Außenministerium. Die Regierung hat als Reaktion auf die jüngsten Äußerungen des brasilianischen Präsidenten Luiz Inácio Lula da Silva zum historischen Dreibundkrieg eine diplomatische Intervention eingeleitet und den brasilianischen Botschafter José Antonio Marcondes einberufen. Außenminister Rubén Ramírez Lezcano betonte, dass die Würde Paraguays nicht verhandelbar sei und die Interessen des Landes unter der Führung von Präsident Santiago Peña auf höchster Ebene verteidigt würden. Als konkrete Maßnahme wird Vizepräsident Pedro Ayala dem Botschafter an diesem Freitag im Namen des paraguayischen Staates eine offizielle Protestnote überreichen. Zuvor hatte bereits ein direktes Telefonat zwischen den beiden Staatschefs zu dieser sensiblen Angelegenheit stattgefunden. Eine paraguayische Forscherin ist für ihre Arbeit mit heimischen Pilzen ausgezeichnet worden. Die Wissenschaftlerin Brenda Abigail Veloso Paredes von der Nationalen Universität von Asunción, UNA, hat den ersten Platz beim Preis Paraguayische Frauen in der Wissenschaft gewonnen. Ausgezeichnet wurde sie für ihre Forschung an heimischen Pilzarten, die als innovative Werkzeuge für die nationale Ernährungssicherheit und Landwirtschaft genutzt werden sollen. Am Institut für Mykologie der Wissenschaft von den Pilzen untersucht die 30-Jährige laut dem Nachrichtenportal Mega Cadena das biotechnologische Potenzial einheimischer Arten. Ziel ist, mit Hilfe von Pilzkulturen nährstoffreiche Proteine und Vitamine aus agroindustriellen Abfällen zu gewinnen und so neue Einkommensmöglichkeiten für Kleinbauern zu schaffen. Neben den technischen Herausforderungen bei der Kultivierung setzt sich die Forscherin auch dafür ein, kulturelle Vorurteile gegenüber Wildpilzen durch wissenschaftliche Aufklärung abzubauen. Mit ihrer Auszeichnung unterstreicht sie zugleich die Bedeutung von Frauen in der Wissenschaft. Paraguay und Japan haben eine Allianz zur Förderung von Kleinbauern gestartet. Das Landwirtschaftsministerium hat in Kooperation mit der japanischen Agentur für internationale Zusammenarbeit, JICA, das internationale SHIP-Projekt zur nachhaltigen Unterstützung der familiären Landwirtschaft ins Leben gerufen. Wie IP Paraguay schreibt, startet die Initiative in den Departementen Caaguazú und Itapúa. Ziel ist, die landwirtschaftliche Beratung grundlegend zu modernisieren und die Einnahmen der lokalen Kleinbauern nachhaltig zu steigern. Das Projekt umfasst die intensive Betreuung von 40 Erzeugergruppen und schreibt einen Frauenanteil von mindestens 30% vor. Unterstützt durch japanische Experten und moderne Ausrüstung setzt das Programm auf praxisnahe Schulungen sowie ökologische Nachhaltigkeit, um die ländliche Entwicklung Paraguays langfristig zu stärken. Die Republik China auf Taiwan hat 51 Stipendien an paraguayische Studierende vergeben.
Darüber schreibt ADN Digital. Das taiwanesische Außenministerium stellt die Stipendien für Universitäts- und Postgraduiertenprogramme in Asien zur Verfügung. Laut dem Bildungsministerium MEC liegt der Schwerpunkt auf den sogenannten STEM-Fächern Naturwissenschaften, Technologie, Ingenieurwesen und Mathematik sowie auf der öffentlichen Gesundheit. Das Programm läuft bis zu 5 Jahre und umfasst die Finanzierung der Flugtickets, der Studiengebühren sowie ein monatliches Taschengeld von bis zu 1.000 US-Dollar zur Deckung der Lebenshaltungskosten vor Ort. In Mariano Roque Alonso wird der Bau einer Kläranlage durch Zusatzvereinbarung reaktiviert. Das Ministerium für öffentliche Bauten und Kommunikation MEOPC hat die Reaktivierung der Ausschreibung für den Bau einer dringend benötigten Kläranlage und des dazugehörigen Abwassernetzes in Mariano Roque Alonso angekündigt. Das Großprojekt soll rund 290.000 Einwohnern in Mariano Roque Alonso, Luque und Asunción zugutekommen. Es war vorübergehend gestoppt worden, nachdem die Stadtverwaltung das ursprünglich vorgesehene Grundstück wechseln musste. Über eine neue vertragliche Zusatzvereinbarung wird der Ausschreibungsprozess nun in Kürze offiziell und transparent fortgesetzt. Das Ministerium wartet derzeit noch auf die endgültige Eintragung des neuen Grundstücks im öffentlichen Register durch die Stadtverwaltung, um die rechtliche Sicherheit für die staatlichen Investitionen zu schaffen. Anschließend können der Bau von über 447 Kilometern Kanalisationsnetz sowie 10 Pumpstationen beginnen.

Eine lokale Bekanntgabe. Von der Mennonitengemeinde in Osterwick-Menno wird zu einem Vortrag mit dem Referenten Michael Kotsch eingeladen zum Thema Überbewertung des menschlichen Körpers in der heutigen Zeit. Dieser findet heute, am 30. Juli um 19 Uhr in der Kirche von Osterwick statt. Jeder ist willkommen. Gezeichnet Herbert Hiebert, Gemeindeleiter.

Das Wetter in Philadelphia. Der Himmel ist leicht bewölkt. Die Temperatur beträgt 33 Grad Celsius. Die Höchsttemperatur wurde heute mit 34 Grad Celsius gemessen und die Tiefsttemperatur betrug 21 Grad Celsius. Die relative Luftfeuchtigkeit liegt bei 50%. Der Luftdruck beträgt 1009 Millibar. Der Wind weht aus nordwestlicher Richtung mit einer Geschwindigkeit von 7 Kilometern in der Stunde. Die Höchstgeschwindigkeit des Windes betrug heute 40 Kilometer pro Stunde. Die Wetteraussichten für Freitag von der Nationalen Wetterbehörde. Die Wetterverhältnisse bleiben morgen ähnlich, nur etwas wärmer. Laut der Prognose mit Temperaturen zwischen 25 Grad Celsius am Morgen und sommerliche 37 Grad Celsius als Tagesmaximum. Der Himmel zeigt sich teilweise bewölkt und der Wind kommt verstärkt aus dem Norden.

Geschäftliche lokale Nachrichten. Von der Versuchsstation der Kooperative Fernheim werden alle Mitglieder zu einer Bullenversteigerung eingeladen. Die Versteigerung findet am Freitag, den 31. Juli um 19 Uhr auf dem Gelände der Versuchsstation statt. Versteigert werden Bullen der Rassen Brahman, Brangus und Santa Gertrudis. Die Tiere können ab 16 Uhr besichtigt werden. Die Versteigerung wird auch live übertragen. Gezeichnet Marcello Unruh. Die Turngruppe Team Paraguay Panambi bietet zur Unterstützung ihrer Reise Gebäck und Artikel zum Tag der Freundschaft zum Kauf an. Dieser Gebäckverkauf findet am Freitag, den 31. Juli, bei der Aula des Menno-Simons-Hof in Philadelphia statt. Der Verkauf wird von 7.30 Uhr bis 11 Uhr und von 14.30 Uhr bis 18 Uhr geöffnet sein. Um 17 Uhr findet eine Verlosung statt, für die auch Lose im Angebot sein werden. Weitere Informationen findet man im WhatsApp-Kanal Team Paraguay Panambi. Gezeichnet Christa Sawatzki. Im Rahmen des Menefepa-Verbandes wird zur 5. Ausgabe des Familienfest-Fußballturnier in Lolita eingeladen. Dieses Turnier beginnt an diesem Wochenende des 1. und 2. August jeweils um 15 Uhr. Es wird in 4 verschiedenen Kategorien gespielt: Fußballschulen U11 und U14, Damenfußball und 40-Plus-Fußball. Die Kantine wird geöffnet sein. Es wird ein Eintrittsgeld von 30.000 Guaraníes ab 14 Jahren kassiert. Jeder ist zu diesem Familienfest von Menefepa eingeladen. Gezeichnet Randolph Götz. Von der Handelsabteilung der Kooperative Chortice wird zum 7. Bauernmarkt in diesem Jahr eingeladen. Dieser findet am Freitag, den 31. Juli, auf dem Parkplatz des Supermarktes Chortice von Loma Plata statt. Die Öffnungszeiten sind von 7.30 Uhr bis 10 Uhr. Gezeichnet Esther Sawatzki. Zu den Devisenkursen. Der Dollar stand heute im Ankauf auf 5.950 und im Verkauf auf 6.040 Guaraníes. Der kanadische Dollar stand im Ankauf auf 3.500 und im Verkauf auf 5.100 Guaraníes. Der Euro wurde mit 6.850 zu 7.350 Guaraníes gehandelt. Der brasilianische Real lag im Ankauf bei 1.100 und im Verkauf bei 1.200 Guaraníes. Und der Peso Argentino stand im Ankauf auf 3 und im Verkauf auf 5,5 Guaraníes. 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

Offenbarung 19, Vers 16. Und er trägt einen Namen geschrieben auf seinem Gewand und auf seiner Hüfte: König aller Könige und Herr aller Herren.

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1: Christen in Afghanistan halten fest am Glauben und Christen in Kamerun erleben außergewöhnliche Durchbrüche. Das sind die Themen heute. Mein Name ist Rosanna Löwen.

Afghanistan. Die Untergrundgemeinde in Afghanistan bleibt lebendig, auch wenn sie vom Tod bedroht wird. Das Webportal LiveNet berichtet, dass Christen in Afghanistan eine große Sehnsucht nach Gott haben und daher auch weniger Angst vor dem Tod. Für Ramazan begann jeder Morgen in Kabul mit demselben Gedanken. Vielleicht ist dies unser letzter Tag. Nach dem Abzug der US-Streitkräfte im Jahr 2021 kam die Taliban zurück. Das bedeutete, dass Christen sich nicht öffentlich zu ihrem Glauben an Jesus bekennen können. Sie stehen tagtäglich in der Gefahr, für ihren Glauben getötet zu werden. Ramazan wuchs in einer Hazara-Familie auf, die dem islamischen Recht streng verpflichtet war. Seine Suche nach Gott begann mit Fragen über das Leid. Eines Tages entdeckte er, dass auf den Märkten Kabuls das Buch von Hitler, Mein Kampf, frei erhältlich war, während die Bibel streng verboten war. Er fragte sich, warum die Bibel so gefährlich sei und ob vielleicht jemand die Wahrheit verbergen wollte. Nachdem er 2009 von einem Ausländer eine Bibel erhalten hatte, kam er zum Glauben an Jesus. Diese Entscheidung hatte einen hohen Preis. Sein eigener Vater bedrohte sein Leben. Nur der Einsatz seiner Mutter rettete ihn. Die rasche Rückkehr der Taliban im August 2021 verwandelte das Leben in einen ständigen Überlebenskampf. Ramazan und seine Familie verbrachten 36 Tage in ununterbrochenem Ortswechsel. Sie löschten digitale Spuren und schliefen jeden Abend an einem anderen Ort. Inmitten dieser bedrohlichen Zeit beschreibt Ramazan einen übernatürlichen inneren Frieden. Er betete: Wenn sie uns fassen, mögen sie uns alle töten und meine Frau und Kinder nicht zurücklassen. Schließlich gelang es der Familie, 9 Kontrollpunkte zu überwinden und nach Katar zu fliehen. Dort schlug Ramazan als erstes seine Bibel bei Psalm 18 auf. Der Herr ist mein Fels. Obwohl viele Leitungspersonen wie Ramazan und ihre Familien ins Exil gezwungen wurden, ist die Untergrundgemeinde in Afghanistan nicht erloschen. Einige berichten, dass es Menschen gibt, die sich echt für das Geistliche interessieren. Außerdem sei der Heilige Geist spürbar nahe unter denen, die im Land geblieben sind, hieß es. Christen bilden ein furchtloses Netzwerk von Hauskirchen und bezeugen auf diese Art und Weise, dass das Evangelium nicht ausgelöscht werden kann. Und eine Nachricht aus Kamerun. Christen in Kamerun erleben außergewöhnliche Durchbrüche. Das Webportal LiveNet berichtet wie folgt: Der Heilige Geist verwandelt gefährliche Situationen in offene Türen für das Evangelium. Sylvain und sein kleines Jüngerschaftsteam wurden mitten in der Nacht geweckt. Bewaffnete Rebellen standen im Raum. Die Terroristen stellten ein unmissverständliches Ultimatum: bis zum Morgengrauen abreisen oder die Konsequenzen tragen. Niemand schlief, erinnert sich Sylvain. Alles, was wir tun konnten, war beten. In der Morgenstunde spürte Sylvain, dass er bleiben sollte. Es war etwas Übernatürliches in dieser Sache. Er trat auf den Rebellenführer zu und erklärte, dass ihre Mission nicht politischer, sondern geistlicher Natur sei. Was dann geschah, überraschte das gesamte Team. Die Bedrohungen brachen in sich zusammen.
Die Rebellen erlaubten ihnen nicht nur zu bleiben, sondern boten ihre Unterstützung an. In einer Gemeinschaft, die dem Evangelium bisher verschlossen war, entstand eine neue Gemeinde. Gott ist immer noch größer und kann die härtesten Herzen der Menschen verändern. Das ist seine Arbeit und wir dürfen dafür beten. In diesem Sinne, Gottes Segen.

0: Schluss.
1: Heute wird weltweit der Tag der Freundschaft begangen. Mehr zu den Hintergründen, Zielen und was die Bibel über Freundschaft sagt, hören Sie im folgenden Bericht von Claudia Dück.
2: Der Internationale Tag der Freundschaft wurde im Jahr 2011 von den Vereinten Nationen ins Leben gerufen. Das Ziel dabei ist, das Miteinander zwischen Menschen, Kulturen und sogar ganzen Ländern zu fördern. Nach Angaben von feiertagedeutschland.de und Ultima Hora liegen die Wurzeln dieses Aktionstages in Paraguay mit der Initiative Cruzada Mundial para la Amistad. Gegründet wurde diese von dem Arzt Ramón Artemio Vraggio im Jahr 1958. Der Tag der Freundschaft zielt nach Angaben der Lazarus-Union darauf ab, eine Kultur des Friedens, der Solidarität und der sozialen Harmonie zu kultivieren und so zu einer solidarischeren und mitfühlenderen Welt beizutragen. Eine der wichtigsten Lehren, die die Geisteswissenschaften aus dem Internationalen Tag der Freundschaft ziehen können, ist die Kraft zwischenmenschlicher Beziehungen, die soziale, wirtschaftliche und politische Gräben überbrücken können. Freundschaften, die auf gegenseitigem Respekt und Verständnis beruhen, können Vorurteile und Stereotypen abbauen und so eine integrativere Gesellschaft begünstigen. Wenn Menschen mit unterschiedlichem Hintergrund sinnvolle Verbindungen eingehen, werden sie einfühlsamer und aufgeschlossener und fördern so eine Kultur der Toleranz und Akzeptanz. Freundschaft spielt zudem eine entscheidende Rolle bei der Förderung des Friedens und der Lösung von Konflikten. Indem sie den Dialog und das Verständnis fördern, können Freundschaften dazu beitragen, Spannungen abzubauen und Konflikte auf zwischenmenschlicher und internationaler Ebene zu verhindern. Wenn sich Nationen und Gemeinschaften den Geist der Freundschaft zu eigen machen, ist es wahrscheinlicher, dass sie sich auf friedliche Verhandlungen und gemeinsame Anstrengungen einlassen, als dass sie auf Feindseligkeit und Gewalt zurückgreifen. Und Freundschaften tragen wesentlich zum geistigen und emotionalen Wohlbefinden des Einzelnen bei. Studien haben gezeigt, dass starke soziale Bindungen Stress, Ängste und Depressionen verringern und gleichzeitig ein Gefühl der Zugehörigkeit und des Sinns fördern. Durch die Förderung einer Kultur, die Freundschaften schätzt und ihnen Vorrang einräumt, können Gesellschaften die allgemeine Lebensqualität ihrer Mitglieder verbessern und gesündere und glücklichere Gemeinschaften schaffen. Auch die Bibel spricht über das Thema Freundschaft. Da ist beispielsweise die Geschichte von David und Jonathan. Wie Markus Baum für den ERF schreibt, ist Jonathan der Sohn von Israels erstem König Saul. Er ist dynastisch betrachtet also der Erbprinz. Das Problem, sein Vater hatte beste Startbedingungen, hat das Königtum aber schon bald kompromittiert. Folglich hat Gott zu Plan B gegriffen und dafür gesorgt, dass der tatkräftige und gottesfürchtige David schon mal zum König gesalbt wurde. Jonathan weiß davon, dennoch schließt er mit David Freundschaft. Die beiden werden Freunde fürs Leben. Dabei ist absehbar, dass diese Freundschaft harten Proben unterzogen wird. Der ultimative Härtetest kommt schon bald. Saul lässt David verfolgen und wendet sich dabei sogar gegen den eigenen Sohn. Jonathan tut David einen letzten Freundschaftsdienst und warnt ihn, begeht damit streng genommen Hochverrat. Er verabschiedet David mit den Worten: »Nun geh in Frieden, wir haben ja einander Freundschaft geschworen beim Namen des Herrn. Sie wird für immer zwischen mir und dir bestehen und zwischen meinen und deinen Nachkommen. Dafür sei der Herr unser Zeuge.« Diese Geschichte aus der Bibel zeigt, wie wichtig Freundschaften für uns Menschen sind. Freundschaften schenken Beziehungen auf einer tieferen Ebene und bewahren uns vor Einsamkeit. Abschließen möchte ich diesen Bericht mit einem Text, den die Vereinten Nationen aus Anlass des Tags der Freundschaft veröffentlicht haben. In einer Zeit, in der der Lärm der Spaltung immer lauter wird, angeheizt durch Kriege, Konflikte, Ungleichheit und Angst, wirkt Freundschaft in ihrer Einfachheit fast schon radikal. Sie kommt nicht mit Fanfaren oder politischen Maßnahmen. Sie braucht keine Reden oder Unterschriften. Sie beginnt mit etwas Leiserem, einem Gespräch, einem gemeinsamen Moment, der Bereitschaft, einander nicht als Fremde zu sehen, sondern als Weggefährten auf der Reise durch das menschliche Leben. Anlässlich des diesjährigen Internationalen Tages der Freundschaft werden wir daran erinnert, dass wahrer Frieden nicht nur in Verhandlungsräumen oder durch die Ausarbeitung von Verträgen geschmiedet wird. Er entsteht Faden für Faden aus dem Vertrauen, das wir einander im täglichen Leben entgegenbringen. Freundschaft, insbesondere unter jungen Menschen, birgt eine ganz besondere Kraft. Sie kann Sprachen, Glaubensrichtungen und Geschichten überwinden, die uns sonst vielleicht trennen würden. Sie lädt uns ein, zuzuhören, bevor wir urteilen, und zu bleiben, wenn es einfacher wäre, wegzugehen. Wenn Freundschaft über Kulturen und Gemeinschaften hinweg gepflegt wird, wird sie mehr als nur ein Band. Sie wird zu einer Grundlage für Versöhnung. Sie lehrt uns, dass Verständnis keine große Errungenschaft ist. Es ist eine Gewohnheit, eine Praxis, eine Art, durch die Welt zu gehen, die sagt, dein Wohlergehen ist mir auch wichtig. In diesem Jahr, in dem die Welt mit tiefgreifenden Brüchen konfrontiert ist, zwischen Nationen, innerhalb von Gesellschaften, sogar innerhalb von Familien, ist der Aufruf zur Freundschaft nicht sentimental. Er ist unverzichtbar. Es geht darum, über das hinwegzusehen, was uns trennt, und den Mut zu haben, an etwas Besseres zu glauben. Es ist der Aufruf, sich eine Zukunft vorzustellen, in der Unterschiede keine Distanz bedeuten, in der Vertrauen stärker ist als Angst. Durch Freundschaft kommen wir nicht nur mit der Welt zurecht, wie sie ist, wir beginnen, die Welt so zu gestalten, wie sie sein könnte.

Freundschaft, ein Freund sein, hat sehr viel mit Liebe zu tun. Max Lucado schreibt in seinem Buch »Weil er dich liebt« das Ausmaß von Gottes Liebe. Sprüche 21, Vers 21 sagt, wer freundlich ist und andere gerecht behandelt, hat ein erfülltes Leben. Er findet Anerkennung und Ehre. Der Umgang mit anderen Menschen kann uns den letzten Nerv rauben. Es gibt Momente, wenn wir unser Bestes geben und es dennoch nicht reicht. Wenn unser Ehepartner entschlossen ist zu gehen, können wir ihn nicht zwingen zu bleiben. Wenn der Ehepartner uns misshandelt, müssen wir die Konsequenzen ziehen und gehen. Manchmal werfen wir all unsere Liebe in die Waagschale und trotzdem lässt der Empfänger uns eiskalt abblitzen. Glauben Sie mir, ich möchte die Herausforderungen nicht kleinreden, mit denen manch einer unter Ihnen sich konfrontiert sieht. Sie sind erschöpft, sie sind wütend und enttäuscht. Ihre Ehe ist einfach nicht das, was sie sich erhofft hatten. Das Leben verläuft völlig anders, als sie sich das gedacht hatten. Doch irgendwo im Nebel der Vergangenheit steht dieses Versprechen, das sie gegeben haben, und ich möchte sie dringend bitten, alles zu tun, was in ihren Kräften steht, um es einzuhalten. Wollen sie nicht einfach noch einmal einen Versuch wagen? Warum sollten sie das tun? Weil sie auf diese Weise das Ausmaß der Liebe Gottes begreifen. Wenn sie dort lieben, wo ihre Liebe nicht erwidert wird, bekommen sie einen kleinen Einblick in das, was Gott ihnen schenkt. Wenn sie für ihren verlorenen Sohn die Lampe an der Haustür brennen lassen, wenn sie tun, was richtig ist, obwohl ihnen selbst übel mitgespielt wurde, wenn sie den Schwachen und Kranken ihre Zuneigung erweisen, dann tun sie genau das, was Gott Tag für Tag ohne Unterlass tut. Bundestreue ist nichts anderes als die Liebe Gottes für Fortgeschrittene. Ist dies vielleicht der Grund, warum Gott ihnen so viel zumutet? Wenn sie Menschen lieben, die sie belügen, betrügen und ihnen das Leben schwer machen, handeln sie da nicht im Grunde genauso, wie Gott an uns handelt? Durchleben sie die Nöte und Schwierigkeiten, die sie dabei haben, ganz bewusst. Es ist eine Einladung Gottes an sie, seine Liebe verstehen zu lernen. Vater, wir können die Tiefe, Höhe und Stärke deiner Liebe nicht begreifen. Deine Liebe ist unermesslich. Deine Liebe reicht höher als die höchsten Himmel und tiefer als das tiefste Meer. Deine Liebe ist beständig und bleibt immer gleich. Vater, du liebst uns nicht mal mehr und mal weniger, je nach Tagesform. Öffne uns die Augen, damit wir in jeder Schwierigkeit des Lebens eine Möglichkeit sehen, anderen deine Liebe zu erweisen und deine Liebe besser zu verstehen. Zeige uns, wie wir mit einer dienenden Einstellung lieben können.

0: Diese Sendung kommt zum Abschluss. Es ist genau 18 Uhr und 58 Minuten. Hier noch einmal das Wetter für Sie. Die Temperatur beträgt 32 Grad Celsius, die Luftfeuchtigkeit 55%, der Luftdruck 1009 Millibar. Der Wind kommt aus nordöstlicher Richtung mit 3 Kilometern pro Stunde. Hier noch die folgenden Sendungen, die wir heute noch für Sie haben. Um 19 Uhr die plattdeutsche Kindergeschichte, gefolgt von den Kinderhits. Um 19.30 Uhr die Sendung Neues Leben und um 20.27 Uhr die Segensworte am Abend. Das war's für heute. Danke für Ihr Dabeisein. Ihnen noch einen herzlichen Glückwunsch zum Tag der Freundschaft. Und ich wünsche Ihnen einen erholsamen Abend. Auf Wiederhören.
1: Es ist 23 Uhr.
2: 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Da sprachen die Juden zu ihm: Du bist noch nicht 50 Jahre alt und hast Abraham gesehen? Diese Frage steht in Johannes 8, Vers 57. Jesus Christus kennenlernen. Jesus stirbt jung. Johannes, der Jünger Jesu, beschreibt im Johannesevangelium zahlreiche Begegnungen zwischen Jesus und den Pharisäern und Schriftgelehrten. Immer wieder kommt es zu teils heftigen Wortgefechten mit ihnen und anderen gebildeten Juden. Vergleiche dazu Kapitel 8. Sie befragen Jesus über seine Person, tun dies aber aus einer überheblichen Perspektive. Doppelpunkt. Wir sind Abrahams Nachkommen und haben alle Versprechen geerbt, die Gott Abraham gegeben hat. Aber wer bist du? Dabei ziehen sie in Zweifel, ob Jesus überhaupt zum Volk Israel gehört, beleidigen ihn, indem sie seine familiäre Herkunft in Zweifel ziehen und beschuldigen ihn schließlich, mit teuflischen Mächten im Bunde zu stehen. Jesus entlarvt ihre falsche Sicherheit, denn wenn sie wirklich Abrahams Kinder wären, würden sie ihn lieben. Als Jesus ihnen erklärt, dass er, im Gegensatz zu ihnen, Abraham persönlich kennt und sogar von ihm geehrt wurde, erwidern sie zweifelnd: Du willst Abraham gesehen haben? Du bist ja noch nicht einmal 50 Jahre alt. Ob dies rhetorisch gemeint war oder ob Jesus vielleicht durch seine Ausstrahlung und Weisheit älter wirkte, bleibt unklar. Oder haben ihn die Leiden und die Verachtung, die er bis dahin schon reichlich erdulden musste, älter aussehen lassen? Fakt ist, dass Jesus zu diesem Zeitpunkt noch nicht einmal 35 Jahre alt war. Der Chronist Lukas stellt fest, dass Jesus zu Beginn seiner öffentlichen Tätigkeiten, die er über einen Zeitraum von 3,5 Jahren ausübte, ungefähr 30 Jahre alt war. Als Jesus schließlich vor Gericht stand, war er etwa 33. Er starb als junger Mann. In den Psalmen, die in der Vorschau viel über seine Gefühle aussagen, klagt Jesus: Mein Gott, nimm mich nicht weg in der Hälfte meiner Tage.

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Aus der Übersetzung Neues Leben lesen wir aus dem zweiten Buch Chronik, Kapitel 29. Hiskia herrscht in Juda. Hiskia war 25 Jahre alt, als er König wurde, und er regierte 29 Jahre in Jerusalem. Seine Mutter war Abi, die Tochter Sechajas. Er tat, was dem Herrn gefiel, so wie sein Stammvater David. Hiskia schließt den Tempel wieder auf. Gleich im ersten Monat seines ersten Amtsjahres ließ Hiskia die Türen vom Haus des Herrn wieder aufschließen und setzte sie instand. Er bestellte die Priester und Leviten zu einer Versammlung auf den östlich gelegenen Platz und hielt folgende Rede: Ihr Leviten, hört mir zu. Reinigt euch und das Haus des Herrn, des Gottes eurer Vorfahren. Entfernt alles Unreine aus dem Heiligtum. Unsere Vorfahren waren dem Herrn untreu und taten, was unserem Gott missfiel. Sie verließen den Herrn und sein Heiligtum. Sie kehrten ihm den Rücken. Die Türen an der Vorhalle verschlossen sie und löschten die Lichter, verbrannten nicht länger Weihrauch und brachten dem Gott Israels im Heiligtum keine Brandopfer mehr dar. Deshalb ist der Herr auf Juda und Jerusalem zornig geworden. Wie ihr sehen könnt, hat er sie zum Gegenstand von Grauen, Hohn und Abscheu gemacht. Unsere Vorfahren sind deshalb in der Schlacht gefallen, unsere Söhne, Töchter und Frauen gingen in die Gefangenschaft. Doch nun will ich einen Bund mit dem Herrn, dem Gott Israels, schließen, damit sein Zorn nicht länger gegen uns wütet. Ihr sollt eure Pflichten wieder aufnehmen. Der Herr hat euch dazu bestimmt, ihm in seiner Gegenwart zu dienen und ihm Opfer darzubringen. Daraufhin nahmen diese Leviten wieder den Dienst auf, von Kehats Nachkommen, Mahat, der Sohn Amasais, und Joel, der Sohn Asajas. Von Meraris Nachkommen, Kish, der Sohn Abdis, und Asaja, der Sohn Jehalelels. Von Gershons Nachkommen, Joach, der Sohn Simmas, und Eden, der Sohn Joachs. Von Elizaphans Nachkommen, Shimri und Jehiel. Von Asafs Nachkommen, Zachaja und Matanja. Von Hemans Nachkommen Jehiel und Shimi. Von Jedutuns Nachkommen Shemaja und Uziel. Diese Männer riefen die übrigen Leviten zusammen und heiligten sich. Dann begannen sie, das Haus des Herrn zu reinigen, wie der König es gemäß dem Wort des Herrn angeordnet hatte. Die Priester gingen ins Heiligtum vom Haus des Herrn, um es zu reinigen, und schafften alles Unreine, das sie vorfanden, hinaus in den Vorhof vom Haus des Herrn. Von dort brachten die Leviten es an den Bach Kidron. Am ersten Tag des ersten Monats begannen sie, und nach 8 Tagen waren sie bis in die Vorhalle vorgedrungen. Dann heiligten sie das Haus des Herrn selbst weitere 8 Tage lang, und am 16. Tag des ersten Monats war das Werk beendet. Die Wiedereinweihung des Tempels. Dann gingen die Leviten zu König Hiskia und berichteten ihm: Wir haben das ganze Haus des Herrn gereinigt, den Brandopferaltar und die dazugehörigen Gegenstände sowie den Tisch der Schaubrote mit allen Geräten. Dabei haben wir auch die Gegenstände, die König Ahas zu seiner Zeit entweiht hatte, gereinigt und geheiligt. Sie stehen jetzt vor dem Altar des Herrn. Früh am nächsten Morgen ließ König Hiskia die führenden Männer der Stadt zusammenkommen und ging zum Haus des Herrn. Sie nahmen 7 Stiere, 7 Widder, 7 Lämmer und 7 Ziegenböcke als Sündopfer für das Königreich, für das Heiligtum und für Juda mit. Der König befahl den Priestern, den Nachkommen Aarons, auf dem Altar des Herrn zu opfern. Sie töteten die Stiere und die Priester nahmen das Blut und besprengten den Altar damit. Dasselbe machten sie mit den Widdern und den Lämmern. Dann wurden die Ziegenböcke für das Sündopfer vor den König und das versammelte Volk gebracht, und sie legten ihnen die Hände auf. Die Priester schlachteten die Tiere als Sündopfer und versprengten ihr Blut über dem Altar zur Wiedergutmachung für die Schuld von ganz Israel, denn der König hatte geboten, dass das Brandopfer und das Sündopfer für ganz Israel dargebracht werden sollte. Dann ließ König Hiskia die Leviten mit Zimbeln, Harfen und Zittern im Haus des Herrn Aufstellung nehmen, wie es der Herr geboten hatte durch David, durch Gad, den Seher des Königs, und durch den Propheten Nathan. Die Leviten nahmen daraufhin mit den Instrumenten Davids ihre Plätze ein, und die Priester stellten sich mit den Trompeten auf.
Hiskia befahl, das Brandopfer auf den Altar zu legen. Als das Brandopfer begann, setzte der Lobgesang für den Herrn ein, begleitet von den Trompeten und anderen Instrumenten Davids, des Königs von Israel. Die ganze Versammlung betete zum Herrn, während die Lieder erklangen und die Trompeter ihre Instrumente bliesen, bis die Brandopfer dargebracht waren. Dann knieten der König und alle Anwesenden nieder zur Anbetung. König Hiskia und die führenden Männer befahlen den Leviten, den Herrn mit den Liedern von David und vom Seher Asaph zu preisen. Sie sangen voller Freude und verneigten sich in Anbetung vor Gott. Dann erklärte Hiskia: Ihr habt euch dem Herrn geweiht. Nun tretet vor und bringt eure Schlacht- und Dankopfer zum Haus des Herrn. Da brachten die Leute ihre Schlacht- und Dankopfer, und manche brachten außerdem Brandopfer dar. Sie opferten 70 Rinder, 100 Widder und 200 Lämmer, alle als Brandopfer zu Ehren des Herrn. Dazu kamen als Weihegaben 600 Rinder und 3000 Schafe. Doch es waren nicht genug Priester da, um die Brandopfer alle vorzubereiten. Deshalb halfen ihnen die Leviten, bis alles bewältigt war und mehr Priester sich geheiligt hatten. Denn die Leviten hatten sich mehr als die Priester darum bemüht, sich zu reinigen. Es gab Brandopfer im Überfluss, außerdem die üblichen Trankopfer und Fett von den Friedensopfern. So wurde der Dienst im Haus des Herrn festgesetzt. Und Hiskia und das ganze Volk freuten sich sehr über das, was Gott für das Volk getan hatte, denn alles war sehr schnell gelungen. Wir lesen aus der Übersetzung das Buch, Römer Kapitel 14. Rücksichtsvoll leben. Geht mit offenen Armen auf denjenigen zu, der in seinem Vertrauen auf Gott schwach ist. Aber das bedeutet nicht, dass er dann die strittigen Fragen unbedingt in seinem Sinne entscheiden kann. Der eine glaubt ja, dass er alles essen kann, doch der, dessen Vertrauen auf Gott schwach ist, verzehrt dann nur Gemüse und Kraut. Der, der alles isst, soll nicht auf den verächtlich herabsehen, der auf bestimmte Speisen verzichtet. Und der, der bestimmte Speisen nicht zu sich nimmt, soll den, der alles ohne Unterschied isst, nicht verurteilen. Denn Gott hat ihn ja schließlich auch angenommen. Wer bist du denn, dass du den Angestellten einer anderen Person verurteilst? Er steht ja oder fällt vor seinem eigenen Arbeitgeber. Doch um es ganz richtig zu sagen, er wird aufrecht gehalten werden, denn er, der Herr, ist sehr wohl in der Lage, ihm zu helfen, so dass er fest steht. Der eine hebt den einen Tag aus den anderen hervor, doch der andere sieht alle Tage als gleichwertig an. So soll jeder ruhig in seiner eigenen Auffassung voll überzeugt sein. Derjenige, der einen bestimmten Tag besonders feiert, tut das letztlich für Jesus, den Herrn. Genau so ist es bei dem, der alles isst, denn er dankt ja Gott dabei. Und der, der nicht alles isst, tut das auch für Jesus und er dankt dabei ebenfalls Gott. Denn kein einziger von uns lebt ja nur für sich selbst. Und genauso stirbt auch keiner von uns für sich selbst. Also, wenn wir leben, dann leben wir für Jesus, den Herrn. Und wenn wir sterben, dann sterben wir auch für ihn, den Herrn. Ganz gleich, ob wir also leben oder sterben, das ist fest. Wir gehören zu ihm, dem Herrn. Denn genau dazu ist der Messias gestorben und wieder lebendig geworden, damit er über die Toten und die Lebenden seine Herrschaft aufrichtet. Also, wer bist du denn eigentlich, dass du deinen Bruder oder deine Schwester verurteilst? Oder du da, wieso verachtest du deinen Mitchristen? Denn es ist doch so, wir alle werden uns vor dem Richterstuhl Gottes verantworten müssen. Denn so heißt es in Gottes Buch: Das bezeuge ich bei meinem eigenen Leben, spricht Gott, der Herr. Die Knie jedes Menschen werden sich vor mir beugen, und jeder Mund wird öffentlich Gott anerkennen. Also wird jeder Einzelne von uns sich selbst vor Gott verantworten müssen. Lasst uns einander also nicht mehr gegenseitig verurteilen, sondern kommt stattdessen zu diesem Urteil, dass wir unseren Mitchristen keinen Anstoß bereiten und ihm auch keinen Stolperstein in den Weg legen. Ich weiß ja genau und bin in meiner Verbindung mit Jesus, dem Herrn, zu der Überzeugung gelangt, dass keins dieser Dinge aus sich selbst heraus unrein ist.
Aber wenn jemand eine bestimmte Speise als unrein ansieht, dann ist sie das für denjenigen auch wirklich. Wenn dein Bruder oder deine Schwester durch eine bestimmte Speise in seelische Schwierigkeiten gerät, dann führst du dein Leben ja nicht mehr nach dem Maßstab der Liebe. Bring doch einen Mitmenschen, für den der Messias gestorben ist, nicht in solche Auswegslosigkeiten hinein. Worauf es ankommt. Und dennoch soll das, was ihr als gut und richtig erkannt habt, nicht kleingeredet werden. Denn Gottes neue Wirklichkeit hat ihren Bestand nicht in bestimmtem Essen oder Trinken, sondern in Gerechtigkeit und Frieden und Freude, die durch den Heiligen Gottesgeist ermöglicht werden. Ein Mensch, der sein Leben auf diese Weise für den Messias einsetzt, der hat damit auch Gottes Wohlgefallen. Und auch bei den Menschen ist er angesehen. Lasst uns also dem Frieden nachjagen und uns dafür einsetzen, dass wir uns gegenseitig aufbauen können. Zerstöre das Werk Gottes nicht durch eine Speise. Ja, es stimmt, alles ist tatsächlich rein. Und dennoch stellt eine Speise etwas Schlechtes dar für denjenigen, der sie mit innerem Anstoß isst. Und auf der anderen Seite ist es auch etwas Gutes, wenn du kein Fleisch isst und keinen Wein trinkst oder irgendetwas anderes tust, wodurch dein Mitchrist zu Fall kommt, wenn er dein Verhalten nachahmt. Halte du also deine Glaubensauffassung in diesen Dingen für dich selbst fest vor Gott. Derjenige ist wirklich glücklich zu nennen, der sich dann schließlich in dem, was er für gut befindet, nicht noch selbst verurteilt. Wer aber hin und her schwankt, wenn er diese Speisen zu sich nimmt, der ist dann schon verurteilt, weil er das ja nicht aus seinem Vertrauen auf Gott heraustut. Denn jede Handlung, die nicht auf der Grundlage des Gottvertrauens geschieht, ist letztlich Sünde. Aus der Übersetzung Das Buch lesen wir Psalm 24. Offene Türen bei Gott, von David, ein Gotteslied. Dem Herrn gehört die Erde und was sie erfüllt, der Erdkreis und seine Bewohner. Denn er hat ihn über den Meeren gegründet und ihn über den Strömen befestigt. Wer darf hinaufsteigen auf den Berg des Herrn? Und wer darf dort stehen an seiner heiligen Stätte? Der, der unschuldige Hände hat und ein reines Herz, der sein Inneres nicht auf Nichtiges richtet und keinen falschen Eid leistet. Der wird Segen empfangen vom Herrn und Gerechtigkeit von Gott, der seine Rettung ist. Das ist die Generation, die nach ihm fragt, Menschen, die dein Angesicht suchen. Das ist Jakob, Sela. Ihr Tore, hebt euch empor. Ja, öffnet euch, ihr uralten Pforten. Dann zieht der König der Herrlichkeit ein. Wer ist dieser König der Herrlichkeit? Der Herr ist es, stark und mächtig. Der Herr, mächtig im Kampf. Ihr Tore, hebt euch empor. Hebt euch empor, ihr uralten Pforten. Dann wird der König der Herrlichkeit einziehen. Wer ist dieser König der Herrlichkeit? Der Herr, der die Heere befehligt. Er ist der König der Herrlichkeit. Sela. Wir lesen aus der Übersetzung Neues Leben noch aus Sprüche Kapitel 20, Vers 12. Ohren zu hören und Augen zu sehen, beides sind Geschenke des Herrn.

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1: Herzlich willkommen zu einer weiteren Ausgabe der Sendereihe Durch die Bibel. Die heutige Fortsetzung bei der Betrachtung des Römerbriefes bringt uns an das Ende dieses herausragenden Werks christlicher Lehre. Das Thema der Rechtfertigung des Menschen hat Paulus in diesem Brief entfaltet. Er hat den Menschen als den, der er nun einmal ist, beschrieben, nämlich als Sünder vor Gott. Er hat von dem Weg gesprochen, den Gott gewählt hat, um die gottlose Welt mit sich selbst zu versöhnen. Paulus hat von der geschenkten Gerechtigkeit gesprochen, die der an Jesus Christus glaubende Mensch umsonst empfängt. Und dieses Geschenk, so zeigte es Paulus, hat Konsequenzen für das Leben im Alltag. Wenn nun jeder, der dieses Geschenk im Glauben an Christus annimmt, in Ewigkeit bei Gott sein darf, was bedeutet es dann noch, zum Volk Gottes, Israel, zu gehören? Auch dieser Frage widmete sich der Apostel. Danach ging es um das Verhältnis der gerechtfertigten Sünder untereinander. Nun, in den beiden letzten Kapiteln 15 und 16, legte Paulus seinen eigenen Lebensweg offen. Er wusste sich von Gott geführt in die Hauptstadt des römischen Weltreiches und noch darüber hinaus. Denn jeder soll Gelegenheit bekommen, das Geschenk Gottes in Jesus Christus zu entdecken, zu verstehen und im Glauben anzunehmen. Man könnte es auch so ausdrücken: Das vorherrschende Thema des Römerbriefes, die Bereitstellung einer Gerechtigkeit von Gott, zieht sich durch alle Kapitel des Römerbriefs hindurch. Mal so, dass die eine oder andere Seite davon mehr oder weniger zum Inhalt des Briefes beigetragen hat. Nun also ist noch Platz im Brief für letzte und allerletzte Bemerkungen. Was dabei Paulus wichtig und am wichtigsten ist, das wird im 16. Kapitel nun konkret. Am Ende seines umfangreichen Briefes angelangt, sieht der Apostel seine Empfänger vor seinem geistigen Auge. Aus diesem Grund richtet Paulus an dieser Stelle schwerpunktmäßig seine Grüße an die Christen in Rom. Paulus sendet in der Tat im Schlusskapitel des Römerbriefes kleine persönliche Botschaften an eine ganze Reihe von Christen. Die Liste der zu Grüßenden beginnt hier im 16. Kapitel mit Vers 3 und 4 so: Grüßt die Priska und den Aquila, meine Mitarbeiter in Christus Jesus, die für mein Leben ihren Hals hingehalten haben, denen nicht allein ich danke, sondern alle Gemeinden unter den Heiden. Wie Sie sehen, gab es zu dieser Zeit heidenchristliche Gemeinden, und ich glaube, diese Gemeinde in Rom bestand größtenteils aus solchen Heidenchristen, die alle sehr unterschiedliche Herkunft hatten und damit die römische Gemeinde aus vielen Völkern zusammengesetzt war. Selbstverständlich gab es da keine Rassentrennung. Priska und Aquila war ein jüdisches Ehepaar. Wie hatte Paulus sie getroffen und in welcher Hinsicht waren sie seine Mitarbeiter? Nun, es hatte eine Welle des Antisemitismus gegeben, die die Stadt Rom überrollt hatte. Und Priska und Aquila hatten damals aus Rom weggehen müssen. Sie kamen in die Stadt Korinth, als Paulus dort war, und eröffneten ein Geschäft. Korinth war zu der Zeit ein gutes Handelszentrum und auch Paulus hat dort seinen angestammten Beruf ausgeübt. Da sie alle Zeltmacher waren, brachte sie das zusammen. Und Paulus führte sie zum Glauben an den Herrn Jesus Christus. Dann waren die beiden, also Priska und Aquila, mit Paulus in Ephesus. Vielleicht waren sie sogar dorthin gegangen, um in dieser östlichen Metropole des Römischen Reiches mit einem Zweiggeschäft ihrer Zeltmacherei anzufangen. In Apostelgeschichte 18, Vers 26 finden wir, dass sie fähig waren, einem christlichen Glaubensbruder namens Apollos zu helfen. Es heißt dort, er, Apollos, fing an, frei und offen zu predigen in der Synagoge. Als ihn Aquila und Priscilla hörten, nahmen sie ihn zu sich und legten ihm den Weg Gottes noch genauer aus. Beachten Sie, als wir sie zuerst antreffen, genauer gesagt in der Apostelgeschichte, heißen sie Aquila und Priscilla. Hier im Römerbrief sind es Priska und Aquila. Weshalb ist die Reihenfolge vertauscht? Nun, ich glaube, hier liegt ein Fall vor, wo die Frau in geistlichen Dingen die Führung übernommen hat. Sie beide sind hervorragende Mitarbeiter für Jesus Christus gewesen. Paulus streift die beiden hier nur kurz und fährt fort in Vers 5. Grüßt auch die Gemeinde in ihrem Hause. Grüßt Epänetus, meine Lieben, der aus der Provinz Asien der Erstling für Christus ist. Eine christliche Ortsgemeinde und damit auch die römische kam ganz am Anfang in einzelnen Privathäusern zum Gottesdienst zusammen. William Sanday schreibt, es gibt bis zum 3. Jahrhundert keinen eindeutigen Beweis für die Existenz besonderer Gebäude, die als Kirchen verwendet wurden. Viele Leute glauben heute, und ich bin bei Gesprächen auf diesen Glauben seit Jahren gestoßen, dass diese Kirche, die in einzelnen Häusern begann, wieder zum Gottesdienst im privaten Haus zurückkehren wird. Viele dieser riesigen Gebäude, die wir Kirchen nennen, mit großen Kirchtürmen, sind nichts weiter als ein Haufen aus Backsteinen, Dachziegeln und Mörtel. Die Bezeichnung Kirche war eigentlich nie als Bezeichnung für Gebäude vorgesehen. In den ersten 3 Jahrhunderten war die Kirche der Organismus der Gläubigen, der sich in Häusern wie dem von Aquila und Priscilla traf. Paulus erwähnt hier auch einen Christen mit dem Namen Epänetus. Das ist ein griechischer Name, der bedeutet gelobt. Er war anscheinend der erste Bekehrte des Paulus in der römischen Provinz Asien. Nach der Erwähnung dieser Personen kommt Paulus auf den für sie bestimmten Auftrag zu sprechen. Und der besteht wiederum in einem Gruß, wie Vers 6 besagt. Grüßt Maria, die viel Mühe und Arbeit um euch gehabt hat. Maria ist ein jüdischer Name, eine andere Form des Namens Miriam, und er bedeutet vielleicht Widerspenstigkeit. Dass sie viel Mühe und Arbeit um euch gehabt hat, ist eine Umschreibung dafür, dass sie bis zur Erschöpfung gearbeitet hat. Was für eine Veränderung hatte in ihrem Leben stattgefunden? Bevor sie zum Glauben an Jesus Christus gekommen ist, war sie widerspenstig. Aber jetzt hat sie sich bis zum Umfallen für andere Christen verausgabt, weil sie jetzt nicht mehr widerspenstig, sondern gegenüber Christus gehorsam ist. Ein weiterer Grußwunsch des Paulus schließt sich an in Vers 7. Grüßt Andronikus und Junias, meine Stammverwandten und Mitgefangenen, die berühmt sind unter den Aposteln und schon vor mir in Christus gewesen sind. Andronikus ist ein griechischer Name, und es wurde in der sozialgeschichtlichen Erforschung antiker Quellen festgestellt, dass es sich um einen Sklavennamen handelt. Junias bzw. Junia ist ein römischer Name und kann männlich oder weiblich sein. Paulus nennt Andronikus und Junias meine Stammverwandten, was vielleicht darauf deutet, dass sie wie Paulus zum Stamm Benjamin gehörten. Das bedeutet aber nicht unbedingt nahe Blutsverwandtschaft. Paulus sagt, sie waren meine Mitgefangenen. Offenbar hat Paulus sie in einem der zahlreichen Gefängnisse des Römischen Reichs getroffen. Diese beiden waren berühmt unter den Aposteln und waren unter ihnen hoch angesehen. Paulus hatte sie allerdings nicht selbst zu Christus geführt, was sonst zu vermuten naheliegend gewesen wäre, denn sie waren schon vor ihm Glaubensgeschwister in Christus. Die Gemeinde in Rom, so kann es hier am besten zusammengefasst werden, wurde unter den ungewöhnlichsten Umständen von Paulus gegründet. Er war Aquila und Priscilla auf der korinthischen Agora, dem dortigen Marktplatz, begegnet und dann traf er die beiden wieder im Gefängnis. Sie waren dann nach Rom gegangen und hatten die Gemeinde dort aufgebaut. Ein weiterer Grußwunsch des Paulus schließt sich an in den Versen 8 und 9. Grüßt Ampliatus, meinen Lieben, in dem Herrn. Grüßt Urbanus, unseren Mitarbeiter in Christus, und Stachys, meinen Lieben. Ampliatus ist ein häufiger Sklavenname, der uns in Inschriften auf den Gräbern der frühen Christenheit in den römischen Katakomben begegnet, und zwar immer in einer Ehrenstellung. Der hier genannte Träger dieses Namens war augenscheinlich einer von den Bekehrten des Paulus und hatte einen Ehrenplatz in seinem Herzen. Urbanus heißt Stadtkind. Mit anderen Worten, sein Name klingt so wie das Wort Großstadtpflege. Auch das war ein üblicher Sklavenname und kann darauf hinweisen, dass der Träger des Namens eher in der Stadt als auf dem Lande aufgewachsen ist. Er wird hier von Paulus als ein wirklicher Mitarbeiter unter Christen gekennzeichnet. Der Name Stachys findet sich im Namensverzeichnis des königlichen Haushalts und ist ein männlicher Name. Nicht nur der Apostel Paulus, sondern die ganze Gemeinde liebte ihn. Weitere Grüße folgen in Vers 10. Grüßt Apelles, den Bewährten in Christus. Grüßt die aus dem Haus des Aristobul. Apelles ist ein Name, der Bewährte bedeutet. Ein Name, der entweder griechischen oder jüdischen Ursprungs ist. Der Name war jedenfalls unter Juden gebräuchlich. Der hier erwähnte Apelles hatte wohl eine schwierige Probe bestanden. Nach der Tradition der Kirche wurde er Bischof von Smyrna oder von Herakleia. Aristobul ist von Bischof Lightfoot als Enkel von Herodes dem Großen identifiziert worden. Oder es handelte sich hier um einen Sklaven, der den Namen seines Herrn annahm. Das können wir nicht mit Sicherheit sagen. Weiter mit Vers 11. Grüßt Herodion, meinen Stammverwandten. Grüßt die aus dem Haus des Narzissus, die in dem Herrn sind. Herodion war offenbar ein gebürtiger Jude, da Paulus ihn Stammverwandten nennt. Der Name erinnert an die Familie des Herodes. Er war vielleicht auch ein Sklave, der den Namen der Familie annahm, zu der er gehörte. Narzissus ist zur damaligen Zeit der Name eines bekannten Freigelassenen gewesen, der unter der Herrschaft von Agrippina hingerichtet wurde. Die hier genannte Person war wahrscheinlich einer der Sklaven, der ihm früher gehört und seinen Namen übernommen hatte. Weitere Namen erwähnt Paulus in seiner umfangreichen Grußliste. Vers 12. Grüßt die Tryphäna und die Tryphosa, die in dem Herrn arbeiten. Grüßt die Persis, meine Liebe, die sich viel gemüht hat im Dienst des Herrn. Tryphäna und Tryphosa sind wohlklingende Namen, die delikat und zierlich bedeuten. Ich kann mir vorstellen, dass diese beiden kleine Damen waren, vielleicht leibliche Schwestern, die Christus kennengelernt und vielleicht nie geheiratet hatten. Vielleicht hatten sie es auch zu einem gewissen Wohlstand gebracht und hatten den Apostel durch regelmäßige Gaben unterstützt. Paulus sagt, dass sie im Herrn gearbeitet haben. Sie waren also echte Gemeindemitarbeiter in der christlichen Gemeinde von Rom. Persis, meine Liebe, ist die Anrede des Paulus für eine weitere Frau, die sich viel gemüht hat im Dienst des Herrn. Persis ist nachweislich der Name einer freigelassenen Frau, keiner Sklavin also, und ihre Stellung hat sie vielleicht in die Lage versetzt, noch mehr als die beiden gerade genannten Schwestern für das Werk Gottes und damit auch für Paulus zu tun. Der fährt fort mit einer Bemerkung, die seine warmherzige Seite gut zur Geltung bringt. Vers 13. Grüßt Rufus, den Auserwählten in dem Herrn, und seine Mutter, die auch mir eine Mutter geworden ist. Obwohl dieser Mann in diesem Kapitel eine untergeordnete Rolle zu spielen scheint, können wir tatsächlich sehr viel über ihn wissen, ja sogar die Farbe seines Haares. Sein Name heißt Rot. Er wurde der Rote genannt. Allerdings gab es viele Rothaarige. Es war nicht sein Haar, das ihn ungewöhnlich machte. Bezeichnend für ihn ist vielmehr die Formulierung, die auf seinen Namen folgt, den Auserwählten in dem Herrn. Das ist etwas, was mir persönlich gefällt. Aber, sagen Sie vielleicht, waren die anderen in diesem Kapitel nicht auch Auserwählte in dem Herrn? Ja, es waren alles wunderbare Christen, aber dieser Mann war wirklich außergewöhnlich. Eine bessere Übersetzung wäre hervorragend in dem Herrn. Er war ein bedeutender Mann Gottes. Dass Rufus in der Gemeinde herausragte, kann man aus einem Hinweis entnehmen, der sich auf seinen Vater bezieht. Als Johannes Markus sein Evangelium schrieb, schrieb er es wohl in erster Linie für Heiden bzw. Heidenchristen. Darin erwähnt er eine Begebenheit im Rahmen der Kreuzigung Jesu Christi, in der ein Mann namens Simon das Kreuz Christi trug. Dort heißt es über die römischen Soldaten, sie zwangen einen, der vorüberging, mit Namen Simon von Kyrene, der vom Feld kam, den Vater des Alexander und des Rufus, dass er ihm das Kreuz trage. Markus 15, Vers 21. Zu dieser Stunde sahen die römischen Soldaten, wie Jesus unter der Last des Kreuzes hinfiel. Sie taten einen Blick über die dabei stehenden Massen und schrien dann »Hierher!« zu einem. Es war Simon von Kyrene. Sie befahlen »Komm her und trag es!« Und das tat er auch. Eine Tat, die ihn unsterblich machte. Johannes Markus, der also offenbar sein Evangelium an die Römer schreibt, macht ihnen klar, dass es Simon ist, und fügt hinzu, der Vater von Alexander und Rufus. Alle Christen in Rom kannten ja Rufus, weil er in der Gemeinde herausragte. Bitte beachten Sie hier, dass Paulus in seinen Gruß auch die Mutter des Rufus einschließt. Grüße Rufus und seine Mutter, die auch mir eine Mutter geworden ist. Obwohl wir nichts von der Mutter des Apostels Paulus wissen und auch nichts von seinem Vater, hören wir hier von einer frommen Frau in der Stadt Jerusalem, der Frau des Simon von Kyrene, die wie eine Mutter zum Apostel Paulus gewesen ist. Vielleicht ist Ihnen bewusst, dass die Christen diesen Paulus zuerst gefürchtet haben, als er nach seiner Bekehrung in Jerusalem angekommen war. Sie waren nicht überzeugt, dass dieser mächtige Pharisäer echt war. Sie argwöhnten Tücke. Aber die Mutter des Rufus nahm Paulus auf. Komme einfach zu uns und bleibe im Zimmer des Rufus. Im Rückblick auf jene Zeit schreibt Paulus über sie, sie ist die Mutter des Rufus, aber sie ist auch meine Mutter. Was für eine liebenswerte Anerkennung dieser warmherzigen christlichen Mutter. Grüßt Asynkritus, Phlegon, Hermes, Patrobas, Hermas und die Brüder bei ihnen. Römer 16, Vers 14. Das sind für uns alles nur Namen, aber Paulus kannte sie. Wahrscheinlich hat er sie zu Christus geführt. Weiter mit Vers 15. Grüßt Philologus und Julia, Nereus und seine Schwester und Olympas und alle Heiligen bei ihnen. Das ist eine weitere Gruppe von Christen, die damals in der Gemeinde von Rom waren. Grüßt euch untereinander mit dem heiligen Kuss. Es grüßen euch alle Gemeinden Christi. Römer 16, Vers 16. Das war der förmliche Gruß zur Zeit des Paulus. Für heute empfehle ich ihn eher nicht. Paulus fährt fort. Ich ermahne euch aber, liebe Brüder, dass ihr euch in Acht nehmt vor denen, die Zwietracht und Ärgernis anrichten, entgegen der Lehre, die ihr gelernt habt, und euch von ihnen abwendet. Denn solche dienen nicht unserem Herrn Christus, sondern ihrem Bauch. Und durch süße Worte und prächtige Reden verführen sie die Herzen der Arglosen. Römer 16, Vers 17 und 18. Paulus fügt dieses Wort der Warnung hinzu. Wir tun gut daran, es ebenfalls zu beachten. Vers 19 lautet dann, denn euer Gehorsam ist bei allen bekannt geworden. Deshalb freue ich mich über euch. Ich will aber, dass ihr weise seid zum Guten, aber geschieden vom Bösen. Sehen Sie, auch ihr Glaube ist bekannt geworden, aber ihr Glaube hat sich am Gehorsam gezeigt. Weise sein zum Guten bedeutet, dass sie im Wort Gottes unterwiesen werden müssen.

Die Gnade unseres Herrn Jesus Christus sei mit euch. Es ist der Gott des Friedens, der den Satan in Kürze niedertreten wird. Inzwischen besteht unsere Aufgabe darin, dass wir dem Teufel widerstehen sollen, und das geschieht durch zweierlei, dass wir nüchtern und wachsam sind. In einem weiteren Abschnitt werden jetzt noch mehr Namen genannt. Die Christen bei Paulus senden Grüße. Paulus sendet jetzt Grüße von denen, die bei ihm waren, als er diesen Brief an die Römer schrieb. Wer das im Einzelnen war, davon ist ab Vers 21 zu erfahren. Es grüßen euch Timotheus, mein Mitarbeiter, und Lucius, Jason und Sosipater, meine Stammverwandten. Sie alle waren Begleiter des Paulus. Sie senden Grüße an ihre Mitchristen in Rom. Und dann meldet sich hier fast am Ende des Briefes der zu Wort, der für die Überlieferung dieser wichtigen Gedanken nicht unerheblich gewesen ist. Vers 22 lautet nämlich: Ich, Tertius, der ich diesen Brief geschrieben habe, grüße euch in dem Herrn. Sie sehen, Paulus hatte einen Schreibgehilfen, einen Sekretär, um seine Briefe zu schreiben. Der Galaterbrief ist da eine Ausnahme. Außer für die Herstellung des Briefes war natürlich dann auch wichtig, wo Paulus Zuflucht gefunden hatte, als er den Brief schrieb. Davon erfahren wir in Vers 23. Es grüßt euch Gaius, mein und der ganzen Gemeinde Gastgeber. Es grüßt euch Erastus, der Stadtkämmerer, und Quartus, der Bruder. Paulus wohnte in dem Haus des Gaius, und Gaius wollte ebenfalls seine Grüße senden. Weiter mit Vers 24. Die Gnade unseres Herrn Jesus Christus sei mit euch allen. Amen. Es sind Segenswünsche, die Paulus in den letzten Versen seines Briefes den römischen Christen mitteilen will. Vers 25. Dem aber, der euch stärken kann gemäß meinem Evangelium und der Predigt von Jesus Christus, durch die das Geheimnis offenbart ist, das seit ewigen Zeiten verschwiegen war. Das Geheimnis bedeutet, dass es im Alten Testament nicht geoffenbart worden war. Es bezieht sich auf das jetzige Zeitalter, in dem Gott die Juden und die Heiden nimmt und sie in einen Leib, die Gemeinde, zusammenfügt. Im vorletzten Vers des Römerbriefs, dem 26. im 16. Kapitel, heißt es dann: Nun aber offenbart und kundgemacht ist durch die Schriften der Propheten nach dem Befehl des ewigen Gottes, den Gehorsam des Glaubens aufzurichten unter allen Heiden. Hier sehen wir den Gehorsam des Glaubens. Wenn Sie an Christus glauben, dann werden Sie ihm gehorchen. Der Herr Jesus Christus sagte: Meine Schafe hören meine Stimme, und ich kenne sie, und sie folgen mir. Johannes 10, Vers 27. Gehorsam ist das Werk und die Frucht des Glaubens. Mein Lieblingslied ist »Folgen und Trauen« von John H. Summers. Wenn wir wandeln im Herrn, Gottes Wort, unser Stern, o, wie schwinden dann Dunkel und Grauen, denn er lenkt jeden Schritt. Seine Gnade geht mit, bei uns allen, die folgen und trauen. Nicht ein Schatten entsteht, jede Wolke vergeht, wenn sein Lächeln die Seele erfreut. Weder Zweifel noch Schmerz können Ängsten das Herz, wenn wir trauen und gehorchen allzeit. Folgen und trauen wird zum Siegen und Schauen. Willst du Frieden der Seele, musst du folgen und trauen. Paulus schließt seinen Brief an die Römer mit einem Lobpreis an Gott in Vers 27. Dem Gott, der allein weise ist, sei Ehre durch Jesus Christus in Ewigkeit. Amen. Wir haben es im Römerbrief zu tun gehabt mit dem Menschen als Sünder. Das steht am Anfang des Briefes. Diesem Sünder macht Gott das Geschenk seiner Gerechtigkeit in Jesus Christus. Natürlich bleibt das nicht ohne Folgen. Dazu hat Gott den Christen seinen Heiligen Geist gegeben. Und zugleich wird christliches Leben gerade in den Niederungen des Alltags erfahren. Auch in dieses Bewährungsfeld hat uns der Brief intensiv eingeführt, nicht zuletzt in den letzten Versen, wo vom liebevollen Miteinander der Christen in Rom und anderswo zu erfahren

erfahren war. Damit verlassen wir wieder in unserem Gang durch die Bibel das Neue Testament und wenden uns dem Alten zu. In der nächsten Ausgabe der Sendereihe durch die Bibel steht der Anfang aus dem ersten Chronikbuch im Mittelpunkt. Bis dahin auf Wiederhören und Gott befohlen.